0: Das US-Militär hat wieder Ziele im Iran angegriffen, obwohl zwischen den beiden Ländern eine Waffenruhe gilt. Luftstreitkräfte der US-Armee hätten iranische Raketen- und Drohnenlager sowie Radaranlagen angegriffen, schreibt das zuständige Militärkommando. Die Angriffe seien eine Reaktion auf eine iranische Attacke auf ein Frachtschiff am Donnerstag. Der Iran habe damit die Handelsschifffahrt bedroht und die Waffenruhe eindeutig verletzt. Vizepräsident J.D. Vance schreibt, Gewalt werde mit Gewalt beantwortet. Der Iran bestätigt die US-Angriffe. Staatsmedien berichten von Explosionen in der Küstenstadt Sirik in der Nähe der Straße von Hormuz. Und die iranischen Revolutionsgarden melden, sie hätten als Reaktion darauf mehrere US-Militärstützpunkte in der Region angegriffen. Derweil haben sich Israel und der Libanon auf ein Rahmenabkommen geeinigt, nach tagelangen Gesprächen in den USA. Die Vereinbarung sei ein erster Schritt, sagt US-Außenminister Marco Rubio. Darin ist unter anderem vorgesehen, dass sich die israelische Armee aus zwei Gebieten im Südlibanon zurückzieht. Das libanesische Militär soll dort die Kontrolle übernehmen. Israels Regierungschef Benjamin Netanyahu lobt das Abkommen. Ablehnung kommt hingegen von der Hisbollah-Miliz. Sie war an den Gesprächen erneut nicht dabei. In Libanons Hauptstadt Beirut haben Hisbollah-Anhängerinnen und Anhänger protestiert, nachdem das Abkommen bekannt wurde. Verschiedene Medien berichten unter anderem von Straßenblockaden mit brennenden Autoreifen. Dann in die Schweiz mit zwei kurzen Meldungen. In der Nähe des Festivalgeländes des Open Air St. Gallen hat ein kleines Waldstück von rund 10 x 10 Metern gebrannt. Warum ist nicht bekannt. Einige Zelte in der Nähe wurden vorsorglich evakuiert, wie die Polizei schreibt. Die Feuerwehr habe den Brand rasch gelöscht. Und der größte Teilchenbeschleuniger der Welt wird für 4 Jahre abgeschaltet. Das teilt das CERN in Genf mit. In dieser Zeit soll die Anlage aufgerüstet werden, sodass es künftig zu rund 10-mal mehr Kollisionen von Teilchen kommt als bisher. Dies soll die Chance auf neue Entdeckungen erhöhen. Dann zur Fußball-Weltmeisterschaft der Männer. Frankreich schlägt Norwegen mit 4:1 und Senegal gewinnt gegen den Irak mit 5:0. Frankreich holt sich damit den Gruppensieg und auch Norwegen hatte sich mit 2 Siegen zuvor bereits für die K.O.-Phase qualifiziert. Das Wetter heute Samstag, es wird meist sonnig und wieder heiß mit 34 bis lokal 39 Grad. Über den Bergen gibt es Quellwolken und einzelne Regengüsse oder Gewitter. Das waren Nachrichten von Radio SRF, verantwortlich Lukas Siegfried.
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0: Von Sergei Rachmaninow erklang Prelude in D-Dur Andante Cantabile, Opus 23, Nummer 4. Patrizio Mazzola spielte.
1: Hier nun vier Sätze aus dem Ballett Pygmalion von Jean-Philippe Rameau. Michi Geig leitet das L'Orfeo Barockorchester.

0: Johannes Brahms, dritter Satz, Poco Allegretto aus der Sinfonie Nummer 3 in F-Dur, Opus 90. David Sinman leitete das Tonhalle-Orchester Zürich.
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0: Das war das Allegretto aus dem Klaviertrio Opus 70 Nummer 2 von Ludwig van Beethoven. Das Trio Les Esprits spielte.
1: Es folgen 13 kleine Variationen über das Volkslied »Freut euch des Lebens« für Orchester von Émile-Jacques Dalcroze. Adriano dirigiert das Moskau Symphony Orchestra.

Sie hörten von Émile Jacques Dalcroze 13 kleine Variationen über das Volkslied »Freut euch des Lebens« für Orchester. Adriano leitete das Moskau Symphony Orchestra.

Es erklang das Allegro Giocoso aus dem Klarinettenquintett in B-Dur Opus 34 von Karl Maria von Weber. Sie hörten eine Aufzeichnung mit der Klarinettistin Shirley Brill und dem Quatuor Terpsichord.

Das war der zweite Satz, das Andante, aus der Sinfonie in C-Dur Opus 6 Nummer 2 von Gaspar Fritz. Es spielte das Kesselberg-Ensemble unter der Leitung von Ilse Grudule.

0: Das war von Ignaz Jan Paderewski das Menuett Opus 14 Nummer 1. Am Klavier Eva Kupiec.
1: Das Ensemble Société Lunaire interpretiert jetzt das Quartett für Harfe, Violine, Viola und Violoncello Nummer 4 in C-Dur von Eugène Godecharles.

Tommaso Albinoni. Aus dem Concerto in B-Dur, Opus 10, Nummer 12, erklang der erste Satz. Unter der Leitung von Claudio Scimone spielte das Ensemble I Solisti Veneti.

Die Pianistin Valentina Seferinova interpretierte das Intermezzo aus der Klaviersonate Nummer 2 mit dem Beinamen Appassionata von Corentin Boissier.

Aus der Missa Piena von Ferdinando Paer erklang das Agnus Dei. Sie hörten eine Aufnahme mit dem Dresdner Kreuzchor und der Staatskapelle Dresden. Dirigent war Roderich Kreile.

0: Sie hörten den Walzer Zeitbilder von Joseph Strauss. Jack Rothstein dirigierte The Viennese Orchestra of London.
1: Hören wir nun Matthias Kirschnereit als Solisten im Klavierkonzert Nummer 1 in C-Moll von Friedrich von Flotow. Er wird begleitet vom Münchner Rundfunkorchester unter der Leitung von Ulf Schirmer.

0: Die Nachrichten von SRF um 4 mit Lukas Siegfried. Das US-Militär hat wieder Ziele im Iran angegriffen. Zum ersten Mal, seit sich die beiden Länder auf ein Rahmenabkommen für ein mögliches Kriegsende verständigt haben. Luftstreitkräfte der US-Armee hätten iranische Raketen- und Drohnenlager sowie Radaranlagen angegriffen, schreibt das zuständige US-Militärkommando. Die Angriffe seien eine Reaktion auf eine iranische Attacke auf ein Frachtschiff am Donnerstag. Der Iran habe damit die Handelsschifffahrt bedroht und die Waffenruhe eindeutig verletzt. US-Vizepräsident J.D. Vance schreibt dazu, Gewalt werde mit Gewalt beantwortet. Der Iran bestätigt die US-Angriffe. Staatsmedien berichten von Explosionen in der Küstenstadt Sirik in der Nähe der Straße von Hormuz. Und die iranischen Revolutionsgarden melden, sie hätten als Reaktion darauf mehrere US-Militärstützpunkte in der Region angegriffen. Zwei weitere Auslandthemen kurz zusammengefasst, und da geht es zuerst wieder um den Nahen Osten. Israel und der Libanon haben nämlich ein Rahmenabkommen unterschrieben. Israels Armee soll sich aus zwei Teilgebieten des Südlibanons zurückziehen. US-Außenminister Marco Rubio spricht von einem ersten Schritt. Die Hisbollah-Miliz ist allerdings nicht Teil der Abmachung. Und nach den schweren Erdbeben in Venezuela hat das Militär teilweise die Kontrolle im Land übernommen. In der besonders schwer getroffenen Region La Guaira im Norden des Landes solle die Armee die öffentliche Ordnung aufrechterhalten und den Rettungskräften deren Arbeit erleichtern, sagt der venezolanische Parlamentspräsident. Der frühere Chef der Schweizerischen Nationalbank SNB, Hans Meier, ist im Alter von 90 Jahren gestorben. Er starb vor 10 Tagen, wie in seiner Todesanzeige im Tagesanzeiger steht. Hans Meier arbeitete insgesamt rund 30 Jahre für die SNB als Generalsekretär, später als Vizepräsident und schließlich von 1996 bis 2000 als Präsident. In seine Zeit an der Spitze fiel unter anderem die Einführung des Euro Anfang 1999. In seinem Berufsleben habe Meier die Schweizer Geldpolitik entscheidend geprägt, schreibt die Nationalbank in der Anzeige. Er sei sachlich, verlässlich und bescheiden gewesen. Damit zu der Fußball-Weltmeisterschaft der Männer und den aktuellen Resultaten der soeben zu Ende gegangenen Spiele. Die Kapverden und Saudi-Arabien spielen unentschieden 0-0. Die Kapverden sind damit für die nächste Runde qualifiziert. Uruguay unterliegt Spanien 0-1. Auch die Spanier, die sind als Gruppensieger eine Runde weiter. Das Wetter. Es wird meist sonnig und heiß mit 34 bis lokal 39 Grad. Über den Bergen gibt es Quellwolken und einzelne Regengüsse oder Gewitter. Das waren Nachrichten von Radio SRF, verantwortlich Lukas Siegfried.
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0: Das war eine Sicilienne von Maria Theresia von Paradis. Der Violinist Sebastian Bohren interpretierte sie zusammen mit dem Orchester Stringendo Zürich. Die Leitung hatte Jens Lohmann.
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0: Andrés Gabetta leitete die Swiss Baroque Soloists in dieser Aufnahme des ersten Satzes aus dem brandenburgischen Konzert Nummer 1 in F-Dur von Johann Sebastian Bach.
1: Und nun interpretiert Oliver Schnieder die Ballade für Klavier und Orchester in Fis-Dur Opus 19 von Gabriel Fauré. Er wird begleitet vom Sinfonieorchester Basel unter der Leitung von Ivor Bolton.

Sie hörten von Gabriel Fauré Ballade für Klavier und Orchester in Fis-Dur Opus 19. Oliver Schnieder wurde begleitet vom Sinfonieorchester Basel unter der Leitung von Ivor Bolton.

Der Flötist Bruno Meyer spielte das Rondo aus dem Flötenkonzert in F-Dur von Antonio Rossetti. Er wurde begleitet vom Prager Kammerorchester.

Das Zürcher Kammerorchester unter der Leitung von Howard Griffith spielte das Scherzo Vivace aus der Sinfonie Nummer 8 in S-Dur von Ferdinand Ries.

0: Unter der Leitung von Giulia Giannini spielte das Ensemble Concerto Scirocco eine Giacona von Johann Heinrich Schmelzer.
1: Der Pianist Janusz Oleniczak und die Nationale Polnische Philharmonie Warschau spielen nun unter der Leitung von Tadeusz Strugala die Komposition Andante Spianato und Grande Polonaise Brillante Opus 22 von Frédéric Chopin.

Andante spianato und Grande Polonaise brillante, Opus 22 von Frédéric Chopin. Es musizierten Janusz Olejniczak, Klavier, und die Nationale Polnische Philharmonie Warschau. Dirigent war Tadeusz Strugala.

0: Sie hörten Ildebrando d'Arcangelo mit der Arie De Vieni alla Finestra aus der Oper Don Giovanni von Wolfgang Amadeus Mozart. Er wurde begleitet vom Orchestra del Teatro Regio di Torino unter Gianandrea Noseda.
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Das Philharmonic Orchestra of the Americas unter der Leitung der Dirigentin Alondra de la Parra hörten wir mit dem Intermezzo der Zimba von Ricardo Castro.

0: Das Luzerner Sinfonieorchester unter der Leitung von James Gaffigan begleitete den Violinisten Vadim Glusman im Rondo aus dem Violinkonzert in D-Dur, Opus 61 von Ludwig van Beethoven.
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1: Die Nachrichten von SRF um 6 mit Dominik Brandt. Neue Angriffe im Nahen Osten. Die USA attackieren den Iran als Reaktion auf iranische Angriffe, sagt die US-Armee. Und in Venezuela wird weiter nach Überlebenden der Erdbeben gesucht. Nun ist auch die Armee im Einsatz. Das Wetter meist sonnig bei 35 bis lokal 39 Grad. In den Alpen einige Regengüsse oder Gewitter. 60 Tage wollen sich die USA und der Iran Zeit geben, um ein detailliertes Abkommen für ein Ende des Krieges auszuarbeiten. Gegenseitige Angriffe hat es keine mehr gegeben, seit die Verhandlungen begonnen haben. Bis jetzt. Das US-Militär hat am Abend wieder Ziele im Iran angegriffen. Lukas Siegfried.
2: Luftstreitkräfte der US-Armee hätten iranische Raketen- und Drohnenlager sowie Radaranlagen angegriffen, schreibt das zuständige Militärkommando. Die Angriffe seien eine Reaktion auf eine Attacke auf ein Frachtschiff am Donnerstag. Dieses war zwar nicht unter US-Flagge unterwegs, sondern unter jener Singapurs, aber der Iran habe damit die Handelsschifffahrt bedroht und die Waffenruhe eindeutig verletzt, sagt das US-Militär. Und Vizepräsident J.D. Vance schreibt dazu, Gewalt werde mit Gewalt beantwortet. Der Iran hat die US-Angriffe bestätigt. Iranische Staatsmedien berichten von Explosionen in der Küstenstadt Sirik in der Nähe der Straße von Hormuz. Und die iranischen Revolutionsgarden melden, sie hätten als Reaktion darauf mehrere US-Militärstützpunkte in der Region angegriffen.
1: Lukas Siegfried. Derweil haben sich Israel und der Libanon auf ein Rahmenabkommen geeinigt, nach tagelangen Gesprächen in den USA. Die Vereinbarung sei ein erster Schritt, sagt US-Außenminister Marco Rubio. Die beiden Nachbarländer erklären darin, dass sie grundsätzlich in Sicherheit leben und den Konflikt beilegen wollen. Außerdem ist vorgesehen, dass sich die israelische Armee aus zwei Gebieten im Südlibanon zurückzieht. Das libanesische Militär soll dort die Kontrolle übernehmen. Israels Regierungschef Benjamin Netanyahu lobt das Abkommen. Die Hisbollah-Miliz lehnt es hingegen ab. Sie war an den Gesprächen erneut nicht dabei. Nach den schweren Erdbeben in Venezuela hat das Militär teilweise die Kontrolle übernommen. In der besonders schwer getroffenen Region La Guaira im Norden des Landes solle die Armee die öffentliche Ordnung aufrechterhalten und den Rettungskräften die Arbeit erleichtern, sagt der venezolanische Parlamentspräsident Jorge Rodriguez. Die Rettungskräfte arbeiteten unermüdlich, ohne Schlaf und fast ohne zu essen und zu trinken, sagt Rodriguez.
3: Las labores de rescate que de manera denodada y sin descansar y sin dormir ni un minuto, casi sin comer y casi sin hidratarse.
1: Die Behörden sprechen derzeit von mindestens 920 Todesopfern und über 3.300 Verletzten. Es dürften aber deutlich mehr sein, denn mehrere 10.000 Personen werden noch vermisst. Diverse Länder haben Hilfsteams nach Venezuela geschickt, darunter auch die Schweiz. Und jetzt in die Schweiz mit zwei kurzen Meldungen. In Basel ist es gestern so heiß gewesen wie noch nie seit Messbeginn. Am Nachmittag wurde eine Temperatur von 38,8 Grad gemessen. Noch heißer wurde es in Deutschland mit 41,3 Grad in der Nähe von Saarbrücken. Das ist die heißeste Temperatur, die je in Deutschland gemessen wurde. Der größte Teilchenbeschleuniger der Welt, im CERN in Genf, wird für 4 Jahre abgeschaltet. In dieser Zeit soll die Anlage aufgerüstet werden, so dass es künftig zu rund 10-mal mehr Kollisionen von Teilchen kommt als bisher, schreibt das CERN. Dies soll die Chance auf neue Entdeckungen erhöhen. Der frühere Chef der Schweizerischen Nationalbank SNB, Hans Meier, ist im Alter von 90 Jahren gestorben. Er starb vor 10 Tagen, wie in seiner Todesanzeige im Tagesanzeiger steht. Hans Meyer arbeitete insgesamt rund 30 Jahre für die SNB, als Generalsekretär, später als Vizepräsident und schließlich von 1996 bis 2000 als Präsident. In seiner Zeit an der Spitze fiel unter anderem die Einführung des Euro Anfang 1999. In seinem Berufsleben habe Meyer die Schweizer Geldpolitik entscheidend geprägt, schreibt die Nationalbank in der Anzeige. Zur Fußball-WM: Spanien und Kap Verde stehen in der K.O.-Phase. Die Spanier gewinnen gegen Uruguay 1:0 und Kap Verde reicht ein 0:0 gegen Saudi-Arabien für den Einzug in den 16. Final. Ebenfalls weiter sind Frankreich und Norwegen. Das Direktduell entschieden die Franzosen am Abend mit 4:1 für sich. Senegal gewann gegen den Irak 5:0. Soweit die Meldungen. Das Wetter: auch heute ist es meist sonnig und es wird wieder heiß mit 35 bis lokal 39 Grad. In den Alpen gibt's am Nachmittag und am Abend einige Hitzegewitter. Das waren Nachrichten von Radio SRF, verantwortlich Adrian Huber.
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5: 6:06. Einen schönen guten Morgen in aller Samstagsfrühe. Patricia Moreno am Mikrofon. Und draußen sind die Lüftchen noch relativ frisch. Das werden sie nicht mehr lange bleiben. Also vielleicht jetzt nochmal die Fenster öffnen. Und diese Lüftchen, die lassen wir jetzt durch diverse Harfensaiten wehen. Guten Morgen nochmal.

Heiter, verspielt und einladend. Antonio Rossetti schreibt im Wien der 1780er Jahre mit seinen 6 Harfensonaten Musik so freundlich, dass sie bis heute zum Standard-Harfenrepertoire gehört. Und aus der Harfensonate in G-Dur von Rossetti haben wir hier den ersten Satz gehört mit der Solistin Katarzyna Englichowa. Rossetti, Zeitgenosse Mozarts und Beethovens, den er dann auch persönlich gekannt hat. Und ein bisschen in die Richtung Beethovens begeben wir uns schon mit dieser Musik, obwohl die noch einige Generationen früher entstanden ist. Johann Adolf Hasse, der den Roland rasen lässt in dieser Oper.

Reinhard Göbel dirigierte die Bayerische Kammerphilharmonie in der Ouvertüre zur Oper Il Ruggiero von Johann Adolf Hasse. Hier am Samstagmorgen, 6:17 Uhr, SRF 2 Kultur begleitet Sie auch an diesem Wochenende. Und eigentlich müsste jetzt Musik von Wolfgang Amadeus Mozart folgen, weil die nämlich in fast direktem Zusammenhang steht mit diesem Spätwerk, der letzten Oper von Johann Adolf Hasse, 1771 in Mailand uraufgeführt. Mozart nämlich hält sich mit seinem Vater zur selben Zeit in Mailand auf und nur einen Tag nach der Uraufführung dieser Oper von Hasse, die gefeiert wird, findet eine andere Premiere statt, nämlich einer Serenade vom jungen Mozart, Ascanio in Alba. Und die wiederum ist so erfolgreich, dass da der ganze Erfolg von Hasse überdeckt wird. Und der sagt, dieser Knabe wird uns alle vergessen machen. Aber wir schauen jetzt erstmal nicht in diese musikalische Zukunft, sondern bleiben in Zeiten von Hasse, in denen auch Antonio Vivaldi seine großen Opern und seine Oratorien, seine Konzerte schreibt. Aus dem Oratorium Judita Triumphans jetzt eine Arie der Titelfigur Transit Etas.

Die Zeit, sie fließt dahin, die Jahre, sie fliegen, und für unsere Sorgen sind wir selbst der Grund. Ein ganz schön weiser Text, den Antonio Vivaldi hier vertont, in seinem Oratorium Judita Triumphans. In der Arie der Titelfigur Judita singt sie eben von dieser verrinnenden Zeit und dass man wahrscheinlich ein bisschen auf sich selber schauen sollte. Transit Aethas, die Arie, die hier Kontraaltistin Nathalie Stutzmann gesungen hat, begleitet von ihrem Ensemble Orfeo 55.

0: Le Consort, das Konsort, als Ensemblename ist das eigentlich gar nicht so spektakulär. Die vier dahinter, die sind es allerdings schon, weil sie nämlich zur jüngeren französischen Musikergeneration gehören und absolut Furore machen. Justin oder auch Justin Taylor, der Cembalo-Spieler Théotime Langlois de Swart und Sophie Bardonesch, die Barockvioline spielen, und die Cellistin Hanna Salzenstein. Konzerte mit denen sind wirklich ein Ereignis, also falls Ihnen der Name mal auf einem Konzertplakat begegnen sollte, hingehen, Le Consort. Und hier haben Sie Musik gespielt, die Sie selbst wiederentdeckt haben, von Giovanni Battista Reali, eine Triosonate in A-Dur.
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Schwedisches Orchester, schwedischer Solist und Schweizer Leitung. Niklas Sivelöf am Klavier, das Sinfonieorchester Malmö, das ihn begleitet hat, und Mario Venzago, der dirigiert. Und zwar zu hören hier im Scherzo, dem zweiten Satz des Klavierkonzerts Nummer 1 von Wilhelm Stinhammer.

Das BBC Philharmonic Orchestra, geleitet von Juan Jomena, im Finale der Sinfonie in D-Dur von Juan Crisóstomo de Arriaga. Der eine lebt nicht lang genug, der Spanier de Arriaga, um noch weitere Sinfonien zu schreiben zu können. Der andere, der hadert zu lange mit sich, um überhaupt viele Sinfonien schreiben zu können. Johannes Brahms, immerhin, auf 4 hat er es gebracht als Spätstarter in Sachen Sinfonie. Von ihm jetzt Kammermusik mit Schweizbezug. Es geht an den Thunersee.

Viktoria Mulova und Piotr Andraszewski, Geige und Klavier. Im dritten Satz der Violinsonate Nummer 2, der sogenannten Thunersonate von Johannes Brahms. Und vom Thunersee geht's ins Tessin. Das Orchestra della Svizzera Italiana zusammen mit Hans-Jörg Schellenberger in diesem Oboen-Concertino von August Klughardt.

0: Hans-Jörg Schellenberger und das Orchestra della Svizzera Italiana in diesem Oboen-Concertino vom deutschen Spätromantiker August Klugharz.
1: Die Nachrichten von SRF um 7 mit Dominik Brandt. Die USA und der Iran greifen sich gegenseitig an, zum ersten Mal, seit sie das Rahmenabkommen geschlossen haben. Und in Venezuela wird weiter nach Überlebenden der Erdbeben gesucht. Nun ist auch das Militär im Einsatz. Das Wetter meist sonnig bei 35 bis lokal 39 Grad. In den Alpen einige Regengüsse oder Gewitter. 60 Tage wollen sich die USA und der Iran Zeit geben, um ein detailliertes Abkommen für ein Ende des Krieges auszuarbeiten. Gegenseitige Angriffe hat es keine mehr gegeben, seit die Verhandlungen begonnen haben, bis jetzt. Das US-Militär hat am Abend wieder Ziele im Iran angegriffen. Lukas Siegfried.
2: Luftstreitkräfte der US-Armee hätten iranische Raketen- und Drohnenlager sowie Radaranlagen angegriffen, schreibt das zuständige Militärkommando. Die Angriffe seien eine Reaktion auf eine Attacke auf ein Frachtschiff am Donnerstag. Dieses war zwar nicht unter US-Flagge unterwegs, sondern unter jener Singapurs, aber der Iran habe damit die Handelsschifffahrt bedroht und die Waffenruhe eindeutig verletzt, sagt das US-Militär. Und Vizepräsident J.D. Vance schreibt dazu, Gewalt werde mit Gewalt beantwortet. Der Iran hat die US-Angriffe bestätigt. Iranische Staatsmedien berichten von Explosionen in der Küstenstadt Sirik in der Nähe der Straße von Hormuz. Und die iranischen Revolutionsgarden melden, sie hätten als Reaktion darauf mehrere US-Militärstützpunkte in der Region angegriffen.
1: Lukas Siegfried. Derweil haben sich Israel und der Libanon auf ein Rahmenabkommen geeinigt, nach tagelangen Gesprächen in den USA. Die Vereinbarung sei ein erster Schritt, sagt US-Außenminister Marco Rubio. Die beiden Nachbarländer erklären darin, dass sie grundsätzlich in Sicherheit leben und den Konflikt beilegen wollen. Außerdem ist vorgesehen, dass sich die israelische Armee aus zwei Gebieten im Südlibanon zurückzieht. Das libanesische Militär soll dort die Kontrolle übernehmen. Israels Regierungschef Benjamin Netanyahu lobt das Abkommen. Die Hezbollah-Miliz lehnt es hingegen ab. Sie war an den Gesprächen erneut nicht dabei. Nach den schweren Erdbeben in Venezuela hat das Militär teilweise die Kontrolle übernommen. In der besonders schwer getroffenen Region La Guaira im Norden des Landes solle die Armee die öffentliche Ordnung aufrechterhalten und den Rettungskräften die Arbeit erleichtern, sagt der venezolanische Parlamentspräsident Jorge Rodriguez. Die Rettungskräfte arbeiteten unermüdlich, ohne Schlaf und fast ohne zu essen und zu trinken, sagt Rodriguez.
3: Las labores de rescate que de manera denodada y sin descansar y sin dormir ni un minuto, casi sin comer y casi sin hidratarse.
1: Die Behörden sprechen derzeit von mindestens 920 Todesopfern und über 3.300 Verletzten. Es dürften aber deutlich mehr sein, denn mehrere 10.000 Personen werden noch vermisst. Diverse Länder haben Hilfsteams nach Venezuela geschickt, darunter die Schweiz. In die Schweiz mit zwei kurzen Meldungen. In Basel ist es gestern so heiß gewesen wie noch nie seit Messbeginn. Am Nachmittag wurde eine Temperatur von 38,8 Grad gemessen. Noch heißer wurde es in Deutschland mit 41,3 Grad in der Nähe von Saarbrücken. Das ist die höchste Temperatur, die je in Deutschland gemessen wurde. Der größte Teilchenbeschleuniger der Welt, im CERN in Genf, wird für 4 Jahre abgeschaltet. In dieser Zeit soll die Anlage aufgerüstet werden, so dass es künftig zu rund 10-mal mehr Kollisionen von Teilchen kommt als bisher, schreibt das CERN. Das soll die Chance auf neue Entdeckungen erhöhen. Der frühere Chef der Schweizerischen Nationalbank SNB, Hans Meier, ist im Alter von 90 Jahren gestorben. Er starb vor 10 Tagen, wie in seiner Todesanzeige im Tagesanzeiger steht. Hans Meier arbeitete insgesamt rund 30 Jahre für die SNB, als Generalsekretär, später als Vizepräsident und schließlich von 1996 bis 2000 als Präsident. In seine Zeit an der Spitze fiel unter anderem die Einführung des Euro Anfang 1999. In seinem Berufsleben habe Meier die Schweizer Geldpolitik entscheidend geprägt, schreibt die Nationalbank in der Anzeige. Zur Fußball-WM: Belgien, Spanien und Kap Verde stehen in der K.O.-Phase. Belgien bezwingt Neuseeland 5:1, die Spanier gewinnen gegen Uruguay 1:0 und Kap Verde reicht ein 0:0 gegen Saudi-Arabien für den Einzug in den 16. Final. Vor den Abendspielen bereits qualifiziert waren Frankreich und Norwegen. Das Direktduell entschieden die Franzosen mit 4:1 für sich. Senegal gewann gegen den Irak 5:0. Soweit die Meldungen. Und das Wetter: auch heute ist es meist sonnig und es wird wieder heiß mit 35 bis lokal 39 Grad. In den Alpen gibt es am Nachmittag und am Abend einige Hitzegewitter. Das waren Nachrichten von Radio SRF, verantwortlich Adrian Huber.
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0: Am Samstagmorgen um 6:06 mit Patricia Moreno am Mikrofon und mit einem geweihten Priester, der ganz unpriesterlich fröhlich für sein Instrument schreibt, Ranieri Capponi und die Mandoline. Guten Morgen.

Von der Renaissance-Laute bis zur E-Gitarre, die deutsche Anna Torge, ist eine vielseitige Zupfmeisterin. Aber ihr Hauptinstrument, das ist inzwischen die Mandoline, die sie hier gespielt hat, begleitet von Andreas Nachtsheim Laute, Markus Möllenberg Cello und Gerald Hambitzer Cello im ersten Satz dieser Mandolinensonate in C-Dur von Ranieri Capponi, ein italienischer Priester, der sich des Nächtens als Komponist betätigte. Wolfgang Amadeus Mozart, der ebenfalls gern in der Nacht komponierte, weil dort relativ Ruhe herrschte. Und wer weiß, vielleicht ist auch diese Musik in der Nacht entstanden als Ausblick auf einen sonnigen Tag.

Christian Zacharias und das Orchestre de Chambre de Lausanne unter seiner Leitung vom Klavier aus im Finale des Klavierkonzerts Nummer 27 von Wolfgang Amadeus Mozart. Eine ruhige Freude liegt über dieser Musik, vielleicht die Freude darüber, es ist vollbracht. Mehr Klavierkonzerte hat Mozart ja leider nicht hinterlassen. Eine ruhige Freude, die sich allerdings auch durch die folgenden Noten mitteilt. Im Arioso des Aaron aus dem Oratorium Il Faraone Sommerso. Nicola Fago hat's komponiert und Jakob Josef Orlinski, der Countertenor, singt dieses Arioso. Alla gente addio diletta.

Musik ist Klang, Musik kann aber auch Stille sein und trotzdem tönen. Und dieses Arioso des Aaron beweist es aus dem Oratorium Il Faraone Sommerso von Nicola Fago. In vollkommener Stille, auch wenn das paradox klingt, gesungen von Countertenor Jakub Josef Orlinski, begleitet hat Il Pomodoro unter der Leitung von Maxim Jemeljanicev. Darius Milhaud, der mit den Tonalitäten experimentiert, indem er mehrere Tonarten gleichzeitig übereinander legt. Polytonalität nennt sich das. Und Darius Milhaud, der macht das im ersten oder in der Kammersinfonie Nummer 1 vielmehr. Und die titelt Der Frühling.

0: Darius Milhaud und die Kammersinfonie Nummer 1, die er unter dem Titel Frühling geschrieben hat. Das Orchestre National Bordeaux Aquitaine hat unter der Leitung von Bar Avni gespielt. Um jetzt eine Minute nach 7:30 an diesem Samstagmorgen, der unter anderem hiermit weitergeht.
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Pianist Matthias Kirschner reiht in diesem Andante con Moto in H-Moll von Fanny Hensel Mendelssohn. Und hören Sie auch ein bisschen die mitschwingende Betrübnis in dieser Musik. Vielleicht hat es auch damit zu tun, dass die großen Reisen auch hierher in die Schweiz der Bruder und nicht sie selbst unternehmen durfte. Fanny musste zu Hause bleiben, während Felix auf Reisen ging. Natürlich erhielt die Familie immer wieder auf dem Laufenden durch viele Briefe, aber selbst reisen, vielleicht hätte sie das auch gerne gemacht. Ludwig van Beethoven, der zumindest in Wien von Domizil zu Domizil reiste, als er dort lebte und ein bisschen der Schreck seiner Vermieter war. Aus seiner Festspielmusik Die Ruinen von Athen, ein Gelegenheitswerk, hier die Ouvertüre.

erwartungsfroh tönte dieser Ludwig van Beethoven, gespielt vom Turnhalle Orchester Zürich, die Ouvertüre zur Festspielmusik »Die Ruinen von Athen«.

Jordan Buck, US-amerikanischer Bratschist mit jamaikanischen Wurzeln, der Solist im zweiten Satz dieses Bratschenkonzerts in D-Dur von Ignaz Pleyel.

0: Eine Trio-Sonate in G-Dur von Johann Sebastian Bach mit Amandine Beyer, Violine, Manuel Granatiero, Flöte und L'Incogniti.
1: Die Nachrichten von SRF um 8 mit Dominik Brandt. Guten Morgen. Die USA und der Iran greifen sich gegenseitig an. Es sind die ersten Attacken seit dem Rahmenabkommen. Und nach den Erdbeben in Venezuela ist nun auch das Militär im Einsatz. Zehntausende Menschen werden noch vermisst. Das Wetter meist sonnig bei 35 bis lokal 39 Grad. In den Alpen einige Regengüsse oder Gewitter. 60 Tage wollen sich die USA und der Iran Zeit geben, um ein detailliertes Abkommen für ein Ende des Krieges auszuarbeiten. Gegenseitige Angriffe hat es keine mehr gegeben, seit die Verhandlungen begonnen haben, bis jetzt. Das US-Militär hat am Abend wieder Ziele im Iran angegriffen. Lukas Siegfried.
2: Luftstreitkräfte der US-Armee hätten iranische Raketen- und Drohnenlager sowie Radaranlagen angegriffen, schreibt das zuständige Militärkommando. Die Angriffe seien eine Reaktion auf eine Attacke auf ein Frachtschiff am Donnerstag. Dieses war zwar nicht unter US-Flagge unterwegs, sondern unter jener Singapurs, aber der Iran habe damit die Handelsschifffahrt bedroht und die Waffenruhe eindeutig verletzt, sagt das US-Militär. Und Vizepräsident J.D. Vance schreibt dazu, Gewalt werde mit Gewalt beantwortet. Der Iran hat die US-Angriffe bestätigt. Iranische Staatsmedien berichten von Explosionen in der Küstenstadt Sirik in der Nähe der Straße von Hormuz. Und die iranischen Revolutionsgarden melden, sie hätten als Reaktion darauf mehrere US-Militärstützpunkte in der Region angegriffen.
1: Lukas Siegfried. Derweil haben sich Israel und der Libanon auf ein Rahmenabkommen geeinigt, nach tagelangen Gesprächen in den USA. Die Vereinbarung sei ein erster Schritt, sagt US-Außenminister Marco Rubio. Die beiden Nachbarländer erklären darin, dass sie grundsätzlich in Sicherheit leben und den Konflikt beilegen wollen. Außerdem ist vorgesehen, dass sich die israelische Armee aus zwei Gebieten im Südlibanon zurückzieht. Das libanesische Militär soll dort die Kontrolle übernehmen. Israels Regierungschef Benjamin Netanyahu lobt das Abkommen. Die Hezbollah-Miliz lehnt es hingegen ab. Sie war an den Gesprächen erneut nicht dabei. Nach den schweren Erdbeben in Venezuela hat das Militär teilweise die Kontrolle übernommen. In der besonders schwer getroffenen Region La Guaira im Norden des Landes solle die Armee die öffentliche Ordnung aufrechterhalten und den Rettungskräften die Arbeit erleichtern, sagt der venezolanische Parlamentspräsident Jorge Rodriguez. Die Rettungskräfte arbeiteten unermüdlich, ohne Schlaf und fast ohne zu essen und zu trinken, sagt Rodriguez.
3: Las labores de rescate que de manera denodada y sin descansar y sin dormir ni un minuto, casi sin comer y casi sin hidratarse.
1: Die Behörden sprechen derzeit von mindestens 920 Todesopfern und über 3.300 Verletzten. Es dürften aber deutlich mehr sein, denn mehrere 10.000 Personen werden noch vermisst. Diverse Länder haben Hilfsteams nach Venezuela geschickt, darunter auch die Schweiz. In die Schweiz nun mit zwei kurzen Meldungen. In Basel ist es gestern so heiß gewesen wie noch nie seit Messbeginn. Am Nachmittag wurde eine Temperatur von 38,8 Grad gemessen. Noch heißer wurde es in Deutschland mit 41,3 Grad in der Nähe von Saarbrücken. Das ist die höchste Temperatur, die je in Deutschland gemessen wurde. Der größte Teilchenbeschleuniger der Welt im CERN in Genf wird für 4 Jahre abgeschaltet. In dieser Zeit soll die Anlage aufgerüstet werden, so dass es künftig zu rund 10-mal mehr Kollisionen von Teilchen kommt als bisher, schreibt das CERN. Dies soll die Chance auf neue Entdeckungen erhöhen. Der frühere Chef der Schweizerischen Nationalbank SNB, Hans Meier, ist im Alter von 90 Jahren gestorben. Er starb vor 10 Tagen, wie in seiner Todesanzeige im Tagesanzeiger steht. Hans Meier arbeitete insgesamt rund 30 Jahre für die SNB, als Generalsekretär, später als Vizepräsident und schließlich von 1996 bis 2000 als Präsident. In seine Zeit an der Spitze fiel unter anderem die Einführung des Euro Anfang 1999. In seinem Berufsleben habe Meier die Schweizer Geldpolitik entscheidend geprägt, schreibt die Nationalbank in der Anzeige. Zur Fußball-WM, wo sich 5 weitere Nationen für die K.U.-Phase qualifiziert haben. Und zwar Belgien, Ägypten, Spanien, Senegal und Kap Verde. Belgien gewinnt gegen Neuseeland 5:1. Ägypten reicht ein 1:1 gegen den Iran. Spanien bezwingt Uruguay 1:0. Senegal gewinnt gegen den Irak 5:0 und Kap Verde holt den nötigen Punkt mit einem 0:0 gegen Saudi-Arabien. Vor den Abendspielen bereits qualifiziert waren Frankreich und Norwegen. Das Direktduell entschieden die Franzosen mit 4:1 für sich. Die Börsendaten von 6. Der Dow Jones Index in New York hat 0,1% verloren. Der Euro wird zu 92,16 Rappen gehandelt. Der Dollar zu 80,94 Rappen. Soweit die Meldungen. Das Wetter auch heute ist meist sonnig und es wird wieder heiß mit 35 bis lokal 39 Grad. In den Alpen gibt's am Nachmittag und am Abend einige Hitzegewitter. Das waren Nachrichten von Radio SRF, verantwortlich Adrian Huber.
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0: Und wie geht es Ihnen heute früh? Hoffentlich genauso allegro brillante wie diesem Sonatensatz von Mariana Martinez. Patricia Moreno am Mikrofon und ich wünsche Ihnen einen schönen guten Morgen.

Die Pianistin Katrin Gordeladze im ersten Satz dieser Sonate in A-Dur von Mariana Martinez. Zwar ein spanisch tönender Name, die Wurzeln der Familie liegen auch in Spanien, aber sie war eine waschechte Wienerin. Mariana Martinez hatte einen Vater, der bei Hofe arbeitete und sehr berühmte Nachbarn. Im alten Michaela-Haus, das sich noch heute mitten in Wien befindet, ganz nahe der Hofburg. Da wohnte der Librettist Pietro Metastasio, der das musikalische Talent der jungen Mariana erkannte und förderte, Nicola Porpora, der berühmteste Gesangslehrer seiner Zeit, und gerade unter dem Dach Josef Haydn, noch ganz jung, aber um sich ein bisschen Geld dazu zu verdienen, unterrichtete er die junge Mariana in Komposition. Später wurden die beiden Freunde, auch Wolfgang Amadeus Mozart gehörte zum Freundeskreis dazu. Der Lehrer und Mentor Josef Haydn, das ist der, der jetzt musikalisch bei uns folgt, in seinem Violinkonzert Nummer 3 in A-Dur, dieses Allegro als Finale.

Die Musikwelt, die hat es ja gerade wieder von wiederaufgefundenen Noten, überaus wertvoll. Ein neues Mozart-kleines Kompendium, was da gefunden wurde in Paris. Und ebenso heißer muss die Person geschrien haben, als sie merkte, die Noten, die ich hier gefunden habe, die sind ja von Joseph Haydn. Das geschah schon vor einigen Jahren in Österreich im Klosterstift Melk mit seiner riesigen Bibliothek, dass dort dieses Violinkonzert von Haydn wieder auftaucht und deswegen auch den Beinamen Melker-Konzert bekam. Das Violinkonzert Nummer 3 in A-Dur von Haydn, aus dem wir den dritten Satz gehört haben, Giuliano Carmignola, war der Solist begleitet vom Orchestre de Champs-Élysées. Die Serenade in A-Dur von Emil Hartmann, dänischer Komponist, wo er die Klangfarben ganz wunderbar mischt in dieser Romance daraus.

0: Ludwig van Beethoven, so hieß das große Vorbild von Louise Farranque. Und das hört man der französischen Komponistin auch an, in der Musik, die sie geschrieben hat. Wie hier das Finale der Sinfonie Nummer 3 in G-Moll. Da hätte sich auch Beethoven umgedreht und gesagt, ja, die kann ja was. Das Insular Orchestra hat gespielt unter der Leitung von Laurence Equilbet.
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1: 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Sie zahlt keine Einkommensteuer, medizinische Behandlungen sind gratis, der Liter Benzin ist günstiger als eine Flasche Trinkwasser. 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Sie halten die Bevölkerung bei Laune und finanzieren das luxuriöse Leben der Herrscherfamilie. 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
0: Und hier bei uns auf SRF 2 Kultur in einer guten halben Stunde nach den Nachrichten um 9.

Lautenist Thomas d'Infort im Menuett 1 und 2. Eine Musik, die Johann Sebastian Bach eigentlich fürs Cello geschrieben hat, für seine Cello-Suite Nummer 1 in G-Dur, aber funktioniert auch auf der Laute ebenso schön. Die Inder. In Barockzeiten Chiffre für alles Fremde, egal ob es sich nun um Lateinamerikaner, um Chinesen oder um Afrikaner gehandelt haben mag. Es waren Inder, die galanten Inder, wie sie Jean-Philippe Rameau als Ballettoper auf die Bühne brachte.

Jean-Philippe Rameau und das Klischee vom edlen Wilden. Er bedient es nicht nur, er bringt es auch zum Klingen. Alles, was ausländisch war, das waren die Inder. Auch wenn es sich dabei um die Inkas aus Peru handelt und noch so einige Nationen mehr, die auftreten in dieser Ballettoper Les Indes Galantes von Jean-Philippe Rameau. Sechs Tanzsätze daraus mit dem Concert des Nations unter der Leitung von Jordi Savall.

Seufzend beklagt das Turteltäubchen sein Schicksal, getrennt zu sein vom Liebsten. Das ist sie, die Sandrina in La Finta Giardiniera von Wolfgang Amadeus Mozart. Sophie Kartäuser wurde hier begleitet vom Freiburger Barockorchester. Und eine seufzende, sich sehnende Klarinette, Alice Mary Smith.

0: Andante für Klarinette und Orchester von Alice Mary Smith mit der Solistin Angela Malmesbury.
1: Die Nachrichten von SRF um 9 mit Dominik Brandt. Die USA und der Iran greifen sich gegenseitig an, zum ersten Mal seit sie das Rahmenabkommen geschlossen haben. Nach dem Erdbeben in Venezuela ist nun auch das Militär im Einsatz. Zehntausende Menschen werden noch vermisst. Und die Schweiz erwacht nach einer warmen Nacht, wo es in den letzten Stunden am wärmsten war. Das Wetter meist sonnig bei 35 bis lokal 39 Grad. In den Alpen einige Regengüsse oder Gewitter. 60 Tage wollen sich die USA und der Iran Zeit geben, um ein detailliertes Abkommen für ein Ende des Krieges auszuarbeiten. Gegenseitige Angriffe hat es keine mehr gegeben, seit die Verhandlungen begonnen haben, bis jetzt. Das US-Militär hat am Abend wieder Ziele im Iran angegriffen. Lukas Siegfried.
2: Luftstreitkräfte der US-Armee hätten iranische Raketen- und Drohnenlager sowie Radaranlagen angegriffen, schreibt das zuständige Militärkommando. Die Angriffe seien eine Reaktion auf eine Attacke auf ein Frachtschiff am Donnerstag. Dieses war zwar nicht unter US-Flagge unterwegs, sondern unter jener Singapurs, aber der Iran habe damit die Handelsschifffahrt bedroht und die Waffenruhe eindeutig verletzt, sagt das US-Militär. Und Vizepräsident J.D. Vance schreibt dazu, Gewalt werde mit Gewalt beantwortet. Der Iran hat die US-Angriffe bestätigt. Iranische Staatsmedien berichten von Explosionen in der Küstenstadt Sirik in der Nähe der Straße von Hormuz. Und die iranischen Revolutionsgarden melden, sie hätten als Reaktion darauf mehrere US-Militärstützpunkte in der Region angegriffen.
1: Lukas Siegfried. Derweil haben sich Israel und der Libanon auf ein Rahmenabkommen geeinigt, nach tagelangen Gesprächen in den USA. Die Vereinbarung sei ein erster Schritt, sagt US-Außenminister Marco Rubio. Die beiden Nachbarländer erklären darin, dass sie grundsätzlich in Sicherheit leben und den Konflikt beilegen wollen. Außerdem ist vorgesehen, dass sich die israelische Armee aus zwei Gebieten im Südlibanon zurückzieht. Das libanesische Militär soll dort die Kontrolle übernehmen. Israels Regierungschef Benjamin Netanyahu lobt das Abkommen. Die libanesische Hisbollah-Miliz lehnt es hingegen ab. Sie war an den Gesprächen erneut nicht dabei. Nach den schweren Erdbeben in Venezuela hat das Militär teilweise die Kontrolle übernommen. In der besonders schwer getroffenen Region La Guaira im Norden des Landes solle die Armee die öffentliche Ordnung aufrechterhalten und den Rettungskräften die Arbeit erleichtern. Das sagt der venezolanische Parlamentspräsident Jorge Rodriguez. Die Rettungskräfte arbeiteten unermüdlich, ohne Schlaf und fast ohne zu essen und zu trinken, sagt Rodriguez.
3: Las labores de rescate que de manera denodada y sin descansar y sin dormir ni un minuto, casi sin comer y casi sin hidratarse.
1: Die Behörden sprechen derzeit von mindestens 920 Todesopfern und über 3.300 Verletzten. Es dürften aber deutlich mehr sein, denn mehrere 10.000 Personen werden noch vermisst. Diverse Länder haben Hilfsteams nach Venezuela geschickt, darunter auch die Schweiz. Weite Teile der Schweiz haben eine Tropennacht hinter sich. Das heisst, die Temperatur ist nicht unter 20 Grad gesunken. Am wärmsten war es laut Meteo Schweiz auf dem St. Crejona im Kanton Basel-Stadt. Dort wurde es während der ganzen Nacht nie kühler als 28,3 Grad. In der Stadt Basel waren es 23 Grad. Auf dem Zürcher Uetliberg und in Lugano sank das Thermometer letzte Nacht nie unter 25 Grad. Und in Interlaken im Berner Oberland waren es 20,6 Grad. Laut SRF Meteo dürfte die Hitzewelle heute ihren Höhepunkt erreichen. Zur Fußball-WM, wo sich 5 weitere Nationen für die K.O.-Phase qualifiziert haben, und zwar Belgien, Ägypten, Spanien, Senegal und Kap Verde. Belgien gewinnt gegen Neuseeland 5:1, Ägypten reicht ein 1:1 gegen den Iran, Spanien bezwingt Uruguay 1:0, Senegal gewinnt gegen den Irak 5:0 und Kap Verde holt den nötigen Punkt mit einem 0:0 gegen Saudi-Arabien. Vor den Abendspielen bereits qualifiziert waren Frankreich und Norwegen, das Direktduell entschieden die Franzosen mit 4:1 für sich. Die Börsendaten von SIX. Der Dow Jones Index in New York hat 0,1% verloren. Der Euro wird zu 92,16 Rappen gehandelt. Der Dollar zu 80,94 Rappen. Und das Wetter. Auch heute ist es meist sonnig und es wird wieder heiß mit 35 bis lokal 39 Grad. In den Alpen gibt's am Nachmittag und am Abend einige Hitzegewitter. Das waren Nachrichten von Radio SRF, verantwortlich Adrian Huber.
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0: Am Samstagmorgen um 9:05 Zeit für die Sendung International und die Ausgabe führt uns heute in das kleine Sultanat Brunei auf der südostasiatischen Insel Borneo.
5: Mit Gold verzierte Prunkpaläste, eine Flotte an Luxuskarossen und Privatjets. Dem Sultan von Brunei und seiner Familie scheint es an nichts zu fehlen. Und auch für die Bevölkerung ist gesorgt. Hohe Einnahmen aus Öl- und Gasvorkommen garantieren einen großzügigen Wohlfahrtsstaat. Keine Steuern, gratis Bildung und eine fast kostenlose medizinische Versorgung.
6: I'm always scared. Like, I feel like the fear is always there.
7: Die Angst ist immer da. Weil das Gesetz unklar ist, weiß ich nicht, was erlaubt ist und was nicht.
6: I don't know what's allowed and not.
5: Sagt Chipsat. Die Manga-Künstlerin ist lesbisch und lebt in Brunei, wo Homosexualität, zumindest auf dem Papier, mit Steinigung bestraft werden kann. Kritik am System oder gar der Herrscherfamilie ist ebenfalls tabu. Brunei, die strenge Wohlfühlmonarchie. Das ist international. Mein Name ist Martin Aldrovandi.
8: Hello and welcome to Brunei Darussalam.
5: Zuerst heißt es Schuhe ausziehen.
8: Before we enter the royal regalia, we are required to take off our shoes.
5: Der Audioguide im Royal Regalia Museum ist freundlich, aber bestimmt. Wer die Insignien des Sultans sehen will, tut das ohne Schuhe. Touristenführerin Grace Lai läuft in Socken über den schweren Teppich vorbei an Gemälden des Sultans.
9: His Majesty's sons.
5: Und Fotos der weit verzweigten Herrscherfamilie. Prinzen und Prinzessinnen in Palästen und Ballsälen. Eine Aufnahme zeigt den Sultan mit seiner ersten Ehefrau, einer Cousine ersten Grades. Sultan Hassan al-Bolkiah war dreimal verheiratet und hat 12 Kinder.
9: So this is to tell you the different type of sports that he partakes in.
5: Weitere Aufnahmen zeigen den Sultan beim Golfen, Rudern, Velofahren oder hoch zu Ross beim Polo. Wir gehen vorbei an einem großen Modell seiner königlichen Boeing 747, die der Sultan als ausgebildeter Pilot auch selbst geflogen hat. Der Betonbau mit der großen Kuppel, in dem die königliche Sammlung untergebracht ist, war ursprünglich einem anderen Mann gewidmet, Sir Winston Churchill. Der Vater des Sultans war ein großer Bewunderer des britischen Premiers. Brunei war damals ein britisches Protektorat und wurde erst 1984 vollständig unabhängig. Brunei liegt auf der Insel Borneo, umgeben vom großen Nachbarn Malaysia. Das Sultanat ist winzig, ungefähr so groß wie der Kanton Wallis und hat etwas mehr Einwohner als die Stadt Zürich.
9: So all here you can see is all gifts from the public.
7: Hier sehen Sie Geschenke der Bevölkerung und auch Geschenke aus aller Welt. Das ist ein Miniaturmodell von Mekka aus Saudi-Arabien und hier sehen Sie ein Modell von Angkor Wat aus Kambodscha.
5: Sultan Hassan al-Bolkiah ist seit 1967 an der Macht. Seit dem Tod der britischen Queen ist er der dienstälteste Monarch der Welt. Das Herzstück des Museums ist eine große, goldverzierte Staatskarosse, mit der er bei seiner Krönung von Soldaten durch die Straßen gezogen wurde. Brunei ist ein Land der Superlative. Das Vermögen des Sultans wird auf rund 20 bis 30 Milliarden US-Dollar geschätzt. Er gehört zu den reichsten Menschen der Welt.
9: This is an aerial view of the palace.
5: Grace Light zeigt auf eine Luftaufnahme des Palastes mit rund 1800 Zimmern. Es ist der größte bewohnte Palast der Welt. Ein Sultan mit Hang zu Luxus und Extravaganz. Zu seinem 50. Geburtstag ließ er Michael Jackson einfliegen. Wir schauen uns das Modell eines Ballsaales an. Alles glänzt und glitzert.
7: Das sind die Kronleuchter aus Swarovski-Kristall. Genau wie die Originale im Palast, nur einfach in klein.
5: Hier hat auch eine Frau mit Schweizer Wurzeln geheiratet. Bruneis Kronprinzessin Sarah. Sie war bei der Hochzeit gerade mal 17 Jahre alt, der Prinz 30. Trotz des Reichtums, Grace Lai sagt, der Sultan sei nah beim Volk.
9: It's very easy to meet His Majesty.
7: Es ist ganz einfach, seine Majestät zu treffen. Man kann ihn in der Öffentlichkeit sehen, wenn er mit seinem Auto unterwegs ist. Manchmal, wenn er vorbeifährt, sind die Schulkinder ganz aufgeregt und fangen an, ihm zuzuwinken. Und er winkt zurück.
5: Grace Lai etwa war bereits mehrmals im Palast zu Besuch, am Tag der offenen Tür sozusagen.
7: Viele Besucher fragen uns, seid ihr sicher, dass ihr ihn treffen könnt? Ich antworte ihnen, im Gegensatz zu euren Präsidenten und Monarchen können wir unseren Sultan treffen.
5: Der Sultan ist nicht nur der am längsten regierende Monarch der Welt, er ist de facto auch Alleinherrscher. Staatsoberhaupt, Oberbefehlshaber des Militärs, oberster Hüter des Islams. Diese Macht ist in der Familie gefestigt. Kürzlich hat er zwei seiner Söhne in wichtige Ministerposten berufen. Brunei ist eine absolute Monarchie. Das Parlament hat nur eine beratende Funktion. Wahlen gibt es keine.
9: So this is His Majesty's emblem, his royal crest.
7: Dies ist das königliche Wappen seiner Majestät. Ganz oben steht Allah, was bedeutet, Gott steht an erster Stelle, immer an erster Stelle. Die Krone hier steht für seine Majestät. Und hier ist der Schirm, unter dem wir, das Volk, stehen. Die Flügel symbolisieren die fünf Säulen des Islam.
5: Vor einigen Jahren sorgte das Sultanat erneut weltweit für Schlagzeilen. Dieses Mal nicht mit prunkvollen Festen, sondern mit einer drastischen Gesetzesverschärfung. Über drei Phasen wurde die Scharia eingeführt. Seit 2019 droht Homosexuellen theoretisch die Todesstrafe durch Steinigung. Und Dieben kann die Hand abgehackt werden. Auch Sex vor der Ehe oder Ehebruch stehen unter Strafe. Eine Reihe von westlichen Staaten protestierte. Die UNO verurteilte die Strafen als brutal und unmenschlich. Für besonders viel Aufsehen sorgten aber Hollywood-Stars.
4: They passed a law saying that they could stone to death people for being gay or for adultery.
5: Wie George Clooney, der in einer US-Talkshow zum Protest gegen das kleine Sultanat aufrief.
10: George Clooney is using his star power to call for a boycott of 9 luxury hotels.
5: Eine Reihe bekannter Luxushotels, die dem Sultan gehören, fanden sich plötzlich auf einer Boykottliste wieder. 5-Sterne-Hotels in Metropolen wie Los Angeles, London, Paris oder Rom kamen ins Medienkreuzfeuer. Doch trotz der weltweiten Promi-Proteste, Brunei ließ sich nicht von seinem Kurs abbringen. Seither ist es ruhiger geworden. Stadtzentrum Bandar Seri Begawan. Die Hauptstadt von Brunei. Ein paar Autos fahren auf breiten Straßen. Die Trottoirs sind schmal, es geht vorbei an wenig glamourösen Zweckbauten, alles wirkt aufgeräumt. An diesem Vormittag sind außer mir kaum Fußgänger zu sehen, lediglich zwei von Kopf bis Fuß eingehüllte Straßenarbeiter. Im Zentrum steht die Omar Ali Saifuddin Moschee. Mit ihrer goldenen Kuppel und den Marmorminaretten gehört sie zu den bekanntesten Moscheen Ostasiens. Eigentlich hatte ich gehofft, mit dem Imam über die nun geltenden drakonischen Strafen zu sprechen, doch dieser sagt kurzfristig ab. Stattdessen treffe ich Wafi Anwar. Er moderiert die Übertragung des Freitagsgebetes aus der Moschee im staatlichen Radio und Fernsehen.
11: It's very important to me, actually.
12: Die Religion ist sehr wichtig für mich. Man kann sagen, dass jeder Muslim in Brunei dem Islam sehr ergeben ist.
5: In den ausländischen Medien seien viele Missverständnisse verbreitet worden, klagt er. Wafi findet die Berichterstattung unfair.
11: Sharia law haven't changed anything.
12: Die Scharia hat für mich eigentlich nichts verändert. Die Menschen außerhalb Bruneis mögen sagen, die Scharia sei dies oder jenes, aber wie Sie sehen, funktioniert hier alles reibungslos. Wir sind keine schlechten Menschen, weil die Scharia eingeführt wurde. Im Gegenteil, die Scharia macht uns zu guten Menschen. Außerdem sind die Hürden sehr hoch, bis jemand bestraft wird.
5: In der Tat, für eine Verurteilung wegen Ehebruchs etwa, braucht es mehrere Zeugen, die religiös und moralisch fehlerfrei sind. Insgesamt seien die Menschen in Brunei dank der Scharia religiöser geworden, sagt Wafi. Das bestätigt auch Rusaimi. Der Familienvater ist Anfang 40. Er ist auf dem Weg zum Freitagsgebet. Früher habe er manchmal Quatsch gemacht, sagt er und lacht. Inzwischen versuche er, ein besserer Muslim zu sein.
12: Brunei ist eine Nation, die die Einhaltung der Gebote verehrt. Täglich den Glauben zu praktizieren, um eine sichere, gläubige Nation zu werden, das hat mich dazu ermutigt, dem zu folgen, was verkündet wurde. Eine Aufforderung, der alle Muslime nachkommen müssen.
5: Auch Rusaimi begrüßt die Einführung der strengen Gesetze.
12: Von außen betrachtet wirkt es so, als wären wir sehr streng, aber es hängt von einem selbst ab. Wenn man nichts Unrechtes getan hat, braucht man auch keine Angst zu haben.
5: Die drakonischen Strafen dienen laut den Behörden vor allem der Prävention, sollen also abschrecken. Tatsächlich wurde die Todesstrafe in Brunei seit Jahrzehnten nicht mehr vollzogen. Es gilt ein Moratorium, laut dem Sultan wird es aufrechterhalten. Viel internationaler Wirbel also um nichts? Ich treffe mich mit der Künstlerin Chipsat, einer jungen lesbischen Frau auf der Außenterrasse eines Einkaufszentrums. Zwischen großen Ventilatoren und der Einfahrt zur Parkgarage. Wenig gemütlich, dafür sind kaum Leute hier, wir können offen reden. Chipsat erklärt ihre Zeichnung. Auf dem farbigen Bild hält eine Manga-Figur einen Schlüssel in der Hand. Sie schaut zu einer anderen Person, die in einem Käfig eingesperrt ist. Ob sie die Person mit dem Schlüssel sei, frage ich Chipsat.
6: This is me. Okay. I'm getting you guys out of here. They don't seem to handle change well.
7: Ich hole euch hier raus. Die Menschen haben Angst vor Veränderung. Sie führen ein bequemes Leben und trauen sich nicht, aus der Komfortzone zu kommen.
5: Vor ihr sind mehrere ihrer Zeichnungen ausgebreitet. Viele erinnern an japanische Manga. Sie hat auch sogenannte Scenes mitgebracht, kleine faltbare Comic-Geschichten.
7: Die Menschen in meinem Umfeld haben mir oft aus Angst Ratschläge gegeben. Sie sagten, ich würde zu viel riskieren. Das ist nicht bös gemeint, aber ich habe dadurch selbst Angst bekommen und angefangen, mich einzuschränken. Doch jetzt fühle ich mich sicher in meiner Identität und ich bin sozusagen immun dagegen.
5: Wie geht sie mit der querfeindlichen Gesetzgebung um, mit den drakonischen Strafen bis hin zur Steinigung?
7: Es ist eigentlich nie passiert. Die Strafen werden nicht durchgesetzt, aber sie stehen auf dem Papier. Allein die Tatsache, dass es Gesetz ist, verstärkt die Diskriminierung queerer Menschen.
5: Eine Art Damoklesschwert, das über den Köpfen von Menschen wie Chipsat hängt. Sich gegen die Gesetzgebung zu wehren oder sich für die Rechte von Minderheiten stark zu machen, ist in Brunei schwierig.
6: Because protest is like illegal. You can't do that here. You can't put up a sign. It's not allowed.
5: Proteste seien illegal und die soziale Kontrolle allgegenwärtig, erklärt Chipsat. Man könne also nicht einfach Protestplakate aufhängen oder demonstrieren.
7: Ich bin in einem sehr religiösen und strengen Elternhaus aufgewachsen. Mir wurde gesagt, ich solle bescheiden sein und immer beten. Aber irgendwann fing ich an, mich aufzulehnen. Die Familie ist immer noch wütend, aber sie kann nicht viel dagegen tun.
5: Chipsat war nicht immer so selbstbewusst. Sie erzählt von Depressionen und wie sie als Jugendliche mit ihrem Glauben und ihrer Queerness haderte.
7: Ich habe nicht viel Kontakt zu meinen Eltern und meiner Familie. Manchmal habe ich das Gefühl, dass wir zwar blutsverwandt sind, ich aber keine Verbindung zu ihnen spüre. Deshalb fühle ich mich nicht verpflichtet, immer auf sie zu hören.
5: Unterstützung holt sich Chipsat von ihren Fans.
7: Die ersten positiven Rückmeldungen bekam ich online. Im echten Leben ist es immer noch schwierig. Ich bekomme Nachrichten von Leuten, die mir sagen, dass sie sich dank mir weniger allein fühlten und ich ihnen Hoffnung gebe.
5: In Galerien ausstellen oder ihre Kunst über einen Verlag herausgeben, kann Chipsat nicht. Die Werke würden es nie durch die Zensur schaffen, sagt sie. Aber selbst im privaten Umfeld muss sie vorsichtig sein und kreative Umwege finden.
6: Oh yeah, I forgot to show you. So there's this Malay cake.
7: Wir haben diesen malaiischen Kuchen, der Rainbow Cake heißt. Daraus habe ich Regenbogenaufkleber gemacht. Es ist keine Flagge, sondern nur ein Kuchen. So kann ich Pride zeigen, ohne es direkt zu sagen. Viele Leute haben es nicht einmal bemerkt.
5: Kleine Akte der Rebellion, die von den meisten Menschen nicht bemerkt werden. Offizielle Treffpunkte für queere Menschen wie Chipsat gibt es in Brunei nicht.
7: Meistens handelt es sich um private Räume. Öffentliche Räume wären viel zu riskant für die Beteiligten. Deshalb trifft man sich in der Regel bei jemandem zu Hause.
5: Wir reden bis spät am Abend auf der Terrasse. Auf den ersten Blick wirkt Chipsat cool und abgeklärt. Nur ab und zu zeigt sie ihre Unsicherheit.
7: Ich habe immer Angst. Diese Angst ist immer da. Weil das Gesetz nicht klar ist, weiß ich nicht, wie weit ich genau gehen kann.
5: Langfristig in Brunei bleiben will sie nicht.
7: Vielleicht kann ich in Zukunft, wenn ich nicht mehr in Brunei bin, wieder Trost in dieser Religion finden. Ich habe vor, irgendwann im Ausland zu leben. Auch wenn ich Brunei liebe, ist es psychisch nicht gut für mich. Denn egal, wie fest ich in meiner Identität stehe, ich spüre natürlich trotzdem einen großen Druck.
5: Im Park am Flussufer ist es abends angenehm kühl. Kinder jagen Seifenblasen nach, Touristen posieren vor dem Brunei Frame, einem riesigen goldenen Bilderrahmen. Durch ihn blickt man auf die leuchtende Kuppel der Moschee, das perfekte Postkartenmotiv. Von Unterdrückung ist hier nichts zu spüren. Hier bin ich mit Joshua Anakbelayan verabredet. Er ist Ende 20 und praktizierender Christ und gehört damit zu einer kleinen Minderheit.
13: It's a community as well, like many major religions.
12: Wir sind eine Gemeinschaft. Wir essen nach dem Gottesdienst gemeinsam zu Mittag. Wir feiern die wichtigsten Feste wie Ostern oder Weihnachten. In Brunei gibt es jedoch die Einschränkung, dass wir uns dabei auf das Kirchengelände beschränken müssen.
5: Die Religion in der Kirche oder zu Hause leben, nicht in der Öffentlichkeit. Für ihn kein Problem, betont Joshua.
12: In Ländern wie Spanien gibt es an Ostern zum Beispiel eine Prozession. Hier ginge das natürlich nicht. Mehr habe ich dazu nicht zu sagen.
5: Joshua führt mich zu seiner Kirche, einem kleinen, schmucken Gebäude in Blau. Verglichen mit der nahen Moschee wirkt sie winzig. Ein Foto von der Kirche darf ich machen, Joshua möchte aber nicht drauf sein. Man solle am besten keine große Sache daraus machen, sagt Joshua. Das höre ich hier oft. Nur kein Aufsehen erregen. Das Land ist klein, man kennt sich. Im Ranking der US-Nichtregierungsorganisation Freedom House ist Brunei als unfrei gelistet. Auch das will Joshua nicht kritisieren. Stattdessen erzählt er von einem Besuch in New York. Dort sei er in der U-Bahn von einem fremden Mann angeschrien worden. Für Joshua eine völlig neue Erfahrung. Er schätze an Brunei, dass er auf die Straße gehen könne, ohne angeschrien zu werden. Und?
12: Freiheit bedeutet auch, keine Angst davor zu haben, krank zu werden. Als mein Vater ins Spital musste, wurde die Rechnung vom Staat übernommen. Zu wissen, dass für die eigenen Eltern gesorgt ist, ist eine enorme Freiheit.
5: Die Gesundheitsversorgung in Brunei ist de facto gratis. Lediglich $1 zahlen die Patientinnen und Patienten für die medizinische Behandlung. Bildung ist ebenfalls kostenlos. Brunei ist ein großzügiger Wohlfahrtsstaat. Ein Wohlfahrtsstaat, in dem die Menschen nicht einmal Einkommensteuern bezahlen müssen. Es regnet in Strömen. Unweit des Flussufers im Food Court des Einkaufszentrums, das nach dem Sultan benannt ist, sitzt Saiful. Saiful ist Ende 50 und pensioniert. Der frühere Berufssoldat genießt seinen Ruhestand. Er wolle nirgendwo anders leben, sagt er.
14: Food is cheap. Fuel. Everybody is fighting about fuel all over the world.
12: Nahrungsmittel sind hier günstig und Treibstoff ebenfalls. Die ganze Welt streitet sich gerade um Öl. Hier kostet der Liter Benzin nur 53 Cent. Das Portemonnaie wird kaum belastet.
14: It does not affect your pocket that much.
5: Ob ihm denn rein gar nichts fehle,

0: nicht. Seine Majestät, der Sultan, ist für uns wie ein Vater. Wir würden ihn niemals missachten.
1: Tatsächlich scheint der Sultan bei den meisten Menschen beliebt zu sein. Niemand äußert ein schlechtes Wort über ihn. Er gilt als großzügig und nahbar. Wenn Saiful mit etwas unzufrieden ist, dann mit dem relaxten Lebensstil der Menschen, wie er sagt. Vor allem Beamte und staatliche Stellen seien zu entspannt, fast träge. Den Menschen in Brunei gehe es fast zu gut. Denn der prunkvolle Hofstaat und der Wohlfahrtsstaat, der die Bevölkerung bei Laune hält, all das wird aus den Einnahmen von Öl und Gas finanziert. Sie sind nicht nur die mit Abstand wichtigste Einnahmequelle des Sultanats, die Rohstoffindustrie ist neben dem Staat zugleich der größte Arbeitgeber. Vor knapp 100 Jahren wurde in Brunei zum ersten Mal erfolgreich nach Öl gebohrt. Eine Entdeckung, die das Land fundamental verändern sollte. Bis wann sich Brunei noch auf die Öl- und Gasreserven verlassen kann, ist schwer vorherzusagen. Geht es nach dem Sultan, soll die Wirtschaft deshalb diversifiziert werden. Dafür hat er die Brunei Vision 2035 herausgegeben. Das Land soll seine Abhängigkeit von Öl und Gas verringern. In Brunei investiert man inzwischen auch in erneuerbare Energien, wie die Solarindustrie, setzt auf die Produktion von Düngemitteln und auf den Tourismus. Das Potenzial ist da. Mehr als 70% der Landesfläche sind unberührter Regenwald mit seltenen Tierarten. Das reiche Brunei kann es sich leisten, den Wald so zu belassen. Ausstellungseröffnung von Whispers of the Wild, Brunei's Nature. Kem Yo stellt ihre Acrylmalereien aus.
2: And I'm also a tourist guide.
3: Ich leite Vogelbeobachtungstouren und bilde auch Guides aus. Was mich auf diesen Touren inspiriert, das male ich.
1: Die Nashornvögel mit den farbigen Schnäbeln und hornartigem Aufsatz haben es Kem Yo besonders angetan. Fürs nächste Jahr hat Brunei ein Tourismusjahr ausgerufen. Es fällt zusammen mit dem diamantenen Thronjubiläum des Sultans.
2: Yeah, Brunei is good for cleansing, not only your mind, your body too.
3: Brunei ist ideal, um nicht nur den Geist, sondern auch den Körper zu reinigen. Von all dem, was man eigentlich nicht tun sollte. Sie wissen bestimmt, was ich meine. Ich sage den Leuten immer, wenn ihr nicht glücklich seid, könnt ihr gerne gehen. Aber dies ist mein Zuhause. Ich liebe meine Kultur und die Artenvielfalt Bruneis.
1: Kem Yo führt außerdem ein kleines Gästehaus in Bruneis Wasserdorf, das der Hauptstadt vorgelagert ist. Ein Dorf aus traditionellen Häusern auf Stelzen. Brunei vermarktet es als Venedig des Ostens. Gegenüber großen Ländern wie etwa Malaysia habe Brunei viele Vorteile, sagt Kem Yo.
3: Man braucht nicht 2 oder 3 Stunden, um irgendwo hinzukommen. Vom Wasserdorf sind es mit dem Boot nur etwa 10 Minuten bis zum Mangrovenwald. Dort kann man Affen, verschiedene Baumarten und sogar Krokodile sehen.
1: Das kleine Holzboot liegt in die Kurve und beschleunigt, zur Freude der Touristen. Bootsführer Mel ist Mitte 50, trägt einen grauen Bart und ein Käppi. Seit rund 10 Jahren führt er Touristen durch die Mangrovenwälder. Davor hat er beim Staat gearbeitet.
4: Okay, everybody, there's a crocodile there.
0: Schau, da ist ein Krokodil. Es ist ein kleines, ihr braucht keine Angst haben.
1: Die Passagiere scherzen, ihr Lachen klingt etwas nervös. Ist das Tier doch nur wenige Meter vom Boot entfernt.
0: Das war das erste Krokodil für heute. Unser Rekord waren 21 Krokodile auf einer Fahrt.
1: Es folgen 4 weitere Krokodile und 2 Monitorechsen. Mel zeigt auf die Makakenaffen am Ufer und sogar eine Gruppe Langnasenaffen, die hier frei lebt. Die Besucher fotografieren sie aus nächster Nähe. Mel sagt, als die verschärften Strafen eingeführt wurden, hätten ihn viele im Ausland angefragt, ob Brunei noch sicher sei.
0: Die Touristen hatten Angst, hierher zu kommen. Sie fragten nach der Scharia und der Steinigung. Und ich sagte ihnen, dass es nicht einfach sei, diese zu verhängen.
1: Inzwischen habe sich die Aufregung wieder gelegt. Die Leute sprechen kaum noch von den drakonischen Strafen. Fürs nächste Jahr, im offiziellen Tourismusjahr, hofft Mel auf zusätzliche Buchungen. Über den Sultan

0: verliert auch er kein böses Wort. Im Gegenteil, er scheint, wie die meisten, mit dem Herrscher zufrieden zu sein.
1: He not only listen to the people's problem.
2: Er hört sich nicht nur die Probleme der Menschen an, er versucht auch, sie zu lösen. Wenn zum Beispiel ein Minister seine Aufgabe nicht gut erfüllt, wird er ihn ersetzen. Der Sultan kümmert sich stets um uns, sein Volk. Es ist so friedlich hier.
1: Because it's peaceful here. Yes, peaceful.
0: Ich verlasse Brunei mit einem ambivalenten Gefühl. In einer Region, die oft von Krisen geschüttelt wird, wirkt dieser stabile Wohlfahrtsstaat wie eine Oase des Friedens und des Wohlstands. Etwas, von dem viele Menschen in Südostasien nur träumen können. Der Preis für diese Sicherheit und den Komfort ist weitgehende Stille. Um etwas zu ändern oder gar mehr Freiheiten zu verlangen, scheint dieses System für die meisten dann doch zu komfortabel.
3: Brunei, die strenge Wohlfühlmonarchie, das war die Sendung International von Martin Aldrovandi, in der Redaktion von Peter Vögli, in der Technik Jakob Lichti.

Am Klavier Barbara Giebner und Julien Le Pape für den dritten Satz aus der Ballettmusik von Maurice Ravel, Ma mère Loire, Laidronette, Impératrice des Pagodes. Und so wird es ganz zu Beginn getönt haben, als Maurice Ravel diese Musik komponiert hat. Am Klavier sitzend, obwohl er das gar nicht brauchte, er hatte das innere perfekte Gehör. Und dann erst wanderte diese Musik aufs Orchester. Mein persönlicher Favorit, die Orchesterfassung, weil die noch so viel farbiger sich anhören lässt als diese reine Klavierfassung. Aber das ist sozusagen die Embryonalform. Das große Orchester, das bietet uns jetzt das Symphonieorchester Biel Solothurn unter der Leitung von Yannis Pospourikas mit einer Musik, die lange gebraucht hat, um wiederentdeckt zu werden. Die Lustspiel-Ouvertüre von Hans Huber, die als Schauspielmusik diente und noch einige Geschwisterchen mehr hatte, einige Sätze mehr, die allerdings sind verschollen. Glück, dass wenigstens diese Lustspiel-Ouvertüre überlebt hat, weil sie schnell einen Verlag fand.

0: Das Sinfonieorchester Biel Solothurn, das unter der Leitung von Janis Puspurgas die Klangwellen sich regelrecht brechen lässt in dieser Lustspiel-Ouvertüre von Hans Huber. Da gibt es so mehrere Kulminationspunkte, haben Sie vielleicht mitbekommen. Und irgendwie erinnern genau diese Kulminationspunkte an jene im Liebestod aus Wagners Tristan und Isolde, haben Sie vielleicht auch so gehört. Große Freude jedenfalls, die sich durch die Musik mitteilt. Und wenn wir uns freuen, dann machen wir das vielleicht mit einem kleinen Hurra oder Juche, ähnlichen Lauten. Wenn sie sich freut, dann klingt das so, Nadja Reß. Ein kleiner Freudejutz, den sie ausgestoßen hat, als sie vor einigen Monaten in der Küche saß, am Kochen war und die Nachricht hereinkam, ja, du wirst es, Nadja Reiss, du bist die Gewinnerin des Schweizer Grand Prix Musik in diesem Jahr. Ein Weg, den sie gegangen ist, sehr konsequent, nicht immer einfach, aber sie ist dabei bei sich selbst geblieben, Nadja Reiss.
1: Ich kann mit grossem Stolz sagen, ich habe immer einfach das gemacht, was mir gefällt. Ich bin mir, glaube ich, sehr, sehr treu geblieben immer. Und was mir gefällt, ist, dass ich mich mit meinen Wurzeln, mit meinen musikalischen Wurzeln auseinandersetze. Und das ist ein Prozess, der nie aufhört. Und etwas, was mir immer wichtig ist, und da drückt halt einfach auch Gesangspädagogin durch, ist, mich zu fordern.
0: Das tut sie und sie wird uns von ihrem Weg erzählen. Nachher im Musikmagazin. Nadja Reiss ist dort zu Gast und wird erzählen, wie es sich anfühlt, eben diese Preisträgerin zu sein des Grand Prix Musik in diesem Jahr hier in der Schweiz. Und wir lassen sie noch ein bisschen ihre Kunst vor- und vollführen.

Hinreißend Jützli von und mit Nadja Reß, und das Räuspern, das gehört natürlich unbedingt mit dazu, weil sie es eben auch ein bisschen anders betreibt. Das Jodeln bringt mich darauf, dass ja in Basel zurzeit das Eidgenössische Jodlerfest stattfindet und man genau solche Töne des Nachts in den Gassen hören kann. Schön ist das.

Ein Werk der Gebrüder Graun, ob von Johann Gottlieb oder Karl Heinrich Graun komponiert, weiß man nicht mehr leider so ganz genau. Aber sie zeichnen einfach beide verantwortlich für dieses Konzert für Oboe d'Amore in D-Dur, den dritten Satz daraus. Haben wir gehört mit Marcel Poncele und dem Ensemble Il Gardellino. Eine Musik, die wird sie körperlich vibrieren lassen, weil sie die tiefsten Saiten bedient. Aber so heißt ja auch das Ensemble, I Bassifondi.

Tommaso Marchetti, ein Musiker aus dem Umfeld des neapolitanischen Barock und diese Spagnoletta, die von den Bassifondi gespielt wurde. Bis hierher habe ich Sie begleitet, Patricia Moreno am Mikrofon. Ja, ich wünsche Ihnen noch einen schönen Samstag. Verpassen Sie nicht gleich das Musikmagazin mit Nadia Reis, die zu Gast ist. Und verpassen Sie auch nicht das Finale dieser Haydn-Sinfonie Nummer 23.

0: Die Nachrichten von SRF um 10 mit Dominik Brandt. Nach den schweren Erdbeben in Venezuela hat die Armee im Norden des Landes die Kontrolle übernommen. Sie soll die öffentliche Ordnung sicherstellen und die Arbeit der Rettungskräfte erleichtern. ARD-Korrespondentin Jenny Barke berichtet.
1: Auch am dritten Tag nach den zwei Erdbeben geht die Suche nach verschütteten Menschen unter den Trümmern weiter. Unterstützt wird Venezuela seit Freitag von vielen internationalen Teams. Unter anderem Kräfte aus Chile und Mexiko sind angereist, die Expertise für die Koordinierung in Erdbebenregionen mitbringen. Nach 72 Stunden sinken Experten zufolge die Überlebenschancen rapide. Immer wieder kommt es zu Nachbeben. Über 200 wurden bereits gezählt. Die Menschen haben Angst, in ihre Wohnungen zurückzukehren, besonders wenn Risse und Schäden sichtbar sind. Vielerorts fehlt immer noch der Strom. Auch die Wasserversorgung ist unterbrochen. Langfristig könnten Zehntausende obdachlos bleiben. Neben der Bergung hat für die Rettungskräfte oberste Priorität, diese Menschen zu versorgen, medizinisch sowie psychologisch. Die venezolanischen Behörden geben die Zahl der Toten am Freitag mit mindestens 920 an. Nach UN-Angaben werden noch mehr als 50.000 Menschen vermisst.
0: Weite Teile der Schweiz haben eine Tropennacht hinter sich. Das heisst, die Temperatur ist nicht unter 20 Grad gesunken. Am wärmsten war es laut Meteo Schweiz auf dem St. Crejona bei Basel. Dort wurde es während der ganzen Nacht nie kühler als 28,3 Grad. In der Stadt Basel waren es 23 Grad. Auf dem Zürcher Uetliberg und in Lugano sank das Thermometer letzte Nacht nie unter 25 Grad und in Interlaken im Berner Oberland waren es 20,6 Grad. Laut SRF Meteo dürfte die Hitzewelle heute ihren Höhepunkt erreichen. Zur Fußball-WM, wo sich 5 weitere Nationen für die K.O.-Phase qualifiziert haben, und zwar Belgien, Ägypten, Spanien, Senegal und Kap Verde. Heute Abend und in der Nacht auf morgen finden die letzten Gruppenspiele statt. 4 Plätze im 16. Final sind noch zu vergeben. Und das Wetter, es bleibt meist sonnig und es wird wieder sehr heiß mit 35 bis lokal 39 Grad. In den Alpen gibt es am Nachmittag und Abend einige Hitzegewitter. Das waren Nachrichten von Radio SRF, verantwortlich Adrian Huber.
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3: Es bleibt heiß in der Schweiz und vielleicht geht es Ihnen wie mir und Sie wünschen sich nichts sehnlicher, als in die Berge zu flüchten, die Füße in einen kühlen Bach zu tauchen, sich irgendwo ein Schattenplätzchen zu suchen und Musik zu hören. Musik hören, das machen wir jetzt die kommende Stunde gemeinsam. Ich heiße Luca Koch und auch wenn der Ausflug in die Höhe dieses Wochenende nicht klappen sollte, so entführt uns doch wenigstens die Musik dahin.

0: Im Jodeln liegt das Potenzial zur Entschleunigung und Verbindung mit anderen Menschen, so die Jodlerin Nadia Rees.
1: Ich glaube, wir Menschen brauchen gerade in der heutigen schnelllebigen Zeit Wurzeln. Und die Wurzeln kann man in der eigenen Kultur finden. Und ich als Jodlerin muss natürlich schon sagen, beim Jodeln findet man es am besten, weil man spürt sich so gut, wenn man singt. Und es hat so etwas Verbindendes, Singen auch in der Gruppe. Also ich glaube, das hat so viel Wertvolles da drinnen.
0: Nadia Rees, frisch gebackene Gewinnerin des Grand Prix Musik. Ich habe sie besucht, mehr dazu gleich im Talk. Außerdem habe ich Musik dieser deutschen Pianistin dabei.

Ihr Name passt ebenfalls zur aktuellen Hitzewelle, Johanna Sommer. Ihre Musik jedoch ist unaufgeregt und hilft eher dabei, einen kühlen Kopf zu bewahren.

Willkommen hier im Musikmagazin auf SRF 2 Kultur, Ihre Sendung für klassische Musik, Jazz und Beyond. In Einsiedeln im Kanton Schwyz, bekannt für seine schwarze Madonna und das monumentale Kloster, da starten wir in diese Sendung. Hier wohnt auch Nadia Rees, eine der wichtigsten Stimmen der Schweizer Volksmusik. Schon als Kind war ihr klar, dass sie einmal Jodlerin werden würde, dass sie dabei mitwirken wird, das Fach Jodeln auf Hochschulstufe zu heben oder es zum UNESCO-Weltkulturerbe zu machen, das war ihr damals sicherlich noch nicht bewusst. Die heute 47-Jährige bekam kürzlich den Grand Prix Musik, der höchste der Schweizer Musikpreise, verliehen vom Bundesamt für Kultur. Nadia Rees steht aktiv auf der Bühne, ist Netzwerkerin und Dozentin für Jodel an der Hochschule in Luzern. Dort habe ich vor einigen Jahren selber meinen Abschluss gemacht, zwar im Bereich Jazz, hatte aber das Glück, einige Jodelstunden bei Nadia Rees zu besuchen. Und als ich sie kürzlich zum Interview traf, musste sie erst einmal checken, was bei mir so hängen geblieben ist. Ich muss zugeben, etwas eingerostet war ich, aber ein Jodelstück, ein sogenannter Jutz, habe ich gerade noch so hingekriegt.

0: Schön, dass du mich hier in deinem Jodelatelier in Einsiedeln empfangst. Es gibt Grund zum Feiern. Wie tust du feiern? Gibt es einen Festtagsjutz oder wie drückt man Freude aus?
1: Also beim Jodeln drückt man Freude eigentlich mit einem Jutz aus und das ist etwa so.
0: Das war super. Jetzt kenne ich dich aus der Hochschule in Luzern und ich bin eigentlich auf der anderen Seite von diesen Bergen aufgewachsen. Juchzen kann ich aber nicht, habe ich nie gelernt. Obwohl wir jedes Jahr einen Preis Juchzen hatten und so. Wo kommt das her? Und wenn ich das mache, mache ich das auch in meiner Kopfstimme?
1: Ja, also es kommt von tief innen raus und man kann natürlich theoretisch auch in der Brust stimmen. Mir geht es ringer so und es hat so wie jeder seine eigene Jutz und der kann ganz unterschiedlich tönen. Und ich glaube, du musst es einfach probieren. Du musst einfach, wenn du das nächste Mal so richtig fest Freude hast, oder kannst du jetzt dich mit mir freuen, dann einfach probieren.
0: Also, okay, ich probiere es doch.
1: Sehr gut, also das geht schon wunderbar. Das funktioniert ja.
0: Du hast den Schweizer Grand Prix von der Musik gewonnen. Wie wird man da informiert? Wie läuft das ab?
1: Ja, also die Information war telefonisch. Da hat mir jemand vom Bundesamt für Kultur angerufen. Ich war daheim, ich war im Kochen und ich hatte echt zuerst das Gefühl, das kann nicht wahr sein. Also ich habe wirklich ein paar Tage gebraucht, um das irgendwie zu glauben.
0: Und dann hat es sich aber gesetzt, dann hast du dich freuen.
1: Ja, dann hat es dann auch so ein paar schriftliche Mails gegeben und dann dachte, ja, stimmt, glaub doch, ich habe das nicht geträumt. Und ich habe mich natürlich sehr, sehr gefreut.
0: Jetzt bist du die erste Preisträgerin, die den grossen Preis gewinnt, den Grand Prix von der Musik, aus der Volksmusik. Ist das auch ein bisschen ein Druck vielleicht, dass man als Botschafterin gesehen wird von der Volksmusik und als Vorreiterin gesehen wird von der Volksmusik?
1: Ja, es ist natürlich schon sicher auch eine gewisse Erwartung, wenn man den Preis überkommt. Aber der Preis kommt man ja auch für das über, was man bisher gemacht hat. Also ich sehe es auch ein bisschen als Estimation für das, was schon war. Und ich sehe es natürlich auch als Ansporn, um weiterhin dranbleiben. Wir sind gerade in den letzten paar Jahren sind ein paar grosse Sachen passiert im Bereich von der Volksmusik. Unter anderem natürlich das UNESCO-Labeling. Und ich glaube, das gibt einfach dem Jodeln noch mehr Sichtbarkeit oder Volksmusik noch mehr Sichtbarkeit. Und da machen wir jetzt einfach weiter. Und das bin ja nicht nur ich komme jetzt zwar den Preis über, aber da steht eine ganze Szene dahinter.
0: Jetzt hast du gesagt, das ist Ansporn. Kannst du vielleicht noch ein bisschen ausholen? Ansporn in welche Richtung? Wo siehst du den Jodel?
1: Also für mich persönlich als Künstlerin ist es ein Ansporn, um einfach meine Stimme weiter zu entdecken, einfach noch tiefer, einfach in meine Stimme zu gehen, da ein bisschen mehr zu machen. Fürs Jodeln gibt es für mich noch ganz, ganz viele Sachen, die man machen könnte. Oder ein Herzensprojekt von mir ist das jodelnde Klassenzimmer, das im Rahmen dieser UNESCO-Geschichte entstanden ist. Und das ist noch ganz ein kleines Pflänzchen und ich sage bei jeder Gelegenheit, sage ich, wenn ich dann mal auf dem Sterbebett liege, dann hat jedes Kind während der Schulzeit irgendwann mal Kontakt mit dem Jodeln oder natürlich mit der Volksmusik, mit unserer Volkskultur. Ich glaube, das wäre mega wichtig, weil ich glaube, wir Menschen brauchen gerade in der heutigen schnelllebigen Zeit Wurzeln. Und die Wurzeln kann man in der eigenen Kultur finden. Und ich als Jodlerin muss natürlich schon sagen, beim Jodeln findet man es am besten, weil man spürt sich so gut, wenn man singt. Und es hat so etwas Verbindendes, Singen, auch in der Gruppe. Also ich glaube, das hat so viel Wertvolles da drinnen.

0: Du hast jetzt den Balanceakt gerade schon angesprochen von der Vermittlerin von dieser Musik, von dieser Technik, von der Volksmusik und der eigenen Kunst. Steht die Künstlerin Nadia Rees manchmal vielleicht auch ein bisschen im Schatten von dieser Vermittlungsrolle?
1: Ja, es ist manchmal schon ein Balanceakt. Also ich habe so ein bisschen wie so drei Schienen, die ich fahre. Die eine ist eben selber auf der Bühne stehen, selber singen, als Künstlerin unterwegs zu sein. Die zweite Schiene ist Gesangspädagogin, einfach eine sehr grosse Leidenschaft von mir. Und das dritte ist Netzwerken, managen, organisieren. Das sind so meine drei Standbeine. Und es ist schon so, dass dann manchmal eins von denen, und das ist meistens das, wo man dann viel Zeit am Kompi verbringt, viel Zeit einnimmt und das dann auf Kosten von der Künstlerin geht. Und da bin ich immer wieder dran am Optimieren. Und es gibt halt einfach Phasen, wo es dann manchmal einfach überall viel ist. Und dann muss man einfach durch. Also, ich glaube, das ist dann, als Künstlerin hat man nicht einen Job, wo man am Montag morgen um 8 Uhr ins Büro geht und am Freitag am Abend um 5 Uhr strüllt man den Schlüssel. Da hat man eigentlich einfach, ja, wenn es läuft, dann läuft es. Und dann hat man vielleicht keinen freien Tag. Aber ich kann wirklich mit so gutem Gewissen sagen, ich habe einfach ein Privileg, etwas zu machen, was ich von Herzen gerne mache. Und dann ist es gleich, wenn man mal ein paar Wochen keinen freien Tag hat.
0: Jetzt habe ich gelesen, du sagst, wer lehrt, muss auch lernen wollen und neugierig bleiben. Das ist ein bisschen dein Credo. Was lernst du Neues im Jodel nach so vielen Jahren in diesem Genre? Gibt es Neues zu entdecken für dich?
1: Ja, ich glaube, es ist nicht per se im Jodel nur lernen. Da gibt es zwar auch immer noch wieder Neues. Wir haben jetzt auch im Rahmen des UNESCO-Projekts haben wir ein Digitalisierungsprojekt, wo das Archiv vom Eidgenössischen Jodelverband aufgearbeitet wird. Und dort hat es offenbar ganz viele Aufnahmen von Jodelfestern, von alten Radiosendungen, die nicht einmal im SRF-Archiv sind. Und die werden jetzt digitalisiert und aufgearbeitet. Und ich freue mich, wenn ein kleines Kind darauf, die dann endlich dürfen zu hören. Also ich glaube, da gibt es Material zu entdecken. Aber der Lernprozess, den sehe ich an ganz, ganz vielen Orten. Also ich bin auch immer wieder gesangspädagogisch am Lernen, mache dort ein Kürzchen, da ein Kürzchen. Manchmal ist es aber auch irgendwie im sportlichen Sinn. Oder jetzt gerade aktuell arbeite ich mit einer Physiotherapeutin, wo es mir darum geht, zu singen noch von dieser Seite anzuschauen. Weil jeder Sportler hat einen Physiotherapeut und wir Sänger, Sängerinnen sind ja eigentlich eben auch Sportler. Wir leisten ganz viel Muskelarbeit. Leisten. Und so ist es nie ein Stehenbleiben.
0: Das Digitalisierungsprojekt, das klingt mega spannend. Was ich früher immer so beeindruckt hat, ist, als ich bei dir in den Unterricht gekommen bin, ist, dass du innerlich so eine Schweizer Karte von dir hast, wo wie gesungen wird. Und gibt's da Neues zu entdecken? Kommt da immer wieder mal etwas dazu im Sinn von, in dieser Region klingt das im Fall so und so? Das finde ich etwas vom Spannendsten, dass du eine Art so eine musikalische Karte von dem Land im Kopf hast.
1: Ja, es ist natürlich so, dass das Jodeln wirklich nicht überall genau tupfergleich tönt. Das gibt die regionalen Unterschiede in den Naturjodel. Und nicht jede Region hat so Naturjodel. Also ich habe bis jetzt zum Beispiel noch keine Tessiner Naturjodel kennengelernt. Wer weiß, vielleicht kommt das ja noch. Ich bin immer offen auch.
0: Vielleicht findet man die ja jetzt.
1: Ja, vielleicht. Genau, das wäre mega schön. Und was ich aber, je länger sie mehr einfach auch wahrnehme oder wo auch spannend ist, gerade wenn man alte Aufnahmen hört, dass es halt auch sehr von der Interpretin abhängig ist, dass halt dann im Mutital zum Beispiel sehr, sehr klanglich anders und vielleicht auch ein bisschen facettenreicher gejuzert worden ist, weder dass man heute meint, dass es müsse tönen. Und so die Auseinandersetzung finde ich eben auch noch spannend. Heute hat man so manchmal auch klare Vorstellungen, wie etwas soll sein, wo man vielleicht früher sogar total offen war. Und man hat einfach, also mir hat mal eine alte Innrödlerin gesagt, die sehr schön geruckgauselt hat, gesagt, ich singe einfach so, wie es mir ringer geht. Und es ist nicht wichtig, dass ich so und so und so singe. Es ist nicht das Richtige, das ich suche, sondern ich schaue einfach, wie es mir ring geht. Und das finde ich ganz schön.
0: Könnte man sagen, dass man heute vielleicht einen konservativeren Blick aufs Jodeln hat wie damals?
1: Also ich denke, so im Kontext von einem Jodlerfest tut man schon ein bisschen genauer schauen, wie etwas sein soll. Und genau an diesen Wettvorsingen tut man ja auch wirklich das auch bewerten. Und dort sind sicher eine Zeit lang sehr viele Sachen passiert, wo man dann gesagt hat, das ist richtig, das ist falsch, diese Vokalisation dürfen wir nicht machen, so muss man. Aber da ist man also ganz fest wieder in eine Richtung unterwegs, wo man das wieder ein bisschen offener anschaut. Und ich glaube, da ist man sich dessen auch bewusst, dass es beim Jodeln nicht in dem Sinne ein richtig und ein falsch kann geben, sondern es gibt andere Kriterien.
0: Es gibt spannende Ansätze, es gibt neue Ansätze in der Volksmusik. Du bist die erste Preisträgerin vom Grand Prix Musik aus der Volksmusik, aber Schweizer Musikpreise hast du ja auch schon gewonnen. 2016 hast du einen Schweizer Musikpreis gewonnen. Und vorletztes Jahr hat Simon Felber einen Schweizer Musikpreis gewonnen, der ja das Echo vom Eierstock leitet. Also eine feministische Sicht auf Jodelliteratur, auf Jodellieder. Was nimmst du für spannende Strömungen wahr heutzutage in der Volksmusik?
1: Also die Volksmusik ist ja die Musik vom Volk und das Volk entwickelt sich und so soll sich auch die Musik können entwickeln oder verändern. Und so extreme, ich sage das jetzt mal so, ich finde es jetzt nicht so extrem, aber so extremere Veränderungen, die dann halt einfach auch als das wahrgenommen werden, wie das Echo vom Eierstock macht, die sind drum wichtig, weil dann bewegt sich etwas. Und das kann man in der Geschichte überall, nicht nur in der Volksmusik, beobachten, oder? Dass wenn eine Veränderung geschehen soll, dann braucht es manchmal so einen Richtungswechsel. Und das regt dann auch wieder zum Denken an. Und es regt natürlich zum Diskutieren an, oder? Ich glaube, es ist nicht so fest diskutiert worden, wie das Echo vom Eierstock. Und ich bin sehr oft darauf angesprochen worden. Und das eine ist, gefällt es einem, findet man es gut? Das ist die eine Frage. Und die andere Frage ist, was löst es aus? Und es hat sehr viele Diskussionen ausgelöst und nur schon das ist mega, mega wertvoll.
0: Darf ich dich fragen, was du anstoßen möchtest in deiner Musik?
1: In meiner Musik ist es schon immer darum gegangen, also ich habe mit grossem, es ist vielleicht jetzt ein bisschen übertrieben, stolz sagen, ich habe immer einfach das gemacht, was mir gefällt. Ich bin mir, glaube ich, sehr, sehr treu bleiben immer. Und was mir gefällt, ist, dass ich mich mit meinen Wurzeln, mit meinen musikalischen Wurzeln auseinandersetze. Und das ist ein Prozess, der nie aufhört, sich mit der Tradition auseinandersetzen. Und immer dann sind mir auch die neuen Ideen zugeflogen, klingt jetzt ein bisschen esoterisch, aber einfach dann kommen auch neue Ideen. Also das Weiterentwickeln ist für mich ein Prozess, der aus der Beschäftigung mit dem Alten passiert. Und etwas, was mir immer wichtig ist, und da drückt halt einfach auch Gesangspädagogin durch, ist, mich zu fordern. Also wenn ich so Projekte gemacht habe, wie zum Beispiel die Stimmreise, die zweite Ausgabe mit dem Dani Häusler, mit dem Marc Scheidegger und mit dem Richard Hugener, dann habe ich Kompositionsaufträge vergeben, wo es mir explizit darum gegangen ist, dass ich meine Stimme wie ein Instrument brauche. Und habe das dann der Komponist dann auch so gesagt. Und dort habe ich schon Zeugs bekommen, wo ich gefunden habe, puh, jetzt muss ich wieder eins üben. Oder ich darf am 14. Juni ein Stück uraufführen, das für mich komponiert worden ist und für das Swiss Orchestra. Und ich freue mich darauf, wenn ein kleines Kind, weil ich habe mir wirklich an gewissen Stellen müssen wieder die Zähne ausbeissen. Und das ist das, was mir gefällt, oder wenn ich wieder neues Zeug entdecken kann und dann auch muss über Bücher, wie mache ich das technisch? Und Gott sei Dank ist dort der Komponist auch mein Partner. Also ich kann bei jeder Gelegenheit fragen, du, wie willst du jetzt das? Oder könnte ich jetzt natürlich mit Bu singen? Oder willst du doch lieber ein Gu? Oder soll ich es jetzt jodeln? Oder, ja.
0: Das ist immer gut, wenn das Mass geschneidert wird.

0: Nadja Rest, du bist Gesangspädagogin, du bist Vermittlerin in der Volksmusik. Jetzt hast du den Grand Prix Musik gewonnen, einen Preis fürs Lebenswerk. Du bist 47. Was macht man nach so einem Preis?
1: Das weiss ich nicht, aber es geht weiter. Ich sehe es auch ein bisschen als Ansporn. Also, es gibt ganz viele Sachen, die jetzt am Laufen sind, auch natürlich wegen dieser UNESCO-Einschreibung. Und ich sehe da schon Potenzial, um da wirklich noch mehr dranbleiben. Weil gerade so Themen wie das jodelnde Klassenzimmer, das ist nicht etwas, das man in 2-3 Jahren erreicht, sondern das ist ein Prozess, der über längere Zeit geht. Und auch meine musikalische Arbeit ist noch nicht fertig. Also ich glaube, da gibt es noch ganz viel zu entdecken und ich freue mich sehr darauf. Aber wer weiß, was noch passiert? Ich weiß es nicht. Ich sage auch schon lange immer mal wieder, ich würde gerne Wirtin. Vielleicht bin ich plötzlich Wirtin. Vielleicht bin ich dann die jodelnde Wirtin. Ich weiß es nicht. Aber das ist jetzt noch in weiter Ferne.
0: Also noch kein Plan, was du mit den 100'000 Franken, die du dir möchtest, investieren?
1: Doch, natürlich habe ich mir überlegt, was man mit so viel Geld anstellen kann. Es ist eine immense Summe und ich werde sicher ein Teil wird in meine Altersvorsorge gehen, weil es ist natürlich nicht so, dass man als Musikerin von Anfang an einfach immer auf Rosen gebettet ist. Also da ist sicher noch ein bisschen Nachholbedarf in diesem Bereich. Aber es gibt ganz viele Projekte, wo ich denke, dort könnte ich auch ein Teil reinfliessen. Also es geht ganz sicher ins Jodeln zurück, das ist klar. Und ich werde mir aber auch erlauben, ein bisschen Freiraum zu schaffen, damit es ein bisschen mehr Platz hat, um vielleicht auch einfach wieder mal üben, tüfteln, für mich zu arbeiten. Das Unterrichten werde ich im gleichen Rahmen weitermachen, weil ich glaube, gerade beim Unterrichten lerne ich auch immer wieder. Also ich lerne nicht nur in dem, dass ich mich weiterbilde, ich lerne auch immer wieder von meinen SchülerInnen. Und das habe ich schon immer so gehandhabt, wenn es auf der Bühne viel ist, dann unterrichte ich ein bisschen weniger im privaten Bereich und je nachdem kann ich dort ein bisschen Vor- und Nachgeben.
0: Oder einfach ein bisschen freischaufeln zum Wirten. Was hättest du gerne für eine Beiz? Was würdest du da drin servieren? Also, dass ein Stuben da drin würde stattfinden, wahrscheinlich einmal in der Woche, das ist natürlich klar, oder? Aber was würdest du servieren?
1: Also ja, Musik würde sicher eine Rolle spielen in dieser Beiz. Es wäre ganz eine gemütliche Beiz, nicht eine grosse Beiz. Ich tue selber gerne gut essen und auch gerne kochen. Und ich habe, ja, es gibt so Menü, die ich sehr, sehr gerne habe, ja. Ich weiß noch nicht konkret, was für ein Menü, aber gute Küche, nicht nur zwingend Schweizer Küche, einfach gute, frische Küche, ich habe gerne Gemüse, ja.
0: Hast du schon ein Haus in Aussicht da in Einsiedeln, wo du gerne würdest drin?
1: Es gibt da in Einsiedeln tatsächlich 2 Restaurants, die ich sehr, sehr toll finde, aber die laufen und die sind besetzt und denen wollte ich jetzt nicht wegnehmen, aber es gibt 2 Locations, die ich besonders schön finde, aber wer weiß. Und mein Vater ist in einer Beiz aufgewachsen und von dort kommt sicher auch die Affinität. Aber die ist nicht zu Einsiedeln.
0: Yes.
1: Aber das ist ein Hirngespinst. Ich glaube, mit dem Jodeln gibt es noch genug zu tun. Das mit dem Wirten muss sicher noch ein bisschen warten.

0: Eine Ode an die Fröhlichkeit in Jodelform. Gesungen vom Jodlerclub Waldstadt Echo aus Einsiedeln mit und geleitet von Nadia Rees, die dieses Jahr den Grand Prix Musik erhalten hat. Dieses Wochenende können Sie den Chor in Basel erwischen, denn die Stadt ist ganz im Jodelfieber. Hier findet gerade das 32. Eidgenössische Jodlerfest statt. 12.000 aktive Jodlerinnen und Jodler und insgesamt 200.000 BesucherInnen werden erwartet. Es gibt ein Jodlerdorf, Wettbewerbe, volle Beizen und Festumzüge durch die Stadt. Für das Jodlerfest ist es sozusagen ein Nachhausekommen, denn die allererste Ausgabe 1924 fand ebenfalls in Basel statt. Mein Redaktionskollege Oliver Ruetz hat sich mit dem über 100-jährigen Festival befasst und nachgehakt, wo es sich positioniert zwischen Tradition und Moderne.
1: Das Festmotto des 32. Eidgenössischen Jodlerfests: Stadt und Land miteinander. Das Jodeln baut Brücken. Zwischen Stadt und Land, doch auch zwischen Tradition und Moderne. Am Eidgenössischen Jodlerfest steht die aktive Brauchtumspflege im Zentrum. Das sind etwa die Jodelwettbewerbe. Bei diesen Wettbewerben müssen sich die Jodlerinnen und Jodler an ein klar definiertes und genaues Reglement halten. Ein Reglement, das auch über den musikalischen Vortrag hinausgeht. Beispielsweise müssen Jodlerinnen und Jodler in Tracht auftreten.
2: Das Jodler oder eben das Auftreten an einem Jodelfest, das ist in meinen Augen richtig, dass man das in der Tracht macht und dass das die Tradition hat.
1: Sagt Gudi Studer.

0: Er lebt im Entlebuch und amtiert seit 20 Jahren beim Jodlerwettbewerb als Juror. In dieser Rolle beobachtet er auch die Entwicklung des Jodels. Wo liegen für ihn die Grenzen in der Entwicklung des Brauchtums?
1: Grenzen gibt es grundsätzlich keine. Man ist sicher offen für Experimente. Man will aber sicher immer auch Tradition oder das traditionelle Jodellied auch bewahren.
0: Für Godi Studer ist beim Bewahren der Tradition aber auch klar,
1: neue Sachen müssen ganz sicher sein und das Jodellied oder auch die ganze Jodelszene muss sich auch entwickeln und man muss sich auch anpassen an die gesellschaftlichen Gegebenheiten. Und das finde ich auch wichtig, weil sonst bleibt man stehen und das ist ja nicht das Ziel.
0: Tradition bewahren, dabei sich aber neuen Gegebenheiten anpassen. Ähnlich sieht es auch Simon Felber.
2: Auch wenn man sagt, ja, man muss Tradition bewahren und das irgendwie genau gleich weitermachen. Es sind immer neue Menschen, die das machen. Es sind immer neue Stimmen, die das weitertragen.
0: Simon Felber ist klassisch ausgebildete Sängerin und Jodlerin. Im Bereich Jodel ist sie experimentell unterwegs. Sie betont aber den Unterschied zwischen ihrem eigenen künstlerischen Ansatz zur Jodelmusik und zum Jodel, wie er am eidgenössischen Jodlerfest gepflegt wird.
2: Für mich ist es ganz klar, wenn ich auf einer Bühne stehe, wo ich quasi meine Kunst zeige, dort gibt es für mich andere Grenzen, weder wenn ich sage, ich gehe an ein Jodelfest und ich mache ein Wettsingen. Das sind für mich wie zwei unterschiedliche Paar Schuhe.
0: Jodeln ist lebendige Tradition. Das heißt auch, dass es verschiedene Szenen gibt. Gleichzeitig sind sich Simon Felber und Godi Studer einig, das Jodeln ist nicht nur die Musik alleine, es geht um die Gemeinschaft. So raten mir Felber und Studer nach den Interviews, unabhängig voneinander, ich solle unbedingt ans Jodlerfest gehen und vor allen Dingen die Stimmung aufsaugen, wenn außerhalb der Wettbewerbslokale aus allen Gassen Jodelmusik klingt.

0: Stadt und Land miteinander. Der Jodel als verbindende Brücke wird hier zelebriert in der offiziellen Hymne des 32. Eidgenössischen Jodlerfests. Hochaktuell ist das Ganze, denn es findet noch bis Sonntagabend in Basel statt. Und hochaktuell geht's hier weiter im Musikmagazin mit mir, Luca Koch. Wir blicken auf die News und dazu bekomme ich Besuch von meiner Redaktionskollegin Jenny Berg. Sie ordnet für uns ein, was diese Woche so geschehen ist. Jenny, was ist denn Wichtiges passiert diese Woche?
1: Ein Bibliotheksfund war in aller Munde. Die Nationalbibliothek von Frankreich hat in ihren Beständen ein bislang unbekanntes Mozart-Manuskript entdeckt.
0: Wurde das erstaunt? Also Mozart gilt als einer der besten erforschten Komponisten der Musikgeschichte. Also dass andere Stücke auftauchen von Komponisten, das passiert öfters, aber Mozart ist eher selten.
1: Ja, ich denke, er ist immer noch einer der am besten erforschten Komponisten der Musikgeschichte. Denn sonst hätte man wohl kaum erkannt, dass diese Noten von Mozart stammen.
0: Was für Musik ist denn in diesem Notenmanuskript enthalten?
1: Es ist eine Art Notizbuch mit Kompositionsübungen drin, aber auch 7 Stücke für Flöte und Harfe sind drin enthalten. Offenbar waren sie für den Unterricht gedacht, während Mozarts letztem Aufenthalt in Paris im Jahr 1778. Und diese Stücke wurden bereits wenige Tage nach der Entdeckung in einem Konzert vorgestellt und Radio France hat es aufgezeichnet.

0: locker, verspielt, fröhlich, so wie wir Mozart kennen. Gespielt hat das Mathilde Scalderini an der Flöte und Nicola Thuillier an der Harfe. Jenny, das klingt ja ganz süß, nett. Wie besonders ist denn diese Musik?
1: Also die Musikkritiker sind sich einig, ein großer Wurf ist das nicht, sondern eher Gebrauchsmusik für den Unterricht.
0: Und wie hat man dann herausgefunden, dass diese anonymen Manuskripte, wo kein Name drauf stand, dann tatsächlich von Mozart sind?
1: Der Musikwissenschaftler François Piergoy hat das Notenbüchlein gefunden und er ist auf anonyme Manuskripte spezialisiert. Ihm ist dann zum Beispiel aufgefallen, dass hier die Notenschlüssel anders aussehen als damals in Frankreich üblich. Und das Mozarteum in Salzburg hat dann dieses Manuskript mit anderen Manuskripten von Mozart verglichen. Und auch das verwendete Papier war typisch Mozart. Und dann war der Fall bald klar. Aber es steckt auch noch etwas anderes hinter diesen Noten, eine Liebesgeschichte.
0: Das klingt ja nach Detektivarbeit. Erzähl, in wen hat sich Mozart verliebt?
1: In Marie-Louise Philippine de Guin, eine junge Dame aus dem Pariser Adel und Schülerin von Mozart. Mozart war wohl anfangs in sie verliebt und er hat ihr auch sein einziges großes Stück für Harfe gewidmet. Und er hat ihre Kompositionen aus dem Kompositionsunterricht überarbeitet, so lange, bis wohl fast nur noch Mozart auf dem Papier stand. Und das sind eben die Kompositionsübungen in diesem Manuskript.
0: Eine schwierige Dynamik zwischen Schülerin und Liebschaft, würde ich sagen, aus heutiger Perspektive. Also haben wir hier keine neue Komponistin kennengelernt, diese Marie-Louise Philippe de Guin.
1: Laut Mozart nein, denn er hat offenbar in einem Brief an seinen Vater geschrieben, seine Schülerin sei, Zitat, von Herzen dumm und dann von Herzen faul.
0: Ach, das klingt ja wirklich sehr verliebt von Mozart.
1: Ja, damals war er wohl nicht mehr verliebt, denn der Unterricht hat abrupt geendet, als sie geheiratet hat. Und die letzte Kompositionsübung ist in diesem Manuskript tatsächlich unvollendet. Und Mozart hat sich in diesem Brief an seinen Vater auch noch beschwert, dass eben der Vater dieser Schülerin viel zu wenig Lohn für den Unterricht zahlen wollte.
0: Also alle unglücklich auf allen Ebenen, aber ein interessanter Einblick in Mozarts Lebensrealität.
1: Ja, Mozart hatte offenbar Schwierigkeiten, sich auf dem Parkett der Pariser Gesellschaft zu bewegen und er hat unentwegt versucht, Aufträge zu ergattern, auch weil sein strenger Vater Leopold wollte, dass Wolfgang Geld verdient. Und damals ging es auch noch Mozarts Mutter schlecht. Sie starb Anfang Juli 1778 in Paris. Und bislang wusste man nur, dass Wolfgang Amadeus Mozart damals als Klavierlehrer gearbeitet hat. Und jetzt weiß man, offenbar hat er auch als Harfenlehrer und als Kompositionslehrer gearbeitet. Und so ist sein Werkverzeichnis jetzt um einige Stücke angewachsen. Zum Beispiel um dieses kurze Stück für Flöte und Harfe.

0: Ja, ein bisschen wie ein Kinderlied, könnte man sagen, oder?
1: Mhm.
0: Das ist also eine ganz neue Einspielung von diesen neuen Werken und insgesamt sind das 15 Minuten Musik und der Mitschnitt der Uraufführung findet man auf YouTube. Und jetzt sehe ich, Jenny, dass du eine CD mitgebracht hast.
1: Ja, ziemlich neu komponierte Musik ist da drauf.

0: Ja, also der Kontrast zu Mozarts Stück könnte nicht größer sein.
1: Ja, das ist Musik von Dieter Ammann, dem Schweizer Komponisten, ein Ausschnitt aus seinem Stück Glut.
0: Und wie ich hier lese auf dem CD-Cover, hat das auch ein Schweizer Ensemble eingespielt, nämlich das Orchestre de la Suisse Romande unter der Leitung von Jonathan Nott.
1: Und auch das Label ist ein schweizerisches, nämlich das Label Schweizer Phonogramm. Und diese Einspielung hat nun einen Preis bekommen.
0: Welchen denn?
1: Den Opus Klassik Preis. Das ist einer der wichtigsten deutschen Musikpreise für klassische Musik und er wird in 40 verschiedenen Kategorien vergeben.
0: Und in welcher Kategorie hat denn Dieter Ammann gewonnen?
1: Als Komponist des Jahres. Und das gibt's nicht alle Tage beim Opus Klassik mit seiner internationalen Konkurrenz, dass da ein Preis in die Schweiz geht.
0: Also herzliche Gratulation an Dieter Ammann. Kann man denn seine Musik auch demnächst live hören?
1: Ja, Dieter Ammann hat den Creative Chair beim Tonhalle Orchester Zürich inne in der kommenden Saison. Und dabei wird auch das prämierte Stück Glut gespielt. Denn das hat das Tonhalle Orchester Zürich einst uraufgeführt.

Hier ein Ausschnitt aus Glut, ein Werk von Dieter Ammann. Diese Woche hat er den Opus Klassik als Komponist des Jahres gewonnen. Dann haben wir neue Musik von Mozart entdeckt und sind ins eidgenössische Jodlerfest eingetaucht. Ähnlich wie der Jodel ist auch die Blasmusik eine lebendige Kultur in der Schweiz, die in der Tradition verwurzelt ist. Vor rund 200 Jahren ist die Blasmusik hier entstanden. Sie war Teil des Dorflebens und brachte die Menschen zusammen. Aber es gab auch ganz klare Regeln. Wer zu spät an eine Probe kam, zahlte eine Buße, ebenso bei unnötigem Anstimmen oder gar unanständigem Blasen in ein Instrument des Nachbarn. Strikt war also der Musikeralltag damals. Solche Geschichten kann man lesen in vergilbten Notenbüchern und Schriften aus dem frühen 19. Jahrhundert, ausgestellt im Klingenden Museum Bern. Weiter findet man dort historische Instrumente, Althörner, Basstrompeten und so weiter. Diese werden nächste Woche zum Leben erweckt, genauer gesagt Originalinstrumente zweier Ostschweizer Musikvereine aus dem 19. Jahrhundert. Die Instrumente wurden eigens für dieses Projekt restauriert und klingen prägnant und kräftig.

Ein Forschungsprojekt der Hochschule der Künste Bern arbeitet mit dem Klingenden Museum und der La Banda Storica zusammen. Ein Profi-Ensemble, das sich der historischen Aufführungspraxis widmet. So entstand eine Ausstellung wie auch ein Konzert. Kommenden Freitag, 3. Juli, im großen Saal des Consi Bern. Neben alter Marsch- und Tanzmusik stehen auch Werke von Beethoven auf dem Konzertplan. Er hat Harmoniemusik oder, wie man das früher nannte, vollständige türkische Musik geschrieben. Außerdem wird Beethovens Bläseroktett in S gespielt. Wir hören hier eine Interpretation des Orchestra della Svizzera Italiana, aufgenommen von RSI 2024.

0: Verspielte, leichtfüßige Musik von Beethoven. Ein Oktett für zwei Oboen, zwei Klarinetten, zwei Hörner und zwei Fagotte mit Musikerin des Orchestra della Svizzera Italiana. Dass sie diese Musik gerade glücklich gemacht hat, das ist gar nicht mal so unwahrscheinlich. Denn dass Musikhören sich positiv auswirkt auf die Psyche, dazu kommen regelmäßig neue Studien heraus. Und so hilft also nicht nur Wandern oder das Fitnessstudio der Gesundheit und dem Wohlbefinden, sondern auch Singen. Im Chor zum Beispiel. Und genau das ist unsere Musikfrage der Woche. Ist Singen wirklich so gesund? Theodora Mavropoulos hat für uns am Unispital Zürich nachgefragt bei Dr. Christina Castiglioni. Sie ist Oberärztin in der Phoniatrie.
1: Ja, Singen ist wissenschaftlich erwiesen sehr gesund. Singen wirkt wie ein natürliches Antidepressivum. Bereits nach so 20 bis 30 Minuten werden Glückshormone ausgeschüttet.
2: Im Hypothalamus und der Nebennierenrinde wird die Produktion von Stresshormonen wie Cortisol oder Adrenalin gedrosselt und der Körper schaltet in den Ruhemodus um.
1: Zusätzlich wird auch unser Immunsystem gestärkt. Man konnte nachweisen, dass nach längerem Singen die Immunglobuline im Speichel erhöht waren. Also die Immunglobuline sind Antikörper gegen Viren und Bakterien und helfen somit bei der Abwehr. Durch das bewusste und kontrollierte Atmen beim Singen wird die Lunge intensiv belüftet und die Atemmuskulatur wird trainiert. Dabei natürlich insbesondere das Zwerchfell, unser größter Atemmuskel.
2: Sprechen und das Singen haben wirklich nicht denselben Effekt. Sprechen richtet sich primär an den Verstand und ist daher also eher eine kognitive, intellektuelle Funktion. Und je nach Emotion ist man eher ein bisschen kurzatmig oder längeratmig, während das Singen zusätzlich die emotionale Ebene und damit das tiefe innere Ich erreicht.
1: Singen ist aber auch eine Höchstleistung für das Gehirn, weil es verknüpft Areale für Motorik, wie die Atem- und Stimmkontrolle, aber auch der Sprache, der Rhythmus, das Gedächtnis und die Emotionen miteinander.
2: Also Singen wird an vielen Orten in der Medizin eingesetzt, vom Lebensbeginn auf der Neonatologie und geht dann über die Psychosomatik, über die Psychiatrie, über die Neurologie bis hin zum Lebensende in der Palliativmedizin. Das Singen dient dort als ganzheitliche Unterstützung, um Stress abzubauen, um Emotionen zu regulieren, auch neurologische Funktionen wie beispielsweise das Sprechen zu fördern und vor allem auch um die Lebensqualität von Patienten zu verbessern. Besonders beim gemeinsamen Singen schüttet das Gehirn auch Oxytocin aus. Das ist das Bindungs- oder Kuschelhormon. Dieses Hormon sorgt für soziale Verbundenheit, baut Ängste ab und fördert Vertrauen. Beim Singen in der Gruppe synchronisiert sich nicht nur die Atmung, sondern wir bewegen uns auch im selben Rhythmus und auch das wird von unserem Gehirn als belohnend empfunden. Und aktuell kann man das sehr gut bei der Fußball-WM beobachten, weil die Fangesänge, die stiften eine soziale Identität, die bauen durch den Rhythmus Stress ab und lassen tausende Fremde zu einer verschworenen Einheit verschmelzen. Singen ist auch gesund und macht glücklich, selbst wenn man gar keinen Ton trifft, weil die körperlichen und psychischen Glücksgefühle, die entstehen durch den Vorgang des Singen an sich und sind nicht davon abhängig, ob es für andere gut klingt. Also wie ein Gesangspädagoge sagt, lieber einen falschen Ton singen als gar keinen Ton.
0: Ein Credo also fürs Singen, ob unter der Dusche, im Fußballstadion oder im Chorlokal. Und falls auch Sie eine Musikfrage haben, die ungeklärt im Kopf rumgeistert, schreiben Sie uns auf studio@srf2kultur.ch. Wir finden für Sie die passende Expertin. Und nun möchte ich noch ein Album empfehlen, hier am Schluss vom Musikmagazin, Dialoge der deutschen Pianistin Johanna Summer. Sie hat Gespräche mit anderen renommierten PianistInnen geführt. Nicht Gespräche mit Worten, sondern Gesprächen allein mit Tönen. Musikalisch im Ping-Pong zwischen Komposition und Improvisation, Tradition und Gegenwart. Johanna Summer hat Claire Huangchi, Daniel Dürken, Kit Armstrong und Igor Levit zu sich ins Tonstudio eingeladen, mit der Bitte, sie sollen doch Stücke mitbringen, mit denen sie sich identifizieren können, und es sollte in Ordnung sein, beziehungsweise das ist der Witz oder die Würze an der Sache, wenn Johanna Summer improvisatorisch dann noch etwas hinzufügt, gemeinsam gespielt auf zwei Flügeln. Und so fließt diese Musik hier sehr organisch und lässt doch an der einen oder anderen Stelle Bekanntes durchschimmern. Tauchen wir ein, hier zum Schluss vom Musikmagazin. Mein Name ist Luca Koch, ich wünsche ein schönes Wochenende. Abkühlung, zumindest im nervlichen Sinn, hier mit Musik von Johanna Summer.

0: Die Nachrichten von SRF um 11 mit Dominik Brandt. Die Ukraine hat Ziele in der russischen Stadt Wolgograd angegriffen. Präsident Volodymyr Zelensky schreibt auf Telegram, Marschflugkörper hätten eine russische Rüstungsfabrik getroffen und in Brand gesetzt. In der Fabrik würden unter anderem Artilleriesysteme hergestellt. Der Gouverneur der russischen Region bestätigte, dass eine Produktionsanlage eines Unternehmens beschädigt worden sei. Was dort produziert wird, sagte er nicht. Mindestens 10 Menschen seien bei den ukrainischen Angriffen verletzt worden. Wolgograd liegt im Süden Russlands und ist etwa 500 Kilometer entfernt von der Frontlinie des Kriegs zwischen Russland und der Ukraine. In die Schweiz. Ein Einbruch in einen Waffenladen im Kanton Aargau hat einen Polizeieinsatz über die Kantonsgrenzen hinweg ausgelöst. 2 Polizisten der Kantonspolizei Basel-Landschaft sind verletzt worden. Das meldet die Aargauer Polizei. Am frühen Morgen wurden Einbrecher in Wallbach vom ausgelösten Alarm überrascht und flüchteten. Stunden später wurden im Kanton Basel-Landschaft mehrere Tatverdächtige festgenommen. Wie viele Personen es sind, sagt die Polizei nicht. Aber 2 Polizisten seien bei der Festnahme verletzt worden und zur Kontrolle ins Spital gebracht worden. Nun ermittelt die zuständige Staatsanwaltschaft. Weite Teile der Schweiz haben eine Tropennacht hinter sich. Das heisst, die Temperatur ist nicht unter 20 Grad gesunken. Am wärmsten war es laut Meteo Schweiz auf dem St. Krishona bei Basel. Dort wurde es während der ganzen Nacht nie kühler als 28,3 Grad. In der Stadt Basel waren es 23 Grad. Auf dem Zürcher Uetliberg und in Lugano sank das Thermometer letzte Nacht nie unter 25 Grad. In Interlaken im Berner Oberland waren es 20,6 Grad. Laut SRF Meteo dürfte die Hitzewelle heute ihren Höhepunkt erreichen. Da sind wir dann beim Wetter. Es bleibt meist sonnig und es wird sehr heiß mit 35 bis lokal 39 Grad. In den Alpen gibt es am Nachmittag und Abend einige Hitzegewitter. Das waren Nachrichten von Radio SRF, verantwortlich Adrian Huber.
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2: Das ist die Sendung Musik für einen Gast. Mein Name ist Michael Luisi und mein Gast heute ist die Musikerin und Autorin Judith Holofernes. Judith Holofernes, ganz herzlich willkommen zu diesem Gespräch.
3: Hallo, ich freue mich.
2: Ich würde gerne mit etwas anfangen, was Sie sicher schon 100-mal beantwortet haben. Trotzdem interessiert es mich sehr, und zwar mit Ihrem Künstlernamen. Ich finde den richtig gut. Wie kommen Sie auf Judith Holofernes? Ich muss dazu sagen, Holofernes wurde von Judith enthauptet.
3: Ja, ich habe mir diesen Namen tatsächlich mit 19 Jahren ausgedacht. Und ich bin ansonsten nicht wahnsinnig bibelfest. Aber da ich eben Judith hieß, wurde ich bei jedem Familienfest irgendwie von irgendwelchen Onkels mit dieser Geschichte bombardiert, von Holofernes. Und mir hat es gefallen, diese sozusagen, ja, also im Prinzip Antagonisten in einem Namen zu verbinden. Ich fand das sehr punk. Und irgendwie hat es mir auch immer gefallen, so widersprüchliche Gedanken zu verbinden.
2: Das ist ja auch witzig, es hat ja Humor auch, ne?
3: Ja, ich fand es schön. Es ist mir auf einer Busfahrt zu einer meiner ersten Bandproben eingefallen.
2: Dann möchte ich Sie gerne ein bisschen vorstellen für die Leute, die Sie nicht kennen. Sie sind bekannt geworden als Texterin und Sängerin der Band Wir sind Helden. Das war eine Band, die in den frühen 2000er Jahren bekannt geworden ist und dann über etwa anderthalb Jahrzehnte Bestand gehabt hat. Stilbildend auch, Bands wie Silbermond haben sich an ihnen orientiert. Eine Indie-Rockband mit Betonung auf gute Texte, würde ich sagen. Können Sie damit leben?
3: Absolut, ja. Und ich war auch damals sehr dankbar tatsächlich, dass ich Musiker gefunden hatte, denen das mit den Texten so wichtig war wie mir. Also ne, dass ich hatte davor immer versucht, Leute zu finden, die sozusagen tanzbare und auch irgendwie aufmüpfige, wilde Musik machen wollen und denen aber trotzdem Texte nicht egal sind.
2: Ich glaube, für diesen Sender ist es gut, wenn ich kurz ein Stück laufen lasse, einfach damit man das erkennt. Es ist ein bekannter Song, es ist ein Song, mit dem Sie auch bekannt geworden sind und das werden die meisten Leute auch hier noch kennen. Hier ist ein kurzer Ausschnitt aus Guten Tag.

0: Ich will mein Leben zurück. Ein kurzer Ausschnitt aus Guten Tag. Wir sind Helden, Judith Holofernes. Wie ist das für Sie, wenn Sie diese alten Sachen wieder hören?
1: Ich freue mich. Also ich finde es immer noch, ja, ich bin dann einfach irgendwie entzückt, dass ich diese schöne Band haben durfte. Und ich finde es auch lustig, dass, weil ja jetzt so eine ganz neue Generation von wirklich sehr jungen Leuten uns wiederentdeckt, dass da so ganz andere Songs dann teilweise, ne? Dann kommen irgendwelche stillen Balladen oder irgendwas, womit ich gar nicht gerechnet habe. Und irgendwelche 15-jährigen Mädchen machen da Coverversionen auf TikTok oder so. Also mich berührt es sehr.
0: Wie erklären Sie sich das, dass das passiert?
1: Ich kann es mir eigentlich nicht erklären, außer ja, mit der zyklischen Natur von Popkultur, oder? Dass einfach manche Sachen nach einem bestimmten Zeitraum irgendwie wieder hochgespült werden. Aber ich finde es eigentlich toll, dass das so wenig kontrollierbar ist. Also, dass das einfach passiert.
0: Ich möchte kurz ein Thema vorgreifen, wenn es Ihnen recht ist. Und das ist, weil wir im Radio sind, Ihre Stimme klingt heute ein bisschen anders als noch auf dieser Aufnahme. Das ist auch einer der Gründe, warum Sie aufgehört haben. Ich weiß, Sie werden sehr oft darauf angesprochen, aber mögen Sie kurz erzählen, was passiert ist?
1: Es ist ein bisschen schwer zu sagen, was passiert ist, weil ich das ja bis heute nicht ganz klären konnte. Aber ich habe eine relativ massive Stimmstörung. Ich finde es immer wichtig, dazu zu sagen, dass ich zu Hause so trotzdem noch singen kann. Ich habe das Gefühl, es tröstet auch die Leute, die das so schade finden. Also, dass ich zum Radio oder so sehr wohl mitsingen kann und auch sozusagen dieses körperliche Vergnügen sehr wohl noch habe. Es ist nur so, dass ich mich sozusagen auf meine Stimme nicht genug verlassen kann, um da irgendwelche Verpflichtungen einzugehen. Also ich habe gute Tage, schlechte Tage. Heute ist so ein mittlerer Tag, würde ich sagen. Aber ich habe eben auch Tage, wo ich komplett wirklich Aussetzer habe und dann so richtig Silben fehlen. Und damit möchte man natürlich irgendwie jetzt nicht auf einer Bühne stehen.
0: Ja, klar. Ich nehme so viel jetzt mal vorweg, als dass es mit der großen Belastung zu tun hatte, die Karriere mit »Wir sind Helden« und überhaupt als Sängerin hervorgebracht hat.
1: Absolut, ja. Also selbst das ist nicht ganz gesichert. Also ich habe ganz gut damit, also es passt natürlich sehr poetisch zu der Überforderung, die ich am Ende meiner quasi Popkarriere gespürt habe. Aber selbst das ist nicht gesichert. Also ich hatte im gleichen Jahr auch eine Hirnhautentzündung. Und die Stimmstörung hat aber vorher angefangen. Das heißt, es ist immer noch ungeklärt und es wird sich wahrscheinlich auch nicht klären lassen, ob beides eine quasi gemeinsame Ursache hatte.
0: Ja. Wir kommen darauf zurück. Ich möchte jetzt auf den eigentlichen Anlass dieser Einladung kommen und das ist Hummelhirn. Das ist Ihr aktuelles Buch, das in diesem Frühjahr erschienen ist. Und da geht es, ja mal sehr vereinfacht gesagt, um das Lebensgefühl, Ihr Lebensgefühl als Kind mit einem Hummelhirn, also mit etwas, was Sie jetzt mit 46 Jahren diagnostiziert bekommen haben und im Text auch immer nur als Diagnose bezeichnet wird. Was hat Sie denn bewogen, dieses Buch zu schreiben?
1: Also die Motivation, dieses Buch zu schreiben, hat sich im Lauf der Zeit ein bisschen verändert. Ich habe die Idee schon ganz lang gehabt, dass ich irgendwann über meine verrückte Kindheit schreiben muss, über den Kulturschock aus so einem 70er Jahre Berlin WG-Leben umzuziehen ins sehr viel konservativere damals Freiburg im Breisgau mit einer lesbischen Mutter und hatte eigentlich das Gefühl, ich möchte sozusagen darüber schreiben, was es macht mit einem als Kind, wenn man so einen Kulturschock erlebt. Und dann ist diese Diagnose, also meine ADHS-Diagnose, sehr spät dazugekommen. Und es hat natürlich den Blick nochmal verändert und so eine zweite Ebene dazu gebracht. Ne? Was macht das mit einem, wenn man als Kind von Erwachsenen komisch gefunden wird und immer irgendwie das Gefühl hat, anzuecken, obwohl man sich doch so Mühe gibt. Also obwohl man versucht, sozusagen Regeln zu befolgen, die man nicht versteht und gleichzeitig dann der Frage nachzugehen, wie das mich in meiner Kunst beeinflusst hat, wie auch was für ein Segen das war, ne? Dann sozusagen in der Musik eine Wahlfamilie irgendwie auch zu finden.
0: Wir werden konkret auf dieses Buch noch zu sprechen kommen. Ich möchte jetzt gerne zur Musik kommen und das ist eine Frage, die ich jedem stelle oder jeder stelle an diesem Moment. Mhm. Bei Musikern ist es natürlich immer ein bisschen speziell. Trotzdem, was bedeutet für Sie ganz konkret Musik in Ihrem Leben?
1: Alles.
0: Schön.
1: Also mein Leben, es gibt diese T-Shirts, auf denen steht, mein Gehirn besteht zu 80% aus Songlyrics. Ich glaube, das trifft bei mir wirklich zu 100% zu. Also ich habe das Gefühl, mein Gehirn funktioniert eigentlich nur in Musikreferenzen. Und ich liebe so viel Musik, so intensiv und auch so unterschiedliche Musik, dass ich zum Beispiel, wenn mich jemand fragt, ob ich 5 Songs aussuchen kann für so eine Sendung, da im Prinzip 2 Wochen drüber nachdenke.
0: Ja.
1: Weil ich einfach, weil es mir so wichtig ist und ja, irgendwie so vieles sich anhand von Musik für mich erzählt.
0: Das war also eine schwierige Auswahl, die Sie jetzt getroffen haben.
1: Ja, wobei ich muss mir dann sozusagen Regeln setzen und ich habe für heute, habe ich sozusagen tatsächlich nur Songs ausgesucht, die den Soundtrack von diesem Buch ausmachen.
0: Ja.
1: Also ich habe eine Liste erstellt für so Streaming-Plattformen mit 157 Songs, die in diesem Buch referenziert werden. Und davon habe ich jetzt 5 ausgesucht, auf die ich heute Lust hatte.
0: Es tut mir sehr leid, dass ich Sie in so Arbeit gestürzt habe, aber es hat sich gelohnt.
1: Aber das macht mir natürlich wahnsinnig Spaß.
0: Ja, es ist auch, ja, das glaube ich. Also, dann fangen wir doch an. Der erste Song ist ein eigener von Wir sind Helden, The Geek Shall Inherit.
1: Ja.
0: Das bezieht sich auf ein Bibelzitat.
1: Ja, das bezieht sich auf das Bibelzitat The Meek Shall Inherit, ne? Mhm. Wo es darum geht, dass die, wie heißt das denn auf Deutsch, also die Letzten werden die Ersten sein.
0: Ja.
1: Genau. Und ich wurde jetzt oft gefragt, was ich denn mir selbst als Kind oder Teenager würde sagen wollen, wenn ich könnte. Und dann ist mir aufgefallen, dass ich das schon getan hatte, indem ich sozusagen dieses Wir sind Helden-Zitat dem Buch vorangestellt habe. Und da heißt es, du musst hier nicht dazugehören, aber such dir, was zu dir gehört. Und ne, ich habe das im Prinzip für mich geschrieben, als ich selbst noch nicht wusste, dass ich irgendwie später eine ADHS-Diagnose bekommen würde und noch nicht wusste, warum ich das Gefühl hatte, immer rauszufallen. Aber das war unheimlich wichtig für mich oder wäre wichtig gewesen, zu wissen, dass man sich nach der Schulzeit seine Leute suchen kann und sein Leben so gestalten, dass man darin aufblühen kann.

0: Wir sind Helden, The Geek Shall Inherit, haben wir gehört hier in Musik für einen Gast auf SRF 2 Kultur. Gast ist die Sängerin von Wir sind Helden und heute Schriftstellerin Judith Holofernes. Judith Holofernes, ich möchte jetzt eigentlich an die Themen kommen, die Sie in Ihrem Buch auch beschreiben, Ihre Kindheit, Ihre Jugend vor allem, und möchte genau das zum Thema machen jetzt. Wie sind Sie aufgewachsen? Was hat Sie geprägt?
1: Ich bin in so einem 70er-Jahre Sponti-Milieu, würde ich sagen. Also es war ja nicht mehr ganz die Hippie-Zeit, sondern so ein bisschen die Ausläufer davon aufgewachsen. Wir haben in Big East gelebt. Meine Eltern waren getrennt, alle anderen Eltern waren auch getrennt. Also so in den ersten Lebensjahren meiner ganzen kleinen Freunde und Freundinnen sind eigentlich alle Beziehungen in die Brüche gegangen. Und dann haben unsere Eltern einen selbstorganisierten Kinderladen gegründet. Und das war auf jeden Fall eine sehr kreativitätsfreundliche und eher wilde Kindheit. Und dann ist meine Mutter, als ich eingeschult werden sollte, mit mir nach Freiburg im Breisgau umgezogen. Unter anderem, weil ihr selbst Berlin zu viel wurde. Und da gab es dann eben diesen Kulturschock. Also erstens, meine Mutter war lesbisch und alleinerziehend, was in Berlin einfach keine große Rolle gespielt hatte. Und ich war natürlich auch zu klein, um das in irgendeiner Form wahrzunehmen. Und sozusagen kam dieser Erkenntnismoment, dass wir als Gespann damit schon rausfallen, erst mit diesem Umzug. Also da bin ich dann eingeschult worden, jetzt auch nicht gerade auf der progressivsten Freiburger Grundschule, weil meine Mutter sich einfach nicht auskannte, auf einer relativ, sagen wir mal, bodenständigen Grundschule. Und habe sofort gemerkt, dass ich einfach durch mein Sein, und da wusste ich von ADHS noch lange nichts, sondern schon alleine eben durch das Lebenskonzept meiner Mutter und so weiter irgendwie auffalle und natürlich auch skeptisch beäugt werde.
0: Wie hat sich denn das für Sie konkret angefühlt, dieses Komischsein, Auffallen?
1: Als Kind möchte man ja nicht auffallen, ne? Oder herausfallen, sondern dazugehören. Und ich erinnere mich eigentlich vor allem an ein Gefühl von großer Verwirrung. Mhm. Also ich würde sagen, das Grundgefühl meiner Kindheit war so eine Orientierungslosigkeit, weil ich wollte nett sein, ich wollte gemocht werden und habe oft noch nicht mal verstanden, was die Regeln sind, gegen die ich sozusagen durch mein ganzes Sein verstoße. Und hatte auch immer das Gefühl, dass es so wie so eine Matrioschka ist. Also wenn ich eine verstanden habe, dann kommt die nächste sozusagen zum Vorschein, wo ich denke, ach, das kann man auch falsch machen. Und das ist natürlich nicht schön als Kind.
0: Ich kann mir vorstellen, dass so eine Diagnose jetzt, wenn man das mit 46 dann gesagt bekommt, dass das auch etwas sehr Entspannendes hat, etwas Beruhigendes hat, dass man eben nicht komisch ist, sondern dass es einen Grund hat. War das bei Ihnen so?
1: Ja, absolut. Ja. Also erstens mal, als ich die Diagnose bekommen habe, war ich nur erleichtert und hatte das Gefühl, wusste ich es doch, dass es einfach Leute gibt, die so ticken und ich bin nicht die Einzige. Ja, das macht so ein großes Gefühl der Zugehörigkeit und das ist unheimlich schön, ne? Von Gemeinschaft und von sich selbst besser verstehen. Und auch einfach irgendwie netter mit sich umgehen können. Und natürlich gibt es dann aber noch eine zweite Welle, wo man das einfach betrauern muss, dass ja man jetzt 46 werden musste, um das einordnen zu können und die vielen, vielen Momente des Sich-Abkämpfens quasi an Windmühlen auch. Ne?
0: Was auffällt im Buch ist dann, da haben Sie ja die Diagnose noch nicht, beim Schreiben schon, aber das Mädchen, das Sie da beschreiben, das hat es noch nicht. Und Sie beschreiben sich jetzt aber nicht in dieser Not, sondern Sie haben einen humoristischen Blick drauf. Sowohl in Berlin, wie Sie diese Kinderladensituation beschreiben, ist sehr witzig. Und dann auch dann in Freiburg, beispielsweise, indem Sie den Singsang des Badensischen nachmachen, nur schriftlich, aber man hört ihn auch. Ja gut, ich bin Alemanne ursprünglich, aber man hört ihn. Da spürt man noch gar nicht so sehr die Not des Kindes raus, sondern vielmehr auch die Freude der Erzählerin.
1: Ja, also ich hatte schon auch die klare Zielsetzung, dass ich in erster Linie ein humoristisches Buch schreiben wollte. Und meine Vorbilder sind einfach oft lustige, auch Dichter oder Dichterinnen oder so. Ne? Und ich wollte definitiv was schreiben, was in erster Linie lustig ist. Und trotzdem finde ich es immer schön, über so eine, sagen wir mal, eher leichte Auseinandersetzung dann doch an die Punkte zu kommen, wo es weh tut. Ne? Und das nicht so überzubetonen, sondern sich das eher so entfalten zu lassen, das Drama, was darin auch liegt. Und ich habe das Gefühl, dass das auch eine Art zu erzählen ist, die eigentlich so einer kindlichen Sichtweise auf die Welt sehr entgegenkommt, weil man als Kind ja auch vieles einfach so hinnimmt. Und die Dramen, die man selbst erlebt, eigentlich auch nicht als Dramen einordnet, sondern ne, es hat so eine Lakonie auch, dass man denkt, die Welt ist halt so.
0: Sie beschreiben Ihre Mutter auf eine sehr schöne Art und Weise. Sie ist fast wie eine Freundin. Sie sind auf Augenhöhe gegenseitig. Und dann gibt es eine kurze Passage im Text, wo Sie sagen, jetzt aus der heutigen Sicht, die Mutter guckt auf diesen Text und sagt, ich bin nicht tatsächlich so nett gewesen. Ich weiß den Wortlaut nicht mehr, aber ist erstaunt, wie nett Sie sie darstellen. Was war das für ein Verhältnis, Sie zwei? Ja. Sie gingen ja zusammen so wie durch dick und dünn, hat man das Gefühl.
1: Also für mich war meine Mutter, glaube ich, in all dieser Wurzelung das einzig konstant zu Hause. Und das hat natürlich damit zu tun, wie so Mutter-Tochter-Beziehungen an sich irgendwie oft funktionieren. Hat aber schon auch damit zu tun, dass meine Mutter einfach ein sehr offenes Herz hat und sehr wenig urteilt. Und ich glaube, dass es tatsächlich auch mit ihrem Beruf zu tun hat. Ne? Die ist ja immer noch literarische Übersetzerin und muss sich einfach sehr offen mit sehr unterschiedlichen, weiß ich nicht, mit Charakteren und Lebensrealitäten und so auseinandersetzen, mit so einer Neugierde. Und ich habe immer das Gefühl gehabt, dass ihr sozusagen nichts Menschliches fremd ist. Und umso größer war dann natürlich der Kontrast manchmal zu einer Umgebung, die eben ja sehr wohl urteilt.
0: Das Lesen wurde auch sehr groß geschrieben bei Ihnen.
1: Ja, absolut. Das war das Schöne, ne? Und ich meine, da bin ich sehr dankbar. Ich bin mir sicher, dass meine Mutter meine künstlerische Karriere damit überhaupt erst möglich gemacht hat. In einem Übersetzerinnenhaushalt wird natürlich Lesen auf jeden Fall nicht sanktioniert. Und ich durfte immer so viel lesen, wie ich wollte. Ich durfte auch lesen, was ich wollte. Ich habe teilweise dann Erwachsenenbücher gelesen mit 10, 11, wo dann wiederum andere Erwachsene irgendwie die Nase gerümpft haben, ob das denn so richtig sei. Und meine Mutter war immer sehr offen und hat auch nicht unterschieden in sozusagen Hochkultur und Popkultur. Also die fand das alles wichtig.
0: Das ist ja sympathisch. Also gerade in der Zeit war ja eigentlich alles Schund, was nicht irgendwie Hochkultur war.
1: Absolut, ja. Und gleichzeitig hat sie mich aber eben von Hochkultur auch nicht abgehalten, indem sie gesagt hätte, dafür bin ich zu jung.
0: Das nennt man Leseförderung, ne?
1: Ja.

0: auch vor, dass zu allem Übel meine lesbische, alleinerziehende, linksalternative Übersetzerin-Mutter, die kein Geld verdient hat und immer mit mir sozusagen irgendwie sich durchgeschlagen hat mit dem, was ihr zur Verfügung stand, dass die eigentlich eine adelige Herkunft hat.
1: Ja, genau.
0: Und ich mir das eigentlich erst mit, ich würde sagen, 8 Jahren angefangen habe zusammenzureimen. Und das anhand von so ganz komischen Begebenheiten, also dass meine Mutter plötzlich auf dem Rummelplatz mir 3 Rosen von der Wand geschossen hat mit einer Lässigkeit, die überraschend war und dann gesagt hat, ja, schießen kann ich. Das habe ich immer im Sommer auf Schlosstann geübt bei der Jagd und beim Tontaubenschießen. So, ne, wo man als Kind denkt, was bitte, was? Was hast du gemacht? Und dass sie fechten konnte und uns dann Fechtschritte beigebracht hat und so. Und ja, und in diesem Song geht es eben auch um so ein High-Society-Töchterchen. Und ich habe den Verdacht, dass sie den Song deshalb so geliebt hat auch.
1: Das muss man wirklich sagen, also das beschreiben Sie im Buch, sie heißt von der Tann als Teil ihres Namens und ist noch adelig und
0: Ja.
1: hat all das gelernt und gemacht und gelebt, was da in diesen Kreisen üblich war.
0: Ja, und dann hat sie sich aber eben sehr gründlich abgespalten von ihrer Familie, so dass das für mich als Kind völlig abstrakt war. Ne? Also das kam in meinem Alltag nicht vor. Und wir haben eben zwischen IKEA-Möbeln und Sperrmüllmöbeln gelebt und dann hatten wir irgendwie auch einen geerbten Kronleuchter. Aber das musste ich mir eben als Kind dann irgendwie so zusammenbauen. Und so wie man halt funktioniert als Kind, habe ich mir das natürlich zu beinahe so einer Art Märchenfigur zusammengebastelt und fand es wahnsinnig aufregend.
1: Dann hören wir jetzt diesen Song.

0: Peter Sarstedt mit Where Do You Go To, My Lovely, hier in Musik für einen Gast auf SRF 2 Kultur. Gast ist die Sängerin und Schriftstellerin Judith Holofernes. Judith Holofernes, ich möchte jetzt gerne auf Ihr eigenes Musikmachen zu sprechen kommen. Ich weiß, dass Sie Gitarre gelernt haben, ich weiß, dass Sie Straßenmusik gemacht haben, dass Sie dann Ihre Leute kennengelernt haben und die Band Wir sind Helden gegründet haben. Aber wie genau ist das gegangen? Wie genau wurden Sie Musikerin?
1: Also tatsächlich hat meine Musikliebe voll eingeschlagen, als ich entdeckt habe, dass man darüber Geschichten erzählen kann. Und so, ich habe die Musik meiner Mutter, also das Vinylregal meiner Mutter entdeckt und habe sofort immer gefragt, was erzählen die Leute da? Warum ist der Mann so traurig? Warum ist die Frau so verzweifelt? Was weiß ich. Ich wollte immer wissen, was da erzählt wird und habe mir auch weiterhin meine Musik fast immer nach dem ausgesucht, was da erzählt wird. Und dann habe ich Gitarre spielen gelernt mit, ich würde sagen, 13 Jahren und bald dann angefangen, Straßenmusik zu machen. Mit 14 habe ich angefangen, mit so einem Schlapphut habe ich mich in die Freiburger Innenstadt gestellt und habe aber lustigerweise auch immer nur B-Seiten gespielt. Also ich habe immer so ein bisschen den Song neben dem Song gespielt. Ich hatte immer Leute vor mir, die verzweifelt gebeten haben, dass ich irgendwelche Hits spielen soll. Und ich habe dann, weiß ich nicht, eben von Bob Dylan nicht Knocking on Heaven's Door gespielt, sondern Girl from the North Country. Also, und aber es hat eben keinen Abbruch getan. Also ich glaube, die Niedlichkeit hat gewonnen und deswegen lief das auch ganz gut. Und ja, dann habe ich im Chor in der Schule die ersten Soli bekommen, habe auch mitgeholfen, ein Schulmusical zu übersetzen und die ersten so deutschen Texte für Songs zu schreiben und habe da so meine Leidenschaft gefunden. Ja, dann habe ich in Berlin lange Zeit gesucht nach einer Band, die sozusagen diese Textliebe teilen würde, was nicht einfach ist. Weil ich wollte keine Liedermacherin sein. Ich habe das sehr geschätzt, aber ich wusste eben, dass ich Musik machen möchte, zu der Leute rumhüpfen. Und keine Ahnung. Also ich wollte im weitesten Sinne irgendwie Popmusik machen, auch wenn ich das dann sehr ausgedehnt habe im Laufe meiner Karriere. Ja, und dann habe ich irgendwie mit, ich glaube, 24 meine Band gefunden.
0: Und das war an einem Workshop,
1: ja, glaube ich. Ja, genau. Das war der Popkurs in Hamburg. Mhm. Das ist eigentlich fast eher wie so eine Kontaktbörse für Musiker. Ich habe mich nie so sehr als Musikerin gesehen im Sinne von technischer Versiertheit oder so. Ich wollte eigentlich hauptsächlich Geschichten erzählen, ja, und in die Musik einbetten, die mich selber begeistert. Vielleicht fast eher mit so einem Blick, ja, aufs Gesamte. Also ich war nicht besonders ehrgeizig, was so irgendwie mein Gitarrenspiel anging oder so. Ich wollte das einfach nur machen und hörbar machen. Und das war toll. Dafür war dieser Kurs da. Und da habe ich dann auch wirklich großes Glück gehabt.
0: Diese Texte, also dieses Geschichtenerzählen, wie haben Sie gemerkt oder wie kam das, dass Sie das genutzt haben, dass Sie diese Begabung haben, Songs zu schreiben, Texte zu schreiben?
1: Also ich bin einfach heilfroh, dass ich das machen konnte, weil ab dem Moment, wo ich sozusagen überhaupt festgestellt habe, dass es das gibt und dass man das machen kann, hat mich eigentlich nichts anderes so sehr interessiert. Also außer eben Literatur und Poesie und so. Es war mir einfach von Anfang an klar, dass das sozusagen für mich der Punkt ist, wo es interessant wird. Und jetzt natürlich im Nachhinein mit diesem Wissen, dass ich irgendwie auch ADHS hatte, ohne das zu wissen und so, ist es natürlich auch klar, dass mich das angezogen hat, ein Feld zu finden, in dem diese Art zu denken, also dieses sehr assoziative Denken und diese Fähigkeit, sehr weit auseinanderliegende Punkte kreativ verbinden zu können und so, ne, dass das natürlich dort dann zur Stärke wird.
0: Kommen wir doch noch auf die erfolgreichen Jahre zu sprechen von Wir sind Helden. Sie sind eine Band, Sie haben diesen einen Hit, Guten Tag, wir haben ihn am Anfang gehört. Da wird Harald Schmidt darauf aufmerksam, Sie treten dann auf in der Harald-Schmidt-Show und dann geht's los. Dann spielen Sie innerhalb von kürzester Zeit am Rockfestival Rock am Ring zum Beispiel vor Zehntausenden von Leuten. Wie war das für Sie, wenn das plötzlich so wahnsinnig schnell geht mit dem Erfolg?
1: Das war völlig verrückt und es hatte was Irreales. Und gleichzeitig ist das Lustige, dass man in dem Alter ja auch irgendwie, weiß ich nicht, das dann so ein bisschen hinnimmt. Also wir haben uns zwar oft gegenseitig irgendwie gekniffen und hatten so Momente von, das kann doch gar nicht wahr sein, was hier passiert. Und gleichzeitig ist man ja sehr flexibel und geht irgendwie dann auch einfach so mit dem Fluss. Aber teilweise hat es mich schon auch überfordert, ne? Also teilweise gab es auch Momente, wo ich das Gefühl habe, ich komme innerlich nicht hinterher.
0: Wie hat sich das geäußert? Also am Anfang denke ich, war es einfach mal toll, dass es funktioniert. Mhm. Aber wie schnell kam dann dieses Gefühl, dass es zu viel wird, dass es zu heftig wird?
1: Es hat eigentlich gleichzeitig angefangen. Also das hat unheimlich Spaß gemacht. Und es war das, was ich mir als Teenager innig gewünscht habe. Und ich war sehr dankbar von Anfang an, dass ich das so ausleben darf. Und gleichzeitig bemerkt man natürlich irgendwann, dass da auch ein großer Druck drauf ist, ne? Und auch ein kapitalistischer Druck quasi, ne? Also zu performen, ein Druck, die monetären Hoffnungen einzulösen von Plattenfirmen und dass Leute darauf warten, wann das nächste Album kommt und ob da auch Hits drauf sind. Und das hat früh angefangen, mich zu stören. Ich hatte aber so ein bisschen so eine schlafwandlerische Sicherheit über Jahre, dass es mich nicht so gekratzt hat. Und ja, vielleicht auch die Kreativität tatsächlich meine Rettung war, weil ich das Gefühl hatte, da immer irgendwie eher sicher zu sein und eher unberührt irgendwie von dem Druck, der um mich herum entstanden ist. Aber im Laufe der Zeit hat es mich dann irgendwann halt eben doch runtergerieben.
0: Wir kommen auf dieses Thema noch zu sprechen, möchte jetzt aber nochmals auf die Musik zurückkommen. Und zwar haben Sie sich als Nächstes von Gitta Crusher einen Song gewünscht. Und den kannten Sie ja schon persönlich relativ früh.
1: Ja, genau. Also Gitta Crusher war mein erster Gitarrenlehrer und auch irgendwie Mentor auf eine sehr lustige Art und Weise, weil er eben der Stiefvater meiner Jugendfreundin Clara war, bei der ich sehr viel Zeit verbracht habe. Und am Anfang habe ich Crusher quasi immer nur brummelnd in der Ecke wahrgenommen. Also im Buch habe ich geschrieben, er stolpert man in ihrer Wohnung immer wieder über eine leise vor sich hin jaulende Blueslegende, weil der eben immer so in so einem Unterhemd in der Ecke saß und vor sich hin so hau, hau, hau, raunend irgendwie mit der nicht eingestöpselten elektrischen Gitarre vor sich hingeübt hat. Und er hat mir aber dann natürlich auch Akkorde gezeigt, kleine so Licks und Bluesriffs beigebracht. Und ich fand das natürlich toll. Ich war auf ganz vielen seiner Konzerte und habe erst später verstanden, dass er eben wirklich eine Legende war und irgendwie mit wirklich Größen seines Genres auf Tour gewesen war als junger Mann. Und ja, dadurch hat der Blues auf eine unerwartete Art und Weise Einzug in mein Leben gehalten. Und gerade so später bei meinen Soloalben ist es dann auch eingeflossen. Und auch, ich denke, tatsächlich, wenn man sich so 60er Jahre Motown-Hits anguckt, dann findet man das auch auf eine, ja, unauffällige Art bei Wir sind Helden.

0: Gitter Crusher mit I Can't Help war das hier in Musik für einen Gast auf SRF 2 Kultur. Gast ist Judith Holofernes, die ehemalige Sängerin von Wir sind Helden und heute Schriftstellerin. Und ich möchte jetzt in diesem nächsten Abschnitt auf das zu sprechen kommen, was wir schon ein paar Mal kurz erwähnt haben. Und zwar, dass das alles mit dieser Band und dieser Karriere irgendwann mal zu viel wurde. Und das Interessante daran ist ja, dass sie in ihren Texten das kapitalistische System mit dem immer mehr und immer weiter und immer größer kritisiert haben und letztlich genau daran aber auch gescheitert sind, respektive genau dadurch dann auch diese gesundheitlichen Probleme aufgetaucht sind, die sie erlebt haben.
1: Ja, und das war natürlich die Frage, der ich jetzt auch beim Schreiben nachgegangen bin, im Prinzip. Ne? Wie konnte das passieren? Weil ich habe ja schon vor ein paar Jahren ein Buch geschrieben, das hieß Die Träume anderer Leute. Mhm. Und da ging es um das Runterkommen von Ruhm und Ehre. Also da wollte ich quasi schreiben über das, was nach dem großen Erfolg kommt. Weil ich das Gefühl hatte, da schaut eigentlich immer keiner so richtig genau hin. Und ich fand es spannend. Und da ging es dann natürlich auch viel um die Erschöpfung, die entsteht durch diese ständigen hohen Anforderungen, aber jetzt auch aus meiner Biografie, dass ich dann ausgerechnet mit meinem Schlagzeuger zwei Kinder bekommen habe, die wir dann auch noch im Tourbus mitgenommen haben, ne, und wie wir uns da überfordert haben. Und um die Veröffentlichung dieses Buches rum wurde ich dann natürlich sehr oft gefragt, ja, ich verstehe, das ist einfach ein bisschen so ein räuberisches Metier, aber warum hast du das so lange mitgemacht und warum bist du so über deine eigenen Kräfte gegangen und warst du denn nie wütend? So, ne? Und diese Fragen kamen immer wieder und das sind natürlich die Fragen, die mich dann auf dieses Thema mit dieser Gefälligkeit und diesem überangestrengten Versuch, immer so nett zu sein, gebracht hat, ne? Dass ich mir das angucken musste, weil die Frage war einfach, lag auf der Hand. Warum? Warum habe ich das 5 Jahre länger gemacht, mindestens, als mir gut bekommen ist? Und warum habe ich diese drastischen Schritte, mich daraus zurückzuziehen, erst gemacht, als ich irgendwie körperlich einen relativ hohen Preis gezahlt hatte? Und da eigentlich wollte ich eben nur dieses leichte, lustige Buch über meine Kindheit schreiben. Und dann kamen diese Fragen aber sozusagen natürlich mit rein. Und dann habe ich verstanden, wie sehr diese Versuche, mich anzupassen und das Scheitern als Kind eben zu dieser Bereitschaft geführt haben, mich selbst auszubeuten für Anerkennung, ne? Und für im Grunde auch einfach in Ordnung zu sein, ne? Das gespiegelt zu bekommen, dass man das alles richtig macht.
0: Ja, und dann haben wir jetzt wieder diese Verbindung zum komischen Kind und zum ADHS und auch zu dem, was Sie im vorigen Buch beschrieben haben, nämlich Burnout und das Problem mit der Stimme.
1: Ja, also im Prinzip ist natürlich, also ich glaube, man kann die wunderbar unabhängig voneinander lesen diese Bücher, aber natürlich verschränken sie sich stark, ne? Und das eine beantwortet dann sozusagen Fragen, die im anderen aufgeworfen wurden.
0: Ich möchte jetzt da nicht zu sehr nachfragen, nicht zu sehr in die Tiefe gehen, weil es da bereits eine Sendung auf SRF 2 Kultur gibt mit Ihnen über dieses letzte Buch. Aber ich möchte für die Leute, die es nicht wissen und die diese Sendung vielleicht nicht gehört haben, es doch noch kurz erwähnt haben, diese Patreon-Idee, also dieser Gedanke, dass Kunst ganz anders bezahlt werden kann. Das hat Ihnen doch sehr geholfen in Ihrer Situation, nicht wahr?
1: Ja, ja, ja. Also ich habe dann sozusagen nach 2 Soloalben und dem 2. Burnout oder der 2. Runde Erschöpfungsdepression beschlossen, dass ich ja sehr viel gründlicher aus dieser Maschine aussteigen muss. Und die, wie gesagt, diese Ahnung hatte ich sicher 5 Jahre vorher schon, aber ich hatte eben auch diesen großen Willen zu funktionieren. Deswegen hat es eine Weile gedauert. Aber am Schluss bin ich dann eben sozusagen umgezogen, habe mich verabschiedet, habe mich offiziell abgemeldet von der großen Maschine und bin jetzt quasi unterstützerbasiert auf Patreon unterwegs. Das heißt, meine Fans können mich direkt unterstützen und ja, das hat zur Folge, dass ich mir sehr viel Zeit nehmen konnte mit dem 2. Buch. Es ist aber auch einfach eine schöne Community, also ich tausche mich da mit den Leuten viel aus über, weiß ich nicht, auch meine Prozesse, was ich gelernt habe übers Schreiben, ne, teile irgendwelche Einblicke. Und damit ja, habe ich sozusagen ein monatliches Einkommen, was mich enorm entspannt. Und das meiste davon gebe ich aus, tatsächlich um meinen ganzen Gesundheitsthemen irgendwie nachzugehen. Und ja, bin darüber sehr froh.
0: Dann kommen wir jetzt zu Bob Marley. Three Little Birds, das ist der nächste Song, den Sie sich gewünscht haben.
1: Ja, Three Little Birds ist auch auf dem Soundtrack zu diesem Buch und das Kapitel, es gibt tatsächlich ein Kapitel, was auch so heißt. Mhm. Und da geht es um die drei Vögel, die wir zu Hause hatten, als wir nach Freiburg gezogen sind, aber wir hatten die zwei Beos schon aus Berlin mitgebracht. Und das waren sehr, also eigentlich sind das sprechende Vögel, die so aussehen wie Amseln und aber verblüffend gut eben Geräusche nachahmen können. Nur unsere hatten keine Lust. Und deswegen habe ich viel Zeit damit zugebracht, zu versuchen, diesen Vögeln das Sprechen beizubringen. Und die haben aber immer nur gesagt, Beo, Beo, Beo. So, ne, irgendwie mit so einem Scheppernden. Also ich habe das jetzt leise und dezent gemacht, aber es war sehr laut und klang so ein bisschen wie rückwärts Dämonen oder so. Und das Einzige, was die dann irgendwann gelernt haben, weil meine Mutter es einmal unbedacht hat fallen lassen, weil sie immer ihre Käfige so voll gekackt haben, war, na du alte Sau. Das heißt, diese Beos haben bis zu ihrem Ableben, glaube ich, nur Beo, Beo, Beo und na du alte Sau gesagt. Und dazu hatten wir noch einen extrem netten, aber sehr schüchternen Papagei. Und der hat nur, das Einzige, was der gesagt hat, war Hallo. So ganz leise und zurückhaltend. Und deswegen war unser Haus immer erfüllt mit Hallo, Beo, Beo, Beo, na du alte Sau. Und ja, das hat mich als Kind sehr erheitert und erheitert mich bis heute. Deshalb dieser Song.
0: Und ich kann sagen, als Leser dieses Buches, das ist eines der lustigsten Kapitel.
1: Schön.

0: Bob Marley mit Three Little Birds war das hier im Musikfreien Gast auf SRF 2 Kultur. Gast ist die Sängerin und Schriftstellerin Judith Holofernes. Judith Holofernes, Sie sind jetzt mit Ihrem aktuellen Buch Hummel, Hirn unterwegs auf Lesereise. Ganz unstressig wird das wohl auch nicht sein. Wie ist es denn so?
1: Also es ist sehr, sehr schön und ich habe mir einen Teil des Stresses genommen, weil ich ja eben diese Stimmstörung habe, dass ich mir meine Freundin Nora Tschirner mitgenommen habe, die auch das Hörbuch eingelesen hat. Das heißt, wir machen sehr schöne und sehr lustige und hummelige Veranstaltungen, wo Nora liest und ich erzähle sozusagen Hintergründe dazu und zeige tatsächlich Beweisfotos aus meiner Kindheit, beziehungsweise auch die Tagebuchausschnitte, die original im Buch gelandet sind, weil ich ja mit 12 angefangen habe, Tagebuch zu schreiben und mir immer keiner glaubt, dass diese Tagebuchauszüge im Buch real sind, dann werden die da großflächig projiziert zum Beweis. Und ja, wir haben sehr viel Spaß, aber wir machen nicht so viele Veranstaltungen, weil Nora als Schauspielerin halt auch sehr eingebunden ist.
0: Wie war die Zusammenarbeit mit dir? Ich stelle mir es lustig vor.
1: Es war extrem lustig, weil wir eben auf unterschiedliche Weisen, aber dann doch irgendwie uns Hummelhirn nicht sehr gut verstehen. Sie auch eine ist, die sehr schnell und sprunghaft oft denkt. Und ja, es war einfach sehr, sehr lustig, weil sie vieles aus ihrer Kindheit wiederentdeckt hat. Und für manche Seiten haben wir sehr lange gebraucht, um die aufzunehmen, weil wir so viel darüber zu reden hatten. Oder da gibt es zum Beispiel auf Patreon, also worüber wir gesprochen haben, auf dieser Plattform, habe ich dann auch Filme hochgestellt, wo Nora versucht, bestimmte Seiten einzulesen und es einfach nicht hinkriegt, weil sie so lacht. Ja, es war sehr schön. Aber wir haben länger gebraucht, als wir dachten.
0: Und das Schreiben an für sich, hat das jetzt die Stelle des Musikmachens übernommen für Sie?
1: Also es ist nicht aus dieser Unfähigkeit zu singen entstanden, sondern eher daraus, dass ich glaube, das war immer schon eine Alternative, auch eine alternative Fantasie für mich, weil ich eben so sehr von der Sprache herkomme und auch so ein Buch Kind war, immer die Nase im Buch. Insofern war das sowieso quasi mein zweiter Lebenstraum und vielleicht auch einer, der ein bisschen mehr zu meiner gesundheitlichen Konstitution passt und zu meinem Rückzugsbedürfnis und auch so ein bisschen Vertiefungsbedürfnis, dass ich einfach lange Zeit glücklich damit bin, mich einem Projekt zu widmen und da irgendwie 3 Jahre an einem Buch zu arbeiten. Ich glaube, das hätte ich sowieso gemacht, aber natürlich ist es unheimlich schön, dass ich jetzt einfach dadurch eine Ausdrucksform habe, die unabhängig davon ist, dass meine Stimme jetzt durchgängig sozusagen auftrittsfein irgendwie sein müsste.
0: Sie haben nochmal gesagt, dass das Verlassen der Band und das nicht mehr singen können so etwas gewesen ist wie Liebeskummer. Das hat sich gelegt, oder wie ist das heute für Sie?
1: Also es ist immer noch natürlich traurig, aber ich habe mich lange Zeit so ein bisschen damit abgekämpft, rauszufinden, wie das passiert ist, was da los ist, was die Gründe sind. Und das Schöne ist, dass es natürlich eine sehr menschliche Erkenntnis ist, dass man manche Sachen vielleicht nie rausfinden wird und einfach akzeptieren muss. Und ich bin eigentlich ganz versöhnt damit, dass ich, also solange ich zu Hause noch singen kann für das körperliche Vergnügen, ist es mir nicht so wichtig, dass ich das auf der Bühne tun kann. Und auf der anderen Seite finde ich es auch schön, dass ich das mit dieser Stimmstörung jetzt thematisiere und dadurch nicht mehr das Gefühl habe, das kaschieren zu müssen und mir dadurch auch immer besser vorstellen kann, eben zum Beispiel in dieser Kombination mit Nora Tschirner dann auf der Bühne zu stehen und man das zur Not auch hören darf und ich so diesen Kontakt zum Publikum trotzdem haben kann, ohne dass ich eben so perfekt funktionieren muss.
0: Und womit geht's weiter? Haben Sie schon Pläne für danach?
1: Ich habe tatsächlich schon neue Ideen und werde wahrscheinlich erst mal beim Schreiben bleiben, weil ich einfach, weil es mir wirklich sehr, sehr viel Spaß macht und sogar die Aspekte davon, die schwierig sind und herausfordernd, mir immer noch Spaß machen. Das heißt, ich bleibe da, glaube ich, erstmal dabei.
0: Kommen wir zur letzten Musik. The Contours, Do You Love Me?
1: Ja, das ist ein Song, der auch im Buch relativ viel Platz bekommt, aber eingebettet sozusagen in ein ganzes Genre, weil ich irgendwann in meiner 80er Jahre Kindheit und Jugend die Motown-Musik der 50er für mich entdeckt habe und erstmal über Soundtracks, also über den Soundtrack von Stand By Me, von dem Stephen King-Film und über La Boom und über Dirty Dancing und solche Filme, habe ich dann plötzlich meine Liebe für so 50er und frühe 60er Jahre Motown entdeckt. Dieser Song ist jetzt, glaube ich, nicht Motown, sondern Stax. Und den habe ich so geliebt, als ich den das erste Mal in Dirty Dancing gehört habe, war ich so aufgeregt. Also ich wollte den einfach zeigen als einen der Songs, wo so das Herz höher schlägt, wenn man ihn das erste Mal hört und denkt, Musik ist das Allergrößte. Und das ist, was ich machen muss.
0: Wunderbar, ein schöner Abschluss für dieses Gespräch. Ich bedanke mich ganz, ganz herzlich für dieses Gespräch.
1: Danke, viel Spaß gemacht.
0: Danke. 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

The Contours mit Do You Love Me zum Schluss von Musik für einen Gast auf SRF 2 Kultur. Gast war die Schriftstellerin und frühere Sängerin der Band Wir sind Helden, Judith Holofernes. Judith Holofernes aktuelles Buch heißt Hummelhirn und ist bei Kiepenheuer und Witsch erschienen. Und das war's von Musik für einen Gast auf SRF 2 Kultur für heute. Mein Name ist Michael Luisier.

0: Die Nachrichten von SRF um 12 mit Dominik Brandt. Der Iran hat die neuesten Angriffe der US-Armee verurteilt. Es handele sich um einen offenkundigen Verstoß gegen das Rahmenabkommen, teilt das iranische Außenministerium mit. Der Iran werde seine Souveränität, Sicherheit und nationalen Interessen mit aller Kraft verteidigen. Die USA hatte gestern Abend unter anderem iranische Raketen- und Drohnenlager angegriffen, als Reaktion auf einen iranischen Angriff auf ein Frachtschiff. Dieses war unter der Flagge Singapurs unterwegs gewesen. Damit habe der Iran die Handelsschifffahrt bedroht, so die USA. Die iranischen Revolutionsgarden meldeten, sie hätten als Reaktion mehrere US-Militärstützpunkte in der Region angegriffen. Die Ukraine hat Ziele in der russischen Stadt Wolgograd angegriffen. Präsident Wolodymyr Zelensky schreibt auf Telegram, Marschflugkörper hätten eine russische Rüstungsfabrik getroffen und in Brand gesetzt. In der Fabrik würden unter anderem Artilleriesysteme hergestellt. Der Gouverneur der russischen Region bestätigte, dass eine Produktionsanlage eines Unternehmens beschädigt worden sei. Was dort produziert wird, sagte er nicht. Mindestens 10 Menschen seien bei den ukrainischen Angriffen verletzt worden. Wolgograd liegt im Süden Russlands und ist etwa 500 Kilometer entfernt von der Frontlinie des Kriegs zwischen Russland und der Ukraine. Zwei kurze Meldungen aus der Schweiz. Im aargauischen Walbach sind am frühen Morgen Einbrecher vom ausgelösten Alarm überrascht worden und geflüchtet. Stunden später seien im Kanton Basel-Landschaft mehrere Tatverdächtige festgenommen worden, teilt die Aargauer Kantonspolizei mit. Zwei Polizisten seien bei der Festnahme verletzt worden und zur Kontrolle ins Spital gebracht worden. Weite Teile der Schweiz haben eine Tropennacht hinter sich, also mit mehr als 20 Grad. Am wärmsten war es laut Meteo Schweiz auf dem Basler St. Crejona. Dort wurde es während der ganzen Nacht nie kühler als 28,3 Grad. Auch auf dem Zürcher Uetliberg und in Lugano sank das Thermometer letzte Nacht nie unter 25 Grad. Bleibt noch das Wetter. Es bleibt meist sonnig und es wird sehr heiß mit 35 bis lokal 39 Grad. In den Alpen gibt es am Nachmittag und am Abend einige Hitzegewitter. Das waren Nachrichten von Radio SRF, verantwortlich Adrian Huber.
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2: Michael Schwendimann begleitet Sie jetzt weiter am Mikrofon und Felix Mendelssohn eröffnet unseren Samstagmittag mit einem der Lieder ohne Worte. Worte sind bei diesen Temperaturen ohnehin überbewertet. Also zurücklehnen, durchatmen und die Musik sprechen lassen.

Andante con moto, das Lied ohne Worte, Opus 53 Nummer 1 in Astur von Felix Mendelssohn, gespielt von Michael Korstig. Vom Klavier zum Fagott, Mathis Kaspar Stier spielt ein Konzert von Johann Wilhelm Hertel. Ein schönes Beispiel dafür, dass das Fagott nicht nur für diskreten Bass oder Humor zuständig ist, sondern durchaus glänzen und singen kann.

das Fagottkonzert in A-Moll von Johann Wilhelm Hertel. Eine Aufnahme des Fagottisten Mathis Kaspar Stier zusammen mit dem Ensemble Reflektor. Schon ist es Zeit, den Nachrichten um 12.30 Uhr entgegenzuschaukeln. Und das tun hier die Bamberger Sinfoniker unter Hans Stadelmeier mit der Barkaroll aus der italienischen Suite von Joachim Raff.

0: Die Nachrichten von SRF um 12:30 mit Julia Kabau. Iran verurteilt die neuen Angriffe der USA. Man werde sich mit aller Kraft verteidigen. In Venezuela übernimmt das Militär die Kontrolle in den besonders betroffenen Gebieten, um die Rettungsarbeiten zu erleichtern. Das zwei der Themen. Das Wetter am Nachmittag und morgen ziemlich sonnig, vor allem in den Bergen lokale Hitzegewitter bei 34 bis lokal 39 Grad. Der Iran hat die neuesten Angriffe des US-Militärs verurteilt. Es handle sich um einen offenkundigen Verstoß gegen das Rahmenabkommen, teilt das iranische Außenministerium mit. Aber auch der Iran hat neue Angriffe geflogen. Dominik Brandt fasst zusammen.
1: Der Iran werde seine Souveränität, Sicherheit und nationalen Interessen mit aller Kraft verteidigen, heißt es in der Mitteilung des Außenministeriums, verbreitet von der Nachrichtenagentur ISNA. Es ist eine Reaktion auf die US-Angriffe von gestern Abend. Sie galten unter anderem iranischen Raketen- und Drohnenlagern. Auslöser dafür war laut US-Angaben ein iranischer Angriff auf ein Frachtschiff. Dieses war unter der Flagge Singapurs unterwegs. Damit habe der Iran die Handelsschifffahrt bedroht, so die USA. Die iranischen Revolutionsgarden ihrerseits meldeten, sie hätten mehrere US-Militärstützpunkte in der Region angegriffen. Bahrain spricht von einem Drohnenangriff Irans. Dabei handle es sich um einen eklatanten Verstoß gegen die Souveränität Bahrains.
0: Nach den schweren Erdbeben in Venezuela hat die Armee im Norden des Landes die Kontrolle übernommen. Sie soll die öffentliche Ordnung sicherstellen und die Arbeit der Rettungskräfte erleichtern. ARD-Korrespondentin Jenny Barke berichtet.
2: Auch am dritten Tag nach den zwei Erdbeben geht die Suche nach verschütteten Menschen

0: unter den Trümmern weiter. Unterstützt wird Venezuela seit Freitag von vielen internationalen Teams. Unter anderem Kräfte aus Chile und Mexiko sind angereist, die Expertise für die Koordinierung in Erdbebenregionen mitbringen. Nach 72 Stunden sinken Experten zufolge die Überlebenschancen rapide. Immer wieder kommt es zu Nachbeben. Über 200 wurden bereits gezählt. Die Menschen haben Angst, in ihre Wohnungen zurückzukehren, besonders wenn Risse und Schäden sichtbar sind. Vielerorts fehlt immer noch der Strom. Auch die Wasserversorgung ist unterbrochen. Langfristig könnten Zehntausende obdachlos bleiben. Neben der Bergung hat für die Rettungskräfte oberste Priorität, diese Menschen zu versorgen, medizinisch sowie psychologisch. Die venezolanischen Behörden geben die Zahl der Toten am Freitag mit mindestens 920 an. Nach UN-Angaben werden noch mehr als 50.000 Menschen vermisst.
1: Die Ukraine hat Ziele in der russischen Stadt Wolgograd angegriffen. Präsident Volodymyr Zelensky schreibt auf Telegram, Marschflugkörper hätten eine russische Rüstungsfabrik getroffen und in Brand gesetzt. In der Fabrik würden unter anderem Artilleriesysteme hergestellt. Der Gouverneur der russischen Region bestätigte, dass eine Produktionsanlage eines Unternehmens beschädigt worden sei. Was dort produziert wird, sagte er nicht. Mindestens 10 Menschen seien bei den ukrainischen Angriffen verletzt worden. Wolgograd liegt im Süden Russlands und ist etwa 500 Kilometer entfernt von der Frontlinie des Kriegs zwischen Russland und der Ukraine. In die Schweiz. Trotz unerwartet hohen Steuereinnahmen hält der Bundesrat daran fest. Er will einen Teil der Armeeaufrüstung über die Mehrwertsteuer finanzieren. Allerdings soll diese mit 0,5 Prozentpunkten etwas weniger stark steigen als ursprünglich vorgeschlagen. Die FDP will von einer höheren Mehrwertsteuer trotzdem nichts wissen. Doch auch ihre Rezepte für die Armeefinanzierung sind umstritten. Parteikopräsident Benjamin Mühlemann hat sie in der Samstagsrundschau verteidigt. Dominik Meyer.
2: FDP-Finanzministerin Karin Keller-Sutter war klar diese Woche. Viele andere Wege als eine höhere Mehrwertsteuer gäbe es nicht.
3: Wenn man schneller wachsen will bei den Rüstungsausgaben, dann ist das aus dem ordentlichen Haushalt nicht mehr zu finanzieren. Wir haben jetzt Entlastungsmassnahmen gehabt, wir haben Mehreinnahmen. Viel mehr kann man nicht mehr machen.
2: In der Samstagsrundschau aber widerspricht FDP-Co-Präsident Benjamin Mühlemann seiner Finanzministerin und er kritisiert den Bundesrat und seinen Mehrwertsteuervorschlag. Vorschlag scharf.
4: Die Kreativität geht offenbar so weit, dass man einfach das Geld bei den Bürgerinnen und Bürgern will holen, bei den Konsumentinnen und Konsumenten, denen das aus der Tasche zieht, die tagtäglich an die Arbeit gehen.
2: Statt die Mehrwertsteuer erhöhen, will die FDP unter anderem eine 500 Millionen Franken pro Jahr umleiten von der Entwicklungshilfe in die Armee. Die Aufrüstung müsse Vorrang haben.
4: Nur ein Land, das sich selber verteidigen kann, und das sind wir im Moment nicht, hat das Potenzial, um nachher eben sich engagieren im Rest der Welt.
2: Mit 4 Milliarden Franken will die FDP zudem die Drohnenabwehr ausbauen und das an der Schuldenbremse vorbei. Für den Bundesrat sind die Bedingungen für eine solche Finanzierung an der Schuldenbremse vorbei nicht gegeben. Mühlemann aber sieht es anders.
4: Es hat eine massive technologische Entwicklung stattgefunden in der Kriegsführung mit den Drohnen. Also ist doch das eine außerordentliche Situation.
2: Ab August beraten die Sicherheitspolitikerinnen und Politiker des Ständerats über die Armeefinanzierung. Noch liegen die Positionen der Parteien weit auseinander. Mühlemann aber ist optimistisch, dass sich eine mehrheitsfähige Lösung finden lässt.
1: Zwei weitere kurze Meldungen aus der Schweiz. Im aargauischen Wallbach ist am frühen Morgen in einen Waffenladen eingebrochen worden. Die Einbrecher wurden vom ausgelösten Alarm überrascht und flüchteten. Stunden später seien im Kanton Basel-Landschaft mehrere Tatverdächtige festgenommen worden, teilt die Aargauer Kantonspolizei mit. Zwei Polizisten seien bei der Festnahme verletzt worden. Weite Teile der Schweiz haben eine Tropennacht hinter sich, also mit mehr als 20 Grad. Am wärmsten war es laut Meteo Schweiz auf dem Basler St. Grischona. Dort wurde es während der ganzen Nacht nie kühler als 28,3 Grad. Auch auf dem Zürcher Uetliberg und in Lugano sank das Thermometer letzte Nacht nie unter 25 Grad. Und damit zu den aktuellen Wetterprognosen. Heute Nachmittag und morgen ist es ziemlich sonnig und weiterhin heiß mit Höchstwerten von 34 bis lokal 39 Grad. Aus größeren Quellwolken gibt es vor allem in den Bergen lokale Hitzegewitter. Das waren Nachrichten von Radio SRF. Verantwortlich Adrian Huber.
5: 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Und Claude Debussy macht den Auftakt. Er serviert jetzt keinen Eiskaffee, sondern einen Cakewalk aus seiner Suite Children's Corner. Leichtfüßig, verspielt und genau richtig für einen entspannten Mittag.

Cakewalk, das Schlussstück aus Children's Corner von Claude Debussy, hier gespielt von Isaac Kenney Mason. Der nächste Komponist, der stammt aus Dänemark, Niels Wilhelm Garde. Sein Violinkonzert beginnt ordentlich feurig mit einem Allegro con fuoco. Ideal, falls Ihnen die Sonne heute noch nicht genug Hitze liefert. Aber Spaß beiseite, das ist einfach wunderbar leidenschaftliche Musik, gespielt von der dänischen Geigerin Christina Ostrand und dem Philharmonischen Orchester Tampere.

Mit diesem Allegro con fuoco beginnt das Violinkonzert in D-Moll von Niels Wilhelm Gade. Das war die Aufnahme der dänischen Geigerin Christina Ostrand zusammen mit dem Philharmonischen Orchester Tampere unter John Storgatz. Jetzt Kammermusik von Ferdinand Ries. Er war Schüler von Beethoven und wie viele seiner Zeitgenossen stand er etwas im Schatten des großen Meisters. Umso schöner, ihm heute einmal die Bühne zu überlassen.

Das Rondo, der vierte Satz aus dem Klarinettentrio in G-Moll von Ferdinand Ries. Die Aufnahme des Klarinettisten Daniel Ottensamer zusammen mit dem Cellisten Stefan Konz und dem Pianisten Christoph Traxler. Eine Schweizer Stimme folgt jetzt, Regula Mühlemann. Die Sopranistin singt Kleopatra aus Händels Oper Giulio Cesare in Egitto. Weltklasse aus der Innerschweiz, elegant, ausdrucksstark und international gefragt.

Se pietà di me non senti, eine Arie der Kleopatra aus der Oper Giulio Cesare in Egitto von Georg Friedrich Händel. Die Schweizer Sopranistin Regula Mühlemann wurde hier begleitet vom La Follia Barockorchester unter Robin Peter Müller. Und wir bleiben in der Schweiz. Das Kammerorchester Basel spielt Haydns Sinfonie Nummer 79, den ersten Satz, das Allegro con Spirito. Frische Energie und Esprit. Beinahe wie ein musikalischer Sprung in den kühlen Rhein. Beinahe.

0: Der erste Satz, das Allegro con Spirito aus der Sinfonie Nummer 79 in F-Dur von Joseph Haydn. Die Aufnahme mit dem Kammerorchester Basel unter Giovanni Antonini.
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Es ist Mozart dann fast schon zu einfach, aber seine Musik hört man immer gerne. Hier ist der Schweizer Pianist Francesco Piemontesi mit Mozart mit dem dritten Satz aus dem Krönungskonzert.

Allegretto, der dritte Satz aus dem Krönungskonzert von Wolfgang Amadeus Mozart, dem Klavierkonzert Nummer 26 in D-Dur mit der Köchelverzeichnis Nummer 537. Francesco Piemontesi hat gespielt, zusammen mit dem Scottish Chamber Orchestra unter Andrew Mansie. Mit dem nächsten Stück wechseln wir den Kontinent. Agustín Barrios Mangoré aus Paraguay war einer der großen Gitarrenpoeten des frühen 20. Jahrhunderts. Seine Confession ist ein kleines, sehr persönliches Klangjuwel. Musik

Confession, die Gitarrenromanze von Agustín Barrios Mangoré, gespielt von Thibaut Garcia. Nach diesem Bekenntnis im romantischen Ton jetzt ein Bekenntnis zu den klassischen Wurzeln im Geist Josef Haydns. Sergei Prokofjew nennt seine Sinfonie Opus 25 Symphonie Classique. Und die Lust an der Klarheit klassischer Strukturen ist auch beim Orchestre de l'Opéra National de Paris zu spüren, das hier unter der Leitung des Schweizer Dirigenten Philipp Jordan spielt.

Die Symphonie-Klassik von Sergei Prokofjew, die Aufnahme mit dem Orchestre de l'Opéra National de Paris unter Philippe Jordan. Schon rückt die Diskothek ins Blickfeld. Um 14 Uhr geht's hier um die Cellosonate in D-Moll von Dmitri Schostakowitsch. Und die Brücke bis dahin bauen jetzt die Geigerin Lisa Batiashvili und die Pianistin Elin Grimo mit Arvo Pärts zeitlos schönem Spiegel im Spiegel.

0: Was meinen Sie, Carla Keller?
1: Ich höre die Verfolgungsjagd im Inneren, also quasi nur im Kopf, aber nicht weniger intensiv, als wenn sie echt wäre.
0: Und was meinen Sie, Andreas Werner?
2: Ich bin generell vorsichtig mit Bildern, weil wenn man die Bilder zu sehr im Kopf hat, dann hört man das immer durch die Brille dieser Bilder. Ich glaube, es ist vor allem das Bild eines tiefst zerrissenen, vielleicht auch verängstigten und verwirrten Menschen, der das komponiert hat. Man hat ja die unterschiedlichsten musikalischen Ereignisse gerade gehört und das passt alles in diese Musik. So würde ich es eher sehen.
0: Wir werden es herausfinden hier in der Diskothek, was für ein Programm oder eben kein Programm dieser Musik zugrunde liegt. Es geht um die Musik von Dmitri Schostakowitsch. Seine Sonate für Violoncello und Klavier Opus 40 ist heute unser Thema. Mein Name ist Jenny Berg und mit mir im Studio sind die Cellistin Carla Keller und der Tonmeister Andreas Werner. Schön, dass Sie beide da sind.
2: Hallo.
1: Hallo.
0: Ja, diese Cellosonate von Dmitri Schostakowitsch, die habe ich für die Diskothek ausgewählt. Einerseits, weil wir sie hier noch nie besprochen haben. Andererseits, weil es unheimlich viele Aufnahmen davon gibt. Jeder berühmte Cellist oder berühmte Cellistin hat sie einmal oder mehrmals eingespielt. Auch weniger berühmte Cellistinnen und Cellisten haben sie eingespielt. Es ist ein sehr beliebtes Werk und warum dieses Werk so beliebt ist, dem möchte ich hier in dieser Sendung auch auf den Grund gehen. Carla Keller, haben Sie denn diese Cellosonate von Schostakowitsch auch schon einmal gespielt?
1: Für mich zu Hause ja, im Konzert öffentlich noch nie, aber ich habe mich einfach in meinem Zimmer damit auseinandergesetzt, ganz in Ruhe.
0: Schön. Und verstehen Sie, warum die so beliebt ist?
1: Ja, ich kann das sehr gut nachvollziehen. Zum einen ist sie technisch gut machbar, also es gibt auch schon SchülerInnen, die sie spielen können. Zum anderen ist dann eben über diese vier Sätze so eine weite Spannbreite möglich von technischen und auch emotionalen verschiedenen Stimmungen, dass das, glaube ich, sehr attraktiv ist zum selber Spielen.
0: Und Sie, Andreas Werner, haben Sie diese Sonate schon einmal aufgenommen als Tonmeister?
2: Ja, das wäre komisch in 35 Berufsjahren, wenn ich das noch nicht gemacht hätte. Das ist so ein gängiges Stück für jeden Cellisten.
0: Okay, dann frage ich, wie oft haben Sie sie aufgenommen?
2: Habe ich mich nicht vorbereitet auf diese Frage. Also ich denke mal, 5 oder 6 Mal produziert und live sehr, sehr oft. Es läuft einem immer wieder über den Weg. Versteht man ja auch, es ist für dieses Instrument einfach geschrieben. Also hätte auch eine Bratschensonate schreiben können. Aber diese unglaublichen Facetten, die wir mit dem Cello haben, die an der menschlichen Stimme relativ nahe sind, ist in diesem Werk, wir werden da verschiedenste Aspekte dieser Musik hören, so unterschiedlich und so aufregend, dass das ein ideales Werk ist für ein Konzert zum Beispiel, aber auch für eine CD, wo man sich zeigen kann.
0: Ganz kurz zum historischen Kontext. Schostakowitsch schreibt diese Sonate 1934. Da ist er 28 Jahre alt und er hat als Komponist schon einige Erfolge gefeiert. Seine berühmten Opern Die Nase oder auch Lady Macbeth, die hat er da schon geschrieben und aufgeführt. Diese Cellosonate ist aber sein erstes großes Kammermusikwerk nach seinem Studium am St. Petersburger Konservatorium. Zu diesem Zeitpunkt hat der sowjetische Diktator Stalin gerade den sozialistischen Realismus verkündet als ästhetische Prämisse für die ganzen Kunstschaffenden des Landes. Sie sollten optimistisch schreiben, volksnah und verständlich für jedermann. Und dasselbe gilt eben auch für die Musik. Und die Musik, die Schostakowitsch bis dahin geschrieben hatte, die war ganz und gar nicht so, wie Stalin sich das gewünscht hatte. Schostakowitschs Musik hat Stalin irritiert, weil sie modern ist, weil sie aufrüttelt, weil sie provoziert. Und später reagiert auch Stalin. Schostakowitsch wird zum Feind. Und der berühmte Artikel Chaos statt Musik, der erscheint dann 2 Jahre später. Diese Cellosonate befindet sich also in den Anfängen dieser unruhigen Zeit. Eben, im Moment ist es noch nicht ganz so weit, noch kann Schostakowitsch schöne Musik schreiben, wie hier in dieser Cellosonate. Ist das schöne Musik, Carla Keller, oder ist es eher so ein privates Tagebuch oder auch schon ein politisches Statement? Kann man das sagen?
1: Ich glaube, man kann die zwei Dinge nicht so ganz voneinander trennen, weil auch wenn Schostakowitsch das vielleicht selber gar nicht wollte, war alles zu der Zeit irgendwie politisch. Man konnte nicht einfach Kunst machen und man wurde da sowieso reingezogen. Ich lese es aber nicht per se als politisches Statement im Sinne von etwas, das was nach außen getragen wird. Ich lese es schon eher als etwas Persönliches, mit aber ganz vielen Momenten, wo halt diese Beeinflussung durch das, was um ihn herum passiert, schon extrem stark spürbar ist.
0: Und Sie, Andreas Werner, Sie haben es vorhin schon gesagt, Sie wollen da eigentlich gar nicht solche Bilder im Kopf haben. Aber Schostakowitsch hat ja auch Filmmusik geschrieben und manches in dieser Sonate hört sich schon auch ein bisschen wie Filmmusik an, oder?
2: Ja, absolut. Also ich bin nicht gegen Bilder. Und ich bin nicht gegen Bilder, die nachgewiesen sind, zum Beispiel sein Verhältnis zu Stalin. Das war ja wahnsinnig. Oder überhaupt, wenn man überlegt, in welcher Zeit wurde das geschrieben. Ich denke mal, am Horizont sind schon die schwarzen Wolken des Zweiten Weltkriegs aufgetaucht. Man wusste, was da gerade in Deutschland passiert. Das ist mega wichtig. Aber ich finde, wenn man zu sehr immer schaut, warum hat er das geschrieben, warum hat Mozart Türkenmusik geschrieben sozusagen, dann ist man in Gefahr, das immer so zu sehen. Wenn man aber auch weiß, dass zum Beispiel Schostakowitsch da gerade eine sehr persönliche Krise hatte, die mit Stalin gar nichts zu tun hatte. Er hatte sich in eine andere Person verliebt, hatte sich dann zeitweise von seiner Partnerin getrennt, dann kam er wieder zurück. Und diese Zerrissenheit spürt man dann schon sehr, sehr in der Musik.
0: 4 Sätze umfasst diese Sonate. Sie dauert etwa 25 bis 30 Minuten. Aus 3 dieser Sätze hören wir jetzt jeweils einen kurzen Ausschnitt und vergleichen verschiedene Interpretationen. Sie beide wissen wie immer nicht, wer das spielt. Das lösen wir jeweils am Ende unserer 3 Runden auf. Ja, ich muss sagen, es war schwer, eine Auswahl zu treffen. Es gibt so viele spannende Interpretationen. Ich habe mich vor allem für den Kontrast entschieden. Wir hören jetzt den Beginn des ersten Satzes. Er ist mit Allegro überschrieben. Ganz kurz, gibt es eine Überschrift, die man diesem Satz geben kann, den wir jetzt auch unseren Hörerinnen und Hörern mitgeben können?
1: Ich finde es beim ersten Satz am schwierigsten, da das in einem Wort zusammenzufassen, weil er sich so extrem wandelt. Also am Anfang fühlt man sich noch wohlig warm, vielleicht irgendwo eingekuschelt, also je nachdem, wie es natürlich gespielt wird, aber da ist schon ein Gefühl der Wärme oder der Liebe da und am Ende hat sich das komplett aufgelöst. Also
0: die Verwandlung könnten wir den
1: sagen. Ja, genau, vielleicht.
2: Ja, das Thema könnte ja Brahms sein am Anfang, ja. oder Debussy oder Satie oder Rachmaninoff, genau. Also sowas ganz Schönes, käme man jetzt wahrscheinlich nicht erstmal auf die Idee, dass es Schostakowitsch ist. Und plötzlich, ab der Durchführung, verlöscht das, also bricht das zusammen. Haben wir einen Vorgriff auf den dritten Satz? Das ist total verblüffend. Das müsste er gar nicht schreiben, er könnte einen schönen ersten Satz schreiben. Das ist sehr, sehr spannend, was er da macht.
0: Genau, die Durchführung hören wir leider nicht in unserem Ausschnitt. Aber den Beginn, den hören wir jetzt an in Aufnahme 1.

Das war auf Nummer 1 mit dem Beginn der Cellosonate Opus 40 von Dmitri Schostakowitsch. Und wir hören direkt im Anschluss denselben Ausschnitt noch einmal in Aufnahme 2.

0: Aufnahme 2 war das mit dem Beginn der Cellosonate von Dmitri Schostakowitsch. Kalla Keller, hat Ihnen eine von diesen Interpretationen spontan besser gefallen?
1: Ich fand es sehr interessant, weil also das Erste, was einem natürlich auffällt, sind die sehr unterschiedlichen Tempi. Die erste flüssig,

Und ich fand das spannend als erste zwei Aufnahmen, weil es gibt auch zwei Aufnahmen von Schostakowitsch und zwei Ausgaben der Sonate. Und die sind auch, ich glaube, ziemlich genau so unterschiedlich schnell. Also die erste, die war um einiges langsamer. Da hat er auch im ersten Satz als Bezeichnung nicht Allegro non troppo gewählt, sondern Moderato. Und die Aufnahme ist auch ungefähr so ruhig. Und dann die zweite, wahrscheinlich die bekanntere mit Rostropowitsch, ist dann flüssiger, schneller, so wie jetzt hier in der Diskothek die erste Aufnahme. Und ich finde es ehrlich gesagt schwierig, jetzt direkt zu sagen, welche mir besser gefallen hat, weil es sind einfach grundsätzlich zwei ganz unterschiedliche Ansätze. Ich glaube schon, dass man in der zweiten Aufnahme, man hat halt mehr Zeit, um Details wahrzunehmen, besonders im zweiten Thema, fand ich das sehr schön, wie da das Klavier mit der ersten Note quasi die Aufmerksamkeit zu sich gezogen hat, mit dieser kleinen Verzögerung, und dann wirklich diese Melodie ausgebreitet hat und so gesungen hat, wie man nur kann auf dem Klavier.

Ich glaube, das macht großen Eindruck. Ich kann aber auch nachvollziehen, wenn man sich dazu entscheidet, grundsätzlich dem Ganzen einen größeren Fluss und eine weitere Richtung quasi zu geben, wie das bei der ersten Aufnahme der Fall war.

0: ist ja tatsächlich interessant, dass es da zwei verschiedene Ausgaben gibt. Also ich habe jetzt hier die Ausgabe bei der Allegro.
1: Genau, die wird normalerweise jetzt gebraucht. Also Schostakowitsch hat auch selber die erste dann quasi
0: überarbeitet.
1: Genau.
0: Und da ist ja auch eine Metronomzahl drin.
1: Genau, bei der jetzigen ist es ja 138 der Viertel und bei der ersten ist es 116.
0: Oh, das ist aber ein großer Unterschied. Andreas Werner, was sagen Sie zu diesen beiden ersten Aufnahmen?
2: Ja, also wie immer sind die ersten beiden Aufnahmen von Ihnen so ausgewählt, dass wirklich totale Gegensätze abgebildet werden. Und es geht um Artikulationen, um Tempi, um Dynamiken. Also das ist ja alles extrem unterschiedlich. Das hat wahrscheinlich jeder von Ihren Hörern gehört, dass das sehr unterschiedliche Aufnahmen sind. Für uns Tonmeister kommen noch Balancen mit dazu zwischen Klavier und Cello und Räumlichkeiten. Ich fand die erste eigentlich vom Fluss sehr schön. Ich finde ein bisschen schade, dass die Künstlerin oder der Künstler so ab dem A-Tempo, ab 54 ein komplett anderes Tempo genommen hat. Ich finde das manchmal ein bisschen unnötig.

Bei der zweiten, ich habe das Gefühl, da sitzen zwei Alpha-Tiere oder zwei Alpha-Tierinnen da. Mir kam so ein großes Gemälde, so ein schönes Gemälde vor, wo jemand so Post-its draufgeklebt hat, wo man einfach hingucken muss, wo es toll ist. Und da geht eben der Gesamteindruck verloren. Und ich denke, wenn der Satz, es ist ja doch ein längerer Satz, jetzt in dem Anfangsbereich schon so aufgedröselt wird, natürlich ist es toll, wie man plötzlich das Klavier hört und wie man dann plötzlich das Cello wieder hört. Ich glaube, wir verschießen da ein bisschen das Pulver und mir geht ein bisschen Schostakowitsch verloren. Also das Gefühl, über das wir am Anfang gesprochen haben, diese Zerrissenheit, dieses, wo geht denn die Musik überhaupt hin, das wird jetzt schon so aufgedröselt, dass ich mir gar nicht vorstellen könnte, dass es noch irgendwo hingeht. Also es ist schon praktisch alles gesagt. Und das hat mich wirklich gestört. Ich finde das Tempo auch von der zweiten zu langsam. Und am Anfang dachte ich, ist es auch eine Balancefrage. Da hören wir Tonmeister ja oft drauf, dass das Klavier fast nicht zu hören ist in dieser Begleitung. Und dann plötzlich kommt's rein mit relativ betonter rechten Hand.

0: Kann man machen, muss man aber nicht machen. Ich finde es ein bisschen schade. Ich finde, wir vertrauen der Musik da zu wenig.
1: Wenn man zu viel macht.
0: Ja, finde ich schon.
2: Ich finde es auch interessant, also das erste Thema, das ja eben zu Beginn so romantisch quasi auftaucht, das kommt ja ganz am Schluss vom ersten Satz, da kommt es ja wieder komplett verwandelt und komplett aufgelöst wie eine leere Hülle irgendwie.

Und ich glaube, dass man schon, wenn man anfängt, auch wenn natürlich die Zuhörerinnen das noch nicht wissen, was dann passieren wird, aber ich finde, man muss schon am Anfang auch irgendwie im Hinterkopf haben, was dann passiert mit dieser Melodie. Und wenn man die so ausreizt und so romantisch spielt, dann, finde ich, spürt man nicht mehr wirklich, was dann irgendwann mit der Musik passiert.

0: also vielleicht würdest du sagen, spiele ich jetzt Schostakowitsch oder spiele ich mich? Das ist jetzt ohne Wertung. Das ist ohne Wertung, weil ich verstehe schon, dass ich mich gerade bei so einem Stück, was schon so bekannt ist, sehr individuell einbringe. Aber ich finde es schade, wenn das ist wirklich der Anfang von dem Stück, was wir jetzt gehört haben, und das finde ich problematisch.
1: Ja, der erste Satz geht 12 bis 13 Minuten.
0: Das ist der längste, ne?
1: Und ja. Und da kommt noch einiges.
2: Und was ich interessant finde, noch wegen eben diesen Tempi und eben die erste Aufnahme von Schostakowitsch selber hat ungefähr dieses Tempo.

0: Aber der große Unterschied ist, dass trotzdem ein viel größerer Fluss vorhanden ist. Also es wird dann quasi weniger im Kleinen noch dann irgendeine Note komplett ausgedehnt und so. Und deshalb finde ich, dass man eben, wenn man ein langsames Tempo wählt und dann dazu noch die ganze Zeit hin und her schwankt, dann wirkt es halt insgesamt noch mal langsamer und noch mal irgendwie träger.
1: Dann hören wir mal, wie Aufnahme 3 diesen Beginn gestaltet.

0: Aufnahme 3 war das mit dem Beginn des ersten Satzes aus der Cellosonate von Dmitri Schostakowitsch. Möchten Sie auch hier gleich die nächste Aufnahme im Anschluss hören?
1: Fände ich eine gute Idee, oder?
0: Dann gehen wir direkt weiter.

0: Und das war noch einmal der Beginn des ersten Satzes aus Dmitri Schostakowitschs Cellosonate, hier zuletzt in Aufnahme 4. Ja, Andreas Werner, Sie haben eben ein paar Mal empört den Kopf geschüttelt bei Aufnahme 4. Was war da los?
1: Ich fange mal vorne an. Also die 4 jetzt. Die klingt ja eigentlich fast wie historisch informiert, ne? So wird man jetzt wahrscheinlich Mozart spielen mit historischen Instrumenten. Ist ja nichts Falsches.
0: Also wenig Pedal im Klavier, oder?
1: Ja, nee, und ganz viele Abfassierungen. Mhm. Also wenn man die mit den anderen Aufnahmen vergleicht, wo großer Bogen ist.
0: Also wie wenn so ein Text drunterlegen.
1: Ja, genau. Ja, was Arnenkur sagt, orientiert euch immer am Text, als ob Text unterliegen würde.

0: Ist ja nicht falsch, aber was mich wirklich irritiert hat, das ist im Klavier unglaublich schlampig. Also da fehlen Töne, da muss er hinterher springen. Ich habe das Gefühl, das könnte eine Live-Aufnahme sein. Also es passiert ganz viel. Also es gibt x Stellen, wo einfach falsch sind. Also das finde ich komisch und ich finde das eben dieser Interpretation ein bisschen geschuldet, dass es so wahnsinnig vor und zurück geht. Also dann würde ich doch eher die Aufnahme 1 vorziehen, wo wir wirklich einen Fluss haben, der ein bisschen schnell ist, aber wo wir dann ein ruhiges Pulsen irgendwie haben, das wird ein bisschen langsamer, ein bisschen schneller. Aber hier ist es, wirkt für mich wahnsinnig fahrig. Die Dynamik ist interessant, weil es ist eigentlich die erste Aufnahme, wo er wirklich das macht oder sie das macht, was in den Noten steht. Crescendi, dann Forte, dann gehen wir wieder zurück ins Piano, in der Cello-Stimme. Das habe ich in allen vermisst und vor allem auch in der Aufnahme 3. Also ich höre zum Beispiel, wenn Sie mal schauen wollen, Takt 63 und Takt 65, da ist ein Crescendo im Cello und im Klavier. Im Takt 65 ist es sogar im Klavier anders als im Cello. Und das habe ich überhaupt nicht gehört.
1: Vielleicht in Aufnahme 3.
0: In Aufnahme 3 jetzt. Das habe ich überhaupt nicht gehört. Also das muss man hören, weil das ist bei Schostakowitsch ist die dynamische Bezeichnung im Klavier oft anders als im Soloinstrument. War recht flott alles. Am Anfang habe ich das Klavier fast nicht gehört.

Puls vor. Und meines Erachtens hat die Aufnahme ein Problem, oder was mich gestört hat zumindest, die eilt. Die eilt. Also ganz besonders hört man es so nach Takt 26. Da fällt das so nach vorne.

0: Und das ist wieder das, was wir vorhin gesagt haben, das Pulver nicht zu früh verschießen. Wir stolpern in der Musik. Das fand ich schade, weil eigentlich am Anfang dachte ich, oh, das ist noch schön, auch von der Klanglichkeit her, vom Instrument. Aber, also ich wiederhole mich, aber immer wenn zu früh zu viel passiert, finde ich das an der Musik ein bisschen vorbei. Lass doch mal das Publikum erstmal die Musik selber hören, ohne dass es mich selber hören muss.
1: Carla Keller, wie ist es Ihnen ergangen mit diesen zwei Aufnahmen?
2: Sehr ähnlich. Also bei der dritten ist mir auch einfach vor allem aufgefallen, die ist extrem gerade. Das Tempo ist schnell und es ändert sich auch nicht groß, was ich nicht per se schlecht finde. Aber manchmal hatte ich so ein bisschen das Gefühl, dass so wie ein bisschen drüber hinweggespielt wird oder eben man nicht ganz nachkommt und dann fühlt es sich gestresst an. Und vielleicht kann man das dann irgendwann mal im vierten Satz als Stilmittel brauchen, dass sich alles ein bisschen gestresst anfühlt, aber hier ist eigentlich noch nicht der Moment dafür.

0: Und dieses Gefühl hat auch so ein bisschen mich dazu gebracht, dass ich selber als Zuhörerin das Gefühl hatte, ich komme nicht ganz nach. Ich bin immer so am Nachhecheln irgendwie.
1: Was habe ich gerade gehört?
0: Genau, was war das jetzt nochmal? Wo bin ich jetzt nochmal? Und das fand ich etwas schade. Und dann bei der vierten Aufnahme, ich hatte so das Bild von einer schlecht gemachten Straße mit Schlaglöchern und Buckeln und man fährt da mit dem Fahrrad drüber und manchmal kommt man rauf und wieder runter und wieder rauf und man hat es nicht so ganz unter Kontrolle. Und das ist ein bisschen mit dem Tempo passiert. Eben jetzt zeige ich etwas und da wieder und man hat eben das Gefühl, dass der Pianist oder die Pianistin vielleicht manchmal, wäre da noch ein schnelleres Tempo und dann plötzlich wieder nicht. Und das hat so ein bisschen zu einer Unruhe geführt, die dann schlussendlich von den Phrasen ablenkt und von den Melodien irgendwie, wo die hinziehen.

0: Genau das, was du, Andreas, vorhin angesprochen hast mit der Aufführungspraxis, mit diesen Phrasierungen. Ich finde es auch voll spannend, das mal zu hören, wie das ist, wenn man Schostakowitsch so spielt. Irgendwann hat es mich ein bisschen irritiert, weil ich das Gefühl hatte, so entsteht so ein vertikales Gefühl. Also es gab auch sehr viele kleine Akzente oder starke Artikulationen und dadurch hatte ich das Gefühl, es zieht einen immer so ein bisschen nach unten.
1: In Aufnahme 4.
0: In Aufnahme 4, genau. Und ich finde auch, es müssen nicht alle CellistInnen Schostakowitsch so spielen wie Rostropowitsch. Zum Glück kann man da auch eigene Sachen reinbringen. Aber eben einfach gerade hier, wo man so schöne, lange, gesungene Melodien hat, finde ich es schade, wenn man dann durch die Artikulation so davon abgelenkt wird irgendwie.
2: Vielleicht könntest du ja den Anfang nochmal schnell einspielen für die Hörer. Und achten Sie mal drauf, die Musik geht nirgendwo hin.

0: Und diese Momente, wo wir Musik haben, die stehen bleibt, das haben wir dann im dritten Satz. Da ist es wirklich eingesetzt. Mhm. Warum wir das jetzt schon machen, ist schade, weil es fließt nicht. Das geht an der Musik vorbei. Also wie gesagt, es ist nicht verboten, das darf man machen, aber es ist nicht das, was die Musik jetzt, ich glaube, für uns beide ausdrückt. Das finde ich bedauerlich.
1: Sehr spannend, was Sie beide sagen. Wir haben noch eine Aufnahme hier in der ersten Runde in der Diskothek. Hören wir noch einmal denselben Ausschnitt in Aufnahme 5.

0: Das war die letzte Aufnahme hier in Runde 1 in der Diskothek. Aufnahme 5 mit dem Beginn des ersten Satzes Allegro aus der Cellosonate von Dmitri Schostakowitsch. Ja, Carla Keller, Aufnahme 5. Haben Sie noch was anderes gehört?
1: In den ersten Takten habe ich mich sehr wohl gefühlt beim Zuhören. Ich fand, es gab im Cello und im Klavier so etwas irgendwie Feines, Zartes, was mir gut gefallen hat. So geschmeidig. Es gab dann ein paar Stellen, wo ganz andere Sachen gemacht wurden, als da im Text stehen, was die Dynamik angeht. Einige davon wurden von Schostakowitsch auch so gespielt. Also vielleicht ist es auch irgendwie, dass man da sich Aufnahmen angehört hat und dann das darauf basiert hat, diese Entscheidung.
0: Zum Beispiel?
1: Zum Beispiel in Takt 23, wo es eigentlich ins Piano zurückgehen würde. Da wird oft immer noch Forte gespielt und dann erst später, wo es durch den Flageolett geht, in Takt 26, 27, wird es dann leise. Das habe ich schon sehr oft so gehört.

hat man sich schon fast so ein bisschen dran gewöhnt. Dann gab es so einige Kleinigkeiten, wie eben in diesem Flageolett im Cello in Takt 27, wo mir persönlich, also es war ziemlich abgesetzt, immer diese kleinen Bögen, und mir persönlich gefällt es besser, wenn es dort auch noch flächig bleibt und vor allem nicht zu sehr dann vom Einsatz vom Klavier in Takt 28 ablenkt. Und dann im zweiten Thema hätte ich mir einfach gewünscht, dass mehr Raum entsteht fürs Klavier, weil eben das Cello hat wirklich, es steht wirklich pianissimo da, und es gibt so einige kleine Wellen, wo es kurz übernimmt in den langen Noten vom Klavier. Aber grundsätzlich, glaube ich, ist es extrem wichtig, dass man da wirklich den Zuhörerinnen ermöglicht, sich zum Klavier zu richten, und dass das Klavier dort wirklich mal Raum bekommt zu singen. Ich glaube, da muss man eben sehr gut aufpassen, dass man nicht zu präsent bleibt.

0: Weil es ist ja schon oft so, dass eben das Cello, das kann gut singen und das kann gut die Aufmerksamkeit auf sich lenken. Und da muss man sich auch manchmal kurz ein bisschen zusammenreißen.
1: Aber es ist doch so schön, dieses Thema.
0: Genau, also ich meine wirklich noch dort, wo das Cello die Begleitstimme hat. Und da hat man ja wirklich über mehrere Takte die gleiche Note. Also da ist es schon möglich, sich ein bisschen zurückzunehmen. Aber insgesamt gab es auch viele Dinge, die mir gut gefallen haben.
1: Andreas Werner?
2: Ja, also meine Begeisterung ist, glaube ich, noch ein bisschen höher als deine. Wenn man in den Sendungen sitzt, ist es so, man vergleicht immer eine Aufnahme automatisch mit der von vorher. Das macht man automatisch, das kann man gar nicht anders machen. Und ich hatte das Gefühl, bei der jetzt ist alles das, was wir vorher kritisiert haben, an Balance-Sachen, an Phasierungssachen oder so, ist jetzt in einer Schlichtheit gelöst. Da kann man Einzelstellen absolut kritisieren, das würde man vielleicht bei einer Produktion
0: auch machen.
2: Aber insgesamt finde ich das unglaublich wohltuend, weil jetzt ist einfach nur die Musik im Vordergrund. Was ich übrigens sehr gut fand, ich glaube, das hattest du auch schon gesagt, ist der allererste Anfang, die Klavierbalance. Jetzt höre ich das mal. Jetzt höre ich mal diese sehr schöne, sehr ruhige Achtelbewegung im Klavier. Das hat mir sehr, sehr gut gefallen. Und dann kommt Cello dazu und spielt einfach diese relativ einfache Melodie. Ohne dieses ganze Getue, ohne dieses ganze fast ein bisschen eitle Agieren.

0: Ich finde beide Musiker auch sehr gut. Und dann kann man wirklich sagen, okay, die Stelle hat mir jetzt nicht so gut gefallen, hier ist vielleicht noch so eine Dynamik-Sache. Aber im Großen und Ganzen, und auf das kommt es ja eigentlich drauf an bei der Sendung, fand ich das vom Tempo übrigens auch, das ist ein ruhiges Tempo, das ist ein Moderator-Tempo, das ist kein Allegro-Tempo, es ist ein ruhiges Atmen, ich kann mitatmen, ich kann mich in die Welt begeben und meine eigene Welt aufbauen. Das ist für mich wahnsinnig wichtig und nicht jemand, der mir immer sagt, wie ich das empfinden soll. Also ich fand es eine super tolle Aufnahme.
1: Jetzt sind wir am Ende der ersten Runde angekommen. 5 Aufnahmen haben wir gehört und für die zweite Runde müssten wir uns jetzt von 2 Aufnahmen verabschieden. Ich fasse mal kurz zusammen, was Sie beide gesagt haben zu diesen 5 Aufnahmen. Aufnahme 1 hat Ihnen beiden ganz gut gefallen. Sie hatte einen sehr schönen Fluss. Man kam gut rein in diese Sonate. Und Aufnahme 2, das ganze Gegenteil davon, nicht flüssig, sondern sehr langsam. Das hat Ihnen insofern gut gefallen, Carla Keller, dass man hier mehr Zeit hat zum Gestalten und auch mehr Zeit hat, dem zu folgen als Hörerin oder als Hörer. Und Sie, Andreas Werner, haben gehört, hier sind 2 Alpha-Tiere am Werk, 2 Solisten vielleicht, die auf jede schöne Stelle einen Scheinwerfer richten und ja, Sie haben das Gefühl, das hält nicht durch über 12, 13 Minuten, über den ganzen Satz, wenn man jetzt bei jeder Stelle schon eben gezeigt bekommt, was hier so besonders ist. Aufnahme 3 war dann wieder eine schnellere Aufnahme, sehr gerades Tempo. Sie haben sich aber auch ein bisschen gestresst gefühlt. Also man kommt nicht so richtig nach mit dem Hören. Und Ihnen, Andreas Werner, hat im Cello ein bisschen die Dynamik gefehlt. Und Sie haben auch gefunden, es eilt, es fällt nach vorne. Aufnahme 4 haben Sie vermutet, das wäre vielleicht historisch informiert, Andreas Werner, weil es so deklamierend das ist.
0: Klang so als
1: ja,
0: ob.
1: Ja, genau so.
0: Natürlich nicht.
2: Mit der Idee. Historisch nicht unbedingt 20. Jahrhundert.
0: Also nicht von genau. Cello gespielt, nein.
1: Genau. Aber sehr deklamierend, als wenn ein Text darunter liegen würde. Und gleichzeitig aber auch auf eine gewisse Art schlampig, weil Töne gefehlt haben im Klavier. Vielleicht ist das eine Live-Aufnahme, haben Sie vermutet. Und Sie, Carla Keller, haben das schöne Bild gebracht, dass hier eine Straße mit Schlaglöchern befahren wird und ab und zu gerät man in eine Kuhle und dann wird man wieder hochgeschleudert. So ein bisschen ist es Ihnen ergangen beim Hören dieser Aufnahme 4. Und Aufnahme 5, da haben Sie sich am Anfang sehr wohl gefühlt, Carla Keller. Es war schön zart und geschmeidig. Beim zweiten Thema hätten Sie sich mehr Raum fürs Klavier gewünscht. Aber Sie, Andreas Werner, waren sehr begeistert von dieser Einspielung, als ob sie unsere Kritikpunkte aus den früheren Aufnahmen so in sich vereint hat. Vielleicht nicht jede Stelle absolut perfekt. Man hat ja doch dann immer noch einen Geschmack, was man wo wie lieber hat. Aber insgesamt eine sehr schöne Aufnahme. Schönes Tempo, schönes Atmen, nicht zu viel. Man kann wirklich auch den eigenen Gedanken da nachgehen. Ja, jetzt haben Sie beide die Qual der Wahl. Wir werden jetzt in der Runde 2 den langsamen Satz hören. Von welchen dieser Aufnahmen interessiert Sie? Der zweite Satz.
0: Wir schmeißen 2 raus. Darf ich einen Vorschlag machen? Ich glaube, 1 und 5 sind wir uns einig, genau, dass wir die drin lassen. Ich würde gerne noch eine drin lassen, die uns nicht gefallen hat.
2: Ja,
0: das weil wir haben natürlich nicht die Deutungshoheit über einen guten Schostakowitsch-Geschmack. Und was ich finde, was eine Aufnahme, die darf alles möglich sein, aber schlampig darf sie nicht sein. Das ist ein Verrat an der Musik, die wir machen. Und deswegen würde ich die 4 rausschmeißen. Und ich würde vielleicht die 2 auch drin lassen, weil du nickst ja schon.
2: Genau. Ich habe mir das auch gedacht, einfach weil es mich interessiert, was da weiter noch passiert. Und da waren sicher Ideen da. Also das war
1: jede
2: das
1: Menge
2: Problem.
1: Ideen.
2: Ja.
1: Genau.
0: Dann machen wir 3 und 4 weg, ne?
1: Das heißt, wir verabschieden in Ehren die Aufnahmen 3 und 4 und gehen weiter mit den Aufnahmen 1, 2 und 5. Und an dieser Stelle können wir auflösen, wer in den Aufnahmen 3 und 4 gespielt hat. Haben Sie vielleicht eine Vermutung?
2: Ich finde es sehr schwierig, weil es gibt so viele Aufnahmen, die sich dann zum Teil auch ein bisschen ähnlich sind. Also ich lehne mich jetzt nicht aus dem Fenster und sage einen Namen, aber ich bin sehr gespannt.
1: Aufnahme 3, hier ist am Klavier the composer himself, Dmitri Schostakowitsch, und am Cello Mstislav Rostropowitsch. eine dieser historischen Aufnahmen, die Sie erwähnt haben, Kalla Keller. Er hat es zweimal eingespielt. Das ist jetzt die schnellere Aufnahme von 1958 und die wurde neu aufgelegt 2015 bei Warner Classics. Ja, ich finde das eben total speziell, wenn man eine oder sogar zwei in diesem Fall Aufnahmen mit dem Komponisten am Klavier hat. Wie geht man denn da mit um als Interpretin oder als Interpret? Wie lange kann man sagen, der Komponist hat die Deutungshoheit über sein Werk? Oder wann muss man sagen, das ist der Notentext und jeder hat die Freiheit, eine eigene Interpretation zu machen? Wie gehen Sie mit sowas um?
2: Also ich glaube, es gibt ja immer, jetzt in diesem Fall gibt es quasi die Quelle vom Notentext und die Quelle von den Aufnahmen. Und ich finde es wichtig, dass man nicht vergisst, dass ja KomponistInnen, wenn sie dann die Musik selber interpretieren, auch beeinflussbar sind von den Mitmusikern. Also in dem Fall glaube ich, dass das sehr gut sein kann, dass Rostropowitsch einfach ein schnelleres Tempo wollte und dann das halt durchgesetzt hat, weil er schon, glaube ich, eine sehr starke Persönlichkeit war. Und in dem Fall finde ich es interessant, weil eben diese zwei Aufnahmen so unterschiedlich sind, dass sie quasi eigentlich quasi die Möglichkeiten auffächern, was man alles machen kann. Und schlussendlich muss man das dann immer für sich selber entscheiden. Ich glaube auch eben, es gibt so alte Filmaufnahmen von Rostropowitsch, wo er Anekdoten erzählt, wie es war zu musizieren mit all diesen großen Komponisten. Und er selber hat auch gesagt, dass Schostakowitsch zum Teil, also gerade beim vierten Satz gibt es eine Anekdote, wo es eine Stelle gibt, wo man ganz weit auseinanderliegende Akkorde spielen muss. Und Rostropowitsch erzählt, dass Schostakowitsch nie hinbekommen hat und am Schluss haben sie es vierhändig gespielt. Also ich glaube, man darf da auch irgendwie so ein bisschen eine Lockerheit behalten, was das angeht. Aber es ist natürlich immer extrem interessant und kann einem ganz viele Ideen geben.
1: Hören Sie sich sowas auch an, Andreas Werner, wenn Sie diese Cellosonate aufnehmen? Gehen Sie da nochmal rein ins historische Dokument und hören, wie hat der Komponist selber gemeint?
0: Nein, weil da ist das Wichtigste, wie der Interpret, also wie der Musiker oder die Musikerin, das spielt. Und da kann sein, dass ich mich damit auseinandersetze, mit dem Aufkommen der Metronomzahlen, so Beethoven und so, war es ein bisschen klar, wie der Komponist das vorstellt, aber mir geht's ja so wie dir. Ich würde das wirklich nicht überinterpretieren, weil Sinn von der Musik, die wir machen, ist ja, dass wir sie machen, dass du dieses Stück spielst und nicht, dass du das so spielst, wie Schostakowitsch das gespielt hat. Sonst müssen wir nicht mehr Musik machen. Da gibt's eine finale Interpretation und die hören wir uns immer wieder an. Das möchte natürlich niemand. Da bin ich also sehr, sehr locker. Es muss logisch sein. Ich muss kapieren können, warum er das macht. Das finde ich wichtig. Aber ob jetzt ein bisschen was langsamer ist oder schneller ist, das kommt auf den Raum drauf an. Das kommt auf die Situation drauf an. Ist es ein Live-Konzert? Ist es eine Produktion? Ist es eine sonstige Aufnahme? Ist Bild dabei? Ist nicht Bild dabei? Das ist immer, immer wechselnd. Und also, sonst, wenn wir da immer gucken, welche Nummer steht da jetzt dran und wie muss ich das machen, dann machen wir keine Musik mehr.
1: Und jetzt löse ich noch Aufnahme 4 auf. Sie haben vorhin vermutet, das sei möglicherweise eine Live-Aufnahme, Andreas Werner. Da haben Sie recht. Das ist eine Live-Aufnahme mit Martha Argerich am Klavier und Mischa Majski am Cello. Oh. 2005 ist diese CD beim Label Deutsche Grammophon erschienen und die Live-Aufnahme fand in Brüssel statt.
0: Da dampft die Energie von
1: ja. zwei. Ich fand, das hat man eben auch gehört. Deswegen habe ich diese Aufnahme auch reingenommen. Ich höre da sehr viel Energie. Und Martha Argerich macht ja gerade jetzt auch in den älteren Jahren sehr viele Live-Aufnahmen. Und man hört da wirklich auch eine Energie, auch wenn nicht alle Töne da sind.
2: Ich finde es oft extrem angenehm, zwischen den ganzen perfekt eingespielten Aufnahmen ab und zu mal sowas, wo vielleicht auch mal ein schiefer Ton da ist. Also eben, wir haben es jetzt nicht in die nächste Runde genommen, aber manchmal kann es fast ein bisschen gut tun. Andererseits könnte man auch einfach ins Konzert gehen, wenn man das hören will.
1: Aber vielleicht motiviert einen ja solch eine Aufnahme auch extra noch ins Konzert zu gehen und Martha Argerich, die ja schon 85 Jahre ist, sie nochmal zu erleben.
0: Und noch topfit übrigens.
1: Und noch topfit. Also die Aufnahme verabschieden wir in Ehren. Wir machen also weiter mit den Aufnahmen 1, 2 und 5 hier in der Diskothek auf SRF 2 Kultur. Am Mikrofon ist Jenny Berg und meine beiden Gäste hier im Studio sind nach wie vor die Cellistin Kalla Keller und der Tonmeister Andreas Werner. Und ich habe es am Anfang schon gesagt, die Cellosonate von Dmitri Schostakowitsch, die heute unser Thema ist, die hat 4 Sätze. Wir können also in den 3 Runden der Diskothek nicht alle Sätze hören. Und der Satz, auf den wir jetzt verzichten müssen, ist der 2. Satz. Ich spiele Ihnen mal ganz kurz den Beginn an von diesem 2. schnellen Satz.

0: Fast ein Rausschmeißer, dieser zweite schnelle Satz. Kalla Kalla, ist das ein Stück, was so richtig Spaß macht auf dem Cello?
1: Ja, das ist ganz sicher. Vor allem der Anfang, eben, der ist auch nicht so schwierig. Da kann man einfach drauf losspielen.
0: Alle Energie rauslassen.
1: Genau, genau.
0: Ich habe dazu gelesen, dass man hier das Bild der Industrialisierung hören kann, die damals gerade aufkam und diese ganzen schnellen Maschinen und alles wird schneller und dieses ganz Gleichmäßige, dass man das auch hört in dieser Musik und dass Schostakowitsch ja auch in so einer Cellosonate solche Strömungen der Zeit aufgenommen hat.
2: Könnte sein, so ein bisschen Mosolow, Eisengießerei und ja. So, diese Dinger. Man muss vielleicht noch sagen, der erste Satz, der hört ganz, ganz leise auf. Also eben nichts mit so einem D-Moll-Akkord, der wirklich nirgendwo hingeht. Und dann kommt back das. Und der Satz ist sehr kurz, den wir jetzt gerade gehört haben, ist nur 2,5 Minuten lang. Es ist wie so ein kurzes Aufbäumen, ist dann im dritten Satz, den wir jetzt wahrscheinlich besprechen werden, wieder in das Metrumlose geht, in das Nichts geht, in die Verlöschung. Verlöschung ist vielleicht ein gutes Wort.
0: Genau, zu diesem dritten Satz, dem Largo, kommen wir jetzt in Runde 2 in der Diskothek. Ja, was sagen Sie zu diesem Satz, Kalla Kalla? Welche Überschrift würden Sie dem geben?
1: Vielleicht, also wieder schwierig mit einem Wort diese ganze Musik zusammenzufassen. Unmöglich eigentlich. Aber ich glaube, das Wort Resignation kommt mir irgendwie in den Sinn.
0: Resignation auch vor dieser politischen Situation, in der sich Schostakowitsch damals befand?
1: Ja, das kann sein. Es kann aber auch sein, dass es etwas Persönliches, Individuelles ist. Aber es fühlt sich so ein bisschen an wie so eine Erschöpfungsdepression nach allem, was schon passiert ist in der Sonate, die aber nicht so schnell aufhört. Also die ziemlich lange ohne Auflösung so sich erstreckt.
0: Dann hören wir mal, wie unsere 3 verbliebenen Aufnahmen diese Erschöpfungsdepression zum Klingen bringen. Und wir beginnen mit Aufnahme 1.

0: Aufnahme 1 war das mit dem Beginn des dritten Satzes aus Schostakowitschs Cellosonate Opus 40. Dieser Satz ist mit Largo überschrieben. Möchten Sie auch hier direkt im Anschluss die nächste Aufnahme hören zum Vergleich?
1: Ja, gerne.
0: Dann machen wir das. Aufnahme 2 mit demselben Ausschnitt.

0: Das Largo, der dritte Satz aus der Cellosonate von Dmitri Schostakowitsch. Daraus haben wir gerade den Anfang gehört in Aufnahme 2. Andreas Werner, Sie haben noch in Runde 1 gesagt zu dieser Aufnahme 2, dass da zwei Alpha-Tiere am Werk sind, die auf jede einzelne schöne Stelle ihren Scheinwerfer richten. Wie war das hier jetzt bei diesem Largo?
1: Ja, ich fange mal mit der Aufnahme an. Also es bestätigt einen eigentlich. Also ich fand den Anfang eigentlich schön gespielt. So fast vibratorlos, eigentlich nur ein Aushauchen von Lebenskraft. Und dann kam das Klavier dazu in Takt 5. Es wurde schlagartig ein anderes Tempo. Der war viel langsamer.

und plötzlich blieb es stehen. Kann man auch okay finden. Es ist ja wirklich ohne Metro. Also wenn man es nicht mitliest, weiß man wahrscheinlich nicht genau, was das für eine Taktzahl ist oder Taktform ist. Können wir notfalls machen. Richtig losgehen tut es natürlich eigentlich erst ab Takt 17. Dann dieses Crescendo, was da kommt im Klavier, ist natürlich extrem gemacht worden. Und dann wieder zurück, ist auch okay. Dann dieser Rhythmus, den man immer um, ba, ga, ga, bum, ga, ga, ga. Das ist wie so ein Herzschlag.

haben die eigentlich auch ganz, ganz gut gemacht. Aber es ist eigentlich immer, immer, immer ist dieser Pfeil auf dem Bild, was ich vorhin gemeint habe, auf diesem schönen Gemälde, dieser Post-it, wo man drauf hin zeigt, guck mal, wie toll das ist. Und ganz extrem wird es dann eben, und da hat es bei mir dann aufgehört, zum Beispiel Takt 28, wo diese linke Hand kommt im Klavier. Das ist eigentlich nur ein ganz kleiner Durchgang. Bo, bo, bo, bi, da, da, da, da. Und das wird gespielt, als ob es ein Klavierkonzert wäre, als ob die ganze Welt auf diesen Takt gewartet hat.

0: es ist mir einfach zu viel. Es ist wie wenn ein Mensch trauert und ich rede den voll, warum man jetzt nicht trauern muss oder was eigentlich in der Trauer so schön ist. Und lass doch mal einfach die Musik reden. Die ist so unglaublich. Also man muss wissen, der zweite Satz endet in einem riesen Getöse.
1: Der Schnelle.
0: Kurz und getöst und wow. Und dann kommt das. Und dann muss ich nicht nochmal zeigen, was ich für ein toller Pianist bin. Und gleichzeitig die Sachen, die ich mega schön finde, hat die Cellistin oder der Cellist dann auch ein bisschen, wird da auch so ein paar Phrasierungen, fallen so ein bisschen unter den Tisch, zum Beispiel dieses Glissando in Takt 36, was ich bei der ersten Aufnahme sehr schön fand.

0: Das war so eher so ein Portamento, wo man so ein bisschen hochrutscht. Aber dieses Intensive, das hat mir wirklich gefehlt. Toll gespielt, toll zusammen, auch tolle Balance, finde ich, mit dem Klavieristen. Zwei wirklich gleichberechtigte Partner, alles prima. Aber ich werde nicht warm mit dieser Aufnahme. Mhm. Ich habe gehofft, das passiert jetzt bei dem Satz.
1: Und Aufnahme 1, wie
0: hat
1: die
0: Aufnahme 1, die hat mir gut gefallen. Also das, was wir am Anfang so ein bisschen bedauert haben, fand ich jetzt hier ein schöner Gegensatz. Das ist wirklich geflossen. Fand ich jetzt einen schönen Dialog eigentlich. Es hat mich nicht so total überzeugt wie der erste Satz mit der Aufnahme 5, wo das einfach total ruhig war. Aber eigentlich fand ich das noch sehr schön, auch vom Aufbau her, wieder von den unterschiedlichen Dynamiken. Ein Vertrauen in die Musik und ein Vertrauen in die Trauer sozusagen, das war da.
1: Carla Keller, wie ging es Ihnen mit diesen beiden Aufnahmen?
2: Mir ging es ähnlich. Ich fange auch bei der zweiten an. Wunderschöner Cello-Klang, warm und dunkel und hat alles, was man am Cello will.

ich frage mich, ob es immer nötig ist jetzt in diesem Satz, dass es immer so schön und voll klingt. Viel wurde aber auch schon gesagt. Ich glaube, was mir im Gegensatz dazu bei der ersten Aufnahme gefallen hat, ist, dass in Stellen wie zum Beispiel Takt 39, wo ein Forte steht und man wirklich laut spielen muss, dass es sich anfühlt, als wäre das mit einer riesen Anstrengung verbunden.

Das fand ich in der ersten Aufnahme sehr schön, dass es klingt, als wäre die Person oder die Musik eigentlich müde, aber man muss jetzt da, man muss es jetzt machen und man schafft es auch irgendwie, aber es ist sehr anstrengend. Und bei der zweiten Aufnahme fand ich eben, es hat sich ein bisschen zu einfach angefühlt, irgendwie diesen schönen lauten Klang zu erzeugen.

mir hat auch, also es gibt verschiedene Ansätze, eben diesen Anfang zu spielen. Entweder man denkt wirklich ohne Puls oder man hat schon von Anfang an irgendwo dieses Gefühl von Puls. Das war jetzt bei der ersten Aufnahme der Fall.

0: Und ich fand das irgendwie stimmig. Also es hat angefangen und sich dann direkt so entwickelt, aber gleichzeitig war es auch noch sehr schlicht und sehr fein gestaltet. Auch eben die ersten Töne ohne Vibrato, das finde ich hier sehr schön.
1: Eine dritte Aufnahme haben wir noch hier in der Runde 2 der Diskothek. Hören wir denselben Ausschnitt noch einmal in Aufnahme 5.

0: Aufnahme 5 war das mit dem Beginn des Largos, dem dritten Satz in Schostakowitschs Cellosonate. Carla Keller, Sie haben vorhin gesagt, Aufnahme 2 hätte immer so einen wunderschönen, warmen Cello-Klang. Wie war das hier in Aufnahme 5?
1: Ganz anders. Also der Anfang wurde wirklich größtenteils ganz ohne Vibrato gespielt, wofür man auch ziemlich mutig sein muss, vor allem weil man halt den Rostropowitsch-Cello-Klang im Ohr hat.
0: Mit viel Vibrato.
1: Wo nie eine Note nicht vibriert wird und nicht gepflegt wird. Und ich fand das aber in Kombination mit, man spielt diesen Satz, diesen Anfang mit Dämpfer. Und ich fand das spannend zusammen, weil der Dämpfer reduziert oder verengt den Klang ja schon und dann noch kein Vibrato. Das macht wirklich so ein bisschen eisigen Klang dann, was ich hier sehr passend finde irgendwie.

0: aber auch vielleicht fast ein bisschen unangenehm am Anfang zum Hören und ungewohnt. Hier hatten wir jetzt wirklich Totenstille und Windstille. Also es war kein Puls da von Anfang an. Das ist mutig, weil der Satz ist wirklich lang, fast so lang wie der erste Satz. Und ich glaube, dass es eine bewusste Entscheidung ist, aber man spannt die Zuhörerinnen wirklich so ein bisschen auf Folter. Und es ist nicht angenehm, so eine langsame, überspannte Melodie zu hören. Aber irgendwie finde ich es ist eine Entscheidung und ich kann sie nachvollziehen und ich, ja. Vor allem, was ich eigentlich schön finde, ist, dass dadurch auch später dann beim zweiten Einsatz, Takt 21, wo diese Vokalis kommt.
1: Und das Herzklopfen
0: und
1: im Klavier.
0: Und das Herzklopfen im Klavier, dass auch dort sich die Melodie extrem erschöpft anfühlt. Also es ist langsam, es braucht viel Kraft und ich finde, das passt aber.

0: Andreas Werner.
1: Ja, Totenstille, hast du wunderschön gesagt. Das ist genau das. Es ist Totenstille. Es ist der totale Totenstille. Zufällig spielt da ein Cello, aber es spielt vielleicht irgendwas. Ich weiß nicht, was es spielt. Ich habe keine Ahnung, wo das hingeht. Und genau so ist es gespielt. Wirklich, also wie du sagtest, mit vollem Risiko. Das kann auch schief gehen. Ne? Und das wirklich so aus dem Nichts zu spielen und dann aber wieder so Übergänge spielen, die unglaublich schön ist. Wenn Sie mal hören wollen, es von 9 auf 10.

0: Das ist ja Wahnsinn, wie das funktioniert. Auch mit der Dynamik. Keiner muss sich da jetzt irgendwie zeigen oder es ist einfach nur gespielt. Oder Tag 23 ist mir aufgefallen. Oder dieses Glissando in Tag 26. Das sind alles so Sachen, wo die im Dienst, also ich wiederhole mich, ich weiß, aber die im Dienst von der Musik stehen. Also auch der Pianist zum Beispiel, die Takte 17 bis 19, das ist ein Crescendo drin stehen, aber das ist ganz schwer, weil das sind lange Noten. Und lange Noten ein Crescendo machen, das kann man als Streicher gut, aber als Pianist kann man das natürlich nicht.
1: Weil der Ton verklingt dann.
0: Ja, da ist das weg und der wird halt immer lauter, aber das ist auch toll gemacht.

0: und dann, wo der Puls go, go, go, go, go. Also, das ist der Hammer. Also, da ist doch ziemlich Gänsehaut da gewesen. Das ist eigentlich die einzige Aufnahme, wo ich ein bisschen Gänsehaut gekriegt habe. Ich finde die wirklich sehr gut. Ich muss sagen, der Cellist ist ja hammermäßig. So toll. Also,
1: oder die Cellistin.
0: Und ich muss sagen, der Cellist oder die Cellistin, Musikerin, ist fantastisch. Das ist wirklich, also, es ist unglaublich gut.
2: Ich glaube auch, dass man das gut einem Publikum zutrauen kann. Also ich glaube oft, ich kenne dasselbe, das Gefühl von, ist es dann zu lang, können sich die Leute konzentrieren. Aber ich glaube, erst in diesen Momenten wird man wirklich gebannt von dem, was passiert. Und diese Reduktion ist auch oft das, was dann eben die Menschen die Ohren spitzen lässt.
0: Und ihnen auch zutraut, in das Ultimative zu gehen, weil vielleicht löst es ja auch Ängste aus. Oder so wie Stille bei uns ja auch Ängste auslöst. Ich glaube, das darf man unbedingt zutrauen. Jedenfalls muss ich nicht zeigen, was ich aus dieser Musik mache.
1: Jetzt sind wir am Ende der Runde 2 angekommen. 3 Aufnahmen haben wir gehört und von einer müssen wir uns noch verabschieden, bevor wir dann in der Schlussrunde den letzten Satz, wieder einen schnellen Satz, hören werden.
2: Ich glaube, wir sind wahrscheinlich der gleichen Meinung, dass wir uns von der 2. Aufnahme verabschieden.
0: Die haben wir jetzt, glaube ich, gehört.
1: Schön, ein schnelles Urteil. Dann verabschieden wir in Ehren Aufnahme 2. Jetzt kann ich wieder auflösen, wer da gespielt hat. Haben Sie eine Vermutung?
0: Ich traue mich das gar nicht mehr. Ich habe mich schon so oft geirrt.
1: Ja, darum geht es ja auch in der Sendung gar nicht, ob man jemanden erkennt. Aber es gibt wirklich sehr, sehr viele Aufnahmen von dieser Sonate.
0: Ja. Vielleicht junge Leute könnte ich mir vorstellen.
2: Und SolistInnen an beiden Instrumenten.
1: Es sind keine jungen Leute, sondern Olli Mustonen am Klavier, der Finne, und Steven Isserlis am Cello, der Brite. 2018 ist diese Einspielung beim Label Hyperion erschienen. Und ich meine, die beiden haben diese Sonate auch zweimal aufgenommen und das ist die 2. Version.
0: Also die spätere dann. Gut, aber also die waren beide da noch relativ jung. Das ist nicht ganz falsch, oder? Also,
1: ja, aber sie waren nicht 20.
0: Nee, sie waren nicht 20, aber sie waren auch nicht 70.
1: Nein, das nicht, aber erwachsen.
3: Solisten.
1: Ja, Solisten, ja.
3: Solisten.
1: Aber ich fand trotzdem, diese Aufnahme hat irgendwo eine Energie gehabt, dass man wissen will, ja, warum machen die das so? Wie geht's weiter?
0: Absolut.
1: Auf jeden Fall eine extreme Aufnahme, die ja einen schönen Kontrast bildet zu diesen anderen Einspielungen.
0: Und wir hören ja auch immer nur einen Teil. Also vielleicht löst sich diese ganze Interpretationssache dann hinterher auf und denkt, deswegen. Mhm. Aber das ist halt das Los dieser Sendung.
1: Das ist das Los dieser Sendung, genau. Dann gehen wir in der 3. und letzten Runde weiter mit den Aufnahmen 1 und 5 hier in der Diskothek auf SRF 2 Kultur. Wir sprechen über die Cellosonate Opus 40 von Dmitri Schostakowitsch. Mein Name ist Jenny Berg und mit mir im Studio sind die Cellistin Carla Keller und der Tonmeister Andreas Werner. Und jetzt kommen wir zum Schlusssatz dieser Sonate. Wieder ein schneller Satz. Allegro. Ganz am Anfang der Sendung haben wir einen Ausschnitt vom Schluss gehört, die Verfolgungsjagd. Ja, das ist schon ein Satz, wo man ein bisschen den Filmmusikkomponisten heraushört, oder Andreas Werner?
0: Könnte man so deuten. Ich verweise wieder auf meine Bemerkung ganz am Anfang. Man sagt ja auch, mit diesem Satz wollte Schostakowitsch ein bisschen Stalin ruhig stellen, sozusagen, dass man noch einen lustigen Satz macht. Das macht er ja in der 5. Sinfonie auch, wo er einen Schlusssatz macht, der so lächerlich simpel ist, dass es wirklich jeder merken muss, dass er Stalin da wirklich verkohlt.
1: Weil das sein Programm, Stalins Programm, absurd
0: führt. Das ist ein minutenlanger D-Dur-Schluss, der hört nicht auf. Und also jeder findet das total Quatsch. Und das hat Stalin, der war ja nicht verschlossen gegenüber der Musik, der hat es dann wahrscheinlich schon gemerkt und das hat ihn dann wahrscheinlich doch auch ziemlich Probleme gemacht. Könnte man so sehen, ich glaube, es ist mehr so zurückspringen in eine ganz andere Welt, die aber dann doch sehr skurril ist nach diesem Trauersatz, den wir vorhin gehört haben.
1: Carla Keller, was würden Sie für eine Überschrift diesem Satz geben?
2: Völlig abgedreht einfach, also nicht mehr mit den Füßen auf dem Boden der Realität.
1: Dann hören wir mal, welche der beiden Aufnahmen auch so abgedreht vielleicht spielt. Ich bin gespannt und wir beginnen mit Aufnahme 1.

Aufnahme 1 war das mit dem Beginn des vierten Satzes aus Schostakowitschs Cellosonate. Allegro ist dieser Satz überschrieben und ich schlage vor, dass wir direkt im Anschluss Aufnahme 5 hören.

0: Aufnahme 5 war das mit dem Beginn des Schlusssatzes aus Schostakowitschs Cellosonate. Ja, Carla Keller, wie haben Ihnen diese beiden Aufnahmen hier gefallen im Schlusssatz?
1: Mir haben beide ziemlich gut gefallen. Gerade zum Beispiel am Anfang dieses Motiv, das ja alleine anders gespielt wie ein Motiv aus der Prü-Klassik oder so klingen könnte. Aber dann immer mit diesem Anrollen und so dann plötzlich diesen spöttischen Charakter bekommt. Und ich finde, das haben CellistInnen in beiden Aufnahmen

Und dann zum Beispiel in Takt 29, besonders in der ersten Aufnahme, dieses Raufgleiten, irgendwie so dieses tänzerische, ein bisschen betrunkene Raufschwanken. In der ersten Aufnahme hat mir beim B-Teil quasi, also Takt 43, im Cello ein bisschen das Grobe gefehlt. Also ich fand, das war ziemlich phrasiert und ich glaube, das ist dort eigentlich nicht nötig, weil das sind ja wie absurde Fingerübungen oder Etüden, die da von beiden Instrumenten abwechselnd gespielt werden, die absolut keinen Sinn haben. Und ich finde, man muss dem auch keinen Sinn geben. Man kann das wirklich einfach runterrattern und das gibt dem eigentlich die stärkste Wirkung.

In Aufnahme 5 hat mir dieser wilde Ritt im Klavier, Takt 104, sehr gut gefallen. Das ist wirklich, es ist quasi fast so wie eine Volksmusikgruppe, wo da der Bass unten vor sich hin rattert und dann die Bratsche mit den Nachschlägen und drüber spielt die Geige irgendeine schräge Melodie. Und ich finde es cool, wenn es richtig, richtig wild klingt.

0: was mir auch gut gefallen hat in Aufnahme 5, also es gibt ja im D-Teil, also 181, wo diese quasi Czerny-Klavierübungen kommen, auch wieder komplett sinnlos. Ich finde, für mich ist das der Teil, wo wirklich alles einfach auseinanderfällt und man wird komplett verrückt oder manisch. Und dort hat es mir eben gefallen, wie der Klavierklang wirklich eigentlich richtig hässlich oder hart war. Mir kommt da manchmal das Bild so von einem Teenager, der ganz stolz ist, wie schnell er schon spielen kann und dann einfach aufs Klavier hackt, wie er nur kann. Und ich finde, das passt aber dort sehr gut. Und dann, wenn eben das Cello einsetzt mit diesem Beil, auch mit diesem Hacken, mit diesen Schlägen, wird das alles noch extremer und es ist der perfekte Ort, um einen Pianisten zu stressen, weil man kann
1: Tempo machen.
0: Immer Tempo machen und für das Cello ist es komplett einfach, aber das Klavier ist da am Schwitzen und ich fand es cool, wie viel Noise, also Geräusch und Nebengeräusche da in der Aufnahme 5 im Cello auch vorhanden waren, weil es dann wirklich extrem grob und aggressiv wird.

0: und dann auch am Schluss dieses Teils in Takt 222 die Oberstimme im Klavier, wie die da noch die letzten Takte noch ausgereizt hat, bis es wirklich gar nicht mehr geht. Das hat mir auch sehr gefallen. Ich habe jetzt vor allem über die fünfte Aufnahme geredet. Vielleicht kannst du, Andreas, ja noch etwas zur ersten sagen.
1: Ja, also es ist der totale Wahnsinn, oder? Es ist einfach, da geht alles aus dem Leim, aber nicht im positiven Sinne. Also es ist kein übermütiges durch sich hinspielen, sondern ich erlebe das als, ja, wenn man wirklich extrem traurig ist, dann kann man manchmal auch so eine Verzweiflung kriegen und möchte in die Welt rausschreien und das ist, dann nimmt man auch keine Rücksicht mehr drauf auf irgendwelche Ungerechtigkeiten. Ich glaube, das ist was. Vielleicht kann man noch eine tonmeisterliche Sache sagen, wenn Sie mal hören, wie die Klanglichkeit der beiden Aufnahmen ist. Die erste ist deutlich trockener. Bei der Aufnahme 5 haben wir doch einen relativ großen Raumanteil. Raum ist bei uns relativ wichtig bei Aufnahmen.

0: Für dieses Stück wird eigentlich die Klanglichkeit von der Aufnahme 1 meines Erachtens ein bisschen besser passen.
1: Weil man genauer hinhören kann, oder?
0: Weil ja, dieses Spröde, dieses, was du gerade sagtest, dieses Kratzige, dieses das kommt natürlich dann viel besser raus, als wenn der Raum so ein
1: Hall macht und alles so edel.
0: Ja, so ein dämpfendes Wohlwollen drüber macht. Aber es ist nur eine Klitzekleinigkeit, also das ist sicher nichts, was irgendwie abwertet oder so, das ist auch eine Geschmackssache. Aber ich fand, also die Aufnahme 5 wieder sehr gut, zum Beispiel, was einfach toll eingesetzt ist, dieser erste Fortissimo-Einsatz im Takt 41, der kommt ein winziges bisschen spät und hat dadurch einen viel größeren Effekt. Bei der ersten Aufnahme kommt er fast ein bisschen früh und bei der fünften Aufnahme kommt er wirklich ein bisschen spät und dadurch kriegt man noch einen viel größeren Schreck. Und dieser Mut zur Imperfektion, zur Hässlichkeit, kann man auch sagen, ist natürlich fantastisch bei der Aufnahme 5. Also für mich ist es ein Fotofinish, um Ihre Frage jetzt schon wegzunehmen. Also für mich ist ein Fotofinish aber eigentlich doch eindeutig, dass ich würde die Aufnahme 5 eigentlich vorziehen. Aber die Aufnahme 1 ist eine super Alternative zum Vergleichen auch, was dieses Werk alles hergibt.
1: Ja, sehr schön. Also ich entnehme Ihren beiden Voten, dass Ihnen beide Aufnahmen sehr, sehr gut gefallen und die Tendenz aber Richtung Aufnahme 5 geht.
0: Ich finde es auch spannend, wenn die Dinge, die man in den ersten Durchläufen sagt, sich eigentlich bewahrheiten sozusagen. Wenn sie plötzlich total anders ist, dann wird es schwierig, weil dann weiß man natürlich nicht, was fehlt noch, was haben wir jetzt nicht gehört. Deswegen würde ich jetzt wirklich allen hören, ans Herz legen, hören Sie es mal an. Es ist wirklich sehr gut zu hören. Es ist auch ein guter Bezug, den man zu Schostakowitsch zeigen kann. Und dann würde ich auch mal gerade auf die 15 Sinfonien gehen, die wirklich ganz ähnlich spannend und aufregend sind. Und ein Zeugnis der Weltgeschichte, muss man auch sagen.
1: Das stimmt, ja. Das hören wir auch schon in dieser Sonate, obwohl nur ein quasi kleines Kammermusikwerk ist, klein im Sinne der Besetzung, aber man hört hier auch Zeitgeschichte.
0: Ja.
1: Ja, am Schluss der Diskothek haben wir ja noch Zeit, eine Aufnahme zu spielen. Für zwei reicht die Zeit meistens nicht. Also von welcher Aufnahme würden Sie gerne noch mehr hören für unsere Hörerinnen und Hörer? Von welcher Aufnahme sollen wir noch was nehmen?
0: Ja, dann machen wir auch die 5. oder? Jetzt müssen wir auch wissen, wer da gespielt hat.
1: Also, dann lösen wir jetzt auf, wer da gespielt hat. In Aufnahme 1 gibt es eine Beteiligung aus der Schweiz. Nämlich hier spielt Francesco Piemontesi am Klavier, der Schweizer Pianist. Und der deutsche Cellist Daniel Müller-Schott spielt hier. Diese Einspielung ist 2015 beim Label Orfeo erschienen. Ja, was sagen Sie zu diesem Duo, jetzt wo Sie hören, wer das ist?
0: Ich kenne ihn ein bisschen, ich finde es abartig guten Cellisten.
1: Das, und, den Daniel Müller-Schott.
0: Den Müller-Schott. Und den Francesco kenne ich auch. Das ist super. Den kenne ich allerdings als Solist, nicht als Begleiter. Und hat mich sehr überzeugt.
2: Ja, mich überrascht es auch nicht.
0: Ja.
1: Und auch in Aufnahme 5 gibt es eine Schweizer Beteiligung. Nämlich hier hören wir die Cellistin Sol Gabetta. Sie hat diese Sonate zweimal aufgenommen mit zwei verschiedenen Pianistinnen. Und das hier ist die ältere Einspielung mit Michaela Ursuleasa. 2008 ist diese Einspielung beim Label RCA erschienen. Und kurz darauf ist die Pianistin Michaela Ursuleasa leider verstorben an einem Gehirnaneurysma. Und später hat Sol Gabetta diese Sonate noch einmal aufgenommen mit Hélène Grimaud. Und ich muss sagen, mir gefällt aber diese hier besser. Sie ist irgendwie rauer. Genau das, was man eigentlich bei Schostakowitsch möchte. Die schönen Melodien und diese Rauheit, das höre ich hier mehr in dieser älteren Einspielung. Dann bedanke ich mich bei meinen beiden Gästen, Carla Keller und Andreas Werner. Schön, dass Sie mit mir hier diskutiert haben. Für die Technik war heute verantwortlich Michael Studer. Und Sie, liebe Hörerinnen und Hörer, finden wie immer alle Angaben zu unserer Sendung und zu den gespielten Aufnahmen im Netz unter saf.ch/diskothek. Dort können Sie auch die gesamte Sendung online nachhören. Jetzt hören wir aber noch einmal einen längeren Ausschnitt aus der Cellosonate von Dmitri Schostakowitsch in der knappen Siegeraufnahme dieser Diskothek mit der Cellistin Sol Gabetta und der Pianistin Michaela Ursuleasa.

0: Und hier müssen wir uns leider ausblenden aus der Cellosonate von Dmitri Schostakowitsch, die Cellosonate Opus 40 in der Siegeraufnahme mit der Cellistin Solga Betta und der Pianistin Mihaela Ursuleasa. Diese Aufnahme hat meinen beiden Gästen in der Diskothek heute am besten gefallen. Ja, das war's für heute mit der Diskothek auf SRF 2 Kultur. Am Mikrofon verabschiedet sich Jenny Berg.
1: Die Nachrichten von SRF um 4 mit Julia Kabaul. Drei Parteien haben an ihren Delegiertenversammlungen die Parolen für die Abstimmungen Ende September gefasst. Die FDP, die GLP und die EVP lehnen beide Vorlagen ab. Die Neutralitätsinitiative sowie auch die Ernährungsinitiative. Die Neutralitätsinitiative der Organisation Pro Schweiz und Exponenten der SVP will in der Verfassung eine immerwährende und bewaffnete Neutralität festschreiben. Die Ernährungsinitiative fordert unter anderem mehr Gemüse statt Fleisch auf dem Teller und einen Selbstversorgungsgrad der Schweiz von mindestens 70%. Über die Initiativen entscheidet das Schweizer Stimmvolk am 27. September. Zwei Kurzmeldungen aus der Schweiz. Im Kanton Aargau haben sich seit gestern Abend im Rhein und in der Reuss mindestens drei Badeunfälle ereignet, wie die Polizei mitteilt. Dabei kam ein Mann ums Leben, der bei Rheinfelden unterging. Nach einem Mann, der in der Reuss in Gebensdorf nicht mehr auftauchte, wird gesucht. Und in Laufenburg wurde ein Mann aus dem Rhein gerettet. Und in Teilen der Stadt Monthey im Kanton Wallis ist laut der Polizei am Morgen vorübergehend der Strom ausgefallen. Dies nach einer Explosion, deren Ursache noch nicht bekannt sei. Bei der Explosion sei niemand verletzt worden. Für die Bevölkerung habe keine Gefahr bestanden. In der Straße von Hormus ist ein Tanker von einem unbekannten Geschoss getroffen worden. Das hat die britische Behörde für die Sicherheit der Handelsschifffahrt mitgeteilt. Verletzt worden sei niemand, das Schiff sei beschädigt worden. Am Donnerstag hatte nach US-Angaben der Iran ein Frachtschiff in der Meerenge beschossen. Die USA reagierten gestern Abend mit Angriffen auf iranische Raketen- und Drohnenlager. Der Iran wiederum beschoss darauf verschiedene Militärstützpunkte der USA in der Region, wie er mitteilte. Iran und die USA haben kürzlich ein Rahmenabkommen zur Beilegung des Krieges unterzeichnet. Wegen der Hitze rät die Deutsche Bahn ihren Kundinnen und Kunden davon ab, mit dem Zug zu reisen. Die hohen Temperaturen seien eine Maximalbelastung für den Schienenverkehr. Auf alle nicht dringend notwendigen Zugreisen solle heute und morgen verzichtet werden. Bereits am Donnerstag hatte die Deutsche Bahn davor gewarnt, dass die Hitze das Schienennetz belasten könnte. Neben Gleisschäden könnten Brände an Böschungen oder starke Regenfälle für Störungen und Verspätungen im Zugverkehr sorgen. Reisende können ihre Tickets stornieren lassen. Das Wetter. Am Nachmittag und morgen ist es ziemlich sonnig. Vor allem in den Bergen gibt es lokale Hitzegewitter bei 34 bis lokal 39 Grad. Der Bund warnt vor allem im Wallis und im Berner Oberland vor starken Gewittern. Für diese Gebiete gilt die Gefahrenstufe 3 von 5. Das waren Nachrichten von Radio SRF, verantwortlich Thomas Fuchs.
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3: Jetzt mit David Sparber Mikrofon und mit der neuesten Ausgabe von klassik.ch. Es sind Tränen geflossen Ende Mai in der Tonhalle St. Gallen. Nach 8 Jahren als Chefdirigent hat sich Modestas Pitrenas vom Sinfonieorchester St. Gallen und vom Ostschweizer Konzertpublikum verabschiedet. Ein emotionaler Moment war das, es gab stehende Ovationen. St. Gallen lässt Modestas Pitrenas nur ungern ziehen, die Chemie hat gestimmt. Aber die Familie des Dirigenten lebt in Litauen, die Pendelei hat Pitrenas über die Jahre ermüdet und vor allem, vor 4 Jahren haben das Orchester und das Theater St. Gallen eine neue Führungsstruktur verpasst bekommen. Für Pitrenas bedeutete das viele zusätzliche Mails, viele zusätzliche Sitzungen, gar nicht sein Ding. Das St. Galler Publikum hat Modestas Pitrenas in den letzten 8 Jahren als Dirigenten mit einem breiten Repertoire kennengelernt. Auf dem Tonträgermarkt dagegen haben sich Pitrenas und das Sinfonieorchester St. Gallen auf eine Nische konzentriert. In den gemeinsamen Aufnahmen haben sie fast ausschließlich Pianistinnen und Pianisten begleitet. 5 Alben mit 14 Werken für Klavier und Orchester sind in Bitrenas Amtszeit erschienen. Gesamtaufnahmen der Klavierkonzerte von Sergei Rachmaninow und von Karl Reinecke gehören dazu. Und auch auf dem jüngsten Album aus St. Gallen gibt es nochmals 2 Werke für Klavier und Orchester zu hören. Als Solist mit dabei ist diesmal der russisch-litauische Starpianist Lukas Geniuschas. Und der spielt zusammen mit dem Sinfonieorchester St. Gallen unter anderem ein Werk, das es im Konzertsaal praktisch nie zu hören gibt: Peter Tschaikowskis Konzertfantasie Opus 56. Das Stück mit seiner unkonventionellen zweisätzigen Anlage hat sich neben dem berühmten ersten Klavierkonzert von Tschaikowski nie etablieren können. Lukas Geniuschas, Modestas Bitrenas und das Sinfonieorchester St. Gallen brechen auf ihrem neuen Album jetzt eine Lanze für das Stück. Und das Orchester zeigt dabei einmal mehr, wie gut es in den Jahren mit Modestas Bitrenas in Form war. Peter Tschaikowskis Konzertfantasie Opus 56 mit Lukas Geniuschas und dem Sinfonieorchester St. Gallen, Leitung Modestas Bitrenas.

Eine Tschaikowski-Rarität in einer Aufnahme aus der Tonhalle St. Gallen. Das Sinfonieorchester St. Gallen mit Dirigent Modestas Pitrenas hat den Pianisten Lukas Geniuschas begleitet in Peter Tschaikowskis Konzertfantasie für Klavier und Orchester Opus 56. Das neue Album ist beim Label Alpha erschienen. Fast bei allen berühmten Komponisten findet man sie, die Werke, die im Konzertleben recht stiefmütterlich behandelt werden. Tschaikowskis Konzertfantasie ist so ein Stück, sie steht tief im Schatten von Tschaikowskis erstem Klavierkonzert. Und auch bei Antonín Dvořák findet man solche Werke. Zum Beispiel seine sinfonischen Dichtungen, die er ganz am Schluss seiner Komponistenlaufbahn geschrieben hat. Die werden zwar ab und zu gespielt und aufgenommen, aber sie sind nicht annähernd so populär geworden wie die letzten drei Sinfonien oder die Orchestersuiten von Dvořák. In diesen sinfonischen Dichtungen spiegelt Antonín Dvořák seine Faszination für die dunklen Seiten der tschechischen Sagenwelt. In den nächsten 20 Minuten zum Beispiel erzählt er von einem Wassermann, der eine junge Frau in seine Unterwasserwelt entführt und am Ende das gemeinsame Kind tötet, im Zorn darüber, dass seine Braut von einem Besuch bei ihrer alten Mutter nicht mehr zu ihm zurückgekehrt ist. Antonín Dvořáks sinfonische Dichtung Opus 107 mit dem Titel «Der Wassermann». Wir hören auch sie hier in klassik.ch in einer Aufnahme mit einem Sinfonieorchester aus der Schweiz. Diesmal ist es das Sinfonieorchester Basel. Es spielt unter der Leitung von Ivor Bolton.

Mit heiteren Wellenspielen hat sie begonnen, dunkel und morbid ist sie zu Ende gegangen. Antonín Dvořáks sinfonische Dichtung «Der Wassermann». Ivor Bolton hat das Sinfonieorchester Basel geleitet in dieser Ausgabe von klassik.ch auf SRF 2 Kultur.

0: Das Intermezzo aus César Guis Klaviersuite Opus 21. Der Pianist Christophe Deluz hat es gespielt zum Schluss dieser Ausgabe von Klassik.ch mit slawischen Raritäten aus Schweizer Perspektive. Redaktion und Moderation David Schwarb. Schön, dass Sie mit dabei waren und bis zum nächsten Mal.
1: Die Nachrichten von SRF um 5 mit Julia Kapaul. Schlanker Staat und keine neuen Steuern. Die FDP startet ihren Wahlkampf für die eidgenössischen Wahlen im nächsten Jahr. Bange Stunden in Venezuela, Nachbeben erschweren die Suche nach Überlebenden. Und neuer Hitzerekord für die Deutschschweiz, Basel knackt die 39-Grad-Marke. Die Wetteraussichten, morgen ziemlich sonnig, vor allem in den Bergen lokale Hitzegewitter, 33 bis lokal 37 Grad. Die FDP hat an der Delegiertenversammlung in Solothurn ihren Wahlkampf für die National- und Ständeratswahlen im Oktober nächsten Jahres lanciert. Für die FDP sind die Arbeit, die Sicherheit und die Infrastruktur zentrale Themen für die nächsten Jahre. Kernelement der Kampagne ist das Stellen eines Weckers. Damit solle gezeigt werden, dass die Partei Verantwortung übernehme und zum Erfolg der Schweiz beitrage. Zur Weckerkampagne sagt FDP-Co-Präsidentin Susanne Vinzenz-Stauffacher:
2: Wir setzen uns ein für Menschen, die am Morgen aufstehen, weil sie sich eben den Wecker gestellt haben am Abend vorher, die sich einsetzen im Beruf, in der Familie, für die Gesellschaft. Und genau diese Menschen, die sollen am Abend auch etwas von ihrem Einsatz haben und nicht das, was sie geleistet haben, minimiert wird durch immer höhere Steuern und Gebühren.
1: Keine neuen Steuern und Gebühren, das sei ein klares Statement der FDP, auch in Abgrenzung zur politischen Konkurrenz.
2: Ja, ich muss sagen, wenn ich jetzt die letzte Session anschaue, dann haben wir unseren Slogan «Kein Rappen, neue Steuern». Den haben wir konsequent und geschlossen verfolgt. Die Mitte wiederum hat für Mehrwertsteuererhöhungen gestimmt, mehrheitlich sogar für Erhöhung von Lohnbeiträgen. Da machen wir selbstverständlich nicht mit. Und das wird die Bevölkerung sehen, wer wo welchen Schwerpunkt setzt.
1: Sagt FDP-Co-Präsidentin Susanne Vinzenz-Stauffacher. Die FDP-Delegierten haben auch die Parolen für die Abstimmungen Ende September gefasst. Sie lehnen sowohl die Neutralitätsinitiative als auch die Ernährungsinitiative ab. Die GLP und die EVP sagen ebenfalls Nein zu beiden Initiativen. Das beschlossen die Delegierten der beiden Parteien an ihren Versammlungen. Die Neutralitätsinitiative will in der Verfassung eine immerwährende und bewaffnete Neutralität festschreiben. Die Ernährungsinitiative fordert unter anderem mehr Gemüse statt Fleisch auf dem Teller und einen Selbstversorgungsgrad der Schweiz von mindestens 70%. In der Straße von Hormus ist ein Tanker von einem unbekannten Geschoss getroffen worden. Das hat die britische Behörde für die Sicherheit der Handelsschifffahrt mitgeteilt. Verletzt worden sei niemand, das Schiff sei beschädigt worden. Am Donnerstag hatte nach US-Angaben der Iran ein Frachtschiff in der Meerenge beschossen. Die USA reagierten gestern Abend mit Angriffen auf iranische Raketen- und Drohnenlager. Der Iran wiederum beschoss darauf verschiedene Militärstützpunkte der USA in der Region, wie er mitteilte. Iran und die USA haben kürzlich ein Rahmenabkommen zur Beilegung des Krieges unterzeichnet. Zur Situation in Venezuela, wo nach den schweren Erdbeben am Mittwoch tausende Tote befürchtet werden. In den betroffenen Gebieten beginnen die kritischen Stunden für die Suchteams. ARD-Korrespondentin Jenny Barke.
3: Noch immer fehlt es vielerorts an Räumfahrzeugen. In der besonders schlimm betroffenen Region La Guaira suchen die Menschen in den Überresten der Trümmer teils mit bloßen Händen nach Verschütteten. Zusätzlich erschwert wird die Suche durch mehrere Nachbeben. Mehr als 300 wurden bisher registriert. Am Freitag ereignete sich eine Erschütterung der Stärke 4,7 in einer Tiefe von 10 Kilometern vor Venezuelas Karibikküste, wie die US-Erdbebenwarte USGS mitteilte. Angesichts der schweren Schäden im Bundesstaat La Guaira hat die venezolanische Regierung die Region im Norden des Landes am Freitagabend Ortszeit militarisiert. Die Streitkräfte hätten die Kontrolle übernommen, um die öffentliche Ordnung aufrechtzuerhalten und die Arbeit der Rettungskräfte zu erleichtern, sagte der Präsident der Nationalversammlung Jorge Rodriguez. Auch die Zufahrtsstraßen nach La Guaira wurden gesperrt. Damit will die Regierung in Caracas verhindern, dass Menschen unnötig dorthin reisen. Freiwillige Helfer müssen sich zuvor registrieren. Landesweit werden nach UN-Angaben noch mehr als 50.000 Menschen vermisst. Die venezolanischen Behörden gaben die Zahl der Toten am Freitag mit mindestens 920 an. Die Opferzahl dürfte aber noch steigen.
1: Wegen der Hitze rät die Deutsche Bahn ihren Kundinnen und Kunden davon ab, mit dem Zug zu reisen. Die hohen Temperaturen seien eine Maximalbelastung für den Schienenverkehr. Auf alle nicht dringend notwendigen Zugreisen solle heute und morgen verzichtet werden. Bereits am Donnerstag hatte die Deutsche Bahn davor gewarnt, dass die Hitze das Schienennetz belasten könnte. Neben Gleisschäden könnten Brände an Böschungen oder starke Regenfälle für Störungen und Verspätungen im Zugverkehr sorgen. Reisende können ihre Tickets stornieren lassen. In Basel wurden heute 39,0 Grad gemessen. Das ist nicht nur für Basel ein Hitzerekord, sondern es ist die höchste Temperatur in der Deutschschweiz seit Messbeginn, wie SRF Meteo mitteilt. Auch für die Aare wird ein neuer Höchstwert gemeldet. Laut Angaben des Bundesamts für Umwelt lag die Wassertemperatur bei einer Messstation in der Stadt Bern bei 24,1 Grad. Damit wurde die bisherige Höchsttemperatur vom August 2022 übertroffen. Zu den Wetteraussichten. Am Abend gibt es vor allem in den Bergen und im Süden Schauer und Gewitter. In der Nacht ist es meist klar. Morgen ist es ziemlich sonnig und weiterhin heiß mit Höchstwerten von 33 bis lokal 37 Grad. Aus größeren Quellwolken gibt es vor allem in den Bergen lokale Hitzegewitter. Das waren Nachrichten von Radio SRF. Verantwortlich Thomas Fuchs.
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0: Und weiter geht's jetzt hier mit Jazz Classics. Ich bin Jodok Hess und wir beginnen mit Sonntagsmusik am Samstagnachmittag. Tom Harrell, Sunday.

0: Ja, nachdem wir alle eine Woche lang verflossen sind, zu Hause, unterwegs oder auch im Büro, ist diese musikalische Haltung hier doch Gold wert. Beziehungsweise wie eine wunderschöne, kühle Brise. So entspannt und luftig, wie der Trompeter Tom Harrell hier tönt in der Nummer Sunday. Davon nehme ich auf jeden Fall gerne etwas mit. Für morgen Sonntag und auch in die nächste Woche. Mehr zu Tom Harrell gibt's, wenn Sie den wollen, in der Jazz Collection von dieser Woche. Er hat seinen 80. Geburtstag feiern können kürzlich und meine Kollegin Anina Salis hat einen Gast eingeladen, der vor, halten Sie sich fest, 20 Jahren schon einmal Gast war zu Tom Harrell, der Zürcher Trompeter Daniel Schenker, und er ist auch jetzt immer noch begeistert.
1: Das Trompetentechnische, dann sein Vokabular, wie er spielt, wie er groß geworden ist, was seine Vorbilder sind. Die Linien sind effektiv einzigartig, sehr intelligent. Man hört, dass er sich sehr viel mit der Musik auseinandersetzt und auch immer wieder, kann ich immer noch sagen, auch nach 20 Jahren seit der letzten Jazz Collection, versucht weiterzukommen.
0: Und das ist auch genau der Grund, warum sich eine Sendung nach 20 Jahren mit demselben Gast auszahlt. Er hat sich weiterentwickelt, Tom Harrell, und wir schauen gerne da noch einmal drauf. Viel Spaß also mit der Jazz Collection. Die finden Sie online auf srf.ch/jazzcollection. Und hier in Jazz Classics gibt es noch einen meiner Lieblingstracks von Tom Harrell, begleitet von Dado Moroni, «The Nearness of You».

Trompeter und Sänger Clark Terry, unvergleichlich, zu Gast hier in der Band von Georges Robert, dem Altsaxophonisten aus Genf. Georges Robert, der prägend war viele Jahre lang als Leiter der Jazzabteilung an der HTHKB, aber auch als Instrumentalist war Georges Robert sehr präsent und leider ist er zu früh dann verstorben an einer Krebserkrankung. Das hier ist jetzt noch seine Band zusammen mit dem Gitarristen Francis Goletta. Cool Velvet heißt das Album, das kann ja gerade auch nichts schaden. Die Nummer von Cole Porter, You'd Be So Nice to Come Home To. Thank you.

Der Schweizer Saxophonist Alex Henriksen hier in Jazz Classics. Zuerst als Solist in der Pepe Lienhardt Big Band mit der Tuxedo Junction. Und hier jetzt im intimeren Kammer-Jazz-Setting, begleitet nur von Stevie von Wattenwil am Piano. Und doch fehlt hier gar nichts musikalisch. Jazz Classics an diesem letzten Juni-Samstag. Zeit jetzt für einen Überklassiker, gesungen von Nat King Cole, begleitet von der Band um den Pianisten Joe Shearing. Let There Be Love.

Mir da Nascimento, ein nicht allzu häufiger Gast ist dieser Sänger hier in Jazz Classics, aber eben doch eine sehr wichtige Inspiration für ganz viele Musiker, Musikerinnen aller Couleur von Melody Gardot. Genau, das war sie gerade eben mit Mira. Über einen Pat Metheny zum Beispiel bis zur Bassistin und Sängerin Esperanza Spalding. Sehr früh schon hat sie Musik von Mirto Nascimento eingespielt. Diesen hier kennen Sie ja vielleicht, Ponta Giareia.

Danilo Perez mit Musik von seinem mittlerweile 30-jährigen Album Panna Monk. Daran merkt man ja, dass man älter wird, wenn die Meilensteine im eigenen Leben plötzlich 20, 30, 40 Jahre oder mehr zurückliegen. Genau. Also Panna Monk, dieses Album von Danilo Perez, das war mit Sicherheit so ein Meilenstein für mich. Und die Nummer vor Danilo Perez, das war ein Meilenstein im Leben von Danilo Perez, der Trompeter Dizzy Gillespie. Der hat den jungen Danilo Perez, den 20-something Danilo Perez, eingeladen, damals 1989, um in seiner Big Band mitzuspielen. Hier in Jazz Classics, das war Dizzy Gillespie, aber viele Jahre davor mit Manteca von 1947, von seinem Album Cubana B, Cubana Bop, entstanden in New York. Und von dieser Jazz-Metropole geht es jetzt hier in Jazz Classics noch zurück zur Wiege des Jazz oder einfach weiter südlich in die Wiege des Jazz nach New Orleans. Alan Toussaint war da eine der großen Figuren am Mississippi und auf seinem Album «The Bright Mississippi» lässt er sich begleiten hier von Trompeter Nicholas Payton, «Dear Old Southland».

Mitte der 1990er Jahre war er einer der heiß gehandelten Trompeter aus New Orleans, Nicholas Payton, vorhin als Begleiter von Alan Toussaint, hier als Sideman von Christian McBride in Drifting. Ich hoffe, Sie sind gut durch diesen Samstagnachmittag gedriftet gekommen mit Jazz Classics. Der Trompeter Tom Harrell begleitet Sie jetzt gerne auch noch zum Ausgang. Und dann steht einem Sprung in den See oder einer Wassermelone nichts mehr im Weg. Bis zum nächsten Samstag. Tschüss, sagt Jodo Kess.

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1: «So nicht, lieber Bundesrat», das ist der Titel von einer Medienmitteilung von der FDP von dieser Woche. Der Bundesrat soll mehr sparen.

0: Child-List, dann sucht man Body wegen der Hitze in der Umwelt und auch eben, um die Entscheidung probieren nachzuvollziehen.
1: Ich kann euch gerade jetzt nur ein erfrischendes Wortbild bieten, nämlich wir gehen in die Materie rein. Die Gewinne von der Pharmaindustrie, die sprudeln wie einen kühlen Bergbach. Die Woche ist bekannt worden, da spült fast 2 Milliarden Steuerfranken zusätzliche Bundeskassen, die man Anfang des Jahres noch nicht gesehen hat. Kommen euch so solche sofortige, viel höhere Gewinne nicht ein bisschen seltsam vor?
0: Es zeigt einfach, dass wir im Bundeshaushalt, wenn wir jetzt über die Finanzen vom Bund reden, dass wir im Bundeshaushalt nicht ein Einnahmeproblem haben, sondern ein Ausgabenproblem, oder? Wenn eben gerade die Gewinnsteuern dermassen steigen und der Bundesrat nachher kann in seiner Kommunikation sagen, ja, jetzt müssen wir nicht mehr so fest sparen, wenn wir uns das im April noch auf die Fahne geschrieben haben. Glaube ich, müssen wir schon Gedanken machen über eben die Ausgaben, nicht über die Einnahmen.
1: Reden wir gleich noch über die Einnahmen. Pharma, das ist ja interessant, das ist die Branche, die seit Monaten enormen Druck macht auf die Schweiz, auf die Behörden, auf die Politik, dass sie höhere Medikamentenpreise brauchen, weil sie sagen, sie seien dermassen unter Druck in den USA. Und jetzt solche Rekordgewinnsteuern.
0: Es hat ja nichts miteinander zu tun, wenn man unter Druck ist mit den höheren Medikamentenpreisen, die eingefordert werden.
1: Also wir sehen am Schluss ja, dass die Gewinne enorm sind und auch die Reserven und auch die Margen auch enorm sind. Also das ist ja ein Hinweis drauf.
0: Ja, das mag ein Hinweis drauf sein, aber trotzdem ist es ein politischer Druck, der auf die Industrie zukommt, um da an den Preisen zu schrauben. Und wenn das natürlich nachher durchschlägt auf das Resultat von der Unternehmung, dann hätte das wieder einen massiven Einfluss, dann eben am Schluss auch auf den Bundeshaushalt oder auf die Steuern, die in Kantone und Gemeinden fliessen.
1: Sie hat immer noch nichts mehr durchschlägt, aber die FDP, die hat schon im Druck von der Pharma ja schon nachgegeben. Anfangs Monat hat er gesagt, die FDP möchte das schon beschlossene Rabatt auf häufig, also die meistverkauften Medikamente, vorerst auf Eis gelegt werden, eben wegen dem Druck auf der Pharmaindustrie Lasti. Herr Müllermann, macht die FDP da Politik für die Leute, für die Prämienzahler oder nicht eher für die Industrie und für die Aktionäre?
0: Die FDP macht vor allem Politik für die Bevölkerung, die ja, am Abend den Wecker stellt und am Morgen früh aufsteht und dafür sorgt, dass wir einen Wohlstand haben in dem Land. Eben genau, indem sie an ihren Arbeitsplatz gehen, zum Beispiel in einer Pharmaindustrie und dort eine Wertschöpfung generieren, die nachher wieder Mittel freispielt für Innovationen, für Entwicklungen, für Investitionen auch in unserem Land.
1: In den langfristigen wirtschaftlichen Zusammenhang. Ein bisschen kurzfristiger, die Rabatte, die würden 1 Prämienprozent bringen. Also das spürt man, würde man im Herbst spüren, 1% weniger Prämien. Die sagen dir, machen Politik für die Leute, die den Wecker stellen, also ich sage, den Geld selber erarbeiten. Aber hier politisieren ihr ja gegen Prämienzahler.
0: Also, wie gesagt, vorhin, oder? Wir müssen schauen, dass die Industrie, vor allem auch die exportorientierte Industrie, Rahmenbedingungen hat, dass sie wirtschaften und Gewinne erzielen für den Wohlstand in diesem Land.
1: Jetzt alles zur Folge, dass das Prämienprozent wahrscheinlich, gut, der Bundesrat muss das noch entscheiden, nicht entlastet wird. Gehen wir weiter. Freuen über ein Pharma-Geld sagen, tut sich eure Finanzministerin Karin Keller-Sutter. Dir aber rufen aus und sagen eurer Bundesrätin und dem Gesamtbundesrat, sie soll, obwohl jetzt keine rote Zahlen mehr drohen, gleich sparen.
0: Also wir unterstützen unsere Bundesräte, wir unterstützen die Finanzministerin.
1: So nicht, lieber Bundesrat.
0: Ja, so nicht, lieber Gesamtbundesrat, würde ich an dieser Stelle sagen. Oder? Die Position unserer Partei, von der FDP, ist eine Unterstützung eben zugunsten eines ausgeglichenen Bundeshaushalt.
1: Also für das vielleicht für die Hörerinnen und Hörer klar machen, der Bundesrat hat für einen Fall, dass es eben doch rote Zahlen gibt, die vorbereitet haben, nur für den Fall, dass man würde, zum Beispiel bei der Landwirtschaft, zum Beispiel bei der Bildung, zum Beispiel bei Kultur, Sport, also bei all diesen Bereichen, wo man überhaupt kann, kurzfristig sparen kann, würde so 1% abzwacken. Jetzt ist das laut Bundesrat nicht nötig, aber die sagen, machen es gleich.
0: Ja, man redet von einer Entspannung, eben genau dank diesen Einnahmen, die wir vorhin darüber geredet haben, oder? Weil die Gewinnsteuern sprudeln und ob denn das stetig ist, darf man auch in Frage stellen.
1: Ein Spar auf Vorrat. Sagen dir eigentlich, sollen wir jetzt?
0: Also, sparen, was heisst sparen auf Vorrat? Es gibt mehr Steuereinnahmen, jetzt könnte man quasi zurücklehnen. Wir haben aber Investitionen geplant in die Sicherheit, also sprich unsere Armee aufrüsten, wo ja der gleiche Bundesrat auch diese Woche beschlossen hat, dass er die Bevölkerung mit zusätzlich 0,5% Mehrwertsteuer will belasten, der Konsum in dem Sinn dämpfen, KMU weiter belasten, dann wäre es mir eigentlich lieber, der Bundesrat würde die Mittel genau dort einsetzen, statt eben wieder eine Steuererhöhung ins Auge fassen.
1: Spitzen Sie ein bisschen zu, die geht hier der Sparapostel. Aber bei dem letzten Kürzungsprogramm oder eben Entlastungsprogramm, da

0: bin jetzt ein bisschen in Zahlen gegangen. Da haben Freisinnige im Parlament, National- und Ständerat, geholfen, die gleichen Sparmassnahmen zu bodigen, wo es jetzt auch wieder darum gegangen wäre, eben bei diesen unbundenen Ausgaben, heisst das, wäre eben zum Beispiel Bildung und Landwirtschaft. Dort hat die FDP mitgeholfen oder Abweichler oder ganz, ist je nachdem unterschiedlich, dass weniger gespart wird. Also sehr glaubwürdig ist euer Sparappell nicht.
1: Im Nationalrat ist keine Partei so konsequent bei der bundesrätlichen Vorlage war, wie die FDP. Und ja, Parlamentarier sind kein Abnicker von einer bundesrätlichen Vorlage. Ich glaube, es ist legitim, um auch am einen oder anderen Ort einen Kompromiss einzugehen, wenn man dafür dann auch kompensieren tut, also wenn man andere Massnahmen vorschlägt.
0: Einfach das Abstimmungsverhalten der FDP-Parlamentarierinnen und Parlamentarier angeschaut und gesehen, also bei den Einsparungen sind es über 200 Millionen Franken, wo die FDP geholfen hat, dass die nicht kommen.
1: Aber wir haben andere Vorschläge auch präsentiert.
0: Ja, nicht mehrheitsfähig gewesen. Also das ist, man kann in Schönheit
1: ich
0: schärpen.
1: Ich glaube nicht, dass es von Anfang an nicht mehrheitsfähig war. Das sind ja Diskussionen, wo man diskutiert und probiert Kompromiss zu schmieden. Und ich glaube, das ist auch nicht das Thema.
0: Aber wir können uns vielleicht einigen auf Sparen fordern. Ist einfach. Sparen durchsetzen in der eigenen Partei, der Fraktion, ist nicht immer einfach. Da würdet ihr auch nicht können Nein sagen.
1: Nein, Sparen ist selbstverständlich nicht einfach. Das sehen Sie ja
0: nicht innerhalb von der FDP.
1: Das sehen Sie ja selber im Privathaushalt. Die Heimat, wenn irgendwo eine dringende Reparatur rum ist, dann muss man sich vielleicht an einem anderen Ort einschränken und dann macht man sich auch intensiv Gedanken oder diskutiert es in der Familie. Ob man jetzt vielleicht einmal weniger in die Ferien geht oder nicht gerade das neue Auto kauft, weil vielleicht der Backofen nachher ist. Also ja, so einfach als Beispiel.
0: Reden wir über die Armee. Um die geht's ja auch bei der ganzen Spardiskussion. Weil aber jetzt die Steuereinnahmen sprudeln, kann der Bundesrat mehr von den geplanten Armeeausgaben, also geht's ja um eine massive Nachrüstung oder Aufrüstung aus der Bundeskasse zahlen. Der Bundesrat sagt, es brauche darum nur in Anführungs- und Schlusszeichen 0,5 Prozentpunkt Mehrwertsteuer zusätzlich für die Armee. Das wäre etwa ein 50 auf einer Restaurantrechnung von 100 Franken. Die sagen kategorisch nicht mit uns. Eure Bundesrätin Karin Keller-Sutter sagt im SRF-Interview, also wenn man das Geld wolle und brauche, geht um 2 Milliarden für die Armee, dann bringen wir das gar nicht anders hin.
1: Es gibt alternative Vorschläge. Da haben ja verschiedene Partien schon Vorschläge präsentiert in den letzten Monaten und Wochen, wenn man eben ohne Steuererhöhung die dringend notwendige Rüstung finanzieren.
0: Karin Keller-Sutter sagt, man hat alles schon probiert. Man hat ja schon eben das Entlastungsprogramm gehabt. Man hat auch schon über Mehreinnahmen diskutiert. Ihr Fazit ist, man bringt es nicht anders an als mit der Mehrwertsteuer.
1: Jetzt kommt ja dann die Vorlage aus dem VBS, also aus dem Gesamtbundesrat, dann im August in die Sicherheitspolitische Kommission vom Ständerat. Und dort wird man dann intensiv diskutieren. Ich muss Ihnen einfach sagen, schauen Sie die Umfragen an in der Bevölkerung. Da wird so eine Mehrwertsteuer keine Chance haben.
0: Das wäre ja die Aufgabe der Politikerinnen und Politiker. Also auch eure Sicherheitspolitiker, die sagen ja, immer wenn man sie fragt, oder, dass die Bedrohung wirklich enorm ist und dass die Schweiz ungeschützt ist. Oder gerade gegen Angriffe aus der Luft.
1: Genau. Da kann ich sie voll unterstützen in dieser Aussage. Und dementsprechend muss man Prioritäten im Haushalt anders setzen. Man kann nicht einfach dann zu den Steuerzahlern gehen. Oder? Jetzt, vorletzte Woche hat das Parlament bereits bei der Finanzierung von der 13. AHV-Rente eine Mehrwertsteuererhöhung beschlossen, unbefristet. Jetzt kommt der nächste Schritt. Bei der Armee soll die Mehrwertsteuer auch noch einmal 0,5% rauf. Dann kommt die IV, kommt auch mit Mehrwertsteuer.
0: Sind
1: dann
0: die Bahninfrastruktur. Ist noch nicht beschlossen.
1: Ja, ist noch nicht beschlossen. Die Kreativität geht offenbar so weit, dass man einfach das Geld bei den Bürgerinnen und Bürgern will holen. Bei den Konsumentinnen und Konsumenten, denen das aus der Tasche zieht. Die tagtäglich an die Arbeit gehen. Und doch schön wäre, sie hätten am Abend ein bisschen mehr Portemonnaie als am Morgen.
0: Jetzt habe ich gedacht, die sagen das noch mit dem Wecker stellen oder der Slogan ist, sagen die nicht. Ich möchte es zuerst noch auf den Punkt bringen, nachher schauen wir die eure Vorschläge an. Ihr sagt ja nicht nur sparen, hat auch andere Vorschläge. Würdet ihr eher auf die Aufrüstung, also die 2 Milliarden, mal fehlen, verzichten, das eher scheitern, als bei der Mehrwertsteuer auch nur ein Mühe nachgeben?
1: Jetzt ist es ganz entscheidend, dass die Kräfte, die die Armee stärken wollen, die sich dem Sicherheitsrisiko bewusst sind, miteinander eben über die rote Linie diskutieren, wo verschiedene Kreise andere rote Linien haben und sich miteinander jetzt wirklich einigen, endlich einigen auf eine Finanzierung.
0: Würde das scheitern, wenn es am Schluss die Mehrwertsteuer bleiben würde?
1: Noch einmal, es braucht den Schulterschluss jetzt weil es einfach dringend ist und weil es notwendig ist und weil man eine Sicherheitslage, die das nicht zulässt, dass man da noch viel länger die Armee in dem Zustand lassen, wie sie ist.
0: Die Leute, die Antwort also offen. Schauen wir jetzt eure Vorschläge an. Eben natürlich sparen, aber zusätzlich hat er einen eigenen Plan aufgelegt, wie man die Milliarden aufbringen könnte. Weiter die meisten Milliarden, die möchtet ihr eigentlich zugespitzt gesagt bei den Kantonen holen. Sie sollen weniger Geld aus der Bundessteuer bekommen, als sie gemessen geltenden Mekano würden bekommen. Ein bisschen kompliziert gesagt, aber ja. Wenn wir 3 Jahre zurückspulen, dann seid ihr Finanzdirektor im Kanton Glarus, wenn die FDP aus Bundesbern mit so einem Vorschlag gekommen wäre, da hättet ihr ausgerufen.
1: Das ist eine Diskussionsgrundlage. Natürlich kann das den Kantonshaushalt betreffen. Auf der anderen Seite sind die Kantone natürlich auch interessiert an einer Sicherheitspolitik, wo unser Land am Schluss geschützt ist. Gerade auch Kantone haben kritische Infrastrukturen, die geschützt werden müssen und sind auf eine starke verteidigungsfähige Armee angewiesen.
0: Sehr pikant ist auch noch ein weiterer Vorschlag. Da möchte der besonders schnell vorwärts gehen, nämlich bei der Drohnenabwehr. Da sagen die, da braucht es 4 Milliarden für zum Beispiel 12'000 Abwehrdrohnen zu kaufen und weitere Drohnenabwehrsysteme, also Kanonen, die würden abschiessen. Und das Geld möchte der außerordentlich finanzieren. Das ist technisch, das heisst an der Schuldenbremse vorbei mit Schulden machen. Obwohl die Schuldenbremse eigentlich quasi schon fast zu der DNA gehört, obwohl sie eher jung ist von der FDP, obwohl eure Finanzministerin sogar sagt, sie sei ihre beste Freundin. So ein Tabubruch.
1: Die Schuldenbremse ist und bleibt die DNA von der FDP und die beste Freundin wird sie auch bleiben von der Finanzministerin und auch ich bin völlig überzeugt von der Schuldenbremse, dass es die braucht und dass wir an denen auf keinen Fall dürfen rütteln.
0: Das würdet ihr ja damit, weil also auch die Finanzministerin Karin Keller-Sutter sagt, Bedingungen sind nicht gegeben, dass man das an der Schuldenbremse vorbei kann finanzieren kann. Das ist nur so nach Corona, nach unvorhersehbaren Ereignissen.
1: Die Schuldenbremse lässt eben genau einen gewissen Spielraum zu, in außerordentlichen Situationen. Wir tun seit Jahren Schutzstatus S, also die Ukraine-Kosten, tun wir außerordentlich finanzieren. Da hat man jetzt einen Abbaupfad gehabt, ja. Das geht jetzt zurück. Und ist, glaube ich, auch so, wie ich es die Woche mitbekommen.
0: Ab nächstes Jahr nicht mehr
1: der Fall. Und wenn man eine außerordentliche Situation hat, und jetzt komme ich auf die Drohnengeschichte, die Sie ansprechen, zu reden, oder? Wir haben den Krieg in der Ukraine, auf dem europäischen Kontinent, sehr nah bei uns. Und es hat eine massive technologische Entwicklung stattgefunden in der Kriegsführung, eben genau mit den Drohnen. Also ist doch das eine Situation, eine außerordentliche Situation. Und auch, wie gesagt, auch das ist ein Diskussionsbeitrag. Da gibt es Partien, gibt es Kräfte, wo das eine rote Linie ist. Für uns.
0: Also, und eure eigene Finanzministerin hat im Rundschau-Talk vor 2 Wochen gesagt, nein, die Kriterien, die sind nicht gegeben für ein unvorhersehbares und unsteuerbares, für den Bund unsteuerbares Ereignis. Das ist hier nicht der Fall.
1: Also dann diskutieren wir doch das im Parlament. Wie gesagt, es braucht am Schluss eine Lösung, um der Armee die Mittel zur Verfügung zu stellen, die sie jetzt dringend braucht.
0: Die Liberale NZZ hat er auch gelesen, schreibt am Donnerstag, unfassbar, aber wahr, eben über den Vorschlag mit an der Schuldenbremse vorbei. Sogar die FDP mischt in diesem Club der Fahrlässigen mit.
1: Wenn die FDP da mitmischt, dann mischt sie mit den Vorschlägen so mit, dass wir nicht fahrlässig umgehen mit unserer Sicherheit, indem wir die Armee stärken und die Sicherheitslücken, die da sind, jetzt schliessen. Da müssen wir Prioritäten im Haushalt anders setzen und es gibt Spielraum, um das ohne eine Rappe neue Steuern für die Bevölkerung umzusetzen.
0: Jetzt eben gesagt, es gibt rote Linien bei der SVP und bei der SVP-Führung ist das mit der Schuldenbremse, also mit dieser Finanzierung dran vorbei, wo die sagen, jetzt nicht, aber sie sehen das ganz anders. Ist das eine rote Linie? Vielleicht ganz zum Schluss von 1 bis 10, wirklich nur eine Zahl. Wie gross ist die Wahrscheinlichkeit, dass sich jetzt Ständeräte aus Erzra finden und eine mehrheitsfähige Finanzierung für die Armee anbringen?
1: 8.
0: Sehr hoch, sehr zuversichtlich. Mhm. Machen wir den Punkt. Das ist die Samstagsrundschau mit dem FDP-Co-Präsident Benjamin Müllemann. Wir nehmen die Sendung aus Termingründen nach dem Freitagmittag auf. Ich möchte euch kurz Satzanfang vorgeben oder wieder spontan zu Ende führen. Die ideale Temperatur für mich wäre?
1: Ja, etwa 12, nein, sagen wir 8 Grad. Von mir aus könnte es das ganze Jahr Winter sein. Ich bin passionierter Skifahrer.
0: Sind wir weiter über. Die Hitzewelle jetzt schon im Juni zeigt mir,
1: ja, dass es sehr warm ist, dass ich gerne in der Body wäre jetzt und ja, dass das Klima im Wandel ist.
0: Politisch gibt es auch mal den Gedanken, ob man vielleicht von der öffentlichen Hand her nicht noch mehr müsste investieren in die Klimaanpassung, also Schutzmassnahmen oder auch in Klimaschutz, Begrenzung von Klimawandel, als das die FDP bisher wollte.
1: Also es gibt durchaus Alternativen, als einfach immer staatlich mehr zu investieren. Ich glaube, Klimapolitik ist auch Wirtschaftspolitik und gerade wir in der Schweiz haben sehr, sehr innovative Unternehmen, die da wahnsinnig viel beitragen können.
0: Noch einen Satzanfang. Wenn ich allein FDP-Präsident wäre, ohne meine Co-Präsidentin Susanne Vincent-Stauffacher?
1: Also das geht gar nicht. Wir sind ein sehr eingespieltes Duo und es macht sehr Spass, mit meiner Kollegin Nationalrätin Vincent Stauffacher zusammenzuarbeiten.
0: Sie hatten ja weniger Streit. Also bei AKW weiss man ja, dass sie skeptischer ist als dir gegenüber das Neubauverbot streichen und allenfalls ein neues Bauen.
1: Also unsere Fraktion hat jetzt ja...
0: Genau, hat sie natürlich da geschlossen.
1: Also, für einen Gegenvorschlag stimmt,
0: also, wo das Neubauverbot aufgehoben wird. Ursprünglich, aber wir weiss auch von ihrer Position her, auch in den Ämtern, Wasserwirtschaftsverband und so, dass sie da grössere Skepsis hat. Beim Ständemeer geht es ja auch ein bisschen auseinander. Sehr zentrale Frage. EU-Vertragspaket, muss ich jetzt ja auch öffentlich sagen, die möchten Ständemeer, die Delegierten und Frau Vincent Stauffacher, die sind der Meinung, es braucht es nicht. Es ist schon noch problematisch, auch nehme ich an, sich da intern abzustimmen, wer sich da muss zurücknehmen muss.
1: Es funktioniert sehr gut, wenn wir uns können abstimmen können. Wir telefonieren täglich, kann ich so offenlegen. Und ist ein sehr befruchtender Austausch in dem Sinn, dass wir pragmatisch miteinander umgehen und ja, immer relativ schnell eine Lösung finden, wenn es kleine Differenzen gibt. Aber also ich muss Ihnen sagen, in den Grundwerten, in den Grundüberzeugungen, da sind wir nicht erst jetzt, sondern schon vor der Wahl deckungsgleich gewesen.
0: Noch einen Satzanfang. Die Finanzministerin Karin Keller-Sutter, ich habe auch den Namen jetzt etwa 10-mal gesagt, in den Minuten von der Sendung bis jetzt, ist für die FDP
1: extrem wertvoll, nicht nur für die FDP, sondern vor allem für das Land, weil sie, wir haben über das jetzt intensiv ja geredet, weil sie schauen, dass wir Finanzstabilität haben, dass der Haushalt im Griff ist beim Bund und das ist etwas ganz, ganz Zentrales, um den Wohlstand zu sichern.
0: Obwohl sie ja eben gerade bei der Mehrwertsteuer für die AHV, für die Armee, auch bei der Bankenregulierung, reden wir jetzt nicht drüber, da ist sie ja auch auf einer anderen Schiene als dir, die bremsen die ja plötzlich. Es gibt recht viele Positionen, die dir ihre nicht folgen, Anführungsschlusszeichen.
1: Also ich bin selber jahrelang Finanzdirektor gewesen im Kanton Glaris im Regierungsrat und da vertritt man gegen aussen, es gilt das Kollegialitätsprinzip und vertritt man die Meinung vom Gesamtbundesrat. In ihrem Fall zum Gesamtbundesrat und das macht sie hervorragend.
0: Also das würde übersetzt heissen, Herr Meier, wüsste, natürlich ist sie immer der gleichen Meinung wie wir, nur darf sie es nicht sagen, weil sie natürlich...
1: Zum Glück wissen wir nicht alles, was im Bundesrat besprochen wird, wäre ja schön, aber ich glaube, es ist auch ganz wichtig, dass man dort in einer vertrauensvollen, diskreten Atmosphäre diskutieren kann. Das hilft am Schluss für die politischen Entscheidungen.
0: Ich möchte noch über die Entwicklungshilfe reden. Auch die möchtet ihr kürzen zugunsten von der Armee. Jetzt ist euch aber ein Stück wird der Bundesrat am Mittwoch ein bisschen zuvor kommen. Zwar sprudelt die Steuern, wir haben darüber geredet, aber der Bundesrat hat gesagt, er möchte bei der Entwicklungszusammenarbeit pro Jahr 20 Millionen Franken sparen. Die Aargauer Zeitung hat am Donnerstag getitelt, die Armee gewinnt, die Armen verlieren.
1: Der Bundesrat hat ja vor allem jetzt in diesem Entscheid beschlossen, dass er Umschichtung macht von der Entwicklungszusammenarbeit in die humanitäre Hilfe.
0: Also nämlich, von langfristigen Projekten hin zu der Nothilfe.
1: Genau, weil die Nothilfe, das hat man auch gesehen, gerade in den letzten Jahren einfach immer wichtiger geworden ist. Der Bundesrat hat in den letzten 5 Jahren 13 Mal müssen einen Notkredit auch, oder einen Zusatzkredit beschliessen, ist zum Teil auch ins Parlament gelangt im Umfang von rund 1 Milliarde Franken. Und das ist in den Vorjahren, vor 2020, sind die Zusatzkredite viel kleiner gewesen. Das zeigt doch, dass der Bundesrat jetzt, glaube ich, mit dem Entscheid Prioritäten richtig setzt und die Umschichtung sinnvoll ist.
0: Das ist eigentlich auch eine Einsparung, wenn man es nicht mehr über Nachtragskredit macht. Das läuft ja über andere Kreditreste, jetzt sind wir sehr technisch. Aber insgesamt hat er ja auch noch zusätzlich eingespart, 20 Millionen am Tag, wo er mehr Einnahmen hatte, also die Armee gewinnt, die Armen verlieren.
1: Das wird man ja dann sehen, ob es nicht auch wieder Zusatzkredit braucht. Und wenn man von der humanitären Hilfe redet, sind das genau die Ärmsten, die Allerärmsten, die da gewinnen.
0: Der ganze Kuchen wird ja gekürzt von der Entwicklung.
1: Wir reden von einem Finanzrahmen von 2,4 Milliarden Franken. Und Sie haben jetzt ja vorhin eine Zahl gesagt, 20 Millionen pro Jahr. Ich glaube, das ist im Unschärfebereich, wo man durchaus kann vertreten.
0: Und da kommt jetzt das FDP-Spiel. Sie möchte das, schlägt das vor im Rahmen von der Armeefinanzierung, die ihr vor 2 Jahren schon mal probiert habt, nämlich 500 Millionen pro Jahr von der Entwicklungszusammenarbeit in der Armee tun. Warum hat er nicht derart auf die Entwicklungszusammenarbeit eingeschossen?
1: Ich glaube, da kann man schon noch einmal klarstellen. Nachdem, als man eine enorme Steigerung hatte in den letzten paar Jahren.
0: Das ist, also seit 3 Jahren ist es rückläufig und die Ukraine-Hilfe läuft ja auch über die Entwicklungszusammenarbeit.
1: Ja, aber im gleichen Zeitraum, oder, wo die Ausgaben für die internationale Zusammenarbeit massiv gestiegen sind, sind die Armeeausgaben massiv gesunken. Oder? Ich kann Ihnen da auch Zeitzahlen sagen. Im 1990 haben die Armeeausgaben noch 15% vom Bundesbudget betragen. Und jetzt sind wir bei 6, 7, 8%, oder? Also eine Halbierung eigentlich. Und ja, das ist möglich gewesen in Friedenszeiten, dass man dann da mehr Mittel in die internationale Zusammenarbeit investiert. Aber jetzt ist eine andere Zeit. Die Weltlage, über die müssen wir nicht noch einmal reden, das haben wir schon. Und das ist, glaube ich, allen sehr bewusst. Jetzt braucht es eine Neupriorisierung im Bundeshaushalt.
0: Die Frage ist ja, wenn ihr jetzt argumentiert mit der neuen Situation auf der Welt, ob man da nicht auch gerade umgekehrt argumentieren kann. Also das macht auch der früher FDP-Fraktionschef Felix Gutzhiller mit ihm geredet vor der Sendung. Er ist jetzt im Vorstand von Helvetas, also hat klare Interessenbindung für die Entwicklungshilfe. Er sagt, es geht bei Entwicklungszusammenarbeit nicht nur um Solidarität und ums Ansehen von der Schweiz, sondern die Politik, die unterschätzt sie immer wieder, wie viel Entwicklungsprojekte langfristige Stabilität bringen und damit auch der Schweiz Sicherheit. Also wird da nicht Sicherheit gegen Sicherheit abgewogen?
1: Könnte ich unterschreiben, bin ich überzeugt, dass das genau so ist. Trotzdem haben wir ein Problem. Wir müssen mehr Mittel haben, um die Armee aufrüsten, und die Mittel müssen wir irgendwo herholen. Und es ist doch naheliegend, dass man jetzt das umschichtet aus dem Bereich, wo selbstverständlich, wie Sie sagen, auch zur Sicherheit indirekt beiträgt. Aber nur ein Land, wo eine Souveränität hat, wo sich selber verteidigen kann, wo eine Kraft hat, um sich auch selber zu verteidigen und die Sicherheit für die Bevölkerung und für die Infrastruktur gewährleisten. Nur so ein Land, und das sind wir im Moment nicht, hat das Potenzial, um nachher eben sich engagieren im Rest der Welt.
0: Den Sachzwang kreiert ihr ja nur, weil ihr andere rote Linie habt.
1: Den Sachzwang kreieren wir überhaupt nicht. Wir machen einfach eine Umschichtung im Budget jetzt zugunsten von dem, was uns im Moment prioritär erscheint.
0: Auch dir möchtet bei der Entwicklungszusammenarbeit, also bei langfristigen Projekten im Gesundheitsbereich, Landwirtschaftsbereich, sozialen Bereich, Gewerbebereich und so weiter, möchtet ihr die 500 Millionen nehmen und die humanitäre Hilfe nicht antasten. Auch da sagt der Freisinnig Felix Gutzwiller, das bringe ich nicht wahnsinnig viel, wenn man kurzfristig humanitäre Hilfe vor allem leistet und nachher ist man wieder weg. Das ist genau eine Stärke von der Schweiz, dass man eben bleibt und damit eben auch die Sicherheit und Stabilität erhöht, dass man nach einer Katastrophe, nach einem Krieg bleibt und aufbaut.
1: Gut, aber da muss ich jetzt schon sagen, wenn dann die Schweiz nicht mehr in der Lage ist, eben zum Gadi Notlagen, und die haben wirklich zugenommen, wir haben es vorhin an dem Beispiel erläutert von den Zusatzkredit, die haben wirklich zugenommen, immer mehr Notlagen. Wenn die Schweiz da nicht in der Lage ist, um eben dort zu investieren, ja, dann, glaube ich, sind wir auf dem falschen Pfad. Und darum finde ich den Entscheid vom Bundesrat richtig. Er hat ja auch entschieden, dass man weniger Doppelspurigkeiten hat von den zuständigen Bundesämtern, die vor Ort sind, dass man den Fokus auch ein bisschen wegnimmt, wenn ich das richtig im Kopf habe, aus dem amerikanischen Kontinent, südamerikanischen Kontinent, fokussiert dort, wo Perspektiven so sind, dass es wirklich auch dann dass das Engagement von der Schweiz vor Ort dann auch wirklich auch, und so dreht sich oder schließt sich der Kreis, einen Beitrag zur Sicherheit leistet auf deiner Welt und für unser Land.
0: Mit dieser 500 Millionen, die ihr noch kürzen bei Entwicklungszusammenarbeit, also bei langfristiger Hilfe, zusätzlich zu der Umschichtung, die der Bundesrat schon beschlossen hat, in die genau gleiche Richtung, also hier zu der humanitären Hilfe, habt ihr ausgerechnet, was das heisst für die Entwicklungszusammenarbeit?
1: Wie gesagt,
0: wie hast du darum ausgerechnet, dass die würde um 2/3 schrumpfen, also mehr als die Hälfte?
1: Klar, mit unserem Spardiskussionsbeitrag. Wir müssen die Mittel irgendwo finden im Bundeshaushalt. Klar wird er kleiner, aber ich habe Ihnen erklärt oder probiert aufzuzeigen, warum wir auf dieser Schiene fahren und jetzt eben Priorität bei der Sicherheit direkt bei uns im Land, in unserer Armee setzen.
0: Jetzt gibt es ja die jährliche Umfrage von der ETH, wo auch die Bevölkerung befragt, repräsentativ auch nach den politischen Ansichten, und das sagen rechte Wählerinnen und Wähler, also das wären Leute, die FDP oder SVP wählen, zu 58,9%. Wir sollen bei der Entwicklungszusammenarbeit gar nicht kürzen. Ein kleinerer Anteil davon sagt, wir sollen sogar ausbauen. Seid ihr sicher, dass ihr im Wählerwillen entsprechend?
1: Das ist eben die Überzeugungsarbeit, die die Politik muss leisten muss. Sie haben jetzt eine Zahl gesagt. Vorhin haben wir über Zahlen geredet bei den Umfragen zur Mehrwertsteuererhöhung. Da sehen sie ganz anders aus. Also da, glaube ich, ja, kann man die Überzeugungsarbeit leisten und der Bevölkerung aufzeigen, dass es halt eben jetzt notwendig ist, auf diese Art und Weise vorzugehen.
0: Als ich mit Herrn Gutzwiller am Telefon war, habe ich mich so erinnert, so vor 10, 15 Jahren hat es in der FDP-Fraktion mehrere Leute gegeben, die mit der linken Flügel gesagt haben, die die Entwicklungszusammenarbeit verteidigt haben, ja, sogar ausbauen wollten. Das Gleiche eigentlich auch in der Asylpolitik. Es hat einen Flügel gegeben, der Verschärfungen abgelehnt hat, bekämpft hat. Das hat sich ja geändert in der FDP. Der Flügel ist deutlich kleiner geworden.
1: Wir haben nach wie vor alle Facetten in unserer Partei entführt.
0: Es ist ja kleiner. Also früher hat man vor allem in der Romandie und aber auch in der Deutschen die Exponenten gehabt, die gerade bei der Entwicklungspolitik also für einen Ausbau waren.
1: Die Stimmen nehme ich immer noch wahr und sehr pointiert und stark wahr. Und wir diskutieren das und diskutieren das auch zu Boden. Und ich muss sagen, wir haben halt am Schluss nach, ja, heftigen zum Teil Diskussionen, kommen wir einfach zum Fazit, ja, jetzt ist eine andere Zeit, jetzt sind wir in einer schwierigen Lage auf der Welt mit diesen Kriegen in nächster Nähe, wo auch direkte Bedrohung für unser Land kann sein können. Und da kommen wir in der Fraktion zum Schluss, dass es jetzt eine Umpriorisierung braucht.
0: Ja, eben, die Asylpolitik erwähnt, die stärkere Ausrichtung nach rechts, sieht man ja noch nicht, dass es honoriert werden von den Wählerinnen und Wählern. Von 16 kantonalen Wahlen sind 13 verloren gegangen bei der FDP, gerade vorletzte Woche auch bei euch zu Glarus und Graubünden. Welche Schlüsse zieht ihr aus dem?
1: Ich bin überzeugt, dass wir ein Momentum haben, weil sie müssen auch schauen, die Abstimmungen in der Vergangenheit. Jetzt haben wir gerade am vorletzten Sonntag haben wir die Abstimmung über die Chaos-Initiative können gewinnen. Wir haben im Frühling die Individualbesteuerungsabstimmung gewinnen.
0: Gleichzeitig an den gleichen Abstimmungstagen haben sie eben die Wähler entscheiden, welche Partei das sie am besten unterstützt und überall hätten verloren.
1: Ja, natürlich jetzt gerade am vorletzten Sonntag auch mit einem gewissen Mobilisierungseffekt oder mit der Übermobilisierung zu tun gehabt. Ja, das ist nicht schön. Habe ich selber auch keine Freude, aber wir werden das wieder korrigieren. Wir haben übrigens auch im Kanton Obwalden im März einen Regierungsratssitz zurückgeholt. Wir haben in den Gemeindewahlen, gerade auch in meinem Heimatkanton, in Glaris, wir haben in der Waadt, im Kanton Zürich, sogar im Stadtparlament haben wir zugelegt. Das stimmt mich sehr zuversichtlich.
0: Wir sind am Schluss von der Sendung. Benjamin Müllermann hat gesagt, 8 bis 12 Grad Idealtemperatur. Wie kommen wir am Wochenende in diesen Temperaturbereich?
1: Ja, wird wahrscheinlich nur nicht einmal in der Bade der Fall sein.
0: Ja, wüsste nicht wie. Danke vielmals, dass du Gast warst in der Samstagsrunde.
1: Danke vielmals.

0: 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An diesem heißen Samstag, dem 27. Juni, beschäftigen uns folgende Themen. Rund 70 Stunden nach dem Erdbeben in Venezuela sei die Solidarität unter der Bevölkerung groß, die Not aber auch.
1: Parfois, il faudra des semaines ou des mois pour arriver à faire un bilan complet. Et puis, il y a aussi la question des hôpitaux qui, pour l'instant, n'arrivent probablement pas à avoir un décompte officiel.
0: Es dürfte Wochen oder gar Monate dauern, bis das ganze Ausmaß der Katastrophe sichtbar wird. Auch wegen der überlasteten Spitäler, sagt unsere Sonderberichterstatterin vor Ort. Mehr als ein Jahr vor den eidgenössischen Wahlen eröffnet die FDP ihren Wahlkampf. Wir fragen, auf welche Themen sie setzt und wie weit die anderen Parteien mit ihren Vorbereitungen sind. In Basel kommen dieses Wochenende zehntausende Fans zum eidgenössischen Jodlerfest zusammen.
2: Höchi! Ja, Höchi! Höchi! Ja, genau. Gut!
0: Wir begleiten eine Gruppe aus Japan, die ihren Auftritt probt. Und in Serbien sind regierungskritische Medien stark unter Druck, so auch der TV-Sender N1.
3: Wenn N1 in irgendeiner Weise an die Leine genommen wird, dann geht wirklich das Licht aus,
0: sagt der Journalist Thomas Bray im Echo der Zeit. Fast drei Tage sind seit den verheerenden Erdbeben in Venezuela vergangen. Tage voller Suchen und Bangen, denn die Zeit drängt. Offiziell kamen bislang mindestens 920 Menschen ums Leben, mehr als 3000 wurden verletzt. Tausende weitere werden allerdings noch vermisst. Mittlerweile sind Rettungsteams aus verschiedenen Ländern in Venezuela im Einsatz, darunter auch 80 Helferinnen und Helfer aus der Schweiz. Kurz vor der Sendung konnte ich mit Anouk Henry sprechen. Sie leitet die Auslandredaktion des Westschweizer Radios RTS, das auch zur SRG gehört. Henri reiste am Donnerstag mit der Schweizer Rettungskette nach Venezuela. In der Nacht war sie in der Stadt La Guaira in der Karibikküste. Der Badeort gilt als die Stadt, die am stärksten vom Beben getroffen wurde. Ich habe Anouk Henri gefragt, was sie dort gesehen hat.
1: Alors je viens de la découvrir, hein, parce qu'on est arrivé de nuit, donc c'est que ce matin quand le lever du soleil.
4: Da wir in der Nacht angekommen sind, konnte ich erst heute Morgen mit Sonnenaufgang das Ausmaß der Zerstörung sehen. Und es ist wirklich sehr beeindruckend. La Guaira ist ein Badeort und entlang der gesamten Küste sind alle Gebäude entweder zerstört oder beschädigt. Einige Hotels sind eingestürzt. Die Zerstörung in dieser Stadt La Guaira sind also wirklich sehr massiv.
0: Die Befürchtung ist ja, dass es mehrere 10.000 Tote gegeben hat bei diesem Erdbeben. Die offiziellen Todeszahlen, die sind im Moment noch deutlich tiefer, aber wenn ich Ihrer Schilderung zuhöre, dann ist es wahrscheinlich sehr wahrscheinlich, dass da die Zahl noch massiv steigen wird.
1: Oui, probablement. Alors, évidemment, on peut pas donner de chiffres à cette heure-là, parce que c'est beaucoup trop tôt.
4: Ja, wahrscheinlich. Aktuell lässt es sich natürlich noch nicht sagen, wie groß die Zahl der Opfer sein wird. Dafür ist es noch zu früh. Aber anhand der großen Zerstörung muss man davon ausgehen, dass es tausende Todesopfer sind. Manchmal dauert es ja Wochen oder Monate, bis eine vollständige Bilanz vorliegt. Und dann ist da noch die Frage der Spitäler, die offiziell die Todesfälle erfassen, aber derzeit wahrscheinlich noch keine offiziellen Zahlen vorlegen können.
1: Qui compte officiellement les morts et puis qui pour l'instant n'arrive probablement pas à avoir un décompte officiel.
0: Sie haben die Rettungskräfte angesprochen. Sie sind ja unterwegs mit der Schweizer Rettungskette. Die konnte bisher zwei Rettungseinsätze durchführen, aber noch niemanden lebend bergen. Können Sie uns diese Einsätze ein bisschen schildern? Wie liefen die ab?
1: Bon, alors c'est un processus assez impressionnant. C'est vraiment une machine très bien rodée. C'est 80 personnes.
4: Nun, das ist ein ziemlich beeindruckender Ablauf. Das ist eine gut eingespielte Maschine. Es sind etwa 80 Leute während 2 bis 3 Stunden im Einsatz. Gestern Abend haben sie ein ganzes Dorf mit Zelten, einer Cafeteria, Toiletten aufgebaut. Vor Ort gibt es dann 2 Teams, Bravo und Alpha, die sich rund um die Uhr abwechseln. So können sie an 2 zerstörten Orten gleichzeitig im Einsatz sein. Diese beiden Teams wechseln sich ab. Sie haben auch 8 Hunde im Einsatz, um noch lebende, verschüttete Menschen aufzuspüren. Heute Morgen wurden sie zu einem Einsatzort gerufen, zu einem großen Hotel, in dem sich wahrscheinlich viele Menschen befanden, die nicht gerettet werden konnten. Als sie dort ankamen, konnten sie keine Überlebenden mehr finden, also gingen sie rasch zu einem anderen Einsatzort, zu einem Wohnhaus, wo Familien leben. Dort muss eine Kindergeburtstagsfeier stattgefunden haben während des Bebens. Sie fanden nun dort Lebenszeichen. Deshalb arbeiten sie jetzt mit Hochdruck an diesem Haus.
1: Ils ont eu des preuves de vie, ils ont entendu des gens et les chiens ont signalé qu'il y avait des gens qui étaient vivants. Donc maintenant ils travaillent à fond sur cette maison.
0: Es wird also fieberhaft gearbeitet an der Rettung. Die Opposition in Venezuela, die kritisiert aber die Regierung und sagt, die Rettungseinsätze, die würden viel zu langsam vonstatten gehen. Was ist Ihr Eindruck?
4: Das ist für mich schwierig zu beurteilen. Ich habe keinen Einblick, wie koordiniert wird, welche Befehle erteilt werden oder was beschlossen wird. Ich weiß, dass es Unterstützung durch die UNO gibt, um die Hilfe zu koordinieren. Was ich vor Ort beobachten konnte, war, dass es sehr chaotisch zu und her ging. Das war wie beim Erdbeben in der Türkei 2023. Es gab riesige Staus. In der vergangenen Nacht gab es so viele Staus, dass die Spitalautos nicht durchkamen und auch die Schweizer Rettungskette Mühe hatte, bestimmte Ortschaften zu erreichen.
0: Die Regierung von Delcy Rodríguez, die hat sich in den letzten Stunden seit dem Erdbeben immer wieder geäußert, ist aufgetreten und hat das Land zum Zusammenhalt aufgerufen. Was ist Ihr Eindruck von Ihrem bisher noch kurzen Aufenthalt? Wie gibt es diesen Zusammenhalt in der Bevölkerung?
1: Je crois que pour un moment, en tout cas, je sais pas combien de temps ça va durer, mais ce que j'ai vu, c'est que les gens ont.
4: Ich glaube, zumindest für eine Weile. Ich weiß nicht, wie lange das anhalten wird, aber was ich gesehen habe, ist, dass die Menschen ihre politischen Differenzen wirklich beiseite gelegt haben. Und die Botschaften, die ich gehört habe, kamen von Menschen, die sagten: Nein, wir sind doch alle Brüder und Schwestern, wir halten zusammen, wir sind ein einziges Volk. Deshalb kommen wir, um unseren Landsleuten zu helfen. Und das ist wirklich etwas sehr Beeindruckendes. Die Menschen waren natürlich tief bewegt. Für mich ist das ganz klar. Die Berichte, die ich in den letzten 2 Tagen gehört habe, zeigen aber, dass vor Ort, auf der Ebene der Menschen, eine sehr, sehr starke Einheit herrscht.
1: Depuis ces deux jours, c'est que sur le terrain, les gens, au niveau des gens, il y a une unité qui est très, très forte.
0: Das waren Informationen und Einschätzungen von Anouk Henry, der Sonderberichterstatterin in Venezuela für die SRG. Damit kommen wir zur Nachrichtenübersicht mit Julia Kapaul. In der Straße von Hormuz ist ein Tanker von einem unbekannten Geschoss getroffen worden.
5: Das hat die britische Behörde für die Sicherheit der Handelsschifffahrt mitgeteilt. Verletzt worden sei niemand, das Schiff sei beschädigt worden. Am Donnerstag hatte nach US-Angaben der Iran ein Frachtschiff in der Meerenge beschossen. Die USA reagierten gestern Abend mit Angriffen auf iranische Raketen- und Drohnenlager. Der Iran wiederum beschoss darauf verschiedene Militärstützpunkte der USA in der Region, wie er mitteilte. Iran und die USA haben kürzlich ein Rahmenabkommen zur Beilegung des Krieges unterzeichnet. Das Rahmenabkommen, das Israel und der Libanon beschlossen haben, sei eine Schande, das sagte der Chef der Hisbollah-Miliz im Libanon. Die Hisbollah lehne das Abkommen ab, sie war bei den Gesprächen erneut nicht dabei. Unter Vermittlung der USA hatten sich Israel und der Libanon im Grundsatz darauf geeinigt, den Konflikt beilegen zu wollen. Unter anderem ist vorgesehen, dass sich die israelische Armee aus 2 Gebieten im Südlibanon zurückzieht. Dort soll das libanesische Militär die Kontrolle übernehmen. 3 Parteien haben an ihren Delegiertenversammlungen die Parolen für die Abstimmungen Ende September gefasst. Die FDP, die GLP und die EVP lehnen beide Vorlagen ab, die Neutralitätsinitiative sowie auch die Ernährungsinitiative. Die Neutralitätsinitiative will in der Verfassung eine immerwährende und bewaffnete Neutralität festschreiben. Die Ernährungsinitiative fordert unter anderem mehr Gemüse statt Fleisch auf dem Teller und einen Selbstversorgungsgrad der Schweiz von mindestens 70%. Über die Initiativen entscheidet das Schweizer Stimmvolk am 27. September. Der frühere Chef der Schweizerischen Nationalbank, SNB, Hans Meyer, ist im Alter von 90 Jahren gestorben. Meyer arbeitete insgesamt rund 30 Jahre für die SNB, als Generalsekretär, später als Vizepräsident und schließlich von 1996 bis 2000 als Präsident. In seine Zeit an der Spitze fiel unter anderem die Einführung des Euro, Anfang 1999. In einer Todesanzeige schreibt die Nationalbank, Meyer habe die Schweizer Geldpolitik entscheidend geprägt. In Basel wurden heute 39,0 Grad gemessen. Das ist nicht nur für Basel ein Hitzerekord, sondern es ist die höchste Temperatur in der Deutschschweiz seit Messbeginn, wie SRF Meteo mitteilt. Auch für die Aare wird ein neuer Höchstwert gemeldet. Laut Angaben des Bundesamts für Umwelt lag die Wassertemperatur bei einer Messstation in der Stadt Bern bei 24,1 Grad. Damit wurde die bisherige Höchsttemperatur vom August 2022 übertroffen. Und nun zu den Wetteraussichten. Am Abend gibt es vor allem in den Bergen und im Süden Schauer und Gewitter. In der Nacht ist es meist klar. Morgen ist es ziemlich sonnig und sehr heiß mit Höchstwerten von 33 bis lokal 37 Grad. Aus größeren Quellwolken gibt es vor allem in den Bergen lokale Hitzegewitter.
0: Das ist das Echo der Zeit auf Radio SRF und so geht's bei uns weiter. Mit der FDP, die beim Ringen um die Wählergunst auf einen schlanken Start setzt. Mit einer Jodlergruppe aus Japan, die sich ans Schweizerdeutsche wagt. Und mit der Pressefreiheit in Serbien, die immer stärker unter Druck gerät. Im Oktober 2027 sind die nächsten National- und Ständeratswahlen. Es dauert also noch mehr als ein Jahr bis zum Wahltag. Und doch hat die FDP Schweiz heute an ihrer Delegiertenversammlung in Solothurn den Wahlkampf offiziell eröffnet. Die Freisinnigen wollen sich als Partei positionieren, die für einen schlanken Staat einsteht und neue Steuern bekämpft, mit eingängigen Botschaften. Inlandredaktor Elmar Plotzer berichtet.
6: Einen Wecker nutzen wahrscheinlich die meisten Menschen in der Schweiz in irgendeiner Form, sei es als kleines Gerät auf dem Nachttisch oder als Funktion auf dem Handy. Für die FDP ist der Wecker aber weit mehr. Er sei ein Symbol für die Schweiz, mit dem die Freisinnigen jetzt auch Wahlkampf machen wollen, wie Wahlkampfleiter und Ständerat Damian Müller heute deutlich machte.
7: Die Schweiz, liebe Freisinnige, sie wird jeden Tag wieder neu erarbeitet. Von Menschen wie wir, die Verantwortung übernehmen, von Menschen, die anpacken, von Menschen, die leisten, von Menschen, die ihren Wecker stellen. Und genau für diese Menschen machen wir tagtäglich Politik.
6: Und für die FDP ist klar, dass leistungsbereite Menschen nicht zu sehr vom Staat behelligt werden sollen. So versucht Wahlkampfleiter Damian Müller, die Botschaft rüberzubringen.
8: Dass die FDP der Garant ist, dass wir die Schweiz weitergestalten und dass wir dem Staat nicht mehr Geld geben als nötig. Weil wenn er zu viel Geld hat, dann macht er Unsinn. Und das ist nicht das, was wir von einem schlanken Staat erwarten.
6: Dazu passend der knackige Slogan «Keinen Rappen, neue Steuern». Im Vergleich zur Wahlkampagne 2023 will die FDP im bevorstehenden Wahlkampf weniger verkopft wirken und dafür zugänglicher und plakativer daherkommen. Und natürlich hoffen die Freisinnigen, dass sie bei den nächsten eidgenössischen Wahlen wieder zulegen können, nachdem sie bei den letzten Wahlen leichte Verluste verbuchen mussten. Inhaltlich hat sich die FDP an der heutigen Delegiertenversammlung rechts der Mitte positioniert. Neben dem öffentlichen Verkehr sollen auch die Autobahnen ausgebaut werden, das Wachstum der Bundesverwaltung müsse gebremst werden und der Traum vom Eigenheim müsse für den Mittelstand wieder möglich sein. Oder in den Worten von Co-Parteipräsidentin Susan Vincent-Stauffacher:
9: Wir setzen uns ein für Menschen, die am Morgen aufstehen, weil sie sich eben den Wecker gestellt haben am Abend vorher, die sich einsetzen im Beruf, in der Familie, für die Gesellschaft. Und genau diese Menschen, die sollen am Abend auch etwas von ihrem Einsatz haben und nicht das, was sie geleistet haben, minimiert wird durch immer höhere Steuern und Gebühren.
6: So verweist sie darauf, dass die FDP in der letzten Session sowohl eine Mehrwertsteuererhöhung wie auch zusätzliche Lohnprozente zur Finanzierung der 13. AHV abgelehnt hat. Und Susan Vincent Stauffacher verbindet das mit deutlicher Kritik an der Mittepartei, die eine andere Position hatte und die bei den Wahlen im nächsten Jahr die große Konkurrentin im Kampf um Platz 3 sein wird.
0: Die FDP ist also schon voll im Wahlkampfmodus und Inlandredaktor Elmar Plotzer, der Autor des Beitrags, der ist jetzt live bei mir im Studio. Elmar Plotzer, die FDP und die Mitte sind in einer Konkurrenzsituation. Wie steht denn die FDP ein Jahr vor der Wahl da?
6: Also ich würde sagen, das Rennen um Platz 3 zwischen FDP und Mitte ist offen. Bei kantonalen und kommunalen Wahlen in der letzten Zeit hat die FDP teilweise zulegen können, teilweise aber auch verloren. Also das ist ein sehr gemischtes Bild. Nach der heutigen Delegiertenversammlung muss man sagen, ja, die FDP, die hat jetzt klare Botschaften. Sie hat auch klare Slogans. Das kann helfen in einem Wahljahr. Aber es gibt auch gewisse unklare Punkte. Zum Beispiel Stichwort AV. Die FDP ist dagegen, dass man mehr Geld einschießt. Sie will strukturelle Reformen. Das heißt aber in der Konsequenz ein höheres Rentenalter. Ein sensibler Punkt in einem Wahljahr. Und auch die Europapolitik ist nicht ganz einfach. Die FDP hat sich zwar im letzten Herbst klar für das neue Vertragswerk ausgesprochen, aber jetzt zeigt ja zum Beispiel die Diskussion um das Ständemeer, dass da in Sachen Europapolitik sich nicht alle in der FDP ganz einig sind. Auch das ein sensibles Thema.
0: Die FDP ist nicht die einzige Partei, die den Wahlkampf eröffnet hat. Offiziell auch die Grünliberalen haben das heute getan. Bei den letzten Wahlen hat die GLP Stimmen verloren. Auf welche Themen setzt die Partei jetzt, um das wieder wettzumachen?
6: Also die Grünliberalen setzen natürlich traditionsgemäß auf eine moderne Umwelt- und Klimapolitik. Das gehört zu ihrer DNA. Sie setzen aber auch auf europapolitische Offenheit und auf Wohnbaupolitik. Und Parteichef Jürg Grossen hofft, dass sich das bei den Wahlen im nächsten Jahr dann auch auszahlen wird.
10: Wir sind nicht der Meinung, dass wir wahnsinnig viel falsch gemacht haben bei 2023. Die Grosswetterlage war sehr, sehr schwierig für unsere Politik. Ich glaube, sie wird besser werden, die Grosswetterlage. Ich bin überzeugt davon. Und wir werden sicherlich Vollgas geben und unsere Themen visibel machen.
6: Aber auch für die Grünliberalen gibt es Chancen und Risiken. Beim Thema Klimapolitik muss man sagen, dieses Thema zieht im Moment politisch nicht so stark. Man sieht es ja jetzt, es ist eine sehr ausgeprägte Hitzewelle, aber trotzdem ist die Klimapolitik kaum ein Thema in der Öffentlichkeit. Also das ist momentan wirklich ein schwieriges Pflaster. Auf der anderen Seite bei der Europapolitik, da war die Grünliberale Partei sehr früh, sehr klar positioniert, hat sich für eine Offenheit für dieses Vertragswerk ausgesprochen. Und da bei dem Milieu, das die Grünliberalen ansprechen, bei diesem bildungsbürgerlichen Milieu, da könnte das durchaus ziehen.
0: Jetzt bis zu den Wahlen dauert es noch mehr als ein Jahr. Für mich als Stimmbürger scheint das noch weit, weit weg zu sein. Weshalb starten denn die FDP und die GLP schon jetzt ihren Wahlkampf?
6: Ja, für viele Bürgerinnen und Bürger ist der Wahltag tatsächlich noch weit weg. Er ist ja auch noch mehr als ein Jahr entfernt. Ich glaube, das Wichtige ist, dass die Parteien in Position gehen, dass sie ihre Botschaften festlegen, diese auch politisch im Alltag immer wieder thematisieren, weil Stichwort steht der Tropfen, höhlt den Stein. Das ist der Versuch der Parteien, dass eben ihre Botschaften auch ankommen, dass sie positioniert sind in der Bevölkerung. Auch andere Parteien werden das versuchen mit ihren Kernthemen. SVP Migration, SP Kaufkraft, die Mitte bei der Familienpolitik. Also von dem her kann man schon sagen, langsam, langsam geht der Wahlkampf doch los.
0: Informationen von Elmar Plotzer waren das live hier im Echo der Zeit. Vielen Dank. Die Stadt Basel steht dieses Wochenende ganz im Zeichen des eidgenössischen Jodlerfests. Erwartet werden rund 200.000 Besucherinnen und Besucher und über 12.000 Jodlerinnen und Jodler. Die allermeisten von ihnen, die kommen aus der Schweiz, klar. Es gibt aber auch Jodler-Fans aus anderen, weit entfernten Teilen der Welt, die man kaum mit Jodeln in Verbindung bringen würde. So tritt in Basel etwa ein Jodlerchor aus Tokio auf. Wie das tönt und warum man auch in Japan vom Jodeln fasziniert ist, im Beitrag von Basel-Korrespondentin Martina Inglin.

0: Sie sind mit Herzblut dabei. Die 9 Männer und 4 Frauen aus Tokio, alle um die 50, 60 Jahre alt. Die Hände in den Hosentaschen, so wie es sich gehört beim Jodeln, singen sie das Lied «Stune» der Berner Komponistin und Jodlerin Marie-Therese von Gunten. Sie selber ist auch dabei bei der Probe im bernischen Oberland und gibt letzte Tipps für den Auftritt am Wochenende.
1: Hö, ja, nicht Höchi, Höchi. Nochmal? Höchi. Ja, Höchi. Höchi. Ja, genau. Gut. Nochmal?
0: Die Aussprache, das sei tatsächlich das Schwierigste beim Jodeln, sagt die Gründerin des Chors Keiko Ito.
2: Schweizerdeutsch ist schwierig. So, der Hatson, Pronunciation ist very, very difficult.
0: Ito ist professionelle Sängerin und hat Marie-Therese von Gunten 1992 an einem Konzert in Japan jodeln gehört. Da habe es sie gepackt.
3: Das hat mich wirklich sehr beeindruckt, dieser Gesang. Ich dachte mir, das will ich auch lernen. Ich habe zu Hause alleine Kassetten und CDs gehört und versucht, auch so zu singen.
0: Das Unterfangen, einen eigenen Jodlerchor zu gründen, sei dann nicht so einfach gewesen. Bei einem bereits bestehenden Männerchor sei sie aber auf offene Ohren gestoßen. Und so existiert der Jodelclub Tokio bereits seit über 10 Jahren. Der musikalische Leiter Masami Aoki sagt:
4: This is purely a cappella chorus.
5: Das Jodeln ist ohne Begleitinstrumente alles a cappella und es gibt keinen Dirigenten. Das war am Anfang schwierig für uns. Dieser pure, starke Gesang, das ist schon ganz anders als bei einem traditionellen japanischen Chor.
4: This is very, very, very different from traditional Japanese chorus.
0: Der Ehrgeiz, mit dem der japanische Chor ihre Komposition einstudiert hat, sei außergewöhnlich, sagt die Komponistin und Jodlerin Marie-Therese von Gunten.
1: Also ich finde das überaus großartig. Wenn ich denke, dass ich auf Japanisch ein Lied müsste singen oder dürfte, das ist so schwierig mit all den Vokalen und mit all den Konsonanten, die R und so, aber sie sprechen sogar die R. Ich staune, ich bin wirklich erstaunt, was die leisten, mit welchem großartigen Willen und sie solche Lieder dann interpretieren. Ja.

0: Beim Jodeln selber braucht man ja keine Wörter. Trotzdem hat es eine unglaubliche Kraft, die sofort ins Herz geht. Und das möchte ich den Leuten geben, wenn ich jodle,
1: sagt Sängerin Keiko Ito. Und so freut sie sich auf den Auftritt ihres Chors in Basel, wo sie ihre Leidenschaft 3 Tage lang ausleben kann.

0: In Serbien haben vor ein paar Wochen mehrere regierungskritische Medien den Besitzer gewechselt. Darunter ist auch der Fernsehsender N1. Der Nachrichtensender, der landesweit über Kabel empfangen werden kann, wurde in den vergangenen Monaten zur bevorzugten Nachrichtenquelle für viele. Denn N1 unterscheidet sich von den meisten anderen Medien im Land. Der Sender verbreitet nicht einfach die Regierungspropaganda, sondern berichtet kritisch. Genau das ist Präsident Alexander Vučić ein Dorn im Auge. Er will den Sender schließen lassen. Mit dem Verkauf vor wenigen Wochen könnte er sein Ziel erreicht haben. Denn der neue Besitzer steht autokratisch regierenden Staatschefs durchaus wohlwollend gegenüber. Janis Fahlender berichtet.
1: In Serbien von einer Medienlandschaft zu sprechen, passt irgendwie nicht. Denn es ist eigentlich eine mediale Wüste. Eine Wüste einheitlicher, von der Regierung kontrollierter Medien, sagt Thomas Brey.
2: Es werden Sprachregelungen, Themen vorgegeben von der Regierung. Also die Regierung hat volles Zugriffsrecht und volle Zugriffsmöglichkeiten auf praktisch alle Medien.
1: Der freischaffende Publizist lehrt an verschiedenen deutschen Universitäten und analysiert die Berichterstattung der serbischen Medien seit Jahren. Die von der Regierung kontrollierten Medien würden vor allem zwei Dinge tun.
2: Alles bis ins Kleinste von Vučić, vom Staatspräsidenten, zu glorifizieren und auf der anderen Seite alle, auch kleinste Kritiker, zu dämonisieren.
1: Es gäbe zwar Unterschiede im Stil, doch die Kernbotschaft bleibe dieselbe. Im Zentrum steht dabei immer Präsident Alexander Vučić. Manchmal bis zu mehrmals am Tag tritt er im Fernsehen auf, wo er monologartig seine Weltsicht unwidersprochen darlegen kann. Dieser Maschinerie stehen nur einige wenige von der Regierung unabhängige Medien gegenüber. Der größte davon ist der Sender N1. Jeden Abend um 7 Uhr beginnt auf N1 die Tagesschau. Der mit CNN verbundene überregionale News-Sender wird nicht von der Regierung kontrolliert.
3: Dobro večer, ja sam Filip Lukić, gledate Dnevnik N1.
1: Obwohl er nur über ein kostenpflichtiges Abo empfangbar ist, erreicht er mittlerweile ein großes Publikum. N1 ist bekannt für seine kritische Haltung gegenüber der Regierungspartei. Doch man sei kein Oppositionssender, sagt Sanja Sovrlić. Die mehrfach ausgezeichnete Journalistin arbeitet für N1 im Studio Belgrad.
4: We are not opposition media. We are a media outlet that asks questions, opens important topics and follows events that are in the public interest.
1: Vielmehr würden sie einfach kritische Fragen stellen und über gesellschaftlich relevante Themen berichten. Dabei halte man sich an journalistische Standards. Doch in den Augen von Alexander Vučić macht dies N1 und seine Partner zu Terroristen. Sie würden mit Lügen das Land beschmutzen. Mit solchen Aussagen werde eine Atmosphäre kreiert, die physische und verbale Attacken gegen Medienschaffende ermögliche, sagt TV-Journalistin Sanja Sovrlić.
4: They actually create an atmosphere in which verbal attacks, threats and various forms of pressure become more frequent.
1: Die Organisation Reporter ohne Grenzen zählte im letzten Jahr in ganz Serbien mindestens 83 physische Angriffe auf Journalistinnen und Journalisten. Die regelmäßigen verbalen Attacken gegen N1 zeigen auch, der Sender ist der Regierung ein Dorn im Auge. Ihr Ziel ist es deshalb, den Sender künftig selber zu kontrollieren. Das belegt ein im letzten Jahr geleakter Telefonmitschnitt. Auf die Eigentümer wurde Druck ausgeübt. Zeitweise stand ein Verkauf von N1 an eine neue, der Regierung genehme Eigentümerschaft im Raum. Die Belegschaft von N1 protestierte mehrmals lautstark gegen eine mögliche Übernahme und warnte vor einem Ende der redaktionellen Freiheit. Dabei sei immer auch die Angst vor dem Jobverlust mitgeschwungen.
4: There was a real fear that we could either lose our jobs or be pushed to leave on our own.
1: Trotz der Proteste kam es vor ein paar Wochen zum Verkauf. Neu gehört N1 sowie weitere Medientitel Alpac Capital. Die Alpac Capital gehört dem portugiesischen Geschäftsmann Pedro Vargas David. Er ist ein enger Vertrauter von Ungarns Ex-Premier Viktor Orban und hat vor ein paar Jahren bereits den TV-Sender Euronews gekauft. Die Berichterstattung ist seither gegenüber autokratischen Staatschefs wie Vučić deutlich milder geworden. Droht N1 nun dasselbe Schicksal? Bislang arbeiteten sie weiter wie immer, betont Sanja Sovrlić.
4: We report in the same way. No one has told us to change our approach or to change editorial policy.
1: Allerdings, die Übernahme ist erst einige Wochen her. Sollte es doch zur Einmischung ins Tagesgeschäft kommen, wäre die Belegschaft bereit, sich erneut zu wehren. Ein Ende von N1 hätte katastrophale Folgen, sagt auch Publizist Thomas Bray.
2: Wenn N1 in irgendeiner Weise an die Leine genommen wird, dann geht wirklich das Licht aus.
1: Der unabhängige Journalismus in Serbien wäre damit noch mehr geschwächt.
0: Das war der Beitrag von Janis Fahlender. Und das war das Echo der Zeit am Samstag, dem 27. Juni, garantiert unabhängig, mit Redaktionsschluss um 18.28 Uhr. Verantwortlich für die Sendung Marisa Eckli, für die Nachrichten Thomas Fuchs. Am Mikrofon verabschiedet sich Damian Rast.
5: 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Dänemark, unsere erste Station hier im Klangfenster. Mein Name Valerio Benz und das hier ist das Tone of Voice Orchestra aus Kopenhagen.

das dänische Tone of Voice Orchestra mit Tourist at God's Mercy, Tourist von Gottes Gnaden könnte man übersetzen, war dort, hab jenes getan, T-Shirt gekauft, weiß immer noch nichts über dich, bin auf deine Gipfel geklettert, hab deine Ozeane durchsegelt, keine Ahnung, wer du bist, weiß nichts über dich. Fast schon spirituell, diese Zeilen, welche das Geheimnis der Welt umschreiben und eben typisch für das Tone of Voice Orchestra, dass es da von Kopenhagen aus im Kopf durch die Welt reist und dabei auch alle Klänge mitgehen lässt, die es findet auf der Reise, von wegen kultureller Aneignung. Das ist fast schon eine mystische Einheitserfahrung, die die fünf Ex-WikingerInnen beschwören hier.

Coming Up for Air und zwei andere Titel davor von und mit dem Tone of Voice Orchestra aus Kopenhagen. Zu finden diese Musik auf dem neuen Album der 10-köpfigen Truppe Running from the Devil heißt es und ist erschienen kürzlich beim Label Word for Word Records. SRF 2 Kultur mit dem Klangfenster und einer Stimme aus Katalonien als nächstes, Rita Payés.

Rita Payés, Sängerin, Posaunistin, Gitarristin aus Katalonien, zwei Titel aus ihrem Album De Camino al Camino von 2024 waren das. Manuel Troll und Mario Henni verdanken wir die letzten Takte hier im Klangfenster auf SRF 2 Kultur. Danke fürs Zuhören, sagt schon mal Valerio Benz. Ich wünsche einen wunderschönen Abend und dann eine gute Nacht.

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1: Eine kleine Hommage gibt's heute im Hörspiel. Ich bin Caroline Lüchinger. Schön sind Sie da. Ja, und eine kleine Hommage gibt's an eine der wichtigsten deutschsprachigen Dichterinnen des letzten Jahrhunderts, an Ingeborg Bachmann. Vor zwei Tagen wäre die leider viel zu früh verstorbene Österreicherin 100 Jahre alt geworden. In ihrem kurzen Text «Undine geht» schrieb Bachmann 1961 ihre feministische Version des antiken Undine-Mythos. Die Wasserfrau ist hier eine unabhängige, selbstständige Muse. Die Männer fühlen sich zu ihr hingezogen, doch sie rechnet mit ihnen ab. Nennt sie Ungeheuer, Monster oder einfach nur Hans. Radikal, subjektiv und hochpoetisch beschreibt sie das Grundproblem zwischen Männern und Frauen, nämlich den Mann. Die SRF-Hörspielproduktion machte 1993 aus dem Bachmann-Text ein komplexes Klangkunstwerk. Ein Kunstwerk aus Wort, Gesang und Perkussion unter der Federführung des Basler Komponisten Fritz Hauser. Erhellende Unterhaltung jetzt mit «Undine geht» von Ingeborg Bachmann.

0: Ihr Menschen, ihr Ungeheuer mit Namen Hans, mit diesem Namen, den ich nie vergessen kann. Immer wenn ich durch die Lichtung kam und die Zweige sich öffneten, wenn die Ruten mir das Wasser von den Armen schlugen, die Blätter mir die Tropfen von den Haaren leckten, traf ich auf einen, der Hans hieß. Ja, diese Logik habe ich gelernt, dass einer Hans heißen muss, dass ihr alle so heißt, einer wie der andere, aber doch nur einer. Immer einer nur ist es, der diesen Namen trägt, den ich nicht vergessen kann. Und wenn ich euch auch alle vergesse, ganz und gar vergesse, wie ich euch ganz geliebt habe. Und wenn eure Küsse, euer Samen von den vielen großen Wassern, Regen, Flüssen, Meeren, längst abgewaschen und fortgeschwemmt sind, dann ist doch der Name noch da, der sich fortpflanzt unter Wasser, weil ich nicht aufhören kann, ihn zu rufen. Hans. Hans.
1: Ihr Monstren mit den festen und unruhigen Händen, mit den kurzen, blassen Nägeln, den zerschürften Nägeln mit schwarzen Rändern, den weißen Manschetten um die Handgelenke, den ausgefransten Pullovern, den uniformen grauen Anzügen, den groben Lederjacken und den losen Sommerhemden. Aber lasst mich genau sein, ihr Ungeheuer, und euch jetzt einmal verächtlich machen, denn ich werde nicht wiederkommen, euren Winken nicht mehr folgen, keine Einladung zu einem Glas Wein, zu einer Reise, zu einem Theaterbesuch. Ich werde nie wiederkommen. Nie wieder Ja sagen und du und Ja. All diese Worte wird es nicht mehr geben, und ich sage euch vielleicht, warum. Denn ihr kennt doch die Fragen, und sie beginnen alle mit Warum. Es gibt keine Fragen in meinem Leben. Ich liebe das Wasser, seine dichte Durchsichtigkeit, das Grün im Wasser und die sprachlosen Geschöpfe. Und so sprachlos bin auch ich bald. Mein Haar unter ihnen, in ihm, dem gerechten Wasser, dem gleichgültigen Spiegel, der es mir verbietet, euch anders zu sehen. Die nasse Grenze zwischen mir und mir.

0: Ich habe keine Kinder von euch, weil ich keine Fragen gekannt habe, keine Forderung, keine Vorsicht, Absicht, keine Zukunft und nicht wusste, wie man Platz nimmt in einem anderen Leben. Ich habe keinen Unterhalt gebraucht, keine Beteuerung und Versicherung, nur Luft, Nachtluft, Küstenluft, Grenzluft, um immer wieder Atem holen zu können für neue Worte, neue Küsse, für ein unaufhörliches Geständnis. Ja. Ja.
1: Wenn das Geständnis abgelegt war, war ich verurteilt zu lieben. Wenn ich eines Tages frei kam aus der Liebe, musste ich zurück ins Wasser gehen. In dieses Element, in dem niemand sich ein Nest baut, sich ein Dach aufzieht über Balken, sich bedeckt mit einer Plane. Nirgendwo sein. Nirgendwo bleiben. Tauchen. Ruhen. Sich ohne Aufwand von Kraft bewegen. Und eines Tages sich besinnen, wieder auftauchen, durch eine Lichtung gehen, ihn sehen und Hans sagen. Mit dem Anfang beginnen.
0: Guten Abend. Guten Abend. Wie weit ist es zu dir? Weit ist es. Weit. Und weit ist es zu mir.
1: Einen Fehler immer wiederholen. Den einen machen, mit dem man ausgezeichnet ist. Und was hilft's dann, mit allen Wassern gewaschen zu sein, mit den Wassern der Donau und des Rheins, mit denen des Tiber und des Nils, den hellen Wassern der Eismeere, den tintigen Wassern der Hochsee und der zauberischen Tümpel. Die heftigen Menschenfrauen schärfen ihre Zungen und blitzen mit den Augen. Die sanften Menschenfrauen lassen still ein paar Tränen laufen. Die tun auch ihr Werk. Aber die Männer schweigen dazu. Fahren ihren Frauen, ihren Kindern treulich übers Haar, schlagen die Zeitung auf, sehen die Rechnungen durch oder drehen das Radio laut auf und hören doch darüber den Muschelton, die Windfanfare. Und dann noch einmal, später, wenn es dunkel ist in den Häusern, erheben sie sich heimlich, öffnen die Tür, lauschen den Gang hinunter, in den Garten, die Alleen hinunter, und nun hören sie es ganz deutlich, den Schmerzton, den Ruf von weit her, die geisterhafte Musik. Komm, komm, nur einmal, komm.
0: Aber die Männer schweigen dazu. Fahren ihren Frauen, ihren Kindern treulich übers Haar, schlagen die Zeitung auf, sehen die Rechnungen durch oder drehen das Radio laut auf und hören doch darüber den Muschelton, die Windfanfare. Und dann noch einmal später, wenn es dunkel ist in den Häusern, erheben sie sich heimlich, öffnen die Tür, lauschen den Gang hinunter, in den Garten, die Alleen hinunter, und nun hören sie es ganz deutlich, den Schmerzton, den Ruf von weit her, die geisterhafte Musik. Komm, komm, nur einmal komm.
1: Ihr Ungeheuer mit euren Frauen. Hast du nicht gesagt, es ist die Hölle und warum ich bei ihr bleibe, das wird keiner verstehen? Hast du nicht gesagt, meine Frau, ja, sie ist ein wunderbarer Mensch, ja, sie braucht mich, wüsste nicht, wie ohne mich leben? Hast du es nicht gesagt? Und hast du nicht gelacht und im Übermut gesagt, niemals schwer nehmen, nie dergleichen schwer nehmen? Hast du nicht gesagt, so soll es immer sein, und das andere soll nicht sein, ist ohne Gültigkeit. Ihr Ungeheuer mit euren Redensarten, die ihr die Redensarten der Frauen sucht, damit euch nichts fehlt, damit die Welt rund ist, die ihr die Frauen zu euren Geliebten und Frauen macht, Eintagsfrauen, Wochenendfrauen, lebenslang Frauen, und euch zu ihren Männern machen lasst. Das ist vielleicht ein Erwachen wert. Ihr mit eurer Eifersucht auf eure Frauen, mit eurer hochmütigen Nachsicht und eurer Tyrannei, eurem Schutzsuchen bei euren Frauen, ihr mit eurem Wirtschaftsgeld und euren gemeinsamen Gute-Nacht-Gesprächen, diesen Stärkungen, dem Recht behalten gegen draußen, ihr mit euren hilflos gekonnten, hilflos zerstreuten Umarmungen.
0: Das hat mich zum Staunen gebracht, dass ihr euren Frauen Geld gebt zum Einkaufen und für die Kleider und für die Sommerreise. Da ladet ihr sie ein. Ladet sie ein, zahlt. Es versteht sich. Ihr kauft und lasst euch kaufen. Über euch muss ich lachen und staunen, Hans. Hans. Über euch, kleine Studenten und brave Arbeiter, die ihr euch Frauen nehmt zum Mitarbeiten, bearbeitet ihr beide. Jeder wird klüger an einer anderen Fakultät. Jeder kommt voran in einer anderen Fabrik. Da strengt ihr euch an. Legt das Geld zusammen und spannt euch vor die Zukunft. Ja, dazu nehmt ihr euch die Frauen auch. Damit ihr die Zukunft erhärtet. Damit sie Kinder kriegen. Da werdet ihr mild, wenn sie furchtsam und glücklich herumgehen mit den Kindern in ihrem Leib. Oder ihr verbietet euren Frauen, Kinder zu haben, wollt ungestört sein und hastet ins Alter mit eurer gesparten Jugend. Oh, das wäre ein großes Erwachen wert, ihr Betrüger und ihr Betrogenen. Versucht das nicht mit mir. Mit mir nicht.
1: Ihr mit euren Musen und Tragtieren und euren gelehrten, verständigen Gefährtinnen, die ihr zum Reden zulasst. Mein Gelächter hat lang die Wasser bewegt, ein gurgelndes Gelächter, das ihr manchmal nachgeahmt habt, mit Schrecken in der Nacht. Denn gewusst habt ihr immer, dass es zum Lachen ist und zum Erschrecken und dass ihr euch genug seid und nie einverstanden wart. Darum ist es besser, nicht aufzustehen in der Nacht, nicht den Gang hinunterzugehen, nicht zu lauschen im Hof, nicht im Garten. Denn es wäre nichts als das Eingeständnis, dass man noch mehr als durch alles andere verführbar ist durch einen Schmerzton, den Klang, die Lockung und ihn ersehnt, den großen Verrat. Nie wart ihr mit euch einverstanden, nie mit euren Häusern, all den Festgelegten. Über jeden Ziegel, der fortflog, über jeden Zusammenbruch, der sich ankündigte, wart ihr froh insgeheim. Gern habt ihr gespielt mit dem Gedanken an Fiasko, an Flucht, an Schande, an die Einsamkeit, die euch erlöst hätten von allem Bestehenden. Zu gern habt ihr in Gedanken damit gespielt. Wenn ich kam, wenn ein Windhauch mich ankündigte, dann sprangt ihr auf und wusstet, dass die Stunde nah war. Die Schande, die Ausstoßung, das Verderben, das Unverständliche. Ruf zum Ende. Zum Ende.

0: eher ungeheuer. Dafür habe ich euch geliebt, dass ihr wusstet, was der Ruf bedeutet, dass ihr euch rufen ließt, dass ihr nie einverstanden wart mit euch selber. Und ich? Wann war ich je einverstanden? Wenn ihr allein wart, ganz allein. Und wenn eure Gedanken nichts Nützliches dachten, nichts Brauchbares. Wenn die Lampe das Zimmer versorgte, die Lichtung entstand, feucht und rauchig der Raum war. Wenn ihr so dastandet, verloren, für immer verloren, aus Einsicht verloren, dann war es Zeit für mich. Ich konnte eintreten mit dem Blick, der auffordert, denk, sei, sprich es aus. Ich habe euch nie verstanden, während ihr euch von jedem Dritten verstanden wusstet. Ich habe gesagt, ich verstehe dich nicht, verstehe nicht, kann nicht verstehen. Das währte eine herrliche und große Weile lang, dass ihr nicht verstanden wurdet und selbst nicht verstandet. Nicht warum dies und das, warum Grenzen und Politik und Zeitungen und Banken und Börse und Handel und dies immerfort.
1: Ich kann nicht.

0: Denn ich habe die feine Politik verstanden. Eure Ideen, eure Gesinnungen, Meinungen, die habe ich sehr wohl verstanden. Und noch etwas mehr. Eben darum verstand ich nicht. Ich habe die Konferenzen so vollkommen verstanden, eure Drohungen, Beweisführungen, Verschanzungen, dass sie nicht mehr zu verstehen waren. Und das war es ja, was euch bewegte, die Unverständlichkeit all dessen. Denn das war eure wirkliche große verborgene Idee von der Welt. Und ich habe eure große Idee hervorgezaubert aus euch, eure unpraktische Idee, in der Zeit und Tod erschienen und flammten, alles niederbrannten, die Ordnung von Verbrechen bemäntelt, die Nacht zum Schlaf missbraucht. Eure Frauen, krank von eurer Gegenwart, eure Kinder, von euch zur Zukunft verdammt, die haben euch nicht den Tod gelehrt, sondern nur beigebracht, kleinweise. Aber ich habe euch mit einem Blick gelehrt, wenn alles vollkommen, hell und rasend war. Ich habe euch gesagt, es ist der Tod darin und es ist die Zeit daran und zugleich geh, Tod, und steh still, Zeit. Das habe ich euch gesagt. Und du hast geredet, mein Geliebter, mit einer verlangsamten Stimme, vollkommen wahr und gerettet, von allem dazwischen frei. Hast deinen traurigen Geist hervorgekehrt, den traurigen, großen, der wie der Geist aller Männer ist und von der Art, die zu keinem Gebrauch bestimmt ist. Weil ich zu keinem Gebrauch bestimmt bin und ihr euch nicht zu einem Gebrauch bestimmt wusstet, war alles gut zwischen uns. Wir liebten einander. Wir waren vom gleichen Geist.
1: Ich habe einen Mann gekannt, er hieß Hans. Und er war anders als alle anderen. Noch einen kannte ich. Der war auch anders als alle anderen. Dann einen, der war ganz anders als alle anderen und er hieß Hans. Ich liebte ihn. In der Lichtung traf ich ihn. Und wir gingen sofort. Ohne Richtung. Im Donauland war es, er fuhr mit mir Riesenrad. Im Schwarzwald war es. Unter Platanen auf den großen Boulevards, er trank mit mir Pernod. Ich liebte ihn. Wir standen auf einem Nordbahnhof und der Zug ging vor Mitternacht. Ich winkte nicht. Ich machte mit der Hand ein Zeichen für Ende, für das Ende, das kein Ende findet. Es war nie zu Ende. Man soll ruhig das Zeichen machen. Es ist kein trauriges Zeichen. Es umflort die Bahnhöfe und Fernstraßen nicht. Weniger als das täuschende Winken, mit dem so viel zu Ende geht. Geh, Tod, und steh still, Zeit. Keinen Zaubern nutzen, keine Tränen, kein Hände verschlingen, keine Schwüre bitten. Nichts von alledem. Das Gebot ist, sich verlassen, dass Augen den Augen genügen. Dass ein Grün genügt, dass das Leichteste genügt. So dem Gesetz gehorchen und keinem Gefühl. So der Einsamkeit gehorchen. Einsamkeit, in die mir keiner folgt. Verstehst du es wohl? Deine Einsamkeit würde ich nie teilen, weil da die meine ist. Von länger her, noch lange hin. Ich bin nicht gemacht, um eure Sorgen zu teilen. Diese Sorgen nicht. Wie könnte ich sie je anerkennen, ohne mein Gesetz zu verraten? Wie könnte ich je an die Wichtigkeit eurer Verstrickungen glauben? Wie euch glauben, solange ich euch wirklich glaube, ganz und gar glaube, dass ihr mehr seid als eure schwachen, eitlen Äußerungen, eure schäbigen Handlungen, eure törichten Verdächtigungen. Ich habe immer geglaubt, dass ihr mehr seid. Ritter, Abgott, von einer Seele nicht weit, der allerköniglichsten Namen würdig. Wenn dir nichts mehr einfiel zu deinem Leben, dann hast du ganz wahr geredet, aber auch nur dann. Dann sind alle Wasser über die Ufer getreten. Die Flüsse haben sich erhoben. Die Seerosen sind gleich hundertweis erblüht und ertrunken. Und das Meer war ein machtvoller Seufzer. Es schlug. Schlug und rannte und rollte gegen die Erde an, dass seine Lefzen trieften von weißem Schaum.
0: Verräter, wenn euch nichts mehr half, dann half die Schmähung. Dann wusstet ihr plötzlich, was euch an mir verdächtig war. Wasser und Schleier und was sich nicht festlegen lässt. Dann war ich plötzlich eine Gefahr, die ihr noch rechtzeitig erkanntet, und verwünscht war ich und bereut war alles im Handumdrehen. Bereut habt ihr auf den Kirchenbänken, vor euren Frauen, euren Kindern, eurer Öffentlichkeit. Vor euren großen, großen Instanzen wart ihr so tapfer, mich zu bereuen und all das zu befestigen, was in euch unsicher geworden war. Ihr wart in Sicherheit. Ihr habt die Altäre rasch aufgerichtet und mich zum Opfer gebracht. Hat mein Blut geschmeckt? Hat es ein wenig nach dem Blut der Hindin geschmeckt und nach dem Blut des weißen Wales? Nach deren Sprachlosigkeit?
1: Wohl euch. Ihr werdet viel geliebt und es wird euch viel verziehen. Doch vergesst nicht, dass ihr mich gerufen habt in die Welt, dass euch geträumt hat von mir, der anderen, dem anderen, von eurem Geist und nicht von eurer Gestalt, der Unbekannten, die auf euren Hochzeiten den Klageruf anstimmt, auf nassen Füßen kommt und von deren Kuss ihr zu sterben fürchtet, so wie ihr zu sterben wünscht und nie mehr sterbt, ordnungslos, hingerissen und von höchster Vernunft.
0: Warum sollte ich's nicht aussprechen, euch verächtlich machen, ehe ich gehe? Ich gehe ja schon. Denn ich habe euch noch einmal wiedergesehen, in einer Sprache reden gehört, die ihr mit mir nicht reden sollt. Mein Gedächtnis ist unmenschlich. An alles habe ich denken müssen, an jeden Verrat und jede Niedrigkeit. An denselben Orten habe ich euch wiedergesehen. Da schienen mir Schandorte zu sein, wo einmal helle Orte waren. Was habt ihr getan? Still war ich. Kein Wort habe ich gesagt. Ihr sollt es euch selber sagen. Eine Handvoll Wasser habe ich über die Orte gesprengt, damit sie grünen mögen, wie Gräber. Damit sie zuletzt hell bleiben mögen.

aber so kann ich nicht gehen. Drum lasst mich euch noch einmal Gutes nachsagen, damit nicht so geschieden wird, damit nichts geschieden wird. Gut war trotzdem euer Reden, euer Umherirren, euer Eifer und euer Verzicht auf die ganze Wahrheit, damit die halbe gesagt wird, damit Licht auf die eine Hälfte der Welt fällt, die ihr gerade noch wahrnehmen könnt in eurem Eifer. So mutig wart ihr und mutig gegen die anderen und feig natürlich auch und oft mutig, damit ihr nicht feige erschient.

In euren schwerfälligen Körpern ist eure Zartheit zu loben. Etwas so besonders Zartes erscheint, wenn ihr einen Gefallen erweist, etwas Mildes tut. Viel zarter als alles Zarte von euren Frauen ist eure Zartheit, wenn ihr euer Wort gebt oder jemand anhört und versteht. Eure schweren Körper sitzen da, aber ihr seid ganz schwerelos. Und eine Traurigkeit, ein Lächeln von euch können so sein, dass selbst der bodenlose Verdacht eurer Freunde einen Augenblick lang ohne Nahrung ist. Zu loben sind eure Hände, wenn ihr zerbrechliche Dinge in die Hand nehmt, sie schont und zu erhalten wisst, und wenn ihr die Lasten tragt und das Schwere aus einem Weg räumt. Und gut ist es, wenn ihr die Körper der Menschen und der Tiere behandelt und ganz vorsichtig einen Schmerz aus der Welt schafft. So Begrenztes kommt von euren Händen, aber manches Gute, das für euch einstehen wird. Zu bewundern ist auch, wenn ihr euch über Motoren und Maschinen beugt, sie macht und versteht und erklärt, bis vor lauter Erklärungen wieder ein Geheimnis daraus geworden ist. Hast du nicht gesagt, es sei dieses Prinzip und jene Kraft? War das nicht gut und schön gesagt? Nie wird jemand wieder so sprechen können von den Strömen und Kräften, den Magneten und Mechaniken und von den Kernen aller Dinge.

Nie wird jemand wieder so sprechen von den Elementen, vom Universum und allen Gestirnen. Nie hat jemand so von der Erde gesprochen, von ihrer Gestalt, ihren Zeitaltern. In deinen Reden war alles so deutlich. Die Kristalle, die Vulkane und Aschen, das Eis und die Innenglut. So hat niemand von den Menschen gesprochen, von den Bedingungen, unter denen sie leben, von ihren Hörigkeiten, Gütern, Ideen, von den Menschen auf dieser Erde, auf einer früheren und einer künftigen Erde. Es war recht, so zu sprechen und so viel zu bedenken. Nie war so viel Zauber über den Gegenständen, wie wenn du geredet hast. Und nie waren Worte so überlegen. Auch aufbegehren konnte die Sprache durch dich. Irre werden oder mächtig werden. Alles hast du mit den Worten und Sätzen gemacht. Hast dich verständigt mit ihnen oder hast sie gewandelt. Hast etwas neu benannt. Und die Gegenstände, die weder die geraden noch die ungeraden Worte verstehen, bewegten sich beinahe davon. Ach, so gut spielen konnte niemand, ihr Ungeheuer. Alle Spiele habt ihr erfunden. Zahlenspiele und Wortspiele, Traumspiele und Liebesspiele. Nie hat jemand so von sich selber gesprochen. Beinahe wahr, beinahe mörderisch war, übers Wasser gebeugt, beinahe aufgegeben. Die Welt ist schon finster und ich kann die Muschelkette nicht anlegen. Keine Lichtung wird sein, du anders als die anderen. Ich bin unter Wasser, bin unter Wasser. Und nun geht einer oben und hasst Wasser und hasst Grün und versteht nicht. Wird nie verstehen, wie ich nie verstanden habe.

beinahe verstummt, beinahe noch den Ruf hörend: Komm, nur einmal, komm.

Das war das Hörstück Undine geht nach der gleichnamigen Erzählung von Ingeborg Bachmann. Es sprachen Inka Friedrich und Monika Koch, Gesang Lauren Newton. Komposition und Schlagzeug Fritz Hauser, Tontechnik Jack Jakob und Jacqueline Stocker, Regie Fritz Hauser und Stefan Heilmann. Das war eine SRF-Produktion von 1993. Und nächste Woche gibt's hier einen Klassiker der jüngeren Hörspielgeschichte. Mit dem Stück Prozedur 7.7.0 gab Hermann Bohlen 1996 seinen Einstand in die Hörspielwelt. Und jetzt, 30 Jahre später, ist er daraus nicht mehr wegzudenken. Am Mittwoch bekommt er für sein Lebenswerk den wichtigen Günther Eich-Preis verliehen. Das Stück ist ein kritisches Mockumentary über den modernen Überwachungsstaat. Prozedur 7.7.0 von Hermann Bohlen, heute in einer Woche, hier auf SRF 2 Kultur.

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2: Herzlich willkommen. Ja, das ist meine letzte Sendung Sternstunde Philosophie. Ich wäre traurig, bin es aber nicht, weil mir gegenüber eine tolle Gästin sitzt. Tsitsi Dangarenga kommt aus Simbabwe im Süden Afrikas. Sie war die erste schwarze Frau ihres Landes, die Romane geschrieben und Filme gedreht hat. Heute zählt sie zu den einflussreichsten Stimmen Afrikas und meint, der Kolonialismus, der ist noch nicht vorbei. Tsitsi Dangarenga kämpft für die Rechte von schwarzen Frauen und sie prangert immer wieder Missstände an in ihrem Land. Dafür wurde sie zuletzt sogar verhaftet. Heute ist sie zum Glück hier. Herzlich willkommen, Tsitsi Dangarenga.
3: Hallo Yves, danke für die Einladung.
2: Es ist mir ein Vergnügen. Fangen wir mit einer These an, die ich gerade gesagt habe. Sie sagen, der Kolonialismus, der ist noch nicht vorbei. Zumindest in unseren Köpfen ist er noch da. Wie muss ich das verstehen?
4: Yes, there are many sites where
3: Kolonialismus wirkt an vielen Orten. Zu diesen Orten gehören in erster Linie natürlich die betroffenen Länder. Dieser Kolonialismus spielte sich in vergangenen Jahrhunderten ab, insbesondere auf dem afrikanischen Kontinent, aber auch im sogenannten globalen Süden. Gegen Mitte des letzten Jahrhunderts beschlossen die Kolonialmächte, die sich hauptsächlich im nordwestlichen Teil der Welt befanden, dass die Kolonien ihnen nichts mehr nützten. Sie entließen die Länder in eine theoretische Unabhängigkeit. Aber das Wirtschaftssystem, das von Europa in die Welt exportiert worden ist, blieb bestehen. In der Blütezeit der Kolonialisierung hatte Europa tatsächlich etwa 85% der Weltbevölkerung kolonialisiert.
2: Unvorstellbar, ja. So viel. Allein England gehört irgendwie, glaube ich, die halbe Welt so. Vor 100 Jahren ist es
4: ja. Yes, they said the sun never.
3: Man sagte, die Sonne gehe im britischen Empire nie unter. Es gab immer irgendwo eine britische Kolonie, in der die Sonne schien. Eine solche Praxis bedingt, dass man einen ganzen Apparat aufbaut, um dieses System am Laufen zu halten. Wenn man nur einen Teil dieses Räderwerks herausnimmt, wie die eigentliche politische Kolonialisierung, bedeutet das nicht, dass auch alle anderen Teile des Systems abgebaut werden.
2: Genau, Sie haben die wirtschaftliche, die ökonomische Abhängigkeit erwähnt. Darauf kommen wir sicher auch noch kurz zu sprechen. Aber diese mentale Geschichte, die Vorurteile, die wir im Kopf haben, das Denken über den Kontinent Afrika zum Beispiel, auch da zeigt sich noch diese Muster.
3: Den Kolonialmächten war die entsprechende Billigung ihrer Bevölkerung wichtig. Dafür mussten die Menschen schätzen lernen, was die Kolonien den Kolonisatoren boten. Es galt also, ein Bild der Normalität zu zeichnen, gemäß dem die Menschen dort es verdient hätten, kolonialisiert zu werden. Man täte ihnen damit einen Gefallen, weil ihre Lebensweise nicht gut wäre. Dies waren die Botschaften, Narrative und Bilder der Kolonisationssysteme, die aus den Kolonien zu den Leuten gelangten und haften blieben. Der Durchschnittsbürger war nie dort gewesen und hatte sich kein eigenes Bild gemacht. So glaubten sie natürlich, was man ihnen erzählte.
2: Und es ist ja heute noch so, wir haben heute noch diese Bilder, diese Narrative, diese Vorurteile im Kopf, wenn wir über Afrika denken. Die meisten von uns wissen nicht mal, wo welches Land ist. Und wir haben auch viele negative Vorurteile im Kopf. Also viele denken an Armut, an Kriege, an Krankheiten, an Korruption und so weiter. Wie gehen Sie mit diesen Vorurteilen um? Oder welche stören Sie besonders? Welche Bilder wir im Kopf haben hier im globalen Norden oder in Europa, sage ich jetzt mal.
4: It is not really the pictures.
3: Problematisch finde ich nicht so sehr die Bilder, die die Menschen im globalen Norden haben, sondern dass es keine Möglichkeit gibt, sie zu korrigieren. Wie Sie sagten, werden diese Bilder durch die Narrative aufrechterhalten. Das geschieht natürlich in den Medien. Auch Kunst und Kultur fließen in bestimmte Narrative ein. Es geht um wirtschaftliche Interessen. Und da die Wirtschaft dieser Produktionssysteme vom globalen Norden kontrolliert wird, werden diese Bilder weitergeführt. Wirklich problematisch ist für mich die Lenkung der Information über die Narrative.
2: Und selbst bei Kunst, bei Literatur, bei Theater, bei Filmen, was Sie ja alles gemacht haben, wir werden darauf noch zu sprechen kommen. Und Sie haben gesagt, es gab keine Rollen, keine Theaterrollen für schwarze Frauen zum Beispiel. Und deswegen, das war auch ein Grund, warum Sie angefangen haben, selbst Geschichten zu erzählen, zu schreiben, wo also sozusagen denen eine Stimme gegeben wird, die keine haben. So.
4: Yes, definitely.
3: Genau. Ich habe mich schon immer für Theater interessiert. Als Kind habe ich beim Familientreffen an Weihnachten all meine Cousins und Cousinen inszeniert. Ich bin ihnen wirklich dankbar, dass sie sich von mir anleiten ließen. Dann versammelten sich die älteren Familienmitglieder, alle Tanten und Onkel, und wir führten ein Theaterstück auf. Sie fanden es wunderbar. So begann meine Liebe zum Theater. Damit habe ich dann weitergemacht. Als ich in England an der Universität war, trat ich dem Theaterclub bei. Das war in den 1970er Jahren. Allerdings gab es da stets dasselbe Problem. Man liebte meine Schauspielkunst, aber es gab keine Rollen für mich. Als ich zurück nach Simbabwe ging, wollte ich mich in die Theaterarbeit reinknien, die mir vorschwebte. Aber es gab nichts, abgesehen von ein paar Stücken von afroamerikanischen Autorinnen. Ich musste also anfangen, die Stücke selbst zu schreiben und zu produzieren. Das tat ich dann an der Universität von Simbabwe.
4: At the University of Zimbabwe.
2: Und Sie haben ein bewundernswertes Werk damit geschaffen. Wir tauchen jetzt mal ein bisschen am Anfang ein in Ihre bewegte Biografie. Sie sind geboren in Zimbabwe, aber haben 3 Jahre in England verbracht. Ihre Muttersprache, sagen Sie, ist Englisch. Und zwar waren Ihre Eltern Lehrpersonen. Und sie hatten ein Stipendium zum Studieren, gingen nach London, hatten sie im Gepäck. Und sie mussten da im Süden von England, in Dover, bei einer Gastfamilie leben, 2-3 Jahre lang, getrennt von den Eltern. Und das war keine leichte Zeit, das war eine sehr schwierige Zeit für sie.
3: Ja, es war eine sehr schwierige Zeit für mich. Weil ich so jung war, habe ich keine Erinnerung an die Zeit davor. Ich erinnere mich an dieses Haus und daran, von meinen Eltern getrennt zu sein.
2: Knapp 3 Jahre alt.
3: Ja, das ist meine erste Erinnerung.
2: Diese Einsamkeit und diese Verlorenheit.
3: Ja. Und der Schock, dass die Menschen, die du kennst und die das Wichtigste in deinem Leben sind, von einem Moment zum nächsten buchstäblich weg sind. Meine Erinnerungen beginnen also mit einem Schock.
2: Und Sie sagen, dieser Schock, dieses Trauma, diese Wunde, sagen Sie in Ihrem Buch Schwarz und Frau, Gedanken zur postkolonialen Gesellschaft, da sagen Sie, jede schwarze Person hat eine solche Wunde und die hat mit dem Empire zu tun, mit dem Imperium, mit dem Kolonialismus. Und sie schreiben, das Imperium verlangte, dass meine Eltern ihr Zuhause verließen, also von Simbabwe weggehen nach England. Wie muss ich das verstehen?
3: Nun, ein System muss sich selbst erhalten. Und ein Wirtschaftssystem will das so effizient wie möglich tun. Zu Beginn eines Kolonialisierungsprozesses kommen Menschen aus dem kolonialisierenden Land in das Land, das sie kolonialisieren. Es ist aber sehr teuer, immer wieder Menschen hinzubringen. Idealerweise übernehmen die Menschen im kolonialisierten Land diese Aufgabe für einen. So schuf man im damaligen Rhodesien, dem heutigen Simbabwe, eine Mittelschicht aus schwarzen Menschen als Puffer zwischen den wenigen Kolonisatoren, die sich dort niedergelassen hatten, und der Mehrheit der schwarzen afrikanischen Bevölkerung.
4: of the melanated African people. So
3: man wählte einige wenige Menschen aus, meist auf der Grundlage ihrer Intelligenz im Bildungssystem der Kolonialherren, die man dann förderte.
2: Das war Ihre Mutter ja auch. Sie war, glaube ich, die erste schwarze Frau in Zimbabwe, die einen Bachelorabschluss gemacht hat. Sehr bewundernswert. Genau, und wurden dann nach England geholt für die Ausbildung und dann wieder zurückzugehen, so wie Sie das beschrieben haben. Und Sie sagen, diese erste Wunde, auch diese erste Erinnerung, sehr berührend, das Schreiben, das Erzählen, die Literatur ist für Sie auch ein Weg, diese Wunden nicht zu heilen, aber zu reinigen, immer wieder zu reinigen. Schreiben Sie, wie muss ich das verstehen?
4: Yes, when I talk about...
3: Wenn ich davon spreche, eine Wunde zu reinigen, meine ich den ersten Schritt einer Behandlung, welche die Wunde schließlich heilt. Angesichts der Struktur der globalen Gesellschaft heute können wir nicht von wirksamer Heilung sprechen, weil das System immer noch so tief verwurzelt ist. Aber wir können darüber sprechen, was man tun kann, damit es nicht noch schlimmer wird.
4: But we can talk about doing things that mean it does not get worse. And I think information.
3: Das Verbreiten von Informationen ist eine Möglichkeit, den Menschen die Augen für Realitäten zu öffnen, die sie vielleicht selbst nicht erleben.
4: That perhaps they do not experience themselves.
2: Ja, interessant. Und dieser Schreibprozess kreist sozusagen um diese Wunden als schwarze Frau gegen Rassismus, aber auch gegen Sexismus, Frauenfeindlichkeit. Das sind Themen, die vorkommen. Und nochmal zurück in der Biografie. Also dieser erste Schock sozusagen mit knapp 3 Jahren aus dem Heimatland weggenommen werden, nach England, von der Familie, von den Eltern weggenommen werden. Und dann, glaube ich, mit 6 Jahren dann wieder zurück. Mhm. Sie konnten aber die Sprache gar nicht. Und auch, sie gingen in eine Schule, Missionsschule, wo sie, oder dann später auch auf eine Elite-Schule, wo sie sozusagen unter Weißen waren, eine der wenigen schwarzen Personen in dieser Klasse. Wie haben Sie diese Rückkehr in dieses Heimatland eigentlich erlebt?
4: It was very interesting.
3: Es war sehr interessant. Es mag in England rassistische Mikroaggressionen gegeben haben, aber es geschah nicht systematisch. Ich wusste nicht, was systematischer Rassismus war. Nach meiner Rückkehr nach Rhodesien, wie es damals noch hieß, erlebte ich systematischen Rassismus. Und das war ein großer Schock. Ich musste mir die Welt neu denken, da ich bis zum Alter von 6 Jahren nicht in diesem System aufgewachsen war. Es erforderte eine Menge geistiger Akrobatik, dies einzuordnen.
2: Ich meine, ich habe das auch in der Vorbereitung auf die Sendung lesen müssen, also diese Geschichte von diesem Land Zimbabwe. Wir haben auch eine Karte vorbereitet, wo man den Kontinent Afrika sieht und es abgebildet, wo das liegt. Also es war lange eine britische Kolonie, Sie haben das gesagt, Südrhodesien, später auch Rhodesien genannt. Zur Unabhängigkeit kam es dann 1980 erst, aber Sie sind mit 6 Jahren, also 1965, zurückgekommen. Das war Rassentrennung, ein Apartheidssystem, ähnlich wie in Südafrika, wo weiße Siedler die Macht hatten. Also so muss man sich das vorstellen. Wirklich diese Rassentrennung haben Sie da wirklich mit 6 Jahren zum ersten Mal systematisch erfahren, ja.
3: Richtig. Es war ein System der Apartheid-Light, wenn man so will. In Südafrika wollte man die schwarze Bevölkerung in bestimmte Territorien verschieben. In Rhodesien gab es Reservate nach US-amerikanischem Vorbild, die keinerlei politische Autonomie besitzen sollten. Die Ideologie der Rassentrennung durchdrang alles. Die Frau, die sich in England um uns gekümmert hatte, besuchte uns in Rhodesien und wir wollten ausgehen. Wir fuhren los und mein Vater sagte, dieses Restaurant scheint in Ordnung zu sein. Kaum hatten wir uns hingesetzt, kam der Wirt und sagte, Sie müssen gehen. Meine Pflegemutter meinte, nun, ich bin hier, ich möchte etwas bestellen. Ohne mit der Wimper zu zucken, sagte der Mann, Sie können natürlich bleiben, aber Ihre Gäste müssen gehen. So war dieses System. Ich erinnere mich an eine Klassenfahrt mit meinen schwarzen Mitschülerinnen und Mitschülern, bevor ich auf die Elite-Schule kam. Wir fuhren zu den Victoria-Fällen und wollten Hamburger kaufen. Also stellten wir uns in die Schlange. Man verwies uns zur Hintertür. So war das Leben damals.
2: Und wie geht man damit um? Oder was bringen einem die eigenen Eltern auch bei? Sie hatten ja sehr gebildete Eltern im Vergleich. Wie lernt man mit dem umzugehen? Wie ordnet man das für sich selbst ein? Wie lernt man auch im Kleinen vielleicht Widerstand zu üben? Als Kind, als Jugendliche?
3: Es war sehr schwierig. Man konnte vor Ausbruch des Bürgerkriegs nichts tun. Aber meine Mutter beschwerte sich. Wenn man ihr in einem Geschäft verwehrte, Kleider anzuprobieren, protestierte sie. Oder wenn der Ladenbesitzer sie mit ihrem Vornamen ansprach und sagte, vielen Dank, Susan, obwohl er sie nicht einmal flüchtig kannte, dann beschwerte sich meine Mutter. So habe ich gelernt, dass ich diese Dinge nicht hinnehmen muss. Dann kam der Krieg und da wurde klar, dass das kein gerechtes System war.
2: Genau, dann der Bürgerkrieg, der dauerte 15 Jahre, bis dann 1980 wirklich die Unabhängigkeit kam. Und für Sie war das Schreiben auch wichtig, um mit dem umzugehen. Wir haben es kurz angesprochen, dann später im Studium mit den Theaterrollen, die es nicht gab und so. Aber wie ist es ursprünglich eigentlich zu diesem Schreiben gekommen? Also dieser Roman hier, der erste Roman, Aufbrechen auf Deutsch, Nervous Conditions, wurde dann zu einem Bestseller, die Geschichte eines jungen Mädchens, das auch gegen Widerstände kämpft, Armut, Rassismus, Frauenfeindlichkeit und dann sozusagen einen Bildungsweg macht mit Glück, weil ihr Bruder stirbt. Wie kamen Sie zu dieser Geschichte oder wann haben Sie angefangen zu schreiben und auch das Vertrauen gefasst, dass das Schreiben etwas bewirken kann? Oder ihre Stimme ist.
4: Yes.
3: Ich war Anfang der 1980er Jahre an der Universität von Zimbabwe. Das war kurz nach der Unabhängigkeit. Es war eine wunderbare Zeit. Es war eine der besten Zeiten meines Lebens, weil wir ein neues Land aufbauen wollten.
2: Große Hoffnungen, Öffnung und so weiter.
4: Ja,
2: klar.
3: Ja, absolut. Und es passierten Dinge. Es gab viel Geld aus dem Nordwesten für Frauenfragen. Natürlich ging das Geld im Allgemeinen an Leute, die man Expatriates nennt, also Leute mit europäischem Hintergrund. Die machten dann ihre Arbeit und holten all die Frauen aus den ländlichen Gebieten zu Treffen an die Universität. Die Expatriates, Leute aus anderen Gemeinschaften im Land, und die Studierenden saßen zusammen und diskutierten über das Patriarchat. So kam ich zum Feminismus. Ich war Anfang 20 und bis dahin hatte ich das Wort Feminismus noch nie gehört, obwohl ich in den 70er Jahren 2 Jahre in England studiert hatte. Das war für mich eine Offenbarung. Als junge Frau sog ich es auf. Wir lernten, was es bedeutet, eine Stimme zu haben und wie die Stimmen von Frauen zum Schweigen gebracht werden. Das wollte ich nicht hinnehmen. Dagegen musste ich etwas tun.
2: Ja, genau. Also diese Heimat gefunden im Feminismus auch, oder? Mit Anfang der 20er Jahre als Studentin, sehr beeindruckend. Und dann, also ich meine, dieser Befreiungskämpfer Robert Mugabe hat dann dieses Land fast 40 Jahre regiert und er wurde vom Befreiungskämpfer zum Diktator. Und ab 2017 übernimmt dann sein Nachfolger Emmerson Mnangagwa, auch genannt das Krokodil. Wie war denn das in einem armen, repressiven Land, nach diesem großen, erstmal eine Öffnung, später Kunst zu machen, zu schreiben, in einer Diktatur, in einem Überwachungsstaat, also in einem armen Land, mit welchen Widerständen muss man da eigentlich tagtäglich kämpfen?
3: Zunächst einmal möchte ich sagen, dass Zimbabwe nicht arm ist. Bevor die Kolonisatoren kamen, waren die Menschen autark. Sie produzierten, was sie für ein gutes Leben brauchten. Die Menschen waren sehr gesund. Als sich das Kolonialsystem festsetzte, wurde alles, was den Menschen ein reiches Leben nach ihren Maßstäben ermöglicht hatte, zerschlagen. Die Nahrungsmittelpflanzen wurden durch Getreidesorten ersetzt, welche die kommerziellen Landwirte europäischer Herkunft kannten. Die Menschen konnten ihr Getreide nur an eine bestimmte staatliche Stelle verkaufen, wo sie dafür weniger bekamen als die europäischen Landwirte. Zimbabwe ist also kein armes Land. Die Armut wurde künstlich hergestellt. Und sie wurde absichtlich geschaffen, um die Menschen zu unterjochen. Wer in Armut gehalten wird, ist am Abgrund und kann an nichts anderes denken als an das eigene Überleben. Armut ist eine Waffe. Wir wurden arm gemacht. Als ein verarmtes Volk, die schwarzen Simbabwe, 1980 die Macht im Land übernahm, geschah dies innerhalb einer Struktur, die eingerichtet worden war, um sicherzustellen, dass eine kleine Elite davon profitieren kann. Die Regierungspartei übernahm diese Struktur einfach. Seitdem hat sich kaum etwas geändert. Einige Denker auf dem afrikanischen Kontinent, mich eingeschlossen, sprechen von einer Metakolonialisierung. Die Form hat sich gewandelt, aber das eigentliche System der Ausbeutung Afrikas zum Vorteil anderer Teile der Welt, das durch die Kolonialisierung aufgebaut wurde, besteht immer noch fort.
2: Die Armut wurde hergestellt als Mittel zum Zweck, als Waffe, Mittel der Unterdrückung auch. So. Und jetzt als Kunstschaffende in so einem Land zu leben, zuerst mal sozusagen die Unterdrückung von außen zu haben, von England, der Kolonialmacht, und später vom eigenen Machthaber, von der Elite. Wie gehen Sie täglich damit um, oder wie gingen Sie damit um in den letzten Jahren und Jahrzehnten mit diesem Widerstand? Ich habe es gesagt, Sie wurden auch verhaftet. Wir haben auch Bilder vorbereitet, wo man das sieht, bewegte Bilder. Das war eine Demonstration zu Corona-Zeiten, deswegen auch die Maske, gegen Korruption, bessere Institutionen. Sie wurden dann hier, sieht man es, abgeführt, gefangen genommen, in einem Land, wo man, ja, Meinungsfreiheit in dem Sinn nicht gibt. Es ist Zensur, es ist, man wird unterdrückt. Wie arbeitet man da als Künstlerin, als freie Schriftstellerin?
3: Das sind alles sehr schwierige und herausfordernde Fragen, die Sie mir stellen, Eve. Aber ich werde versuchen, sie zu beantworten. Es ist dieselbe Erzählung, die ich zum Ausdruck bringe, ob das jetzt im Film oder der Literatur ist, oder im Gespräch mit Ihnen oder einer anderen Person. Wir haben ein System, in dem einige der Maßnahmen der Machthaber den einfachen Menschen nicht zugutekommen. Aber das System erschwert auch das Leben derjenigen, die an der Macht sind. Dazu muss ich mich äußern. Ich nutze die Gelegenheiten, mich zu äußern. 2020 rief ein Mitglied der Opposition zu einer landesweiten Demonstration auf. Alle sagten, sie würden hingehen. Ich bin hingegangen, im Gegensatz zu den meisten anderen. Letztendlich sind nur sehr wenige hingegangen. Auf der Polizeiwache traf ich dann auf einige Demonstranten, die ebenfalls festgenommen worden waren. Für mich ist es eine Frage des Dialogs. Ich bekomme keinen Termin bei einem Abgeordneten, und selbst wenn, ist nicht klar, ob man mir zuhört. Aber wenn man mit einem Plakat dasteht, zieht man mehr Aufmerksamkeit auf sich. Es ist ein Ausgangspunkt für einen Dialog. Ich dachte, das sei das Ziel friedlicher Proteste, mit Menschen in Dialog zu treten, die vielleicht sehr weit von einem entfernt sind, und einen Weg zu finden, sie mit einzubeziehen. Auf diesem Weg möchte ich mich mit jungen Frauen aus Simbabwe oder auch anderen Menschen verbinden. Deshalb schreibe ich Geschichten. Für mich ist es derselbe Prozess.
2: Und diese Story haben Sie geschrieben, diese Geschichten. Es gibt eine ganze Trilogie, die bekannt geworden ist, also drei Romane. Sie wurden auch mit dem Friedenspreis des deutschen Buchhandels ausgezeichnet, 2021. Aber der Weg ist noch interessant, wie es dazu gekommen ist, weil der Weg zum Erfolg war eigentlich ein Umweg und hatte auch mit Glück zu tun, leider, muss man sagen, weil Sie haben dieses Manuskript, dieses Romans, das heute ein Bestseller ist, an einen englischen Verlag geschickt, Women's Press. Und der lag aber lange einfach im Keller.
4: Yes.
2: Und hat Staub angesammelt. Und dann schreiben Sie, Sie sind zufällig in London gewesen und gingen da vorbei, haben das Gespräch gesucht mit der Verlegerin. Und dann kam es dazu, sie holte das aus dem Keller. Und deswegen haben wir dieses Buch heute hier. Und deswegen sitzen Sie auch heute hier.
3: Ja, es vergingen etwa 4 Jahre, nachdem ich das Manuskript verschickt hatte, als es von Verlagen in Simbabwe abgelehnt worden war. Ein Freund riet mir, es an Verlage zu schicken, die ähnliche Geschichten veröffentlicht hatten. Die Women's Press hatte gerade Alice Walkers Die Farbe Lila herausgebracht. Dahin schickte ich es also. Aber ich erhielt nie eine Antwort. Dann musste ich irgendwann nach London und hatte etwas Zeit. Ich schaute vorbei. Danach lief alles glatt.
2: So gut, ja, es ist fast unglaublich, dass das dann solche Zufälle braucht, oder man kann auch sagen, persönliche Begegnungen, die dann einen Verlag überzeugen, dass man das trotzdem macht.
3: Ja.
4: Ich
3: glaube, dieses persönliche Engagement ist wirklich entscheidend. Wenn man einen Roman geschrieben hat, gehört es dazu, die Protagonisten einzuführen, wie im echten Leben. Das ist also ganz normal, aber es ist schwierig, wenn man einen Kontinent entfernt wohnt.
2: Lassen Sie uns noch einmal zurückgehen nach Simbabwe und auch diesen Feminismusgedanken aufgreifen, wo Sie in Ihren 20er Jahren so diese Heimat gefunden haben, Anfang der 80er Jahre. Weil das Land ist ja heute auch in Sachen Feminismus sehr schwierig unterwegs. Also es gibt gerade junge Mädchen, die auch zwangsverheiratet werden. Das ist die eine Seite, aber andererseits wird auch daran gearbeitet, an Sensibilisierungskampagnen, um junge Menschen und Mädchen aufzuklären und wachsam zu sein und sensibel zu sein und sich zu wehren. Wir haben mal ein Beispiel rausgesucht und schauen uns das mal gemeinsam an.
5: In einem großen weißen Zelt im Norden Simbabwes diskutieren junge Menschen über Kinderheirat, Sexualität, Teenager-Schwangerschaften, geschlechtsspezifische Vorurteile. Es gibt kaum ein Tabu. Nanga heißt die Veranstaltung, was Mädchenzimmer bedeutet. Einst ein traditioneller Raum, der Mädchen auf die Ehe unter dem patriarchalen Regime ihres Mannes vorbereiten sollte. Nun werden Begriff und Tradition auf den Kopf gestellt. Es geht einerseits darum, die Mädchen in ihrer Wirkmächtigkeit zu stärken, aber auch darum, generell ein Verständnis für das Problem in der gesamten Bevölkerung zu verankern. Die Lücke, die wir haben, liegt bei den Erwachsenen. Aber die Mädchen haben jetzt ein Bewusstsein dafür, wie wichtig es ist, sich vor Teenager-Schwangerschaften und Kinderehen zu schützen, weil sie sehen, wie Gleichaltrige leiden, nachdem sie Kinderehen erlebt haben. Mit unseren Programmen in Schulen und Gemeinden versuchen wir, sie die Führungsrolle in ihrem eigenen Leben übernehmen zu lassen. Aber auch die staatsnahen Institutionen gehen das Problem der Kinder heiraten aktiver als früher an. Unser Gesetz sagt neu, dass eine Kuh bezahlen muss, wer ein Mädchen zu einer Kinderheirat veranlasst. Diese wird dem Häuptling zur Aufbewahrung übergeben. Sie wird dann verkauft, wenn das Kind wieder zur Schule zurückkehren will, um das Schulgeld zu bezahlen. Kinder heiraten sind meist auch Zwangsehen. Verbote allein richten nicht genug aus. Es braucht eine Bewusstseinsänderung und das wird wohl Jahre dauern.
2: Ja, das wird wohl Jahre dauern. Macht Ihnen das Hoffnung oder ist das ein Tropfen auf den heißen Stein?
3: Eve, das Problem liegt nicht bei dem, was die Menschen tun. Die Frage ist, was können sie tun? Und wie ist es zu einer Situation gekommen, in der die Menschen nicht anders handeln können? Zimbabwe wurde 1890 von den Rhodesiern kolonialisiert. Das ist also noch gar nicht so lange her. 136 Jahre, was historisch gesehen nicht besonders lange ist. Das sind etwa 4 Generationen. Vorher gab es eine funktionierende Gesellschaft. Aus Büchern weiß man, dass die Gesellschaft gut funktionierte. Es gab keine Gefängnisse, es gab sehr wenig Kriminalität, es gab keine Waisenkinder, es gab keine mittellosen Witwen, es gab keine alten Menschen, die nicht wussten, was sie tun sollten, denn die Gesellschaft war so aufgebaut, dass sie auf eine bestimmte Weise funktionierte. Dann kam der weiße christliche Kapitalismus und sagte, das ist alles falsch, seid wie wir. Ich weiß nicht, ob es für Menschen mit dunkler Hautfarbe, die ihre eigene Kultur haben, überhaupt möglich ist, wie weiße kapitalistische Christen zu sein. Aber dazu wurden wir genötigt. Natürlich verursacht das eine Menge Probleme. Seid wie wir sollte auch bedeuten, wir geben euch die Mittel, um wie wir zu sein. Aber das ist nicht geschehen. Während man uns sagte, seid wie wir, fand Ausbeutung statt. Es war absolut unmöglich. Was aus den Kolonien weggeschafft wurde, floss in den Nordwesten, damit der Nordwesten so bleiben konnte, wie er war. Der Ort, dem die Ressourcen geraubt wurden, konnte unmöglich wie der Nordwesten sein. Aber genau das wurde uns auferlegt.
2: Paradoxie, ja.
3: Das konnte nicht funktionieren. Das gilt auch heute noch, wenn man sich nicht an die

0: Dinge standen für das Leben. So ist alles völlig verzerrt worden.
1: Aber ich sehe richtig verstanden. Würden Sie sagen, das Patriarchat ist gekommen mit der Kolonisierung, mit dem Kapitalismus?
0: Es gibt verschiedene Arten von Patriarchat. Das ist ein wichtiger Punkt und der betrifft einen der Unterschiede zwischen afrikanischen Feministinnen und vielen Feministinnen aus dem Nordwesten. Wir hatten zwar ein Patriarchat, aber wir hatten kein Privateigentum. Die Vorstellung, dass eine Person der Besitz einer anderen Person sein könne, war absolut undenkbar.
1: Anderes Konzept.
0: Genau, es ist unmöglich. Jede Person hat ihre Abstammungslinie. Sie reiht sich ein in die Linie all ihrer Vorfahren, die vor ihr da waren. Wenn man sich mit einer Person anlegt, bekommt man es also mit all ihren Ahnen zu tun. Es war schlicht undenkbar, dass eine Frau als persönliches Eigentum hätte betrachtet werden können, über das man frei verfügen kann. Unser Patriarchat war anders und verlieh Frauen einen besonderen Status. In meiner Kultur, die zu den bantusprachigen Gesellschaften gehört, nahm eine ältere Frau den Status eines Patriarchen ein in den Angelegenheiten aller Verwandten der Familie, in die sie hineingeboren wurde. Sie war so etwas wie eine weibliche Vaterfigur, weil sie aus der väterlichen Linie stammte. Darüber spreche ich insbesondere in meinem ersten Roman. Ich habe diesen Status. Ich bin jetzt die älteste Frau in der Linie. Und deshalb schauen alle zu mir auf und zollen mir den gebührenden Respekt. So auch beim Eigentum. Eine Frau konnte ein Stück Land besitzen und die daraus erworbenen Mittel für sich nutzen, nachdem für die Familie gesorgt war. Es gehörte ihr und sie konnte es sogar an ihre Tochter weitervererben. Diese Dinge hat der Kapitalismus zunichte gemacht. Wir sprechen also von zwei sehr unterschiedlichen Arten von Patriarchat. Die kapitalistische Form, die auf Eigentum basiert, ist besonders schädlich, weil sie bedeutete, dass man eine Ehefrau besitzen kann. In meiner Kultur konnte eine Person niemandes Eigentum sein. Es war immer ein Vertrag und es brauchte die entsprechende Einwilligung.
1: Jetzt verstehe ich auch besser ein Zitat von Ihnen, wo Sie schreiben, Sie sehen sich als Vertreterin eines schwarzen Feminismus und schreiben, während weiße Feministinnen sich eine Welt gemäß den Vorgaben des weißen Privateigentum-Patriarchats vorstellen, in dem Güter umverteilt werden, stellen sich schwarze Feministinnen eine neue Welt vor, wie sie noch nie gesehen wurde. Also das heißt, auch dieser antikapitalistische Grundgedanke, dieses andere Paradigma vom Zusammenleben vielleicht, das schwebt Ihnen vor.
0: Ja, es gibt auch viele Formen des Kapitalismus. Ich glaube nicht, dass ein System, das mittlerweile überall auf der Welt verankert ist, rückgängig gemacht werden kann. Ich weiß nicht einmal, ob das überhaupt wünschbar wäre. Aber vielleicht können wir eine andere Form entwickeln, in der die Menschen mit weniger zufrieden sein können. Dieser Endspiel-Kapitalismus ist meiner Meinung nach letztlich für niemanden von Vorteil.
1: Sie beschäftigen sich ja auch mit afrikanischen Denktraditionen. Sie sind zurzeit in Berlin am Wissenschaftskolleg. Sie verstehen übrigens auch sehr gut Deutsch. Sie haben jetzt keine Übersetzung im Ohr. Das muss man sagen. Ihr Mann ist auch Deutscher, mit dem Sie drei Kinder haben. Aber da in Berlin beschäftigen Sie sich mit verschiedenen Sachen, aber auch mit einer traditionellen Philosophie, die nennt sich Ubuntu. Und kennen vielleicht einige hier in Europa von Nelson Mandela, dieser Wert der Gemeinschaft auch. Ich bin, weil wir sind, ist, glaube ich, ein Grundgedanke. Was versprechen Sie sich davon, von solchen traditionellen Denkkonzepten im Hinblick auf eine neue Utopie, die wir vielleicht brauchen als Welt, die auch nachhaltiger ist oder sozialer ist, mit diesem Ubuntu? Sie nennen das Ubuntu 2.0. Was verstehen Sie darunter? Was fasziniert Sie?
0: Ja, ich habe tatsächlich über Ubuntu 2.0 gesprochen. Ich war eingeladen, einen Vortrag zu halten und musste mir einen Titel ausdenken. Ich stand noch ganz am

0: Anfang meiner Überlegungen und ich nannte es Ubuntu 2.0, weil ich wusste, dass dieses spezielle Publikum verstehen würde, wovon ich sprach. Ja, das war an einer Universität und sie hatten sicher schon von Ubuntu gehört. Nun hat das Wort Ubuntu viele Entsprechungen in der Bantu-Sprachfamilie. In der Sprache, die ich zu Hause spreche, nämlich Shoshona, nennen wir es Unu. Aber es bedeutet dasselbe. Es gibt auch in Kiswahili und Kikuyu, die in Kenia gesprochen werden, ein Wort dafür. In Kiswahili heißt es Utu. In Setswana spricht man von Boto. Sehr viele Sprachen haben also ein Wort dafür. Es ist eine Institution, eine Lebensweise. Die ältere Generation, die damit aufgewachsen ist, hörte unsere Eltern sagen, tu das nicht, das hat kein Unu. Es ist also eine Art zu sein, die es einem ermöglicht, gut in der Gesellschaftsstruktur zu leben, in der man lebt.
1: Ist wie ein hoher Wert, wie bei Gerechtigkeit oder das gute Leben. So, wo man sich orientiert daran, auch als Korrektiv, wenn man etwas nicht tun sollte, beruft man sich darauf.
0: Ich habe nicht viel von den europäischen Philosophen gelesen, mehr oder weniger absichtlich, weil ich mir meine eigenen Gedanken machen möchte, ohne zu sehr beeinflusst zu werden. Ich weiß nicht wirklich viel über dieses Konzept des guten Lebens. Zur protestantischen Ethik gehört meines Wissens, es sich gut gehen zu lassen, seinen Lebensunterhalt bestreiten zu können, ein angenehmes Leben zu führen. Man landet damit bei Fragen der Anhäufung und des Überflusses. Die ganze Idee der Anhäufung ist nichts, was den Bantu-sprechenden Kulturen eigen ist, denn man hortet nichts. Man arbeitet, um für sein Wohlsein genug zu haben.
2: You worked to have sufficient to be well.
0: Und so dreht sich alles um das Wohlsein. Wie schaffen wir gemeinsam Wohlbefinden, nicht nur für mich, sondern auch für andere Menschen?
2: How do we co-generate well-being? This is the work that I.
0: Damit beschäftige ich mich am Wissenschaftskolleg zu Berlin. Ich bin am Punkt, an dem ich denke, dass die Schaffung von Wohlsein ein zentrales Thema ist. Viele literarische Texte sprechen über Harmonie. Ich halte Harmonie für einen extremen Begriff, weil es immer Meinungsverschiedenheiten geben wird. Beim Wohlsein geht es auch darum, wie wir mit diesen Meinungsverschiedenheiten umgehen und nicht nur um das Endergebnis der Harmonie oder Aussöhnung. Für mich geht es also mit Ubuntu, Unhu, Boto, Utu darum, wie wir ein System schaffen, das darauf ausgerichtet ist, Wohlsein zu erzeugen und alle in diesen Prozess einzubeziehen, sodass Wohlbefinden gemeinsam geschaffen wird.
1: Das heißt, für alle ein gutes Leben und ein Zusammenleben wahrscheinlich, oder? Schwierig, das zu übersetzen. Wir hatten vor einiger Zeit hier einen Musiker und Ökonomen zu Gast. Wollen Sie noch was sagen?
0: Ich wollte anmerken, dass Wohlsein in diesem Fall vielleicht besser ist als gutes Leben.
1: Wohlsein in einem sozialen Sinne und als Lebensform, als Gemeinschaft so. Wohlsein, Wellbeing. Genau, wir hatten vor einiger Zeit hier einen Denker aus Senegal zu Gast, Felwyn Sarr, auch Musiker, Ökonom. Und er beruft sich auf ähnliche Konzepte und sagt, dass gerade da die Stärke von afrikanischem Denken liegt, dass sie uns eine Utopie wiedergeben kann fürs Zusammenleben und für ein nachhaltiges Zusammenleben. Wir schauen ihm mal, hören ihm mal kurz zu.
3: Die afrikanischen Gesellschaften haben dem Rest der Welt seit Anbeginn nachhaltiges Leben vorgelebt. Sie haben es verstanden, Leben zu schaffen, es zu bewahren, wachsen zu lassen und weiterzugeben. Uns fehlt heute jede Utopie. Wir wissen nicht, wo es hingehen soll und wie wir aus der technoindustriellen Situation herauskommen, die unseren Lebensraum schädigt. Unsere ökologischen Krise kann Afrika ein Zivilisationsprojekt entgegensetzen, das nicht auf materiellen, sondern spirituellen Werten beruht und, wie Franz Fanon sagt, mehr Menschlichkeit vorschlägt und die Menschheit auf eine andere Ebene bringt. Wenn sie nicht weisen und spirituellen Zielen dient, führt uns die Technologie in den Abgrund. Der Kontinent muss natürlich Wege zur Lösung der wirtschaftlichen Herausforderungen aufzeigen, aber wir müssen auch menschlich weiterkommen. Mit seiner langen und tiefen Erfahrung kann der Kontinent einen zivilisatorischen Beitrag leisten. Das ist es, was ich am Schluss prophezeie.
1: Ich fand das sehr eindrücklich damals. Stimmen Sie ihm zu oder ist das zu sehr romantisierend und zu idealistisch?
0: Ich weiß es nicht so recht, aber für mich ist mein Leben meine Praxis. Was auch immer mir im Leben widerfährt, was ich tue und welche Konsequenzen das hat, all das bringt mich dazu, über den weiteren Weg nachzudenken. Ich bin nicht aus theoretischen Überlegungen zu dem gekommen, was ich tue. Das Theoretisieren habe ich aufgegeben, als ich an die Universität von Zimbabwe zurückkehrte. Ich denke nicht über Utopien nach, sondern über das Hier und Jetzt. Was könnten wir jetzt anders machen, um ein anderes Ergebnis zu erzielen? Für mich ist das ein Prozess. Ich glaube nicht an Utopien. Sie sind nicht möglich. Deshalb halte ich es für sinnlos, darüber nachzudenken. Wenn wir Wohlbefinden für alle schaffen wollen, muss ich hinschauen und mir überlegen, befindet sich die Person dort in einer Situation des Wohlseins? Wenn nicht, dann stimmt etwas nicht und es muss etwas getan werden. Oder befinde ich mich in einer Situation des Wohlseins? Wenn ja, dann ist alles in Ordnung und ich kann mich um das Wohlbefinden anderer kümmern. Wenn nicht, was brauche ich, ohne dass dadurch das Wohlbefinden anderer Menschen beeinträchtigt wird? Nichts, was ich tue, sollte dazu führen, dass das Wohlsein einer anderen Person beeinträchtigt wird. Für mich geht es also um Interaktion. Es geht darum, wahrzunehmen, was anderswo geschieht und was ich tue, sowie um die Auswirkungen dessen, was ich tue, auf das, was anderswo getrennt von mir ist.
1: Interessant. Also keine abstrakte Utopie irgendwo unerreichbar in der Zukunft, sondern jetzt konkret in der Beziehung zu schauen, wo ist Wohlsein, wo nicht, übersetze ich jetzt das mal so, und dann zu korrigieren und da anzusetzen. So, und wenn jetzt jemand sagt, ich brauche einen Ferrari und weiß nicht wie viel Luxus, um mich wohlzufühlen, was sagen Sie dem?
0: Das Wunderbare an Ubuntu ist, dass es als Institution wechselseitig zwischen allen Ebenen der Gesellschaft besteht. Der Familie, die bereits eine Art Gesellschaft darstellt, der Gesellschaft darüber und dem Einzelnen. Wenn der Einzelne auf die schiefe Bahn gerät, dann trägt auch die Gesellschaft eine Mitschuld. Und wenn die Gesellschaft nicht funktioniert, dann müssen die Einzelnen einen Weg finden, die Gesellschaft wieder auf Kurs zu bringen. Es ist ein sehr faszinierendes Konzept, auch in Bezug auf das Thema Macht, das mich beschäftigt. Wie kommt es dazu, dass einzelne Personen über Macht verfügen und wie kann man Machtmissbrauch beenden?
1: Sehr interessant. Unsere Zeit rast davon. Ich möchte noch einen Schritt weitergehen, nehme aber das sehr, sehr, sehr, sehr gerne mit. Und zwar haben wir im Vorfeld dieser Sendung mit der Afrika-Korrespondentin Christina Karrer gesprochen. Sie war über 25 Jahre freie Korrespondentin fürs SRF, hat in Südafrika gelebt, hat ein berührendes persönliches Buch geschrieben mit dem Titel Warten auf Susi. Und sie erzählt darin, mit welchen Bildern, mit welcher Haltung Erwartungen sie nach Afrika gegangen ist und wie sie zum Teil auch enttäuscht wurde, überrascht wurde und so weiter. Und dieses Warten, das da im Titel steckt, das war für sie so ein Gefühl, dass etwas trifft, einen Nerv trifft. Und wir hören ihr mal zu, warum das so ist.
4: Ja, weil ich immer gewartet habe. Also ich habe immer auf Susi gewartet. Also als Schweizer bist du dir das nicht gewohnt zu warten, oder? Es ist alles sehr pünktlich und da kommt so viel dazwischen, eben auch, weil alles so chaotisch ist, oder? Also es gehört damit zum Leben, man muss mal begreifen, dass so vieles vorfallen kann. Ein Auto kann zusammenbrechen, man kann in einem Stau sein, die Großmutter kann sterben. Es kann so viel passieren, was bei uns auch passieren kann. Aber hier irgendwie kommt man immer noch das Traum, aber dort geht man dann zur kranken Großmutter als zu mir. Oder es hat dann ganz andere Konsequenzen, diese Vorfälle.
1: Also es gibt nicht das, was bei uns gibt, dieses reibungslose Funktionieren. Aber hat dieses Warten auch eine existenzielle Dimension, dass man auf eine bessere Zukunft wartet? So?
4: Ja, würde ich sagen, ja. Ich glaube, man wartet auf eine bessere Zukunft, wobei mir das nicht so total gefällt, weil es hat etwas sehr Passives. Also ich glaube, die Jungen warten jetzt nicht mehr passiv, die packen das an, also die machen auch was, dass eine bessere Zukunft kommt. Ich glaube, das sieht man eher bei der älteren Generation, aber auch die warten nicht, also die warten zwar auf eine bessere Zukunft, aber gleichzeitig müssen ja doch noch Wasser holen, Holz fällen, die Enkel versorgen oder
1: überleben im Alltag.
4: Genau.
1: Welche Entwicklungen werden angestoßen von diesen Jungen, von diesem jungen Kontinent, den jungen Menschen?
4: Eine ganz neue Sicht auf Afrika, also auf ihr eigenes Afrika. Weil sie haben es satt, dieses Afrika, dieses arme Afrika, dem Afrika, dem wir helfen müssen. Das wollen sie nicht mehr. Das finde ich auch super, oder? Es ist ja immer noch, wir sehen Afrika immer noch nicht auf Augenhöhe. Das wollen sie. Sie wollen, dass sie mal auf Augenhöhe wahrgenommen werden. Sie wollen Demokratie. Sie haben es satt, von diesen alten Diktatoren regiert zu werden. Sie wollen ganz viel.
1: Und trotzdem, wenn wir über Afrika berichten, Medien in der Schweiz, sind es oft Kriege, Korruption, Armut, eher negative Sachen. Wie bist du damit umgegangen, als Journalistin, auch mal positive Geschichten zu zeigen?
4: Ich konnte eigentlich immer wieder positive Geschichten zeigen, weil auch hier eine gewisse Verdrossenheit existiert. Man will es dann irgendwann nicht mehr hören. Das ist das eine. Das andere ist, dass ich eben nicht mehr versuche, die Armut als Armut zu sehen, sondern die Resilienz der Menschen. Also ich habe meine Fragestellung verändert. Oder wenn ich in ein Flüchtlingslager gehe, dann frage ich nicht, wie geht es dir? Natürlich erfahre ich dann auch schlimme Geschichten, aber ich versuche zu zeigen, wie diese Menschen eben nicht auf der faulen Haut hocken, sondern was machen, irgendwie mit großer Kreativität. Und das bewundere ich und das versuche ich dann immer in den Vordergrund zu stellen, also die Stärke der Menschen, weil ich finde, die Menschen in Afrika sind viel stärker als wir.
1: Die Menschen in Afrika sind viel stärker als wir. Was löst das aus, wenn Sie das hören, jetzt diesen Blick, wie sie das erlebt hat?
0: Nun, ich weiß nicht wirklich, was das bedeutet, dass die Menschen in Afrika viel stärker sind als wir. Ich finde die Aussage bedenklich, denn damit hat man die Sklavenhaltung gerechtfertigt. Schaut, wie groß und stark sie sind. Man kann sie zur Arbeit auf die Felder schicken und wie Tiere behandeln, und sie werden es schaffen.
1: So hat sie es wahrscheinlich nicht gemeint, aber Sie sagen, das steckt ein Stück Ideologie noch drin, oder könnte sein.
0: Es ist eine unselige Sache, denn wir neigen dazu, denen, die wir als stark erachten, Verantwortung aufzubürden und ihnen alles abzuverlangen. Das Ganze läuft dann unter dem Begriff Resilienz. Ja, diese Menschen sind resilient. Sie sind nicht zusammengebrochen und ausgestorben. Das nennt man heute Resilienz. Damit lässt sich bestens rechtfertigen, einfach so weiterzumachen, denn sie prosperieren ja. Der Vater des Milliardärs Elon Musk hat sich ähnlich geäußert. Seht euch doch die Afrikaner an, wir haben ihnen wirklich geholfen. Es gibt so viele von ihnen und das ist alles unser Verdienst. Wir sollten unsere Worte also gut wählen. Mir ist bewusst, dass es in Gesprächen wie diesem nicht einfach ist, auf alle Nuancen einzugehen. Deshalb finde ich es wunderbar, dass jemand wie ich dagegenhalten kann und aus der Erfahrung der anderen Seite sagen kann, nun, das klingt gut, aber man könnte sich auch überlegen, wie das aus dieser Perspektive wahrgenommen wird.
2: how it means in this other way. On the other hand, yes.
0: Andererseits ist es natürlich sehr gut, dass wir resilient sind, denn sonst wären wir nicht hier. Das war zu unserem Vorteil. Ich bin mir jedoch sicher, dass der Durchschnittsmensch, egal ob in Afrika, Hongkong oder Finnland, nicht jeden Moment seines Lebens resilient sein möchte. Man will sich manchmal auch einfach entspannen können und glücklich sein.
1: Das zeigt wieder, dass diese Denkmuster, diese kolonialen Denkmuster zum Teil sehr tief sitzen in uns allen. Und Sie schreiben in Ihrem Buch Schwarz und Frau auch sehr eindrücklich darüber, wie das anfängt, wie das mit der Aufklärung auch anfängt, mit Philosophen wie Immanuel Kant und anderen, John Locke und so weiter, dass da dieses Denken, dieser Rassismus, diese Rede über unterschiedliche Rassen, diese Hierarchie, die gemacht wurde, am Anfang dessen, was wir Menschenrechte nennen und Aufklärung, dass das da schon da ist. Und das ist für Sie, glaube ich, ganz wichtig, dass wir das nicht vergessen. Und dass das da auch dazu geführt hat, zu diesem Schock, zu dieser Katastrophe des Kolonialismus.
2: Yes, I think one of the issues about
0: eines der Probleme der europäischen Kultur, wie sie sich über die letzten Jahrtausende entwickelt hat, ist, dass sie an einen Punkt gelangt ist, an dem sie sich für die Beste der Welt hielt. Die meisten Gesellschaften glauben, sie seien die Besten der Welt. Die Menschen wollen nicht kolonialisiert werden. Sie sind mit ihrer Lebensweise durchaus zufrieden und wollen sich nicht anpassen, sondern bleiben, wie sie sind. Es ist wichtig, das zu erkennen und anderen die gleiche Besonderheit zuzuschreiben, die man in sich selbst als Mensch sieht, auch wenn sie anders gelebt wird. Dieses Denken hat sich im weißen christlichen Kapitalismus nicht sehr gut entwickelt, aufgrund der Vorstellung, dass ein Mensch Eigentum sein kann. Es fehlt diese Vorstellung der geteilten Besonderheit. Angelegt ist dies im Christentum mit seiner Bekehrungsideologie. Wer nicht so betet wie ich, wer ein Heide ist, kann nicht dieselbe Besonderheit als Mensch haben. Ich denke, es gibt viele Dinge, die zur aktuellen Situation geführt haben. Aber wir sollten nicht verzweifeln. Dass die Welt zu einer Einheit zusammengewachsen ist, war unvermeidlich. Die Menschen sind schon immer gereist. Es gibt all diese Debatten darüber, wer aus Europa als Erster nach Amerika gelangte und wann die Chinesen nach Afrika gekommen sind. Die Menschen kamen nach Europa, weil sie aus Afrika hergereist sind. Menschen reisen. Unsere heutige globale Gemeinschaft ist das unausweichliche Resultat davon. Wir haben jetzt eine hervorragende Gelegenheit, andere Formen des Austauschs und ein anderes Verständnis zu entwickeln.
1: Was heißt das konkret? Also das klingt jetzt sehr hoffnungsvoll, sozusagen wir sind schon als Welt eine Einheit, das ist eine gute Ausgangsbasis, aber man hat diese Katastrophe im Rücken mit dem Kolonialismus und auch diese Wut. Also wir haben ganz am Anfang der Sendung über die Wunde gesprochen, aber es ist ja auch eine Wut da, kann ich mir vorstellen. 1890, davor war das ein reiches, blühendes Land. Und dann wurde einfach das alles weggenommen. Sie wurden versklavt und kolonialisiert.
0: Es gibt im westlichen Denken auch eine Tendenz, sehr binär zu denken. Man ist entweder arm oder reich. Man kann auch einfach normal sein und zurechtkommen und dies genießen. In der Realität war es wohl auch so. Es gab Probleme, aber auch die Systeme, diese Probleme zu überwinden. Es läuft auf Kommunikation hinaus. Wie erfahren wir voneinander? Wie kommunizieren wir miteinander? Angesichts der heutigen Bedeutung der Kultur und der Kreativwirtschaft liegt hier der Schlüssel. Das erklärt auch die Auseinandersetzungen darüber, wem die großen Medienunternehmen und Studios gehören sollen. Man weiß, dass die Narrative, die sie schaffen, das Denken der Menschen beeinflussen.
1: Also bräuchten wir da viel mehr Diversität an diesen Schalthebeln der Macht und an den Institutionen.
0: Genau das leisten soziale Medien, trotz all ihrer Mängel und der Tatsache, dass sie extrem süchtig machen. Sie verbreiten andere Narrative, zeichnen andere Bilder. Junge Menschen können auf eine Weise kommunizieren, wie es Menschen meiner Generation nie konnten. Und das kann nur positiv sein.
1: Obwohl die sozialen Medien von weißen Männern kontrolliert werden, muss man sagen. Aber es ist trotzdem eine Plattform.
0: Ja, sie versuchen es über ihre Algorithmen. Aber sie können sie nicht zu sehr frisieren, weil sie sonst niemand mehr nutzt und neue Social-Media-Plattformen entstehen würden. Da funktioniert das Wettbewerbsprinzip im Moment ganz gut.
1: Wir haben noch Zeit für eine letzte Frage. Ich würde Sie gerne fragen, wie Sie zu Ihrem Namen eigentlich stehen. Zizi, ich habe gehört, das heißt Dankbarkeit, Grace, oder?
0: Nein, mein Name bedeutet Barmherzigkeit, wie in der Barmherzigkeit Gottes. Unter den Missionaren wurde man, um eine Schulbildung zu erhalten, ermutigt und manchmal gezwungen, seinen richtigen Namen aufzugeben und christliche Namen anzunehmen. Insbesondere in der protestantischen Gemeinschaft durfte man einige der christlichen Begriffe übersetzen. Tzitzi steht für Nächstenliebe, Barmherzigkeit, Gnade, wie in der Gnade Gottes. Das ist also mein Name. Das war schwierig, besonders in meiner jugendlichen Sturm- und Drangzeit, als ich eine leidenschaftliche Feministin war.
1: Ja, das kann ich mir vorstellen. Jetzt lese ich das nochmal anders.
0: Ja, aber ich denke, ich wachse da hinein.
1: Dass man mit dem eigenen Namen leben kann, ja. Vielen herzlichen Dank für dieses Gespräch. Sehr berührend und sehr augenöffnend. Danke Ihnen.
0: Danke für die Einladung. Danke.

0: Die Nachrichten von SRF um 10 mit Manuel Risi. Guten Abend. In Venezuela geht nach den schweren Erdbeben die Suche nach Vermissten weiter. Derweil ist die Zahl der bestätigten Toten weiter gestiegen. In Serbien hat Präsident Aleksandar Vučić erneut bekräftigt, zurücktreten zu wollen. Dahinter stecke Kalkül, sagt ein Beobachter. Die Wetteraussichten: Es ist ziemlich sonnig und heiß bei 33 bis lokal 37 Grad. Knapp drei Tage nach den verheerenden Erdbeben in Venezuela geht die Suche nach Vermissten weiter. Doch Nachbeben erschweren die Arbeit der Rettungskräfte. Die Regierung des südamerikanischen Landes hat die Zahl der Todesopfer derweil erneut nach oben korrigiert. Michael Wettstein.
1: Von über 1400 bestätigten Todesopfern spricht die venezolanische Regierung inzwischen. Außerdem seien mehr als 3000 Menschen verletzt worden und fast gleich so viele hätten ihr Zuhause verloren. Das sagte der Präsident der Nationalversammlung, Jorge Rodriguez. Doch das wahre Ausmaß der Katastrophe ist weiterhin unklar. Während die Regierung von hunderten Vermissten spricht, sind auf einer extra für die Suche nach Vermissten eingerichteten Internetseite mehrere 10.000 Menschen als vermisst aufgeführt. Die UNO geht davon aus, dass 7 Millionen Menschen vom Beben betroffen sein dürften. Derweil läuft die Suche nach Verschütteten unter Hochdruck. Zwar gibt es immer wieder Berichte, dass Überlebende gefunden werden, doch die Hoffnung schwindet mit jeder Stunde, die verstreicht. Hilfe erhalten die venezolanischen Einsatzkräfte von rund 1600 internationalen Rettungskräften, die inzwischen im südamerikanischen Land eingetroffen sind. Auch die Schweiz ist mit Helfenden vor Ort. Besonders im Norden des Landes, im Bundesstaat La Guaira, aber auch in der Hauptstadt Caracas haben die Beben große Zerstörung gebracht. In der Küstenregion La Guaira hat das Militär die Kontrolle übernommen. 14.000 Soldaten seien vor Ort, teilte Interimspräsidentin Delcy Rodriguez mit.
0: Michael Wettstein. Nach Serbien nun. Dort hat Präsident Aleksandar Vučić seine Absicht bekräftigt, bald zurücktreten zu wollen. Der Rücktritt soll in wenigen Wochen erfolgen. Gleichzeitig soll es vorgezogene Präsidentschafts- und Parlamentswahlen geben. Seit anderthalb Jahren protestieren in Serbien vor allem Studierende gegen Vučićs autoritären Regierungsstil und gegen Korruption. Der nun bekräftigte Rücktritt bedeutet allerdings nicht, dass Vučić aufgebe und seine Gegner gewonnen hätten, sagt ARD-Korrespondent Oliver Soos. Verzeihen, wir haben ein kleines technisches Problem. Nun kommt der Bericht von ARD-Korrespondent Oliver Soos.
2: Es ist so, dass Vučić im Frühjahr kommenden Jahres eh nicht mehr Präsident sein darf, weil seine zweite Amtszeit dann ausläuft. Er darf dann nicht mehr antreten. Aleksandar Vučić hat in den letzten Wochen angekündigt, dass er Premierminister, also Regierungschef, werden möchte. Wobei es derzeit egal ist, ob Vučić Präsident oder Regierungschef ist, die gesamte Politik Serbiens ist auf Vučić zugeschnitten und wird von ihm dominiert. Unter der Führung von Aleksandar Vučić gab es bereits 5-mal vorgezogene Neuwahlen. Kritiker sagen, sie würden meistens taktisch angesetzt, wenn Vučić in der Kritik ist und durch Wahlen zu einem Befreiungsschlag ausholen möchte. Die Wahlen wurden dann auch immer als manipuliert kritisiert. Die Anti-Vučić-Protestbewegung fordert schon länger Neuwahlen und ist im März dieses Jahres mit einer eigenen studentischen Liste bei Kommunalwahlen angetreten. Sie konnten dort zwar nicht gewinnen, aber Achtungserfolge erzielen. Bei vorgezogenen Parlamentswahlen könnte eine studentische Liste für Vučić und seine SNS-Partei gefährlich werden.
0: Themawechsel nun. Anlässlich des Christopher Street Days finden an diesem Wochenende in vielen Städten Pride-Paraden statt. In Lausanne versammelten sich tagsüber tausende Menschen und nahmen am Umzug durch die Innenstadt teil. Auch in der ungarischen Hauptstadt Budapest wurde die Pride gefeiert. Zehntausende Menschen sind dort laut Agenturberichten feiernd und tanzend durch die Straßen gezogen. Die Pride ist in Ungarn eigentlich verboten. Das Verbot wurde noch unter der Regierung des inzwischen abgewählten Ministerpräsidenten Viktor Orban in Kraft gesetzt. Der nun amtierende neue Ministerpräsident Peter Mojar hatte im Wahlkampf zwar angekündigt, dass niemand in Ungarn stigmatisiert werden soll, konkrete Schritte, um die Rechte der LGBTQ-Gemeinschaft zu stärken, hat er bisher aber keine unternommen. Nun zu weiteren Meldungen des Tages in der Übersicht. Drei Parteien haben an ihren Delegiertenversammlungen die Parolen für die Abstimmungen von Ende September gefasst. Die FDP, die GLP und die EVP lehnen beide Vorlagen ab, die Neutralitätsinitiative sowie auch die Ernährungsinitiative. Das Schweizer Stimmvolk entscheidet am 27. September über die Vorlagen. In der Deutschschweiz wurde ein neuer Hitzerekord gemessen. In Basel stieg das Thermometer heute auf 39 Grad. Das sei die höchste gemessene Temperatur in der Deutschschweiz seit Messbeginn, teilt SRF Meteo mit. Auch für die Aare wurde ein neuer Höchstwert gemeldet. Laut Angaben des Bundesamts für Umwelt lag die Wassertemperatur bei einer Messstation in der Stadt Bern bei 24,1 Grad. Im aargauischen Walbach sind am frühen Morgen Einbrecher in einem Waffenladen vom ausgelösten Alarm überrascht worden und geflüchtet. Stunden später seien im Kanton Basel-Landschaft mehrere Tatverdächtige festgenommen worden. Das teilt die Aargauer Kantonspolizei mit. Zwei Polizisten seien bei der Festnahme verletzt worden und zur Kontrolle ins Spital gebracht worden. Die Wetteraussichten für morgen Sonntag. Es ist neben Wolkenfeldern ziemlich sonnig und nochmals heiß mit Höchstwerten von 33 bis lokal 37 Grad. Aus größeren Quellwolken gibt es vor allem in den Alpen lokale Hitzegewitter. Das waren Nachrichten von Radio SRF. Verantwortlich Michael Wettstein.
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Der Geiger Sebastian Bohren spielte zusammen mit dem Charles Chamber Ensemble das Konzert für Violine und Streichorchester in D-Moll von Felix Mendelssohn Bartholdy.

0: Sie hörten Marcello Alvarez mit dieser Arie aus der Oper Il Trovatore von Giuseppe Verdi. Daniel Oren leitete das Orchestra Sinfonica di Milano Giuseppe Verdi.
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0: Sir Simon Rattle dirigierte die Berliner Philharmoniker. Von Joseph Haydn erklang der erste Satz aus der Sinfonie Nummer 89 in F-Dur.
1: Und jetzt eine Aufforderung zum Tanz. Mit dem gleichnamigen Stück von Karl Maria von Weber. Sie hören eine Aufnahme mit der Argovia Philharmonic. Dirigent ist Douglas Bostock.

Das war die Aufforderung zum Tanz von Karl Maria von Weber. Douglas Bostock dirigierte die Argovia Philharmonic.

0: Der Cellist Christophe Croiset spielte die Romanze in F-Dur aus den beiden Romanzen für Violoncello und Klavier Opus 182 von Josef Joachim Raff, begleitet von Oksana Schewtschenko am Klavier.
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0: Die beiden Geiger Daniel Hope und Simos Papanas spielten das Concerto in A-Moll für zwei Violinen, Streicher und Basso Continuo von Antonio Vivaldi. Sie wurden begleitet vom Kammerorchester Basel.
1: Und nun die Nummer 1 aus dem Opus 3 von Ignaz Pleyel, eine Sinfonie in D-Dur. Howard Griffiths dirigiert das Zürcher Kammerorchester.

Howard Griffiths dirigierte das Zürcher Kammerorchester. Sie hörten von Ignaz Pleyel die Sinfonie in D-Dur, Opus 3, Nummer 1.

Sie hörten Valse Brillante in A-Dur, Opus 34, Nummer 1 von Frédéric Chopin. Nikita Magaloff spielte.

0: Vater Unser von Pjotr Iljitsch Tschaikowski. Philipp Amann leitete den Chor des Norddeutschen Rundfunks.
1: Nun eine Sinfonie von Wolfgang Amadeus Mozart, die Sinfonie Nummer 23 in D-Dur, Köchlich-Verzeichnis 181. Es spielt das Ensemble Sinfonia Varsovia unter der Leitung von Emanuel Krivin.

Das war die Sinfonie Nummer 23 in D-Dur, Köchelverzeichnis 181 von Wolfgang Amadeus Mozart. Die Sinfonia Varsovia wurde von Emmanuel Krivin dirigiert.

Die Schweizer Violinistin Leila Schajek spielte die Gigue aus der Partita Nummer 2 in D-Moll, Bachwerkeverzeichnis 1004 von Johann Sebastian Bach.

Das war die Elegie von Gabriel Fauré für Violoncello und Klavier in C-Moll. Sie hörten eine Aufnahme mit dem Pianisten Jorge Viladoms und dem Cellisten Lionel Gotte.

Das Ensemble Il Fondamento spielte die beiden Sätze Menuett und Air aus der Wassermusiksuite Nummer 1 von Georg Friedrich Händel. Die Leitung hatte Paul Dombrecht.

Sie hörten aus dem Ballett »Die Flammen von Paris« von Boris Asafjew den Pas de Deux. Es spielte das Orchestra of the National Opera Sofia unter der Leitung von Boris Zbassov.

0: Die Nachrichten von SRF um Mitternacht mit Lukas Siegfried. In Venezuela versuchen Rettungskräfte nach den Erdbeben Mitte Woche weiterhin unter den Trümmern Überlebende zu finden. Das ist aber zunehmend schwierig. Und in Serbien kündigt Staatspräsident Vučić seinen Rücktritt an. An der Macht dürfte er aber trotzdem bleiben wollen. Das Wetter, auch heute Sonntag, sonnig und heiß bei bis zu 37 Grad. Knapp drei Tage nach den verheerenden Erdbeben in Venezuela geht die Suche nach Vermissten weiter. Doch Nachbeben erschweren die Arbeit der Rettungskräfte. Die Regierung des südamerikanischen Landes hat die Zahl der Todesopfer derweil weiter nach oben korrigiert. Michael Wettstein.
1: Von über 1400 bestätigten Todesopfern spricht die venezolanische Regierung inzwischen. Außerdem seien mehr als 3000 Menschen verletzt worden und fast gleich so viele hätten ihr Zuhause verloren. Das sagte der Präsident der Nationalversammlung, Jorge Rodriguez. Doch das wahre Ausmaß der Katastrophe ist weiterhin unklar. Während die Regierung von hunderten Vermissten spricht, sind auf einer extra für die Suche nach Vermissten eingerichteten Internetseite mehrere 10.000 Menschen als vermisst aufgeführt. Die UNO geht davon aus, dass 7 Millionen Menschen vom Beben betroffen sein dürften. Derweil läuft die Suche nach Verschütteten unter Hochdruck. Zwar gibt es immer wieder Berichte, dass Überlebende gefunden werden, doch die Hoffnung schwindet mit jeder Stunde, die verstreicht. Hilfe erhalten die venezolanischen Einsatzkräfte von rund 1600 internationalen Rettungskräften, die inzwischen im südamerikanischen Land eingetroffen sind. Auch die Schweiz ist mit Helfenden vor Ort. Besonders im Norden des Landes, im Bundesstaat La Guaira, aber auch in der Hauptstadt Caracas haben die Beben große Zerstörung gebracht. In der Küstenregion La Guaira hat das Militär die Kontrolle übernommen. 14.000 Soldaten seien vor Ort, teilte Interimspräsidentin Delcy Rodriguez mit.
0: Nun nach Serbien. Dort hat Präsident Aleksandar Vučić seine Absicht bekräftigt, bald zurücktreten zu wollen. Der Rücktritt soll in wenigen Wochen erfolgen. Gleichzeitig soll es vorgezogene Präsidentschafts- und Parlamentswahlen geben. Seit rund anderthalb Jahren protestieren in Serbien vor allem Studierende gegen Vučićs autoritären Regierungsstil und gegen Korruption. Dass er zurücktreten will, bedeutet allerdings nicht, dass Vučić aufgebe und seine Gegner gewonnen hätten, sagt ARD-Korrespondent Oliver Soos.
2: Es ist so, dass Vučić im Frühjahr kommenden Jahres eh nicht mehr Präsident sein darf, weil seine zweite Amtszeit dann ausläuft. Er darf dann nicht mehr antreten. Aleksandar Vučić hat in den letzten Wochen angekündigt, dass er Premierminister, also Regierungschef, werden möchte. Wobei es derzeit egal ist, ob Vučić Präsident oder Regierungschef ist, die gesamte Politik Serbiens ist auf Vučić zugeschnitten und wird von ihm dominiert. Unter der Führung von Aleksandar Vučić gab es bereits 5-mal vorgezogene Neuwahlen. Kritiker sagen, sie würden meistens taktisch angesetzt, wenn Vučić in der Kritik ist und durch Wahlen zu einem Befreiungsschlag ausholen möchte. Die Wahlen wurden dann auch immer als manipuliert kritisiert. Die Anti-Vučić-Protestbewegung fordert schon länger Neuwahlen und ist im März dieses Jahres mit einer eigenen studentischen Liste bei Kommunalwahlen angetreten. Sie konnten dort zwar nicht gewinnen, aber Achtungserfolge erzielen. Bei vorgezogenen Parlamentswahlen könnte eine studentische Liste für Vučić und seine SNS-Partei gefährlich werden.
0: Oliver Soos von der ARD. Anlässlich des Christopher Street Days finden an diesem Wochenende in vielen Städten Pride-Paraden statt. In Lausanne versammelten sich tausende Menschen und nahmen am Umzug durch die Innenstadt teil. Und auch in der ungarischen Hauptstadt Budapest wurde die Pride gefeiert. Zehntausende Menschen sind dort laut Agenturberichten feiernd und tanzend durch die Straßen gezogen. Die Pride ist in Ungarn eigentlich verboten. Das Verbot wurde aber noch unter der Regierung des inzwischen abgewählten Ministerpräsidenten Viktor Orban in Kraft gesetzt. Der nun amtierende neue Ministerpräsident Peter Magyar hatte im Wahlkampf zwar angekündigt, dass niemand in Ungarn stigmatisiert werden soll. Konkrete Schritte, um die Rechte der LGBTQ-Gemeinschaft zu stärken, hat er bisher aber keine unternommen. In Basel wurden am Samstag 39,0 Grad gemessen. Das ist nicht nur für Basel ein Hitzerekord, es ist die höchste Temperatur in der Deutschschweiz seit Messbeginn, wie SRF Meteo mitteilt. Auch für die Aare in Bern wird ein neuer Höchstwert gemeldet. Laut Angaben des Bundesamts für Umwelt lag die Wassertemperatur bei einer Messstation in der Stadt Bern bei 24,1 Grad. Damit wurde die bisherige Höchsttemperatur vom August 2022 übertroffen. Und die Wetteraussichten für heute Sonntag. Es wird ein weiteres Mal ziemlich sonnig und heiß mit 33 bis 37 Grad. In den Alpen sind lokale Gewitter möglich. Das waren Nachrichten von Radio SRF. Am Mikrofon und verantwortlich Lukas Siegfried. SRF Verkehrsinformation von 0.05 Uhr. Vorsicht auf der A3 Zürich Richtung Chur. Zwischen Lachen und der Verzweigung Reichenburg besteht Gefahr durch Gegenstände auf der Fahrbahn.
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Andantino mit Variationen aus der großen Sonate für Gitarre mit Begleitung einer Violine von Niccolo Paganini. Es musizierten Sonja Brunnbauer Gitarre und Rainer Kussmaul Violine.

0: Von Cécile Chaminade hörten wir das Concertino für Flöte und Orchester. Der Soloflötist Emmanuel Pahu wurde begleitet vom Orchestre de Chambre de Paris unter der Leitung von François Leleu.
1: Aus der Sinfonie Nummer 4 in E-Moll von Johannes Brahms erklingt nun der Satz Andante moderato. Sie hören eine Aufnahme mit dem Tonhalle Orchester Zürich. Dirigent David Zinmann.

0: Das war der zweite Satz, das Andante Moderato aus der Sinfonie Nummer 4 in E-Moll von Johannes Brahms. David Zinman dirigierte das Tonhalle-Orchester Zürich.
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Sie hörten Der Lindenbaum von Franz Schubert, interpretiert von Fabio di Gassola und dem Zürcher Kammerorchester.

Rondo in B-Dur für Klavier und Orchester, Werk ohne Opus 6 von Ludwig van Beethoven. Sie hörten eine Aufnahme mit Pierre-Laurent Aimard, Klavier, und dem Chamber Orchestra of Europe. Dirigent war Nicolas Arnoncourt.

Sie hörten den Pester Csárdás von Johann Strauss. Es spielte das Orchester der Volksoper Wien unter der Leitung von Rudolf Wiebel.

0: Andante aus dem Klavierquartett in G-Moll, Köchelverzeichnis 478 von Wolfgang Amadeus Mozart. Das Charmillon Klavierquartett musizierte.
1: Und nun der erste Satz aus der Sinfonie Nummer 3 in E-Dur von Max Bruch. Richard Hickox dirigiert das London Symphony Orchestra.

Max Bruch. Sie hörten den ersten Satz aus der Sinfonie Nummer 3 in E-Dur, Opus 51. Richard Hickox dirigierte das London Symphony Orchestra.

Wir hörten den Säbeltanz von Aram Ilyich Khatschaturian, interpretiert vom Geiger Nemanja Radulovic und dem Ensemble Double Sens.

In der nun folgenden Aufnahme spielt das Sinfonieorchester St. Gallen die Ballade aus dem Sinfonischen Gedicht für Klavier und Orchester Opus 43 von Peter Benoit. Solist und Dirigent ist Howard Shelley.

Sie hörten von Peter Benoit den ersten Satz, Ballade aus dem Sinfonischen Gedicht für Klavier und Orchester, Opus 43. Howard Shelley dirigierte vom Piano aus das Sinfonieorchester St. Gallen.

Das war das Scherzo aus dem Streichquartett Nummer 1 in Es-Dur von Anton Eberl, interpretiert vom Casal-Quartett.

Wladimir Ashkenazy dirigierte das Deutsche Sinfonieorchester Berlin. Sie hörten den dritten Satz, Andante, aus der Sinfonie Nummer 5 in D-Dur Opus 107 von Felix Mendelssohn Bartholdy.

0: Das Menuett in Astor, Opus 28 Nummer 1 von Antonín Dvořák, hörten Sie in einer Interpretation von Radoslav Kvapil.
1: Antonio Rosetti schrieb die Sinfonie in D-Dur, die nun das Stuttgarter Kammerorchester spielt. Die Leitung hat Johannes Mösus.

Sie hörten die Sinfonie in D-Dur von Antonio Rossetti in einer Aufnahme mit dem Stuttgarter Kammerorchester unter der Leitung von Johannes Mösus.